0: Möglichkeiten zu erreichen. In der Fußball-Bundesliga trennte sich Union Berlin zu Hause vom 1. FC Köln mit 2:2. Es war der erste Punktgewinn für Cheftrainerin Eter nach zuletzt 2 Niederlagen. Außerdem spielten Leverkusen-Leipzig 4:1, Bayern-Heidenheim 3:3, Frankfurt-Hamburg 1:2, Bremen-Augsburg 1:3 und Hoffenheim-Stuttgart 3:3. Der FC Schalke 04 kehrt nach 3 Jahren in die Fußball-Bundesliga zurück. Die Mannschaft machte den Aufstieg durch ein 1:0 gegen Düsseldorf perfekt. In der Volleyball-Bundesliga gewann die Berlin-Volleys auch ihr 2. Finalspiel gegen Lüneburg mit 3:1. Damit fehlt den Volleys nur noch ein Sieg für die Titelverteidigung. Das nächste Spiel ist am kommenden Mittwoch in Lüneburg. Soweit die Nachrichten, mehr Informationen auf rbb24.de. Das Wetter bis zum frühen Morgen leicht bewölkt, bei 12 bis 6 Grad, tagsüber erst sonnig, später von Westen her Wolken, meist trocken, bei 27 bis 30 Grad.
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2: So ist es, einen wunderschönen guten Abend.

Sollten Sie schon einmal an Bord einer AIDA-Kreuzfahrt gewesen sein, dann kann es sein, dass Sie ausgelaufen sind mit diesem Song über die Bordlautsprecher. Ich habe das noch nie gemacht. Ich weiß nicht, ob die AIDA sich das Original leistet von Enya aus dem Jahr 1988, die irische New Age-Liedermacherin, oder ob sie wie ich hier die Version von Courtesy aus Berlin nutzen, Orinoco Flow. Der Song, ich finde, den kann man mal wieder rehabilitieren, und die Lounge ist der richtige Ort dafür. Das nächste, Window Text, das neue Album von Maxwell Farrington und Le Super Omar. Daraus hören wir The Architect.

trotz seiner unruhigen Struktur enorm beruhigend, dieser Track, finde ich, vom Album Air Dance. Auch das hübsch. Also es gibt nicht nur Luftgitarren, es gibt auch Lufttänze. Air Dance von Sachi Kobayashi, der Track Communication. Und darum geht's auch auf dieser Nummer hier von Andrew Heath aus der neuen White Lab Racks Compilation Shades. Hören wir The Zener Convention auf Radio 1.

Ich habe, na, ich gebe zu, ich hänge immer ein bisschen hinterher, weil ich eben nicht in den sozialen Medien unterwegs bin. Neulich habe ich im Tagesspiegel gelesen, es gibt schon eine ganze Weile Listening Bars in Berlin, wo dann auch Ambient-Musik gespielt wird oder einfach ganze Platten angehört werden. Oder die Silent Jazz Bar in Schöneberg, das Anima in Friedrichshain, das Nigas im Wedding zählt mir mein KI-Assistent auf. Keine Ahnung, ich war da noch nie, aber klingt sehr interessant. Aber der KI-Assistent listet zum Beispiel auch die Lobby Lounge und Bar im Hotel Adlon auf. Und da weiß ich nicht, was ich da hinsetzen möchte, um wirklich schlechte Lounge-Musik zu hören, von Live-Piano manchmal. Das eben war Giuliano Sorgini aus Italien, 70er Jahre, vom Album Music for Lovers, der Track Galactica auf Radio 1. Und das hier ist Markus Nikolaus mit Gave It All.

Ja, warum nicht? Applewood Road hieß das Album. Applewood Road, das Bandprojekt. Und dreimal dürfen Sie raten, wie das Album hieß und heißt Applewood Road. Sie hören das in der Radio 1 Late Night Lounge. Woher wussten Sie das gerade? Das hier sind Clariloops vom neuen Album. Dieser Track gefällt mir besonders gut, lässt einen schön wegschweben. Drifting, Fleeting, der Titel.

Ich würde mal behaupten, man kann nicht unbedingt sagen, welches Geschlecht diese Stimme hat. Aber ich kann es verraten, 60 Jahre alt, diese Aufnahme aus dem Jahr 1966, aus dem Album The New Folk Song of Terry Callier, der das hier war mit Cotton-Eyed Joe. Und der wird eingebettet von einmal Clary Loops da vorne mit der Klarinette, die wunderbare Platte The Quiet Below, so heißt das Album. Und die kommen auch hier hinten nochmal vom selben Album mit Where the Water Turns.

schon die zweite Version von Vangelis Rachel's Song in der Radio 1 Late Night Lounge. Die erste kurz vor den Nachrichten war von Tyler Ricks aus dem Album Ascent. Und das hier ist von Pete Tong and the Heritage Orchestra aus Pete Tongs Album Classic House aus dem Jahr 2016. Dieses hier ist wirklich zerbrechliche Musik. Von Yael Naim aus Israel. Der Titel Rabbit Hole.

Das hier sieht dann wirklich das Original Enya. Ja, ja, aus dem Jahr 1988 vom Album Watermark, der Titeltrack in der Radio 1 Late Night Lounge. Nochmal Yael Naim anschließend, das neue Album Solaire, sehr zerbrechlich, sehr zart. Everything's Gone, das Klagelied, das wir jetzt hören.

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2: Um 3 Uhr mit Gabriela Kühne. Zwei führende Republikaner haben den angekündigten Teilabzug von US-Truppen aus Deutschland kritisiert. In einer gemeinsamen Erklärung warnten die Vorsitzenden der Verteidigungsausschüsse in Senat und Repräsentantenhaus Wicker und Rogers, dass der Schritt das Risiko berge, das falsche Signal an Kreml-Chef Putin zu senden. Aus der Nachrichtenredaktion Ulrike Ufer.
3: Beide zeigten sich so wörtlich sehr beunruhigt über die Ankündigung des Pentagons, US-Soldaten möglicherweise auch aus anderen europäischen Ländern abzuziehen. Wicker und Rogers betonten zudem, dass Deutschland den Forderungen ihres Parteifreundes Trump nach höheren Verteidigungsausgaben nachgekommen sei. Zudem lasse Berlin US-Flugzeuge im Iran-Konflikt Stützpunkte und den deutschen Luftraum nutzen. Unterdessen wollen die USA nach den Worten von Trump ihre Truppenpräsenz in Deutschland über die bereits angekündigte Zahl hinaus herunterfahren. Weitere Details nannte der Präsident zunächst nicht.
2: In der Diskussion um die künftige Finanzpolitik der Bundesregierung hat Bayerns Ministerpräsident Söder neuen Schulden eine Absage erteilt. Zugleich forderte der Regierungschef in der Bild am Sonntag weitreichende Steuersenkungen. Söder lehnte es trotz der schwierigen Haushaltslage ab, die Schuldenbremse aufzuweichen. Stattdessen verlangte der Ministerpräsident, den Solidaritätszuschlag endgültig abzuschaffen und den Mittelstand zu entlasten. Die Bundesregierung hatte zuvor die Eckpunkte für den Haushalt 2027 beschlossen. Trotz geplanter Einsparungen und Kürzungen soll die Neuverschuldung im Kernetat deutlich ansteigen. In der Fußball-Bundesliga hat Bayer Leverkusen im Kampf um die Champions-League-Plätze 3 wichtige Punkte geholt. Gegen Leipzig gewann die Werkself mit 4:1. Aus der Sportredaktion Stefanie Lavoie.
4: Dreimal Schick sowie Teller erzielten die Tore für Leverkusen. Baumgartner schoss den Ehrentreffer für Leipzig. Einer Sensation nahe war Heidenheim in München. Der Tabellenletzte führte beim ersten 3:2 und kassierte kurz vor Abpfiff noch den Ausgleich. Hoffenheim und Stuttgart trennten sich ebenso 3:3. Ein großer Schritt Richtung Klassenerhalt gelang dem HSV mit dem 2:1 bei der kriselnden Frankfurter Eintracht. Werder Bremen indes rutschte nach dem 1:3 gegen Augsburg auf Rang 15 ab. Union Berlin und Köln vergaben beim 2:2 den Matchball zur Rettung.
2: Und in Liga 2 hat Schalke 04 mit 1:0 gegen Düsseldorf gewonnen und kehrt damit in die erste Liga zurück. Das waren die Nachrichten. Das Wetter in Deutschland. Am Tage zwischen Lausitz und östlichem Oberbayern sonnig. Im Nordwesten Schauer und Gewitter, 16 bis 30 Grad. Am Montag örtlich Schauer und Gewitter, im Südosten und Norden Aufheiterungen, 12 bis 26 Grad. Am Dienstag unbeständig, mit Schauern vor allem im Süden Gewitter. Es ist 3:03 Uhr.
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5: Guten Morgen.
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1: Wunderbar energetisches Album für alle, die es gern ein bisschen tanzbar haben. Und poppiger Maxwell Farrington and Le Super Omar. Das Album Winotax. Wir hörten daraus Fish and Chips, ganz neue Musik. Im Mai kommt das raus, hier in der Radio 1 Late Night Lounge. So, jetzt nochmal von mir, guten Morgen.
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Ja, da habe ich Respekt vor, dass jemand als sein Hauptinstrument das Pfeifen wählt, wie Molly Lewis. Molly Lewis von ihrem fantastischen Album Mirage aus dem Jahr 2022 Easy Listening in die neue Zeit getragen. Der Titel daraus Cabana de Mel. Das hier auf Radio 1 nochmal, das neue Album von Clary Loops, The Quiet Below, der Track As the Light Fades.

Ja, ich sage ja relativ häufig, dass es Musik, die ich gern im Kraftwerk Berlin hören möchte, weil dieser Raum, der größte Konzertraum, also Philharmonie vielleicht mal ausgenommen in Berlin, diese tolle Atmosphäre vermittelt für auch sowas wie hier Hanja Rani aus Polen, das neue Album Sentimental Value, der Track Rachel, ah, schon wieder Rachel. Und tatsächlich erfüllt sie mir diesen Wunsch, denn sie kommt am 12. Mai ins Kraftwerk Berlin, wird dort auftreten und ihr neues Album vorstellen. Und dann kommt sie nochmal am 15. Juni in die Berliner Philharmonie. Hanja Rani hat einen Lauf dieses Jahr. Herzlichen Glückwunsch. Yael Naim aus Israel ist mit 20 zurückgezogen nach Paris, wo sie geboren ist, und macht jetzt ganz andere Musik als die paar Hits, die man von ihr kannte. Und das ist gut so. Solea heißt das tolle neue Album, dieser Track daraus.

waren Broadcast aus dem Album Tender Buttons mit Tears in the Typing Pool in der Radio 1 Late Night Lounge. Das hier ganz neu von Lala Lala aus Los Angeles, der Titel Wyoming Dirt.

hoffe, es ist okay, dass ich sie ab und an immer mal ein bisschen alleine lasse mit der Musik. Not Even Happiness, so hieß das Album von Julie Byrne, aus dem dieser Titel Sea As It Glides stammt. Davor haben wir gehört Manu Delago mit Draw, davor eine ungewöhnliche Version von David Bowie's Sound and Vision 2013. Und hier nochmal Manu Delago, der Künstler aus Innsbruck, wie der Name ganz klar erkennen lässt. Deuce heißt sein neues Album, gemeinsam mit Max City. Wir hören ihn hier mit Love All auf Radio 1.

So ein Live können Sie ihn auch erleben im Haus der Sinne Berlin in der Islatter Straße, Prenzlauer Berg, Haus der Sinne, 20. Mai, Manu de Lago live.

Einer der ungewöhnlichsten Songs der Popgeschichte, hier gecovert von She and Him. Die Chapman Sisters sind im Hintergrund zu hören bei ihrer Version von Unchained Melody. Ja, und wir haben mit Orinoco Flow diese Radio 1 Late Night Lounge begonnen und wir werden sie damit auch beenden. Mit Enyas großem Hit, hier die Version der Akustik Heartstrings. Das war sie, Lounge. Ich bin Stefan Karkowski, freue mich, wie Sie wissen, immer über Post an latenightlounge@snafu.de. Die Playlist dieser Sendung, also heute, was heute Nacht gelaufen ist, finden Sie auf radio1.de. Und denken Sie auch dran, ab und zu mal reinzugucken in die ständig erweiterten, erneuerten Playlisten auf Tidal und Spotify. Die heißen genauso wie diese Sendung Radio 1 Late Night Lounge mit Stefan Karkowski. Schönen Sonntag.

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2: Um 4 Uhr mit Gabriela Kühne. Zwei führende Republikaner haben den angekündigten Teilabzug von US-Truppen aus Deutschland kritisiert. In einer gemeinsamen Erklärung warnten die Vorsitzenden der Verteidigungsausschüsse in Senat und Repräsentantenhaus, Wicker und Rogers, dass der Schritt das Risiko berge, das falsche Signal an Kremlchef Putin zu senden. Aus der Nachrichtenredaktion Ulrike Ufer.
3: Beide zeigten sich so wörtlich sehr beunruhigt über die Ankündigung des Pentagons, US-Soldaten möglicherweise auch aus anderen europäischen Ländern abzuziehen. Wicker und Rogers betonten zudem, dass Deutschland den Forderungen ihres Parteifreundes Trump nach höheren Verteidigungsausgaben nachgekommen sei. Zudem lasse Berlin US-Flugzeuge im Iran-Konflikt Stützpunkte und den deutschen Luftraum nutzen. Unterdessen wollen die USA nach den Worten von Trump ihre Truppenpräsenz in Deutschland über die bereits angekündigte Zahl hinaus herunterfahren. Weitere Details nannte der Präsident zunächst nicht.
2: In der Diskussion um die künftige Finanzpolitik der Bundesregierung hat Bayerns Ministerpräsident Söder 9 Schulden eine Absage erteilt. Zugleich forderte der Regierungschef in der Bild am Sonntag weitreichende Steuersenkungen. Söder lehnte es trotz der schwierigen Haushaltslage ab, die Schuldenbremse aufzuweichen. Stattdessen verlangte der Ministerpräsident, den Solidaritätszuschlag endgültig abzuschaffen und den Mittelstand zu entlasten. Die Bundesregierung hatte zuvor die Eckpunkte für den Haushalt 2027 beschlossen. Trotz geplanter Einsparungen und Kürzungen soll die Neuverschuldung im Kernetat deutlich ansteigen. In der Fußball-Bundesliga hat Bayer Leverkusen im Kampf um die Champions-League-Plätze 3 wichtige Punkte geholt. Gegen Leipzig gewann die Werkself mit 4:1. Aus der Sportredaktion Stefanie Lavoie.
4: Dreimal Schick sowie Teller erzielten die Tore für Leverkusen. Baumgartner schoss den Ehrentreffer für Leipzig. Einer Sensation nahe war Heidenheim in München. Der Tabellenletzte führte beim ersten 3:2 und kassierte kurz vor Abpfiff noch den Ausgleich. Hoffenheim und Stuttgart trennten sich ebenso 3:3. Ein großer Schritt Richtung Klassenerhalt gelang dem HSV mit dem 2:1 bei der kriselnden Frankfurter Eintracht. Werder Bremen indes rutschte nach dem 1:3 gegen Augsburg auf Rang 15 ab. Union Berlin und Köln vergaben beim 2:2 den Matchball zur Rettung.
2: Und in Liga 2 hat Schalke 04 mit 1:0 gegen Düsseldorf gewonnen und kehrt damit in die erste Liga zurück. Das waren die Nachrichten. Das Wetter in Deutschland. Am Tage zwischen Lausitz und östlichem Oberbayern sonnig, im Nordwesten Schauer und Gewitter 16 bis 30 Grad. Am Montag örtlich Schauer und Gewitter, im Südosten und Norden Aufheiterungen 12 bis 26 Grad. Am Dienstag unbeständig mit Schauern. Es ist 4:03 Uhr.
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5: Hallo, schönen guten Abend und herzlich willkommen. Ich hoffe, Sie hatten einen schönen Feiertag und sind bereit, jetzt mit mir einzusteigen in das neue Album von Tori Amos in Times of Dragons.

Tori Amos in Times of Dragons, das Titelstück ihres heute veröffentlichten neuen Albums, Nachfolger von Ocean to Ocean. Dieses Album ist 5 Jahre alt. Tori Amos konnte zuletzt auch überraschen, nämlich mit Kinderliedern. Die hatte sie als Album zusammengefasst herausgebracht als Soundtrack zu ihrem Buch Tori and the Muses. Aber dieses Album hier jetzt in Times of Dragons, das ist der offizielle Nachfolger von Ocean to Ocean. Und ich denke, Tori Amos ist nochmal ein großer Wurf gelungen. Warum? Wir lieben sie alle. Sie kann machen, was sie will. Ja, aber ich finde, wenn sie kompakt ist, wenn sie straight ist, und das heißt überhaupt nicht, dass es nicht lange Songs geben darf, die gibt es auf diesem Album Times of Dragons. Aber es ist, ich apostrophiere, weniger Spinnert, als man zwischendurch schon mal von Tori Amos Alben gehört hat. Es ist ein Album mit großen Melodien. Es ist ein lustiges Album. Es wird viel gelacht. Es geht um frühen Feminismus im 19. Jahrhundert, aber alles mit einer wunderbaren Leichtigkeit. Die langen Songs von Tori Amos, so rund 6 Minuten, haben die entsprechende Tiefe und wir können uns auf das leider schon ausverkaufte Konzert am 14. Mai, präsentiert von Radio 1, Tori Amos im Tempodrom, wirklich freuen. Auf dem nachfolgenden Track, denn natürlich ist dieses Album in Times of Dragons der Schwerpunkt der heutigen Ausgabe von Sounds and Stories, auf dem nachfolgenden Track also wird das Cornflake Girl zum Gasoline Girl.

Stronger Together. Das war die erste Single von Tori Amos aus ihrem neuen Album In Times of Dragons, heute veröffentlicht. Und wenn ich vorhin gesprochen habe davon, dass sie straight Songs macht, dann meine ich genau so einen Song, der eine wunderbare Melodie hat, wo es prima Anfang und Ende gibt. Einen Song, den Tori Amos natürlich wie immer mit ganzer Leidenschaft singt und der auf den Punkt kommt. Das war in ihrer Karriere nicht immer so. Und die Ankündigung zum neuen Album hatte mich auch ein bisschen stutzen lassen. Da sprach Tori Amos von ihrem Album als einer metaphorischen Geschichte über den Kampf für Demokratie und gegen die Tyrannei. Und zwar die Tyrannei, die die derzeitige abscheuliche und keineswegs zufällige Zerstörung der Demokratie in Echtzeit durchführt. Sie spricht von diktatorisch denkenden Echsendämonen. Ja, und bei Echsendämonen und so, da bin ich ja dann irgendwie raus. Aber na, das spiegelt sich auf diesem Album nicht wieder. Im Gegenteil, es ist, wie gesagt, leicht, beschwinglich, verspielt zuweilen und dann auch immer wieder ganz tief und ergreifend, wie wir es hier jetzt nachvollziehen können auf dem Track Saint Teresa. Tori Amos vom neuen Album In Times of Dragons am 14. Mai für alle, die Karten bekommen haben, live im Tempodrom.

Ja, da wird eine Menge gelacht und die Bandmitglieder von The Bobby Lees aus Woodstock, New York amüsieren sich über ihre Adaption von 50 Feet Queenie von PJ Harvey. In ihrer Coverversion benennen sie den Track jetzt nur noch 50 Feet, aber es ist klar, es handelt sich um ein Cover von 50 Feet Queenie von PJ Harvey und das Ganze wird dann auf einem Album sich auch einfinden, das heißt New Self von The Bobby Lees und kommt am 12. Juni auf den Markt. Hier sind Anna Calvi und Matt Berninger. 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

Nick Cave singt Wichita Lineman, eigentlich ein Lied, das Glen Campbell berühmt gemacht hat. Und hier ganz frisch gecovert von Nick Cave und Flea, der im Hintergrund sehr, sehr gefühlvoll und gekonnt seine Trompete bläst. Das zweite Instrument, das Flea beherrscht und dem er sehr viel Raum eingeräumt hat auf seinem Soloalbum Honorar. Er wollte einfach auch ein Album aufnehmen, um seiner Vorliebe zum Jazz Ausdruck zu verleihen. Und das ist ihm sehr, sehr gut gelungen. Für mich jetzt schon Anwärter auf ein Top-10-Album, das Soloalbum von Flea, dem Bassisten der Red Hot Chili Peppers. Die Afghan Whigs, oder besser gesagt, The Afghan Whigs sind eine Rockband, die aber auch sehr soul-lastig sind. Sie stammen aus Cincinnati, Ohio. In den 90ern gehörten sie zu meinen absoluten Lieblingsbands, vor allem das Album Gentleman von 1993. 5 Jahre später wurden von Sänger und Frontmann Greg Dulli und Cody Segel gestrichen und dann nahm man sich 16 Jahre Zeit, um 2014 mit dem Album To Do The Beast zurückzukehren. Das wurde gleich wieder begeistert von der Fangefolgschaft und auch den Kritikerinnen aufgenommen. In Spades 3 Jahre später, How Do You Burn aus dem Jahre 2022. Und jetzt bahnt sich ein Nachfolger an, denn nach der großartigen Single House of Eye gibt es eine zweite Duvetin. The Afghan Whigs.

aus Schottland, genauer gesagt aus Glasgow, stammen The Twilight Set und die bringen uns seit 2003 die Gitarren und Synthi-Sounds der 80er wieder, die wir lieben. Sie haben sich 7 Jahre Zeit gelassen für ihr neues Album It's the Long Goodbye und siehe da, vielleicht gibt es ja ein Bedürfnis auch bei mir nach Softwave, nach den 80er Jahren, denn ihr neues Album ist das erfolgreichste von insgesamt 6 Alben der schottischen Band The Twilight Set und bis zu den Nachrichten hören wir einen weiteren tollen Track von diesem Album, das Album It's the Long Goodbye und der Track Dead Flowers. Bis später, beziehungsweise gleich nach den Nachrichten.

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2: Um 5 Uhr mit Gabriela Kühne. Zwei führende Republikaner haben den angekündigten Teilabzug von US-Truppen aus Deutschland kritisiert. In einer gemeinsamen Erklärung warnten die Vorsitzenden der Verteidigungsausschüsse in Senat und Repräsentantenhaus Wicker und Rogers, dass der Schritt das Risiko berge, das falsche Signal an Kreml-Chef Putin zu senden. Aus der Nachrichtenredaktion Ulrike Ufer.
3: Beide zeigten sich so wörtlich sehr beunruhigt über die Ankündigung des Pentagons, US-Soldaten möglicherweise auch aus anderen europäischen Ländern abzuziehen. Wicker und Rogers betonten zudem, dass Deutschland den Forderungen ihres Parteifreundes Trump nach höheren Verteidigungsausgaben nachgekommen sei. Zudem lasse Berlin US-Flugzeuge im Iran-Konflikt Stützpunkte und den deutschen Luftraum nutzen. Unterdessen wollen die USA nach den Worten von Trump ihre Truppenpräsenz in Deutschland über die bereits angekündigte Zahl hinaus herunterfahren. Weitere Details nannte der Präsident zunächst nicht.
2: In der Diskussion um die künftige Finanzpolitik der Bundesregierung hat Bayerns Ministerpräsident Söder neue Schulden eine Absage erteilt. Zugleich forderte der Regierungschef in der Bild am Sonntag weitreichende Steuersenkungen. Söder lehnte es trotz der schwierigen Haushaltslage ab, die Schuldenbremse aufzuweichen. Stattdessen verlangte der Ministerpräsident, den Solidaritätszuschlag endgültig abzuschaffen und den Mittelstand zu entlasten. Die Bundesregierung hatte zuvor die Eckpunkte für den Haushalt 2027 beschlossen. Trotz geplanter Einsparungen und Kürzungen soll die Neuverschuldung im Kernetat deutlich ansteigen. In der Fußball-Bundesliga hat Bayer Leverkusen im Kampf um die Champions League-Plätze 3 wichtige Punkte geholt. Gegen Leipzig gewann die Werkself mit 4:1. Aus der Sportredaktion Stefanie Lavoie.
4: Dreimal Schick sowie Teller erzielten die Tore für Leverkusen. Baumgartner schoss den Ehrentreffer für Leipzig. Einer Sensation nahe war Heidenheim in München. Der Tabellenletzte führte beim ersten 3:2 und kassierte kurz vor Abpfiff noch den Ausgleich. Hoffenheim und Stuttgart trennten sich ebenso 3:3. Ein großer Schritt Richtung Klassenerhalt gelang dem HSV mit dem 2:1 bei der kriselnden Frankfurter Eintracht. Werder Bremen indes rutschte nach dem 1:3 gegen Augsburg auf Rang 15 ab. Union Berlin und Köln vergaben beim 2:2 den Matchball zur Rettung.
2: Und in Liga 2 hat Schalke 04 mit 1:0 gegen Düsseldorf gewonnen und kehrt damit in die erste Liga zurück. Das waren die Nachrichten. Das Wetter in Deutschland. Am Tage zwischen Lausitz und östlichem Oberbayern sonnig, im Nordwesten Schauer und Gewitter 16 bis 30 Grad. Am Montag örtlich Schauer und Gewitter, im Südosten und Norden Aufheiterungen 12 bis 26 Grad. Die Zeit, es ist gleich 5:03 Uhr.
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5: Hallo, herzlich willkommen zurück.

Everlast aus Long Island, New York mit einem seiner größten Hits, Ants. Er war der Frontmann von House of Pain. Danach hat er seine Solokarriere in den 90ern gestartet. Den Höhepunkt erreichte er sicherlich in den Nullerjahren mit Alben wie Eat at Whitey's oder White Trash Beautiful. Und dann hat er sich rar gemacht, dieser Musiker, den man beim Hip-Hop verorten kann, aber auch als einen Singer-Songwriter mit einer sehr, sehr eindringlichen Stimme. Geht ein bisschen in Richtung Tom Waits, ist sehr rau. Ich mag diese Stimme sehr gerne und habe sie auch tatsächlich vermisst. Denn seit 2018, das sind jetzt dann 8 Jahre, hat man ja nichts gehört von Everlast. Und jetzt aber ist er zurück mit einer neuen Single. Sie heißt My Hollywood und er kündigt gleichzeitig ein neues Album nach 8 Jahren Pause an. Dieses wird heißen Embers to Ashes und erscheint am 28. August.

Eine der großen Überraschungen in diesem noch relativ jungen Musikjahr ist die Zusammenarbeit von Massive Attack und Tom Waits. Da hätte man gedacht, die sind Universen voneinander entfernt, aber nisch da, eine Nummer, die großartig funktioniert. Boots on the Ground, mal gucken, wie Massive Attack dann diese Nummer beispielsweise live umsetzen, wenn sie präsentiert von Radio 1 am 7. Juni in der Zitadelle Spandau spielen. Für dieses Konzert gibt es noch Karten. Und hier ist die neue Single von Muff Potter, Rückflug aus Montana.

ganz ja auch seit bestimmt 10, 15 Jahren eine der besten Softrock-Bands. Death Cab for Cutie kündigen ein neues Album an und haben jetzt auch eine zweite Single veröffentlicht nach Riptides, gerade gehört vom Album I Built You a Tower. Erscheint am 5. Juni, gibt es seit gestern die neue Single Punching the Flowers. Death Cab for Cutie.

Zombie Youngblood hat seinen Hit noch einmal aufgenommen, zusammen mit den Smashing Pumpkins, und das Duett mit Billy Corgan, muss man sagen, wirklich gelungen. Die Editors sind auch wieder da. Heute gibt's viele Songs von vielen tollen Bands, die sich lange Pause gelassen haben. Es ist auch noch nichts bekannt über das neue Album, aber es gibt schon einen Live-Termin am 11. Februar 2027 in der Berliner Columbia-Halle. Werden die Editors unter anderem auch diese frische neue Single spielen. Call It In.

Unsterblich, das ist natürlich Christy Nichols, die gerade erst hier zu Besuch war in Sounds and Stories auf Radio 1, um ihr drittes selbstbetiteltes Album persönlich vorzustellen. Und gleiches macht sie dann im Live-Rahmen des Lidos, denn dort spielt Christy Nichols am 7. Mai, das ist also der kommende Donnerstag, 7. Mai, im Lido mit dem neuen selbstbetitelten Album. Es gibt noch Restkarten und das Wichtigste, zieht sie die Chelsea Boots an. Der gleichnamige Song Chelsea Boots hier von Christy Nichols. Weil wenn sie die anziehen, fühlen sie sich richtig gut. Bereit zu allem, zu Abenteuern und Exzessen. So versteht es Christy Nichols zumindest. Man hat einfach mal einen festen Auftritt mit solchen Chelsea Boots.

0: Strawberry Moon, ein weiterer Track vom neuen Tori Amos Album In Times of Dragons. Das präsentiert von Radio 1 am 14. Mai im leider schon ausverkauften Tempodrom vorgestellt wird, aber nicht verzagen. Wir werden sicherlich einige Tickets raushauen und haben auch noch Platz auf der Gästeliste. Beispielsweise gibt es einen Favorit Musik vor dem Konzert auf Radio 1 und traditionell gibt es ja da auch Freikarten zu gewinnen. Jetzt kommen wir zu einem ganz kurzen Song, beziehungsweise gleich zwei hintereinander. Der erste Song beschäftigt sich unter dem Titel Fanny Faudry mit dem Feminismus des 19. Jahrhunderts. Der andere Song ist einfach mal eine Ode an Minnesota.
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Ode to Minnesota, das war noch einmal Tori Amos, Schwerpunkt der heutigen Sendung. Und damit geht natürlich dann auch Sounds and Stories zu Ende. Ich hoffe, Sie haben eine schöne, erfolgreiche Woche, dass wir uns nächsten Freitag wiederhören mit dem großen Social Distortion Special zum Comeback-Album Born to Kill. Hier ist Tori Amos mit Song of Sorrow. MC Lücke sagt Tschüss.

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2: Um 6 Uhr mit Jonas Ziegler. US-Präsident Trump will deutlich mehr Soldaten aus Deutschland abziehen als bislang angekündigt. Das hat er am Abend vor Journalisten im Bundesstaat Florida gesagt. Lisa Reister.
3: Wir werden die Truppenstärke stark reduzieren, und zwar um weit mehr als 5000. Das sagte Trump auf Nachfrage eines Reporters. Zuvor hatte das US-Verteidigungsministerium den Abzug von 5000 Soldaten aus Deutschland angeordnet. Er soll nach 6 bis 12 Monaten abgeschlossen sein. Momentan sind rund 39.000 Soldaten in Deutschland stationiert. Trumps Ankündigung beunruhigt einige seiner Parteikollegen. Zwei führende Republikaner befürchten, durch den Schritt ein falsches Signal an Kreml-Chef Putin zu senden.
2: Wegen der drohenden neuen US-Zölle warnt IFO-Präsident Fuest vor großen Risiken für die deutsche Wirtschaft. Der Ökonom sagte der Bild am Sonntag, falls aus den Zolldrohungen von US-Präsident Trump ein neuer Handelskrieg werde, könnte Deutschland in diesem Jahr in eine Rezession rutschen. Trump hatte angekündigt, die Zölle auf Pkw und Lastwagen aus der EU von 15% auf 25% zu erhöhen. Die neuen Sätze sollen ab kommender Woche gelten. Der Waldbrand auf einem ehemaligen Truppenübungsplatz bei Jüterbock im Kreis Teltow-Fläming hat sich weiter ausgebreitet. Inzwischen brennt nach Angaben des Brandenburger Waldbrandschutzbeauftragten Engel eine Fläche von 37 Hektar. Wegen höherer Temperaturen und aufkommenden Windes reichten die Flammen jetzt bis an die Schutzstreifen. Sollte das Wetter nicht umschlagen, seien die Einsatzkräfte sicher noch die nächsten Tage vor Ort, sagte Engel. Auch bei weiteren Bränden in den Kreisen Dahme-Spreewald und Oder-Spree sind laut Engel noch Feuerwehren bei Waldbränden im Einsatz. Zum Sport. In der Fußball-Bundesliga hat sich Union Berlin zu Hause vom 1. FC Köln 2:2 getrennt. Die weiteren Ergebnisse vom Sonnabend. Leverkusen-Leipzig 4:1, Bayern-Heidenheim 3:3, Frankfurt-Hamburger SV 1:2, Bremen-Augsburg 1:3 und Hoffenheim-Stuttgart 3:3. Der FC Schalke 04 kehrt nach 3 Jahren in die Fußball-Bundesliga zurück. Die Mannschaft machte den Aufstieg durch ein 1:0 gegen Düsseldorf perfekt. In der Volleyball-Bundesliga gewannen die Berlin-Volleys auch ihr zweites Finalspiel gegen Lüneburg mit 3:1. Soweit die Nachrichten. 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
2: Heute zunächst freundlich, im Tagesverlauf mehr Wolken, aber meist trocken, maximal 27 bis 30 Grad. Zurzeit in Berlin-Spandau 8 und in Potsdam 14 Grad, schwacher Wind aus Süd bis Südwest. Morgen ein Wechsel von Sonne und Wolken. Ab dem Nachmittag gebietsweise Schauer und Gewitter bei 21 bis 26 Grad. Es ist 6.03 Uhr.
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4: A10 südlicher Berliner Ring Richtung Dreieck Werder zwischen Ransdorf und Genshagen gibt es Behinderungen nach einem Unfall auf der Standspur. Vorsicht auf der A12 Frankfurt-Oder Richtung Berlin zwischen dem Grenzübergang Frankfurt-Oder und Frankfurt-Mitte. Da liegt ein totes Reh auf der linken Spur. Stadtverkehr Berlin. Marzahn auf der Landsberger Allee sind stadteinwärts in Höhe Ringenwalder Straße die Ampeln außer Betrieb. Lichtenberg und Friedrichshain, die Gürtelstraße, ist zwischen Frankfurter Allee und Dossestraße wegen Arbeiten an einer Brücke bis Mittwoch in beiden Richtungen voll gesperrt. Reinickendorf, die Scharnweberstraße, in Höhe Gotthardstraße ist stadtauswärts an einer Baustelle die rechte Spur gesperrt, und Moabit, die Invalidenstraße, am Hamburger Bahnhof ist Richtung Hauptbahnhof bis Ende Monat des Monats nur eine Spur frei. Niederschöneweide, die Schnellerstraße, ist in beiden Richtungen zwischen Rudor und und Kölnischer Straße an einer Baustelle nur eine gemeinsame Spur frei.
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4: Guten Tag. Ich habe heute auch schon ein Reh gesehen, aber es war kein rotes oder totes. Es war ein lebendiges Reh und es steckte nur kurz seinen Kopf aus den dichten Blättern heraus, um dann sofort meiner ansichtig geworden wieder zu verschwinden.

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Jürgen Pape zusammen mit Hella. Meine Schwiegermutter, die heißt Erika, aber da erschöpfen sich auch schon die Gemeinsamkeiten mit Erika Badu, die wir hier hören mit Phone Down.

0: der Schlachtruf von Müttern und Vätern beim Frühstück, Mittagessen, Abendbrot bei anwesenden Teenagern, die ja immer nur an ihren Handys festgemacht sind.
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0: Naja, bei der Frage, die wir dem Herrn Drösser gleich stellen werden, also ich finde, da kann man auch gleich fragen, ob es sein kann, dass Männern und Frauen die Augen an langen Metallfedern aus dem Kopf springen, wenn jemand vorübergeht, der total attraktiv ist. Oder ob man wirklich eine Weile auf der Luft laufen kann. Und zwar genau so lange, bis man merkt, dass man auf der Luft läuft. Und dann, dass man da abstürzt. Also, was ich damit sagen möchte, dieser Gedanke, der hier verfolgt wird, der kommt für mich so ein bisschen aus dem Comic. Es geht nämlich um Cartoons, ja. Es geht um explodierende Gullideckel. Der Gullideckel liegt einfach still da und auf einmal schießt er so nach oben. Ja, aber Herr Drösser, kann das wirklich sein?
2: Es geht hier natürlich nicht darum, dass die Deckel selber explodieren, sondern dass sie durch eine Explosion in die Höhe geschossen werden. Das gibt es tatsächlich. Oft ist es eine regelrechte Kettenreaktion entlang eines Kanals. Und wenn diese bis zu 50 Kilo schweren Deckel dann in die Höhe poppen, kann das ganz schön gefährlich werden. Im letzten Jahr gab es einen Vorfall in Flotow in Nordrhein-Westfalen. Da hatten sich wohl Jugendliche einen Streich erlaubt und einen Kanister mit Benzin in der Kanalisation angesteckt. Es kann aber auch ohne böse Absicht geschehen, etwa wenn Erdgas aus defekten Leitungen in die Kanalisation eindringt und dann durch einen Funken entzündet wird, oder wenn die Isolierung von Kabeln schmilzt und dann ebenfalls durch einen Funken zum Brennen gebracht wird. Und die wohl größte Gullideckel-Explosion aller Zeiten fand 1957 bei Atombombentests in den USA statt. Da ließ man eine Bombe in einem tiefen Schacht explodieren, den man vorher mit einem schweren Metalldeckel abgedeckt hatte. Aber natürlich hielt dieser 900 Kilo schwere Deckel nicht. Er flog mit der unvorstellbar großen Geschwindigkeit von über 200.000 Kilometern pro Stunde in die Luft. Natürlich wurde er nie wieder gefunden. Wahrscheinlich ist er in der Atmosphäre verglüht. Aber wie gesagt, auch ganz gewöhnliche Gullideckel können unverhofft durch eine unterirdische Explosion in die Luft geschleudert werden.
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1: Mit den aktuellen Temperaturen, sie bewegen sich im Moment zwischen 8 Grad in Perleberg und zum Beispiel schon 13 Grad in Brandenburg an der Havel. Überall sonst sind so zwischen 11 und also zwischen 9 und 11 Grad. Nach freundlichem Start gibt's heute im Laufe des Tages mehr Wolken. Es bleibt aber meistens trocken. Maximal 27 bis 30 Grad bekommen wir heute und einen mäßig auflebenden Wind.
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1: 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A10 südlicher Berliner Ring Richtung Dreieck Werder zwischen Rangsdorf und Genshagen. Da sind Leute auf der Fahrbahn. B87 Lübben-Spreewald. Der Bahnübergang an der Luckauer Straße ist gesperrt. Die Schranke lässt sich nicht öffnen. Stadtverkehr Berlin. Sie müssen heute mit folgenden Einschränkungen rechnen. Gropiusstadt. Wegen einer Laufveranstaltung wird die Lipschitz-Allee in einer halben Stunde bis 17 Uhr in beiden Richtungen zwischen Fritz-Erler-Allee und Rudower Straße gesperrt. Und Tiergarten, wegen des Tages der offenen Tür im Bundestag von 9 bis 19 Uhr gibt es im Regierungsviertel viele Sperrungen. Moabit, die Invalidenstraße am Hamburger Bahnhof, ist in Richtung Hauptbahnhof bis Ende des Monats nur eine Spur frei. Niederschöneweide, Schnellerstraße in beiden Richtungen zwischen Rudower und Kölnischer Straße, ist an einer Baustelle nur eine gemeinsame Spur frei. Eine Baustellenampel regelt den Verkehr. Bei der S-Bahn wird gebaut. Bis zum heutigen Betriebsschluss fahren Busse für die Ringbahn zwischen Schönhauser Allee und Greifswalder Straße und für die S2 zwischen Blankenfelde und Priesterweg ebenfalls Busse. Da, wo es geht, gute Fahrt.
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1: Das bin ich. Wer jetzt aufsteht, ist natürlich ein früher Vogel, kriegt ganz bestimmt den einen oder anderen Wurm. Aber wer jetzt aufsteht, kommt eine Stunde zu spät für den Sonnenaufgang. Und der, meine sehr verehrten Damen und Herren, wer es gesehen hat, wird es bestätigen, war spektakulär. Also das war wirklich, als hätte der liebe Gott mit einem ganz edlen, teuren Aquarellpinsel und den allerauserlesensten Farben mit geübtem Pinselstrich. Also Halleluja, da kann man nicht anders sagen. Es war wirklich ein spektakulärer Sonnenaufgang. Ich bin eine Zeit lang rückwärts gelaufen, weil der hinter mir stattfand, damit ich nichts verpasse. Also man muss in dieser Zeit schon ungefähr 5.30 Uhr muss man schon am Start sein, wenn man den Sonnenaufgang miterleben möchte. Ja, Sie können das gerne morgen nochmal probieren und dann bis zum Ende aller Tage. Das Schöne ist, dass es ja jeden Tag einen Sonnenaufgang gibt. Nicht jeden Tag einen von so erhabener Schönheit, so majestätischer Schönheit wie heute. Aber es gibt jeden Tag einen.

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1: Die Kita meines Sohnes ruft an. Herr Lehmann, sagt die Erzieherin, Ihr Sohn glüht wie ein Atombrennstab. Unser Fieberthermometer ist vor Hitze explodiert. Aber er ist doch gut drauf, sage ich. Vielleicht liegt das daran, dass er auf ihrem iPad seit 3 Stunden Game of Thrones schaut, Cola trinkt und sich zwischendurch Würfelzucker einwirft. Er steckt doch alle anderen Kinder an. Ich habe ja den Verdacht, dass die kleine Lisa das Virus eingeschleppt hat. Die hat gestern so verdächtig gehustet und ist dann in Ohnmacht gefallen. Lisa hat eine schlimme Nussallergie und ihr Sohn hat ihr von seinen Haselnusscrackern abgegeben. Zum 3. Mal diese Woche. Holen Sie Ihren kranken Sohn ab, Herr Lehmann. Ich arbeite aber gerade. Irgendwie, sage ich. Und richte mich in meinem Bett auf. Obwohl Ihr Sohn mit so einem Vater geschlagen ist, ist er erstaunlich normal, sagt die Erzieherin resigniert. Aber Sie haben ja noch genug Zeit, sein Leben zu ruinieren. Wäre es da nicht besser, er würde möglichst viel Zeit in den kompetenten Händen einer vertrauensvollen Erzieherin verbringen. Aber ich nehme ihn nicht wieder übers Wochenende. Ja, ich hole ihn dann am Montag ab. Ich lege schnell auf und lasse mich wieder ins Kissen fallen.
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Tessa Rose Jackson sang hier für Sie den Song Build the Collide. Und hier gibt's Gavin zusammen mit Dee Dee Bridgewater Into My Soul.

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2: Gallery Looks, Modeinszenierungen und Fashion and Craft, Echoes of Tomorrow, zwei Sonderausstellungen in der Gemäldegalerie im Kulturforum. Die Gemälde alter Meister begegnen in der Ausstellung Gallery Looks der Mode der Gegenwart in Fotografie und Film. Stoffe, Schnitte, Farben zeigen die unterschiedlichen künstlerischen Ansätze. Es entsteht ein spannender Dialog zwischen den Zeiten. In der zweiten Ausstellung Fashion and Craft Echoes of Tomorrow übersetzen fünf junge Designerinnen und Designer traditionelle Handwerkskunst in zeitgenössische Mode. Gallery Looks, Modeinszenierungen und Fashion and Craft Echoes of Tomorrow, zwei Sonderausstellungen in der Gemäldegalerie im Kulturforum. 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

0: Island von Pulp. Es ist 7 Uhr.
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2: US-Präsident Trump hat angekündigt, deutlich mehr Soldaten aus Deutschland abziehen zu wollen als bislang bekannt. Er äußerte sich am Abend vor Journalisten im Bundesstaat Florida. Einzelheiten von Lisa Reister.
3: Wir werden die Truppenstärke stark reduzieren, und zwar um weit mehr als 5000. Das sagte Trump auf Nachfrage eines Reporters. Zuvor hatte das US-Verteidigungsministerium den Abzug von 5000 Soldaten aus Deutschland angeordnet. Er soll nach 6 bis 12 Monaten abgeschlossen sein. Momentan sind rund 39.000 Soldaten in Deutschland stationiert. Trumps Ankündigung beunruhigt einige seiner Parteikollegen. Zwei führende Republikaner befürchten, durch den Schritt ein falsches Signal an Kreml-Chef Putin zu senden.
2: Wegen der drohenden neuen US-Zölle warnt IFO-Präsident Fuest vor großen Risiken für die deutsche Wirtschaft. Der Ökonom sagte der Bild am Sonntag, falls aus den Drohungen von US-Präsident Trump ein neuer Handelskrieg werde, könnte Deutschland in diesem Jahr in eine Rezession rutschen. Trump hatte angekündigt, die Zölle auf Pkw und Lastwagen aus der EU von 15% auf 25% zu erhöhen. Die neuen Sätze sollen ab kommender Woche gelten. Die Berliner Stadtmission fordert nach der Einführung eines Alkoholverbots an 2 Bahnhöfen in der Stadt mehr Hilfsangebote für alkoholkranke Obdachlose. Die Sprecherin der Hilfsorganisation Breuer sagte in der RBB-Abendschau, es müsse Orte geben, an denen sie sich aufhalten können. Dafür sei nicht die Deutsche Bahn zuständig, sondern der Senat und die Bezirke. Seit Freitag gilt am Bahnhof Zoo und am Ostbahnhof ein Alkoholverbot. Die Deutsche Bahn will mit der Maßnahme für mehr Sauberkeit und ein besseres Sicherheitsempfinden sorgen. Das Geschäft mit Bio-Lebensmitteln in Deutschland hat weiter zugenommen. In den ersten 3 Monaten diesen Jahres stieg der Umsatz im Vergleich zum ersten Quartal 2025 um 6% auf fast 5 Milliarden Euro. Das geht aus Daten des Bundes Ökologische Lebensmittelwirtschaft hervor. Der Großteil entfällt auf Discounter mit 30% und Supermärkten mit 29%. Umsatzzuwächse gab es unter anderem bei Fleischersatzprodukten, Süßwaren, Tiefkühlkost und Backwaren. Und zum Sport: in der Fußball-Bundesliga hat Union Berlin 2:2 gegen Köln gespielt. Die weiteren Ergebnisse vom gestrigen Spieltag: Leverkusen-Leipzig 4:1, Bayern-Heidenheim 3:3, Frankfurt-Hamburg 1:2, Bremen-Augsburg 1:3 und Hoffenheim-Stuttgart 3:3. Der FC Schalke 04 kehrt nach 3 Jahren in die Fußball-Bundesliga zurück. Die Mannschaft machte den Aufstieg durch ein 1:0 gegen Düsseldorf gestern perfekt. Soweit die Radio 1 Nachrichten um 7.03 Uhr. 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
4: Mit den aktuellen Temperaturen am kühlsten ist es im Moment in Spandau und in Cottbus. Diese beiden Orte melden 7 Grad. Ansonsten haben wir hier und da schon 11, 12 oder sogar 13 Grad. Und 30 Grad können das heute noch werden. Es beginnt sehr freundlich mit viel Sonne. Im Laufe des Tages kommen da Wolken dazu. Es bleibt aber trocken.
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2: Auf Radio 1 Brandenburg im Landkreis Oberhavel. Zwischen Derofen und Johannisthal gibt es in beiden Richtungen Behinderungen nach einem Unfall. B87 Lübben-Spreewald. Der Bahnübergang an der Luckauer Straße ist gesperrt. Die Schranke lässt sich hier aktuell nicht öffnen wegen eines technischen Defektes. Stadtverkehr Berlin-Gropiusstadt. Wegen einer Laufveranstaltung ist die Lipschitzallee bis heute Nachmittag zwischen Fritz-Erler-Allee und Rodower Straße gesperrt. Und Dahlem, die Königin-Luise-Straße, ist Richtung Grunewald Straße zwischen Arnim-Allee und Königin-Luise-Platz wegen einer Baustelle bis Mitte Dezember gesperrt. Wir wünschen gute Fahrt.
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4: Weil der Kollege Porsche gerade Laufveranstaltungen sagte, ich bin jetzt in der vergangenen Woche an den Rand von Berlin gezogen, fast schon Potsdam, sozusagen in unmittelbarer Nähe zum Wald. Und da geht man ja abends ja nochmal eine kleine Runde mit dem Hund. Und da kamen mir, leuchtende Characters entgegen. Anders kann ich es nicht sagen. Also ungefähr so auf einer Höhe zwischen 1,50 und 1,80 leuchteten diese Figuren, die da aus dem dunklen Wald rauskamen. Und was war's? Es war ein Waldlauf mit Stirnlampen, der also richtig durch den Düppler Forst so ging und dann bei uns so einmal um Pudding und dann Teltow-Kanal längs. Und da war ich also wirklich ganz fasziniert. Erst habe ich mich natürlich ein bisschen erschrocken, weil da kamen bestimmt 30 hüpfende Lichter aus dem Wald. Aber als ich dann verstanden habe, was es ist, habe ich mich natürlich wieder klatschend an den Straßenrand gestellt und habe gesagt, du machst das toll, ich bin hier, um dich anzufeuern. Und da muss man sagen, also Nachtläufer sind unheimlich dankbares Publikum dafür. Die haben dann gesagt, danke, danke, das ist ja nett, dass Sie sich hier extra hingestellt haben. Als hätte ich mich da extra hingestellt.

0: Ja, das waren die Counting Crows, Mrs. Potter's Lullaby, so gehört um 7.10 Uhr auf Radio 1. Auch heute gibt es wieder eine Ausgabe von der Hörbar Rust mit Bettina Rust. Und da kommt heute eine Frau zu ihr, die ja zunächst einmal eine Gymnastiklehrerin, eine staatlich geprüfte Gymnastiklehrerin war, später dann aber viele Drehbücher geschrieben hat und Regie geführt hat. Die Regisseurin und Drehbuchautorin Sigrid Klausmann ist heute zu Gast.
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2: Die Regisseurin Sigrid Klausmann ist hier. Checken Sie die Schuhe anderer Menschen?
3: Mein Vater war ja Schuhmacher und Schuhmachermeister und musste dann in einem Beruf, in dem es auch nicht so viel zu verdienen gab, dann eine große Familie ernähren und hat dann seinen eigenen kleinen Laden gegründet und der dann auch immer größer wurde. Also jeder war in seinem Bereich. Thema mal für Haus und Hof, kleine Landwirtschaft zu Beginn, für die Schwiegereltern, die sie gepflegt hat bis ins hohe Alter. Und mein Papa war eben da, ich sage jetzt mal, der Macher. Ja? Er hat seinen Laden aufgebaut. So sehr sparsam, äußerst sparsam, damit das gelingt. So. Und den Laden gibt es jetzt in der dritten Generation.
2: Wirklich?
3: Ja, in Furtwangen. Und nicht mehr außerhalb am Hang, sondern mitten in Furtwangen in der Hauptstraße gibt es den Schuhensport Klausmann.
2: Ach, guck mal.
3: Ja, da kann man einkaufen. Auch online, liebe Zuhörerinnen. Kleiner Werbeblock.
2: Nein, finde ich schön.
3: Ich liebe Schuhe. Nicht nur Schuhe, überhaupt auch. Also unser Sohn zum Beispiel, wir haben vor 5 Jahren ein eigenes Label gegründet. Mojarova, leben in Italien. Ich glaube, da ist auch was da, ne? So, doch, na klar, ich schaue da gerne hin. Ja.
2: Ich meine, Schuhe sind Schuhe. Ja auch, das hat sich ja total verschoben. Also heute Schuhe, Schuhmacher, so richtig Schuhmacher gibt es ja wenige. Und die wirklich auch ihr Handwerk verstehen, die dazu Lust haben, was man überhaupt bezahlen kann, das ist auch wirklich viel Arbeit. Und früher in der Zeit hätte man vielleicht 2 Paar Schuhe oder so, ne? Oder 3 Paar Schuhe, wenn man Glück hatte, noch so Winterstiefel oder so. Das war ja nicht so austauschbar, sondern die wurden mehrfach
3: repariert
2: auch, und so weiter. Ja. Und wer gute Schuhe hatte, das war, ich will jetzt nicht sagen, auch ein hohes Ansehen, aber es war ja schon so, dass man nicht mit ungeputzten Schuhen irgendwo, das stand ja auch für was. Deswegen kann ich mir vorstellen, wenn der Vater Schuhmacher ist, dass man da auch vielleicht instinktiv, ohne dass man es selbst bemerkt, unbewusst nicht mit schmutzigen Schuhen aus dem Haus geht oder so. Das weiß ich nicht.
3: Na, tatsächlich, also ganz ehrlich, es gibt so, meine Mutter hat sehr gern fotografiert und es gibt ein Foto, wo wir alle 7 auf dem Bänkle, da werden so ein Bänkle vom Haus und da sitzen wir mal wieder. Wir waren so zwischen 6 und 16 oder sowas, ja, also noch so Kinder, Anfang Jugendliche. Und dann hat einmal die Mama gesagt, Sigrid, guck mal auf das Schuhwerk. Guck mal auf das Schuhwerk. Mit anderen Worten, ja, trotz Schuhladen so, da gab es nicht immer das Allerbeste. Mhm. Aber mein Vater, Sigrid, du könntest mal wieder deine Schuhe putzen. Das war ein Satz. Den haben wir gehört. Mhm. Und ich glaube, das ist etwas, also ich putze auch Schuhe. Mein Haus gefühlt, die Generation nach mir macht das nicht mehr so unbedingt. Aber wir putzen auch das Pflegen von Schuhen. Mhm. Mein Mann macht das auch. Mhm. Das ist mir wichtig.
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0: Ja, da könnte man jetzt natürlich sagen, das ist ja so eine Zusammenarbeit, ein Match made in heaven, wie man so schön sagt. Dieses war nämlich ein Lied von Massive Attack zusammen mit Tom Waits, das brandneues und Boots on the Ground heißt.
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Was ist die Steigerung von Hai? Hai, ja, genau. Das haben wir gerade eben gehört auf Radio 1. Dieser Song kam von Ari Sandmann, lieber Sandmann, Sie kennen ihn. Er ist der einzige Star aus der DDR, der nie an Popularität eingebüßt hat, der eben seit Jahrzehnten versucht, Kinder zum Schlafen zu bringen. Er ist clever. Er hat Sand, der wirkt auch. Was er nicht hat, ist ein Mund. Sandmann ist kein Schwätzer, selbst wenn er wollte. Er bekommt jetzt Verstärkung, denn ab sofort gibt es auch ein Sandmädchen. Wieso erzähle ich Ihnen das eigentlich? Weil wir annehmen, dass Sie jetzt mit Ihren ganz kleinen Kindern vielleicht gerade frühstücken, vielleicht wollten Sie ja noch gar nicht frühstücken um die Zeit, aber Sie kennen ganz kleine Kinder. Die sind früh wach und dann haben die Hunger und dann krabbeln die so lange niedlich auf einem rum, ja, bis man dann Frühstück macht. Also, der Sandmann bekommt Verstärkung. Es ist ein Mädchen. Sie heißt Mimi Sandmädchen und die kommt auch nicht als Fernsehfigur, sondern Mimi Sandmädchen gibt es als Podcast. Das heißt, im Gegensatz zum Sandmännchen hat sie also eine Stimme und sie kann Geschichten erzählen. Das sind so kleine Hörspiele für Kinder ab 2 Jahren, unter anderem auch mit Liedern. Liebe Kinder, gebt fein Acht und liebe Eltern, haltet euch vielleicht ein bisschen die Ohren zu.

So, da wissen Sie ungefähr, worauf Sie sich einlassen. 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
1: Heute zunächst viel Sonne, im Verlauf einige Wolkenfelder, meist aber niederschlagsfrei. Dabei wird es ungewöhnlich warm, heute am Sonntag bei 27 bis 31, in Berlin bis 30 Grad. Nachts dann teils leicht bewölkt, teils auch wolkig, vereinzelt sind Schauer möglich. Es bleibt noch weitgehend trocken bei 14 bis 11 Grad und morgen am Sonntag dann ein Wechsel aus Sonne und Wolken. Ab dem Nachmittag auch vereinzelt Schauer möglich. Es ist weniger warm als heute bei 21 bis 26 Grad morgen.
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1: Auf Radio 1 Brandenburg B87 Lübben im Spreewald. Der Bahnübergang an der Lukauer Straße ist gesperrt. Die Schranke lässt sich hier nicht öffnen wegen eines technischen Defektes. Stadtverkehr Berlin-Gropiusstadt. Wegen einer Laufveranstaltung ist die Lipschitz-Allee bis heute Nachmittag zwischen Fritz-Erde-Allee und Rudower Straße gesperrt. Und Tiergarten, der Deutsche Bundestag, lädt heute zum Tag der Ein- und Ausblicke ein. Von 9 bis 19 Uhr wird es im Regierungsviertel daher viele Sperrungen geben. Ansonsten rollt es. Wir wünschen gute Fahrt.
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2: Das bin ich, schön, dass Sie da sind. Ich hatte das ja vorhin, das ist eine halbe Stunde her, schon erwähnt, dass wir jetzt in der vergangenen Woche umgezogen sind. Und wer es mal in letzter Zeit mitgemacht hat, der weiß, der Vorgang des Umziehens ist ein Vorgang, den gibt es nicht ohne Chaos. Vielleicht gibt es das schon, aber ich kenne keinen, der das schon mal so gemacht hätte, ohne dass man irgendwann einfach vielleicht mal ganz kurz den Überblick verliert und nicht so ganz genau weiß. Und das gibt es natürlich in schlimmer und weniger schlimm. Das wird jetzt keinen überraschen. Bei mir war es richtig schlimm. In den letzten, 3 Wochen haben wir immer irgendwas gesucht und irgendwann hatten wir versehentlich unsere Betten umgezogen und haben gesagt, ach so, kiek mal, jetzt sind wir ja dann offenbar schon umgezogen, weil jetzt sind ja die Betten schon in der anderen Wohnung. Ja, dann scheint das jetzt hier, haben wir offenbar Tatsachen geschaffen. Also viel Chaos. Und weil das so war, habe ich eine ganz, ganz intensive Sehnsucht entwickelt. Und zwar nach Übersichtlichkeit, nach glatten, staubfreien Oberflächen, nach Ordnung. Und dann habe ich ein kleines Gedicht mir erlaubt zu verfassen, das sich mit Ordnung beschäftigt. Aber ich habe das nicht als Caro Corneli geschrieben, sondern unter Pseudonym, und zwar unter dem Pseudonym Schlampi der Schmierhase. Ordnung und Sauberkeit heißt das Gedicht. Ich kann mal gucken, ob wir hier da so eine schöne, vielleicht kriegen wir da so eine schöne Melodie drunter. Mensch, da sind Sie jetzt hier mal live dabei, wie Tier entsteht. So, wie wär's denn mal hiermit? So, sehr gut. Ordnung und Sauberkeit von Schlampi, der Schmierhase. Ich sehne mich so sehr nach Ordnung. Jedes Ding hat seinen Platz. Ich will nicht mehr so viele Krümel auf meinem Sabberlatz. Ich möchte ordnen, richten, stapeln. Ich möchte sichten und sortieren. Nach Farbe und Beschaffenheit. Oder autobiografisch. Ist Ordnung einmal hergestellt, beachte ich sie sklavisch. Wer Ordnung hat, braucht keinen Schnaps, braucht weder Koks noch LSD. Wenn ich ein kleines Chaos sehe, dann tut's mir in der Seele weh. Doch spare ich mir die Häme, denn ich weiß ganz genau, wer schlampig ist, der hat Probleme.

0: Cat Lucky, Daft Punk, so gehört auf Radio 1, 7.38 Uhr haben wir es jetzt. Kennen Sie den Kuckuck? Natürlich kennen Sie den Kuckuck, wer kennt ihn nicht? Er leidet stark unter der Klimaveränderung, er ist ein super faszinierendes Tier und er wird natürlich vor allem an seinem Ruf gut erkannt. Außerdem macht er das, wovon viele Eltern träumen, er legt seine Eier in fremde Nester und da lässt seine eigenen Jungen von anderen Vogeleltern großziehen. Paul Wernicke von der Wildnisschule Hoher Fleming, mit dem habe ich in der vergangenen Woche gesprochen und habe zu ihm gesagt, bitte sag mir, dass der Kuckuck einen guten Grund für dieses Verhalten hat.
1: Ja, der hat dafür natürlich einen richtig guten Grund. Und hast du schon einmal in deinem Leben das gesehen, wie so ein kleiner Singvogel so ein Kuckucksjunges füttert?
0: Nein.
1: Es ist irre. Es ist,
0: weil die so groß sind, ne?
1: Das ist ein riesen Plauschfederball. Und man denkt am Anfang, also ich dachte, beim ersten Mal hinschauen, jetzt wird der gleich ein kleiner Singvogel verschluckt. Warum fliegt der in den Schlund? Also wirklich irre. Und es gibt sehr verschiedene Gründe dafür. Unter anderem zum Beispiel auch seine Spezialisierung auf haarige Raupen. Und das ist ja jetzt in der Zeit, wo wir viel mit dem Hochsommerproblem Eichenprozessionsspinner zu tun haben, uns eigentlich ganz gelegen, dass da jemand kommt und haarige Raupen frisst. Auf die hat er sich auf jeden Fall spezialisiert, der Kuckuck. Und dann ist diese Art generell spannend. Eine der europäische Kuckucks, einer der wenigen, der wirklich ins fremde Nest legt, wo die das Junge alle anderen rausschmeißt und so. Also es gibt verschiedene Arten, aber unser Kuckuck ist ein absoluter Spezi und auch so ein Glücksbringer.
0: Ja, aber Moment mal, du hast jetzt noch nicht gesagt, was der gute Grund ist, dass er Raupen frisst. Die könnten ja auch seine Eltern ihm so bringen.
1: Der Grund ist, dass der Kuckuck, erwachsene Kuckuck, Männchen und Weibchen, einer von vielen Gründen ist, dass sie haarige Raupen fressen in großen Mengen und sich darauf auch spezialisiert hat. Die suchen explizit nach haarigen Raupen. Ja. Das vertragen Jungvögel nicht. Ah. Danke für die Korrektur. Das vertragen die nicht. Also die ersticken daran. Das ist denen zu viel.
0: Okay.
1: Ja, das ist generell, viele Singvögel vertragen haarige Raupen nicht, mögen die nicht. Und ich würde mal sagen, der Hauptgrund ist, weil er Kuckuck ist und der europäische Kuckuck nun mal sein Ei ins fremde Nest legt und das einfach ein System ist, was wir nicht immer in der Gänze durchdringen und vielleicht den einen oder anderen Grund finden. Und da einfach in dieses Staunen zurückzugehen, anstatt eine richtige Begründung in oder Schaden-Nutzen-Faktoren aufzumachen.
0: Ja, und wir müssen es auch nicht immer so vermenschlichen. Ne? Ist natürlich,
1: ja, genau. Also, ja.
0: Ja. Jetzt hast du denn schon einen gehört in diesem Jahr?
1: Ja, ja, ich habe schon einen. Erst hört man ihn ganz weit in der Ferne und ist mal wieder erstaunt, wie groß unser akustischer Raum ist, also wirklich bestimmten Kilometer entfernt. Und dann kommt der Tag für Tag etwas näher bei uns an den Hof ran. Man kann die ja auch sehr gut ärgern, wenn man den Kuckuckruf imitiert. Das Weibchen hat so ein Trillern, so ein ganz heftiges. Und der hat ja von der Silhouette her, der sieht ein bisschen gruselig aus, finde ich. Also ich glaube, dass der von den Singvögeln, von den kleineren, vor allem von meinem Liebling, der Blaumeise, oft verwechselt wird mit einem Falken oder mit einem Sperber, so einem Vogeljäger. Mhm. Auch so gebändert, so ein bisschen der Blick so Schnabel vorne, der ist ein bisschen gebogener und kleiner. Aber der lässt, wenn der sitzt, die Flügel runterhängen, sodass der Schwanz hinten so hoch steht. Also er hat eine ganz klare Kuckuck-Silhouette.
0: Und er hat ein bisschen so ein Haltungsproblem, sagst du.
1: Er hat sozusagen ein kleines Haltungsproblem, obwohl ich es sehr schön ästhetisch finde. Und dann ist es einfach, er ist ein kleiner Freak. Es gibt so ein paar Ausnahmen in unserer europäischen Vogelwelt, die anders sind als alle anderen. Also seine Füße sind anders. Der hat 2 Zehen, die nach vorne gucken und 2 Zehen nach hinten. Ja, die meisten Vögel haben 3 Zehen nach vorne. Einen nach hinten bis auf die Spechte und die Eulen und so. Ja. Aber der Kuckuck fällt da irgendwie raus. Dann fliegt er extrem weit über die Sahara. Da können wir vielleicht gleich nochmal drauf schauen. Und dann hat er fast alle Vögel haben 12 Schwanzfedern. Mhm. 6 links, 6 rechts. Bis auf ein paar Spezies, zu denen unter anderem der Kuckuck gehört. Der hat nur 10, also 5 links und 5 rechts. Ja, und dann natürlich legt er sein Ei ins fremde Nest und kann dadurch, hat so Spezialfähigkeiten. Der kann bis zu 10 Tage sein Eiablagedatum verzögern, was kein Huhn auf die irgendwie hinkriegt. Ei raus und nächsten Morgen wieder. Und es geht anderen Vögeln auch so, bis auf den Kuckuck. Der kann das richtig, der kann es zurückhalten.
0: Der kann das timen.
1: Dann wird das Ei im Kuckuck vorgebrütet. Und dann müssen die aber, da legen die pro Saison so um die 20 Eier und nur jedes so nur jedes, warte mal, wie rechnet man das? Oh Gott, meine große Lücke, Mathe. Also von 10 Eiern schaffen es maximal 2 im Durchschnitt.
0: Ja.
1: So viele werden entdeckt auch.
0: Jedes
1: ne?
0: fünfte.
1: Jedes fünfte, Dankeschön, Caro.
0: Und jetzt sag mal noch, wann fliegt er in die Sahara und was macht er da?
1: Naja, der kommt jetzt ja gerade wieder, weil er so einen weiten Weg hat und fliegt dementsprechend früh auch. Also er kann schon Ende August, geht schon wieder los für die Kuckucke, die Jungen zuerst. Und da überwintert er, weil da gibt's dann wieder seine haarigen Raupen und seine anderen Insekten, von denen er sich ernährt. Und genau das ist ein wirkliches Problem für diese Art jetzt. Diese Klimaveränderung, mit der wir zu tun haben, trifft den Kuckuck extrem hart. Also manche Arten profitieren ja sogar davon. Der Kuckuck kommt einfach so wie eh und je spät in der Saison. Die Wirtsvögel, Zaunkönig, Grasmücke, Teichrohrsänger, die kommen aber immer früher oder fangen früher an zu brüten, weil auch früher Insekten draußen sind. Und dementsprechend, wenn Kuckuck kommt, sind die schon viel zu weit mit ihrer Brut. Und
0: dann kann er denen ja gar kein Ei mehr reinlegen, weil dann sind ja deren Eier schon durch. Da wissen die, na sag mal, wir haben doch ja, unsere Eier sind doch schon groß gezogen.
1: Durch oder der schlüpft halt später, weil das ist nämlich auch noch ein Problem, weil der Kuckuck muss sozusagen, das Ei liegt ja ganz kürzer als die anderen Eier im Nest. Und trotzdem muss er früher oder zeitgleich zumindest schlüpfen, um dann schnell zu wachsen und die anderen Küken rauszuschmeißen.
0: Ja, Paul, ich
1: das ist ein kompliziertes System.
0: Eine ganz kurze Frage an dich. Wenn man jetzt morgens aus dem Haus raustritt und man hört alle Vögel gleichzeitig, dann klingt es so wie beim Orchester, wenn die Instrumente gestimmt werden. Ja, dann ist man ja auch nicht in der Lage, eine Bratsche von einem Cello zu unterscheiden, weil alles gleichzeitig ist. Wie kann man anfangen zu hören oder wo hört man am besten hin, damit man den Einzelnen raushört?
1: Indem du dir die richtige Frage stellst und das bestimmt die Situation. Eine wäre zum Beispiel, welcher Vogel, den ich hören kann, singt am nächsten von mir? Kann ich den selektieren? Damit würde ich anfangen.
0: Alles klar. Vielen Dank, Paul. Wir hören uns bald
1: sehr
0: wieder.
1: Gerne. Bis und Caro?
0: Ja.
1: Bis bald.
0: Tschüss.
1: Mach's gut. Ciao.

Javelin, so heißt dieser Song, von Kevin Morby. Und jetzt hören wir einen Song von Sophia Kennedy. Er heißt Imaginary Friend. Und Sophia Kennedy kann man ja seit kurzem hier Kollegin nennen, denn sie hat auch am Dienstagabend um 21 Uhr hier eine Sendung, wo Musiker ihre eigenen Sendungen haben, wie zum Beispiel auch Bernadette Lahengst und so. So auch Sophia Kennedy neu im Kreis der Kollegen.

In den Augen von vielen meiner Freundinnen, aber besonders Freunde, auch heterosexueller Freunde, der schönste Mann der Welt seinerzeit, Mark Ormond, der Sänger von Soft Cell, hier gehört mit Say Hello, Wave, Goodbye.

0: Titel Cognitive Dissident und kommt von The. The? Es ist 8 Uhr am Sonntag früh.
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2: US-Präsident Trump hat angekündigt, deutlich mehr Soldaten aus Deutschland abziehen zu wollen als bislang bekannt. Er äußerte sich am Abend vor Journalisten im Bundesstaat Florida. Lisa Reister.
3: Wir werden die Truppenstärke stark reduzieren, und zwar um weit mehr als 5000. Das sagte Trump auf Nachfrage eines Reporters. Zuvor hatte das US-Verteidigungsministerium den Abzug von 5000 Soldaten aus Deutschland angeordnet. Er soll nach 6 bis 12 Monaten abgeschlossen sein. Momentan sind rund 39.000 Soldaten in Deutschland stationiert. Trumps Ankündigung beunruhigt einige seiner Parteikollegen. Zwei führende Republikaner befürchten, durch den Schritt ein falsches Signal an Kreml-Chef Putin zu senden.
2: Wegen der drohenden neuen US-Zölle warnt IFO-Präsident Fuest vor großen Risiken für die deutsche Wirtschaft. Der Ökonom sagte der Bild am Sonntag, falls aus den Drohungen von US-Präsident Trump ein neuer Handelskrieg werde, könnte Deutschland in diesem Jahr in eine Rezession rutschen. Trump hatte angekündigt, die Zölle auf Pkw und Lastwagen aus der EU von 15% auf 25% zu erhöhen. Die neuen Sätze sollen ab kommender Woche gelten. Angesichts des neuen Alkoholverbotes an 2 Berliner Bahnhöfen hat die Stadtmission mehr Hilfsangebote für alkoholkranke Obdachlose gefordert. Die Sprecherin der Hilfsorganisation Breuer sagte in der RBB Abendschau, die Menschen würden sich ja nicht in Luft auflösen. Einzelheiten von Patrick Buchmüller.
4: Deswegen brauche es Orte, an denen sich diese Menschen aufhalten könnten. Das sei aber nicht Sache der Bahn, sondern Senat und auch die Bezirke seien zuständig. Alkoholabhängige Menschen würden sich nämlich andere öffentliche Treffpunkte suchen, so Breuer. Seit Freitag gilt am Bahnhof Zoo und am Ostbahnhof ein Alkoholverbot. Die Deutsche Bahn will dadurch für mehr Sauberkeit sorgen und das Sicherheitsempfinden erhöhen. Wer doch offenen Alkohol dabei hat, bekommt ein Hausverbot oder sogar eine Strafanzeige.
2: In der KZ-Gedenkstätte Ravensbrück bei Fürstenberg-Havel wird an diesem Wochenende an die Befreiung vor 81 Jahren erinnert. In dem Lager waren von den Nationalsozialisten vor allem Frauen und Kinder inhaftiert worden. Mario Köhne berichtet.
5: Die Gedenkveranstaltungen laufen schon seit Freitag. Da hatten Schüler gemeinsam mit dem Internationalen Ravensbrück-Komitee die Wegmarkierungen an der Straße des Erinnerns erneuert. Gestern kamen Nachkommen von Holocaust-Opfern zusammen, um sich auszutauschen. Zum Gedenken heute werden auch 4 Überlebende aus Polen, Israel, Dänemark und Deutschland erwartet. Ravensbrück war das zentrale Frauen-KZ der Nazis. Mindestens 120.000 Frauen und Kinder waren hier inhaftiert.
2: Und zum Sport: in der Fußball-Bundesliga hat Union Berlin 2:2 gegen Köln gespielt. Die weiteren Ergebnisse: Leverkusen-Leipzig 4:1, Bayern-Heidenheim 3:3, Frankfurt-Hamburg 1:2 und Bremen-Augsburg 1:3 sowie Hoffenheim-Stuttgart unentschieden 3:3. Der FC Schalke 04 kehrt nach 3 Jahren in die Fußball-Bundesliga zurück. Die Mannschaft machte den Aufstieg in der zweiten Liga durch ein 1:0 gegen Düsseldorf perfekt. Und soweit die Radio 1 Nachrichten um 8.04 Uhr. 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
0: Mit den aktuellen Temperaturen, die sich ganz erfreulich entwickeln. Zwischen 9 und 13 Grad bewegen sie sich jetzt im Moment im Sendegebiet. Nach freundlichem Start gibt es heute im Laufe des Tages mehr Wolken. Es bleibt aber trocken. Maximal 27 bis 30 Grad kriegen wir heute.
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2: Auf Radio 1 Brandenburg B87 Lübben-Spreewald. Der Bahnübergang an der Lokauer Straße ist gesperrt. Die Schranke lässt sich hier nicht mehr öffnen aufgrund eines technischen Defektes. Stadtverkehr Berlin Gropiusstadt. Wegen einer Laufveranstaltung ist die Lipschitzallee bis heute Nachmittag zwischen Fritz-Erler-Allee und Rudower Straße gesperrt. Und Tiergarten: der Deutsche Bundestag lädt heute zum Tag der Ein- und Ausblicke ein. Von 9 bis 19 Uhr wird es im Regierungsviertel daher viele Sperrungen geben. Ein Hinweis zur S-Bahn habe ich auch noch. Bei der S-Bahn wird gebaut. Und zwar bis heute Betriebsschluss fahren Busse für die Ringbahn zwischen Schönhauser Allee und Greifswalder Straße sowie für die S2 zwischen Blankenfelde und Priesterweg. Wir wünschen gute Fahrt.
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0: Ja, und was ist das für ein schöner Morgen? Also jetzt, manchmal ist man sich ja nicht so ganz sicher. Aber heute, da kann man nun wirklich kaum widersprechen. Das ist ein schöner Morgen mit, wir haben es schon gesagt, jetzt im Moment 13 Grad schon hier und da, aber 30 können das noch werden. Blauer Himmel, Sonne lacht da. There can't you not mecker around, wie die Amerikaner sagen.

0: So, jetzt habe ich aber mal ganz schlechte Nachrichten. Haha, Bewegung in der Gruppe ist jetzt kostenlos. Selbst die letzte Ausrede, der Schlappi zieht nicht mehr, ich kann mir das nicht leisten, kannst du eben doch. Stadtbewegung e.V. startet mit 100 kostenfreien Angeboten in die Sommersaison. Bewegungsangebote laden Menschen in ganz Berlin dazu ein, gemeinsam aktiv zu werden, ob jetzt Qigong, Yoga, Spaziergänge, funktionelle Training. In allen 12 Bezirken entstehen offene Bewegungsräume für Bewegung, Gesundheit und Austausch. Darüber habe ich diese Woche mit Robin Spätling, Vorstand und Sprecher von Stadtbewegung e.V. gesprochen. Und natürlich wollte ich auch wissen, ob die Idee daraus entstanden ist, dass Einsamkeit eventuell ein bisschen ungesund macht.
1: Ich habe den Verein mitgegründet, eigentlich damals, weil ich so selber so viel Spaß hatte, draußen die Stadt zu erobern und draußen mit anderen Leuten Sport und Bewegung zu machen. Und ich war aber auch neu in Berlin. Und dann war das für mich auch super, um neue Menschen kennenzulernen. Und so ist dann eigentlich die Idee entstanden, dass es wahrscheinlich noch ganz viele Menschen gibt, die sich freuen würden, draußen in den Parks andere Menschen kennenzulernen und sich dann dabei zu bewegen. So ist die Idee entstanden.
0: Das Besondere ist ja auch, alle Angebote sind niedrigschwellig, sie sind inklusiv und ohne Anmeldung zugänglich. Was gibt's denn alles für Sportarten bei Ihnen?
1: Also bei uns ist wirklich ein sehr vielfältiges Programm, von Spaziergängen bis Yoga, Spiele, Tanz, alles mit dabei. Wir wollen extra so ganz vielfältig sein, damit sich möglichst viele Menschen angesprochen fühlen. Denn das Besondere ist ja, dass genauso vielfältig wie unser Programm ist, so wünschen wir uns unsere Teilnehmenden. Also jede und jeder soll sich angesprochen fühlen, einfach mal vorbeizukommen und das auszuprobieren.
0: Diese Angebote, die richten sich bewusst an Menschen, die oft weniger Zugang zu jetzt, sagen wir mal, so klassischen Sportstrukturen haben, also darunter Menschen mit Migrations- und Fluchthintergrund, Menschen mit Beeinträchtigung, ältere Menschen oder Leute mit geringem Einkommen und ein paar andere Gruppen auch noch. Wird das gut angenommen? Also kommen die auch zu Ihnen, diese Gruppen?
1: Ja, also wir merken, dass es für diese Gruppen besonders wertvoll ist, unsere Angebote, weil das vielleicht auch Menschen sind, die sich so in klassischen Sportangeboten nicht immer so wohl gefühlt haben oder da erst gar nicht hingehen würden oder sich vielleicht kommerzielle Angebote auch nicht leisten können. Also deswegen haben wir da so eine Nische, die wir bedienen und da wird es sehr wertgeschätzt, dass wir diese Angebote haben und dann kommen die Menschen auch, die wir ansprechen wollen.
0: Und gleichzeitig sind ja auch alle anderen willkommen, alle, die sich mehr bewegen wollen und neue Menschen kennenlernen wollen. Kommen da eigentlich auch mal Männer?
1: Ungefähr 25% Männer. Da sind wir schon ganz happy mit, aber es können noch mehr werden. Also ja, das Tolle ist, dass sich da Männer, Frauen treffen, Ältere, Jüngere treffen, Menschen mit Bewegungseinschränkungen und ohne. Also alle kommen zusammen und man lernt also wirklich mal Menschen kennen, auch aus der direkten Nachbarschaft, die man sonst einfach nicht kennenlernen würde.
0: Ist das eigentlich immer draußen? Dann wäre ja die Frage, wo geht ihr denn im Winter hin?
1: Wir sind das ganze Jahr über draußen, auch bei Wind und Wetter. Dann ziehen wir uns nur eine dicke Jacke an. Aber man muss sagen, wir unterscheiden schon eindeutig zwischen einer Wintersaison und einer Sommersaison. Wir haben sehr viel weniger Angebote im Winter. Die Angebote ändern sich dann auch ein bisschen. Das sind dann mehr Spaziergehangebote im Winter. Aber jetzt im Sommer, deswegen starten wir jetzt Anfang Mai, die Sommersaison, ist es wieder das volle Programm. Und wir sind immer draußen. Da sind wir wahrscheinlich vielleicht auch, das ist so unser Alleinstellungsmerkmal. Ja. Wir machen nur Sachen draußen.
0: So, also Sie haben es gehört, es ist wirklich vollkommen egal, wer Sie sind, wie alt Sie sind, woher Sie kommen und wie gut oder schlecht Sie sich bewegen. Es ist niedrigschwellig zugänglich und gratis überdies. Bitte informieren Sie sich auf stadtbewegung.de, wo in Ihrer Nähe ja, demnächst draußen Zumba, Qigong, Yoga oder Tanz stattfindet. Ich bedanke mich ganz herzlich bei Robin Spätling, Vorstand und Sprecher von Stadtbewegung e.V. und wünsche immer gut, was wünscht man? Bewegung.
1: Ja, vielen Dank. Ich danke Ihnen.
0: Bis bald. Tschüss.
1: Tschüss.

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0: schön war. Das war natürlich Queen mit Killer Queen auf Radio 1 um 8 Uhr und 21 Minuten. Ein berühmter deutscher Dramatiker und Lyriker sagte einst, denn die einen sind im Dunkeln und die anderen sind im Licht. Man sieht nur die im Lichte, die im Dunkeln sieht man nicht. Das war selbstverständlich Bertolt Brecht und zwar, ich glaube, in der Moritat von Mickey Messer, wo ich mich nicht täusche. Und die, die nicht im Hellen stehen, sondern in der zweiten Reihe im Dunkeln. Um die soll es jetzt gehen bei Dr. Pops berühmte Background-Sänger.
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2: Es gibt Musikstars, die auch gerne mal im Hintergrund agieren. Das heißt, sie singen im Background eines Liedes, ohne dass das groß gefeatured wird. Hier kommen ein paar Beispiele. Dire Straits, Money for Nothing. Geschrieben von Mark Knopfler zusammen mit Sting, der zufällig in der Nähe eines Tonstudios auf einer Karibikinsel Urlaub machte, wo die Dire Straits gerade an neuen Songs werkelten. Und darum singt Sting im Refrain auch gut hörbar mit. In der Mehrheit der Fälle sind berühmte Background-Sänger etwas schwieriger herauszuhören. Can You Feel the Love Tonight von Elton John versammelt im Hintergrund des Refrains gleich drei berühmte Stimmen. 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

Das sind Gary Barlow von Take That, Kiki D und auch Rick Astley. Also Never Gonna Give You Up, Rick Astley. Ich habe den Background-Gesang mal isoliert. Das wurde 1994 produziert, 3-4 Jahre bevor es Autotune gab. Also ohne Tricksereien, richtig gut gesungen. Jetzt wird's ein bisschen sexy mit Madonna und ihrem Nummer 1 Hit Justify My Love. I wanna know you. Ich will dich kennenlernen, singt sie da. Aber im Prinzip sagte das Lenny Kravitz 1990 zu ihr. Er rief sie an und meinte, du, ich hab hier deine nächste Nummer 1 Hit Single. Und Madonna antwortete, ja, ja, ist klar. Sie hörte sich das Demo von Justify My Love an, einmal, zweimal, und meinte danach, okay, das könnte was werden. Lenny Kravitz produzierte den Song, spielte die synthetischen Streicher ein. Und im Hintergrund des Liedes ist seine Stimme immer wieder recht gut wahrnehmbar. Jetzt kommt er nochmal. Alle gesungenen Passagen von Lenny Kravitz in dem Lied sind ohne Text, aber mit ganz viel Wirkung. So, wer kennt das Lied noch? Right Here Waiting von Richard Marx, 1989. Mit Abstand sein größter Hit.

0: All Night Long von Lionel Richie. Insgesamt gab es 6 Background-Sänger und die Stimme von Richard Marx ist jetzt nicht so deutlich erkennbar. Aber er kann sagen, ich bin dabei gewesen. Das letzte Beispiel finde ich besonders schön. Johnny Cash covert den Song I Won't Back Down.
1: Well, I won't back down. 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
0: Und Tom Petty selbst singt jetzt beim Cover seines großen Hits den Background-Gesang.
1: Hey, baby, there ain't no easy way out.
0: Mehr Verneigung vor einem großen Kollegen geht kaum.
1: Hey,
0: richtig sympathisch, wenn sich Stars manchmal selber in den Hintergrund stellen.
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0: Against the Current von Eskil haben Sie gehört auf Radio 1. Jetzt haben wir es auch schon 8.33 Uhr.
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2: Die Temperaturen liegen aktuell in Cottbus bei 10 Grad, in Berlin-Adlershof bei 16 Grad und in Templin in der Uckermark ebenfalls 16 Grad. Heute zunächst viel Sonne, im Verlauf dann einige Wolken möglich. Es bleibt trocken und ungewöhnlich warm wird es bei 27 bis 31 Grad. Die kommende Nacht ist dann teils leicht bewölkt, teils wolkig. Ganz vereinzelt kann es schon Schauer geben bei 14 bis 11 Grad. Und morgen zu Wochenbeginn erwartet uns ein Wechsel aus Sonne und Wolken. Nachmittags kann es auch lokal mal Schauer geben bei 21 bis 26 Grad.
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2: Auf Radio 1 Brandenburg B87 Lübben-Spreewald. Der Bahnübergang an der Luckauer Straße ist gesperrt. Die Schranke lässt sich hier nicht mehr öffnen aufgrund eines technischen Defektes. Stadtverkehr Berlin-Gropiusstadt. Wegen einer Laufveranstaltung ist die Lipschitzallee bis heute Nachmittag zwischen Fritz-Erler-Allee und Rudower Straße gesperrt. Und Tiergarten, der Deutsche Bundestag, lädt heute zum Tag der Ein- und Ausblicke ein. Von 9 bis 19 Uhr wird es im Regierungsviertel daher viele Sperrungen geben. Wir wünschen gute Fahrt.
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0: Ja, ich finde das, und wir reden jetzt hier gleich auf Radio 1 mal darüber, wieso Sie Ihren Rasenmäher den ganzen Mai überstehen lassen könnten und dabei noch nicht mal ein Schuldgefühl entwickeln, sondern richtig stolz auf sich sein können, wenn Ihnen das gelingt.

0: Marion Bär, so heißt diese Band. State of Flight, so heißt der Song, den Sie gehört haben auf Radio 1 um 8.38 Uhr. No Show. Das ist eigentlich ein ganz schöner Ausdruck für, wenn jemand nicht gekommen ist. Hat er No Show gemacht, ist er nicht gekommen. No Mo. Das heißt nicht mähen. No Mo May ist der mähfreie Mai. Das ist eine Kampagne von einer britischen Naturschutzorganisation, wurde die ausgerufen. Ausgerechnet die Briten, die ja nur immer so stolz auf ihren schönen, ihren englischen Rasen sind. Ziel des Ganzen ist es, den Rasen und alles dazwischen und außerhalb im Mai wachsen zu lassen, um die Artenvielfalt zu stärken. In Deutschland wurde dieser Tag von der Deutschen Gartenbaugesellschaft etabliert. Und ja, wie gut es sein könnte, wenn Mähgeräte jeder Art übrigens mal ein bisschen Pause machen. Darüber spreche ich jetzt mit dem Vizepräsidenten der Deutschen Gartenbaugesellschaft und Umweltwissenschaftler Dr. Dirk Louis. Guten Morgen.
1: Schönen guten Morgen.
0: Heißt das denn jetzt eigentlich bei Ihnen auch No Mo May oder haben wir da eine griffigere deutsche Bezeichnung für oder nennen wir das so einfach?
1: Wir bleiben bei der Bezeichnung mähfreier Mai. Ich glaube, das versteht dann jeder und das wird dann nicht ganz so ein komischer Terminus.
0: Ah, fantastisch. Warum sollten denn die Leute im Mai aufs Rasenmähen verzichten, idealerweise?
1: Also grundsätzlich ist das ein optimaler Einstieg, um sich anzugucken, was die Natur für ein Potenzial hat und was im Garten alles passieren kann. Und der Mai ist gerade für Insekten eine ganz wichtige Phase. Von Wildbienen, zu denen auch die Hummel zählt, aber Schmetterlinge und Käfer, die brauchen in dieser Zeit richtig viel Nahrung. Und kurzgemähter Rasen ist eigentlich wie eine grüne Wüste. Da passiert nicht viel. Und wenn man den jetzt mal den Rasenmäher einen Monat in der Garage oder im Schuppen stehen lässt, dann sieht man, was da alles passieren kann. Da kommen nämlich die Blumen wieder zurück. Und das ist die beste Nahrungsgrundlage für Insekten und natürlich auch später dann für unsere Vögel, die ja auch gerade im Brutgeschäft sind.
0: Aber dafür müsste man ja dann auch schon so eine Art Wildblumenwiese gesät haben, weil ansonsten hat man da nur Halme, oder?
1: Nee, das muss nicht zwingend sein. Das ist natürlich, kann man das optimalerweise machen, um das Ganze zu beschleunigen. Mhm. Aber ich habe gehört, Sie haben auch einen Garten. Sie werden sehr schnell merken, dass Löwenzahn, Klee, Gänseblümchen sich sehr schnell ihre ursprünglichen Lebensräume zurückholen. Und das passiert dann auch im heimischen Garten.
0: Immer im Lieferumfang enthalten. So, welche Tiere profitieren denn jetzt ganz genau davon, wenn ich den Mai den Rasen stehen lasse?
1: Also primär machen wir das natürlich für die Insekten. Und da sind auch so teilweise unspektakuläre Pflanzen wie der Löwenzahn einfach sehr, sehr spannend. Da haben sich, also daneben 112 Wildbienenarten davon. Es gibt 63 Raupenpflanzen, Raupenarten, die von dieser Pflanze leben. Mhm. Also da passiert sehr viel und von Käfer, wie gesagt, bis Schmetterling ist alles dabei und nicht zuletzt auch der Igel im Garten freut sich, wenn er vielleicht nicht nur Nacktschnecken jagen darf.
0: Ja, ja, und der freut sich natürlich auch, wenn er nicht in die Räder gerät, wenn er nicht gemäht wird.
1: Exakt, auch da ist die mähfreie Pause für ihn wirklich echte Erholung.
0: Da gibt's ja diese fürchterlichen Unfälle. Was entgegnen Ihnen denn die Fans vom wohlgepflegten, zweimal die Woche gemähten englischen Rasen? Was sagen die denn zu der Idee?
1: Ich glaube, die sind weniger begeistert. Gerade wenn man so einen frischen Rollrasen hat, der dann mit dem Mähromotter immer schön auf 2 Zentimeter gehalten wird. Das ist der Klassiker. Und da ist natürlich jeder Löwenzahn, der sich da reinschleicht oder der Klee, der da reinkommt, ein Ärgernis. Mhm. Aber auch die haben meistens Platz, um einfach mal eine Stelle wachsen zu lassen. Und ich glaube, diese Kombination macht es. Wir wollen den englischen Rasen nicht vertreiben. Aber ich glaube, die Kombination ist da sehr hilfreich.
0: Und im Juni, der ja dann, wenn der mal zu Ende ist, anfängt, kann ich dann endlich wieder mit Vollgas hier kurz mähen? Oder wie sollte es dann im Idealfall weitergehen?
1: Also wenn es geht, bitte nicht gleich im Juli radikal alles wieder auf 2 Zentimeter runterschneiden. Am besten einfach parzellieren und einfach wöchentlich mal oder alle 2 Wochen mal so einen Streifen runtermähen. Und das, was halt entscheidend ist, ist nicht nur der Mai, sondern dass man kontinuierlich so ein Mähregime hat, dass man einfach mal 2-3 Wochen auch einen Rasen wachsen lässt. Und das kann man dann auch im Juni und in den anderen Monaten gut durchsetzen. Zumal es auch für den Rasen mit dem Mikroklima viel besser ist. Er kann nämlich viel besser Wasser speichern. Vielleicht ist das ja für diesen Sommer auch nochmal für uns sehr wichtig.
0: Ich habe gesprochen mit dem Umweltwissenschaftler Dr. Dirk Louis über den mähfreien Mai oder wie der Brite sagt, No Mow May. Warum es gut ist für die Tiere, den mal stehen zu lassen. Ich bedanke mich herzlich und wünsche Ihnen einen schönen Sonntag.
1: Herzlichen Dank Ihnen auch.
0: Tschüss.
1: Tschüss.

Feedback haben Sie gehört mit Hello. Ist eigentlich ein gutes Stichwort, weil ich wollte gerade Hello sagen, aber das Gegenteil. Also ciao, goodbye, auf Wiedersehen. Machen Sie es gut. Ich gehe jetzt. Denn jetzt also nach mir ist Sven Oswald, Daniel Finger, Sie kennen das Spiel. Was ist denn das Thema heute? Das Thema. Er hört mich überhaupt nicht. Ja, das Thema. Auseinander und zusammen. Genau. Also wie bei Schifferklavier. Oder ja, genau. Ja, wie beim Schifferklavier. Akkordeon. Hammer dritte, natürlich. Hammer dritte. Also, zwei auf eins. Das Thema auseinander und zusammen. Jetzt für Sie. Ich gehe nach Hause. Machen Sie es bitte gut. Bis morgen früh um 10. Da bin ich ja zum Beispiel auch schon wieder da. Tschüss.

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0: 9 Uhr ist es, zumindest diese Zeit haben wir schon mal survived.
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2: US-Präsident Trump hat angekündigt, deutlich mehr Soldaten aus Deutschland abziehen zu wollen als bislang bekannt. Er äußerte sich am Abend vor Journalisten im Bundesstaat Florida. Lisa Reister.
3: Wir werden die Truppenstärke stark reduzieren, und zwar um weit mehr als 5000. Das sagte Trump auf Nachfrage eines Reporters. Zuvor hatte das US-Verteidigungsministerium den Abzug von 5000 Soldaten aus Deutschland angeordnet. Er soll nach 6 bis 12 Monaten abgeschlossen sein. Momentan sind rund 39.000 Soldaten in Deutschland stationiert. Trumps Ankündigung beunruhigt einige seiner Parteikollegen. Zwei führende Republikaner befürchten, durch den Schritt ein falsches Signal an Kreml-Chef Putin zu senden.
2: Wegen der drohenden neuen US-Zölle warnt IFO-Präsident Fürst vor großen Risiken für die deutsche Wirtschaft. Der Ökonom sagte der Bild am Sonntag, falls aus den Drohungen von Präsident Trump ein neuer Handelskrieg werde, könnte Deutschland in diesem Jahr in eine Rezession rutschen. Trump hatte angekündigt, die Zölle auf Pkw und Lastwagen aus der EU von 15% auf 25% zu erhöhen. Die neuen Sätze sollen ab kommender Woche gelten. Angesichts des neuen Alkoholverbotes an zwei Berliner Bahnhöfen hat die Stadtmission mehr Hilfsangebote für alkoholkranke Obdachlose gefordert. Die Sprecherin der Hilfsorganisation Breuer sagte in der RBB Abendschau, die Menschen würden sich ja nicht in Luft auflösen. Einzelheiten von Patrick Buchmüller.
4: Deswegen brauche es Orte, an denen sich diese Menschen aufhalten könnten. Das sei aber nicht Sache der Bahn, sondern Senat und auch die Bezirke seien zuständig. Alkoholabhängige Menschen würden sich nämlich andere öffentliche Treffpunkte suchen, so Breuer. Seit Freitag gilt am Bahnhof Zoo und am Ostbahnhof ein Alkoholverbot. Die Deutsche Bahn will dadurch für mehr Sauberkeit sorgen und das Sicherheitsempfinden erhöhen. Wer doch offenen Alkohol dabei hat, bekommt ein Hausverbot oder sogar eine Strafanzeige.
2: In der KZ-Gedenkstätte Ravensbrück bei Fürstenberg-Havel wird an diesem Wochenende an die Befreiung vor 81 Jahren erinnert. In dem Lager waren von den Nationalsozialisten vor allem Frauen und Kinder inhaftiert worden. Mario Köhne.
5: Die Gedenkveranstaltungen laufen schon seit Freitag. Da hatten Schüler gemeinsam mit dem Internationalen Ravensbrück-Komitee die Wegmarkierungen an der Straße des Erinnerns erneuert. Gestern kamen Nachkommen von Holocaust-Opfern zusammen, um sich auszutauschen. Zum Gedenken heute werden auch 4 Überlebende aus Polen, Israel, Dänemark und Deutschland erwartet. Ravensbrück war das zentrale Frauen-KZ der Nazis. Mindestens 120.000 Frauen und Kinder waren hier inhaftiert.
2: Das Geschäft mit Bio-Lebensmitteln in Deutschland hat weiter zugenommen. Das geht aus Daten des Bundes Ökologische Lebensmittelwirtschaft hervor. Einzelheiten von Katharina Hopp.
6: Den Angaben zufolge ist der Umsatz in den ersten 3 Monaten des Jahres im Vergleich zum Vorjahreszeitraum um 6% gestiegen, auf fast 5 Milliarden Euro. Fast 60% der Produkte werden in Discountern und Supermärkten verkauft. Zusätzlich zieht der Umsatz mit Bio-Lebensmitteln in Drogerien immer weiter an. In der Produktpalette haben unter anderem Fleischersatzprodukte, Süßwaren, Tiefkühlkost und Backwaren stark zugelegt. Bei Butter, Brot und Kartoffeln ging der Umsatz hingegen zurück. Im Gesamtmarkt für Lebensmittel hatten Bioprodukte im Jahr 2025 einen Anteil von insgesamt 6,5%.
2: Und soweit die Radio 1 Nachrichten um 9.04 Uhr. Weitere Meldungen aus der Region auf rbb24.de.
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2: Heute zunächst viel Sonne, im Verlauf einige Wolkenfelder, aber sonst bleibt es trocken. Es wird ungewöhnlich warm bei 27 bis 31 Grad. In der Nacht dann teils leicht bewölkt, teils auch wolkig. Vereinzelt sind schon Schauer möglich bei 14 bis 11 Grad. Und morgen zu Wochenbeginn ein Wechsel aus Sonne und Wolken. Nachmittags auch mal lokal Schauer möglich. Es wird kühler bei 21 bis 26 Grad.
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2: Auf Radio 1 Brandenburg, B87 Lübben im Spreewald. Der Bahnübergang an der Luckauer Straße ist gesperrt. Die Schranke lässt sich hier nicht mehr öffnen aufgrund eines technischen Defektes. Ansonsten rollt es in Brandenburg. Schauen wir kurz nach Berlin. Gropiusstadt, wegen einer Laufveranstaltung ist die Lipschitzallee bis heute Nachmittag zwischen Fritz-Erler-Allee und Ruder Straße voll gesperrt. Und Tiergarten, der Deutsche Bundestag lädt heute zum Tag der Ein- und Ausblicke ein. Bis zum Abend gibt es hier im Regierungsviertel zahlreiche Sperrungen. Wir wünschen gute Fahrt.
0: Vielen Dank, Wolfgang.
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0: Schönen guten Morgen zusammen.
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0: Get Well Soon mit Okay, es ist 9 und 9, Sie hören 2 auf 1. Unser Thema heute ist Auseinander und Zusammen.
1: Ja, ich sage mal, ich glaube, die Musikredaktion hat sich zusammengesetzt und deinen körperlichen Zustand auseinandergenommen. Deswegen haben sie dir Get Well Soon eingeplant, weil du diese Woche erkältet warst.
0: Ja, also Dienstag ereilte mich auf einmal das Gefühl, Hüsterchen, Hälschen und dann bumm, Fieber und dann irgendwie 2 Tage richtig platt und jetzt wieder soweit gut.
1: Ja.
0: Energielevel bei 75% und es ist noch etwas nasal.
1: Also schön, dass es dir wieder gut geht.
0: Ja.
1: Und das bisschen Nasale, das hast du ja mit auch großen Schauspielern, Sprechern, Sängern hast du das ja gemein.
0: Ja, natürlich. Ja.
1: Du könntest auch noch ein bisschen knödeln. Und dann klingst du wie Shirley Bassey.
0: Ja, oder wie hier Dings, wie heißt es? Oh, Shakira. Shakira. Ah ja.
1: Knödelt die nasal?
0: Ja. Ja, ja.
1: Oder näselt die knödal?
0: Ah, da bin ich unsicher.
1: Ja, da muss man, glaube ich, den...
0: Da brauchen wir wen vom Fach.
1: Wo ist denn wen vom Fach?
0: Ich keine Ahnung, aber das klingt wie so ein holländischer Name eines Dorfs, oder?
1: Könnte sagen, ich bin wen vom Fach.
0: Ja, oder das gefällt mir gut. Wir machen Urlaub in wen vom Fach.
1: Ach, du machst Urlaub in wen vom Fach?
0: Ja.
1: Da gibt's jede Menge Häuser mit wen vom Fachwerk.
0: Ja,
1: das ist wunderschön. Das ist auch so an den Grachten. Mhm. Ne? Als wir uns verkrachten an den Grachten. Der Hollandurlaub, glaube ich, oder? Was denn?
0: Ja.
1: Was denn?
0: Ist gut. Also
1: sag mal,
0: verkrachten an den Grachten ist ein schöner Song.
1: Du hast doch Wayne von Fach irgendwie. Entschuldigung jetzt. Facht? Oh, schön. Jetzt hast du die Leidenschaft für Wayne von Fach bei mir entfacht.
0: Ja, okay.
1: Ja,
0: das ist im Spiel.
1: Ja, ich würde auch sagen.
0: Ich glaube, meine zerebrale Leistung ist auch nur bei 75%, weil mir ist gerade nichts mehr eingefallen. Bei der Gracht. Schlimm, oder?
1: Nee, oder?
0: Ja.
1: Du bist sowas von gestern.
0: Ja, gute Nacht dann.
1: Ja.
0: Also Thema heute ist Auseinander und Zusammen.
1: Ja.
0: Ich bin soweit wieder zusammengesetzt.
1: Achso, du bist so eine Art Frankensteins Co-Moderator.
0: Ja,
1: man hat dich quasi auseinandergenommen und dann wieder zusammengesetzt.
0: Ja.
1: Und dann mit normalerweise 50 Milliarden Volt bei Dr. Frankenstein. Hier beim RBB aus Spargründen.
0: Mit einer Powerbank.
1: 2,4 Ampere. Genau. Ich weiß gar nicht, wie viel Volt hat so eine 2,4 Ampere Powerbank?
0: Ich glaube, da sind immer 12 Volt drin, oder?
1: Nee, das glaube ich nicht, aber ich weiß, also keine Ahnung.
0: Oder redest du von...
1: Wütende Elektromechaniker schreiben uns E-Mails.
0: Die kriegen jetzt gerade richtig Pickel.
1: Ja, genau. Nee, ja. Ich weiß es nicht, aber du, bist du eigentlich am Sven? Nee, ich bin Ampere.
0: Ja.
1: Weißt du, das ist ja auch...
0: Wegen dem Frankensteins Co-Moderator, hier, den Arm am Kopf, den mach ab. Das stört.
1: Aber ich habe den extra rangemacht, oben am Kopf, weil du dann immer winken kannst, wenn du noch was sagen willst während eines Interviews. Das ist viel bequemer. Da muss ich nicht so tief nach unten gucken.
0: Genau.
1: Steht dir eigentlich gut, der dritte Arm?
0: Ich freue mich.
1: Ja.
0: Was wir zum Thema wirklich mit Ihnen vorhaben, erfahren Sie gleich. Ich winke
1: er den nächsten Song
0: ab. Schönen Tag mit Winken.

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2: Wer jemals Superkleber an den Fingerkuppen hatte, weiß, was die Klebstoffe von heute können. Aber was können die von morgen? Wir fragen nach.
1: Kaputtes Gerät? Ganz einfach. Auseinandernehmen, reparieren, wieder zusammenbauen. Wir sprechen mit Norbert Wönig, dem Menschen in zahlreichen Repair-Cafés. Nee, der Menschen in zahlreichen Repair-Cafés in Berlin hilft. Und mir vielleicht auch meinen Sprachchip zu reparieren.
2: Also aufgeschrieben hatte er sich übrigens richtig.
1: Ja.
2: Wollte ich nur sagen. Früher kannte man mit Licht aus, Spot an, nur einen Menschen, nämlich Ilja Richter. Heute kennt man ihn als fantastischen Schauspieler und Synchronsprecher. Die Disco-Zeit ist fast vergessen. Ilja Richter besucht uns nachher im Studio und spricht über sein neues Stück Wir wollen niemals auseinandergehen. Na klar, wenn wir jetzt endlich mal wieder zusammenfinden.
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0: Postman, aber ich weiß nicht, ob von Toro y Moi oder Toro y Moi. Also ist es sozusagen Spanisch oder zweisprachig gewortspielt. Aber auf jeden Fall Postman um 9.18 Uhr. 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
1: Kennen Sie Sekundenkleber? Ja, das ist das Zeug, was super an den Finger klebt. Aber wenn man mal zwei Teile miteinander verbinden will, die immer wieder auseinander... Ich komme nicht klar mit dem Zeug. Es war in Kindesjahren war es mein großer Angstgegner, weil ich dachte, ey, du berührst die Tube und du wirst nie wieder davon loskommen. Ach, egal. Was können die Klebstoffe von morgen? Das ist die wichtige Frage. Kleben die für immer? Kleben die auf allem? Oder machen sie es uns endlich unmöglich, dass wir uns selbst an was festkleben? Wir fragen einen, der sein Leben der Erforschung und Entwicklung von Klebstoffen gewidmet hat. Er erforscht, wie sie Dinge zusammenhalten und wieder auseinandergehen lassen. Vom Fraunhofer Institut für Fertigungstechnik und angewandte Materialforschung, IFAM, begrüßen wir Matthias Popp. Wunderschönen guten Morgen, Herr Popp.
2: Ja, freue mich, hier zu sein.
0: Welche Arten von Klebstoffen gibt es denn heute bereits eigentlich?
2: Ja, das ist gar nicht so einfach zu beantworten, weil es nämlich unheimlich viele Klebstoffe erstmal gibt. Und am besten ist immer, wenn man am Anfang mal die Definition für einen Klebstoff sich in Erinnerung ruft. Da gibt es nämlich eine DIN-Norm und die sagt, dass ein Klebstoff ein nicht metallischer Werkstoff ist, der Fügeteile durch Flächenhaftung, der Fachausdruck ist hier Adhäsion, und innere Festigkeit, Kohäsion zusammenhält. Das ist schon mal wichtig zu wissen. Also wir haben nicht-metallische Werkstoffe und auch da gibt es nun unglaublich viele. Also wir am IFAM sagen immer Pi mal Daumen 50.000 kommerzialisierte Klebstoffe weltweit.
0: Was sind denn so die beeindruckendsten Eigenschaften von Klebstoffen, die es heute gibt, die wir vielleicht jetzt als, sagen wir mal, Normalverbraucher auch gar nicht so auf dem Schirm haben?
2: Ja, es gibt natürlich einmal beeindruckende Beispiele über die Leistungsfähigkeit von Klebstoffen. Da gibt es ja so Weltrekorde, dass ein Klebstoff, ich sag jetzt mal, ein LKW auf einer Klebfläche so groß wie ein 5-Mark-Stück damals gehalten hat. Das ist sehr beeindruckend und zeigt, wie leistungsfähig das ist. Aber wenn wir jetzt so einen Do-it-yourself-Klebstoff haben und da steht, ja, Sie müssen die Oberfläche vorbehandeln, die muss trocken sein, die muss fettfrei sein, darf kein Staub drauf sein und anschließend müssen Sie 24 Stunden warten, bis Sie die Bauteile belasten können, dann ist das so im Haushalt akzeptabel. Das ist bei einer Serienfertigung ganz anders. Da sind die Prozesse zum Teil sekundengenau getaktet. Und da müssen die Klebstoffe dann zum einen automatisiert gemischt werden, wenn es Mehrkomponentenklebstoffe sind. Sie müssen punktgenau präzise appliziert werden und müssen dann auch in ihrem Aushärteverhalten genau in das entsprechende Produktionsfenster passen. Da gibt es beeindruckende Beispiele, zum Beispiel in der Automobilindustrie, wo die Hersteller einfach gesagt haben, nö, wir wollen auf beölten Blechen kleben. Und das geht heute. Das geht auch schon relativ lange. Aber solche Sachen liegen dann häufig so ein bisschen im Verborgenen, weil man als Verbraucher ja diese Prozesse zur Herstellung von bestimmten Produkten gar nicht so kennt. Oder auch ein ganz anderes Beispiel. Jeder kennt eine Bierflasche. Ne? Hier im Norden in Bremen, wir trinken auch gerne mal ein Bier. Da ist ein Etikett drauf. Und dieses Etikett, das muss kleben auf einer benetzten Oberfläche. Die Bierflasche ist kalt, da bildet sich betaut, also eine betaute Oberfläche. Dann muss das Etikett auf dieser feuchten Oberfläche haften. Dann darf auch wirklich nur jeweils ein Etikett auf die Flasche, also diese Etiketten dürfen nicht zusammenbappen. Und wenn dann die Flasche wieder befüllt werden soll, dann muss ich auch dieses Etikett wieder abwaschen lassen. Das ist eine absolute Alltagsanwendung, die wir alle kennen. Aber da steckt unglaublich viel Know-how hinter.
0: Jetzt arbeiten Sie ja an den Klebstoffen der Zukunft. Was sollen die denn in Zukunft alles mal können? Wird es vielleicht einfach auch billiger, sodass wir zu Hause auch sowas haben können, wo ich sage, ich muss überhaupt nichts mehr sauber machen, ich klebe das einfach so?
2: Ja, das also diese industrielle Entwicklung, die färben natürlich auch ab auf den Do-it-yourself-Bereich. Wir haben in der Vergangenheit uns vor allen Dingen darum bemüht, dass die Dinge halten. Jetzt stehen wir vor der umgekehrten Aufgabe. Wir wollen nämlich jetzt Klebstoffe haben, die auf Fingerdruck, Knopfdruck sich wieder entkleben. Das hängt zusammen mit dem Bedarf an Recyclingmöglichkeiten. Und da ist es häufig nötig, dass wir die Klebverbindung wieder lösen. Dann ist es wünschenswert, dass man einen Klebstoff hat, der auf einen gewissen Impuls hin seine Klebkraft verliert. Und das darf natürlich nur passieren, wenn man diesen ganz spezifischen Impuls diesem Klebstoff gibt. Weil niemand möchte, dass das Auto sich während der Fahrt plötzlich durch Zufall auflöst, so gewissermaßen. Und da gibt es heute schon vielfältige Möglichkeiten, das zu machen. Es gibt neue Rohstoffe, es gibt auch neue fertige Klebstoffe, die durch einen bestimmten Trigger, häufig ist das Wärme, bei einer gewissen kritischen Zündtemperatur, die weit oberhalb der normalen Anwendungstemperatur liegt, dann plötzlich seine Festigkeit verliert und man kann die Bauteile dann wieder trennen. Kleben ist ja übrigens eine grundlegende Technik für den Leichtbau. Und Leichtbau ist häufig nur durch Kleben zu realisieren. Also Kleben ist ohnehin schon mal im Bereich Ressourceneffizienz eine ganz wichtige Schlüsseltechnologie. Und trotzdem versuchen wir natürlich auch die Klebstoffe selbst ja so zu gestalten, dass sie keinerlei Gefahrenpotenzial haben. Und wir setzen auch mehr und mehr biobasierte, nachwachsende Rohstoffe ein. Rohstoffe, die auch schon vor 100 Jahren verwendet worden sind, aber dann Platz gemacht haben für petrochemische Rohstoffe. Und die kommen jetzt plötzlich alle wieder in etwas modifizierter Form, intelligenter formuliert mit anderen Rohstoffen, sodass man dann auch mit biobasierten, pflanzlichen Rohstoffen die gleiche Performance erzielen kann wie mit petrochemischen Rohstoffen. Das alles sind aktuelle Trends für die Zukunft und das beschäftigt uns auch in unserem Forschungsalltag hier aktuell sehr.
0: Super, und wie müssen wir uns das vorstellen? Rühren Sie Dinge zusammen, kleben damit Sachen fest, gucken, machen es dann wieder warm, gucken, ob es abfällt oder so?
2: Also im Grunde haben Sie recht. Also so ein, wir haben ein richtig schönes chemisches Labor und diese Klebstoffe werden zusammengerührt aus verschiedenen Rohstoffen und das ist tatsächlich so ein bisschen wie in der Küche.
0: Jetzt müssen Sie mir nur noch sagen, Herr Popp, ich bin da persönlich neugierig, wenn ich was kleben muss, dann gehe ich in den Keller, da gibt es eine große Kiste, da steht Kleber drauf und dann gucke ich, was drin ist. So, wie ist das bei Ihnen? Haben Sie auch so Produkte aus dem Baumarkt oder haben Sie dann da so Spezialmischung XP752, die Sie aus dem Labor mitgenommen haben oder mischen Sie sich selber schnell was, wenn Sie was kleben müssen?
2: Naja, aus dem Labor würde ich natürlich nichts mitnehmen. Das bleibt alles hier schön in den dafür vorgesehenen Schränken. Zu Hause benutze ich auch die ganz normalen Do-it-yourself-Klebstoffe aus dem Supermarkt oder aus dem Baumarkt. Da ist kein großer Unterschied.
0: Dann sage ich ganz herzlichen Dank an Matthias Popp vom Fraunhofer Institut für Fertigungstechnik und angewandte Materialforschung, dem IFAM in Bremen. Und ja, viel Erfolg bei Ihrer Arbeit und dass einige große Erfolge noch kleben bleiben bei Ihnen.
2: Ja, vielen Dank. Hat mir Spaß gemacht.
0: Dankeschön. Tschüss.
2: Tschüss.

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2: Heute gibt es erst viel Sonne, im Verlauf des Tages dann einige Wolkenfelder, aber überwiegend bleibt es trocken bei Temperaturen zwischen 27 bis 31, in Berlin 29 bis 30 Grad. Nachts ist es dann teils leicht bewölkt, teils auch wolkig, vereinzelt mit Schauern, bei Tiefstwerten zwischen 14 und 11 Grad.
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2: Auf Radio 1, Vorsicht auf der A10 südlicher Berliner Ring Richtung Dreieck Werder zwischen Königs Wusterhausen und Rangsdorf liegt ein Reifen auf der linken Spur. B87 Lübben-Spreewald, der Bahnübergang an der Luckauer Straße ist gesperrt, die Schranke lässt sich nicht mehr öffnen. Stadtverkehr Berlin, Gropiusstadt, wegen einer Laufveranstaltung ist die Lipschitz-Allee in beiden Richtungen bis heute Nachmittag zwischen Fritz-Erle-Allee und Rudower Straße gesperrt. Tiergarten, der Deutsche Bundestag lädt heute zum Tag der Ein- und Ausblicke ein. Bis zum Abend gibt es im Regierungsviertel viele Sperrungen. Niederschöneweide, schneller Straße in beiden Richtungen zwischen Rudower und Kölnischer Straße, ist an einer Baustelle nur eine gemeinsame Spur frei. Eine Baustellenampel regelt den Verkehr. Wilmersdorf, Nachortstraße in beiden Richtungen. Bis Mitte Juli ist zwischen Bamberger Straße und Greinauer Straße jeweils nur eine Spur frei. Bei der S-Bahn wird gebaut. Bis zum heutigen Betriebsschluss fahren Busse für die Ringbahn zwischen Schönhauser Allee und Greifswalder Straße und für die S2 zwischen Blankenfelde und Priesterweg. Radio 1 wünscht gute Fahrt.
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3: Sehr geheimnisvoll gesagt.
2: Wollte ich gerade sagen.
3: Gute Fahrt.
2: So ein bisschen drohend bekotzt, würde ich sagen.
3: Nein, eher so. Warten Sie mal ab. Gute Fahrt.
2: Na gut, danke, dass es für dich besser klang.
3: Guten Morgen.

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2: Ach, der Horst. Der Horst ist ein Mann wie andere Männer auch. Er hat die gleichen Probleme wie andere Männer auch. Und er macht sich auch Gedanken um Dinge wie andere Männer auch. Gerade wenn sie in Beziehungen stecken oder gerne mal in eine Beziehung kämen. Sowas wie ein Liebesbeweis zum Beispiel. Ist auch für einen Horst Evers, auch in seinem jetzigen Alter, immer noch ein Thema.
3: Wenn man die Luft im Zimmer sehen kann, dann sollte man lüften. Ja, so lautet eine dieser alten Berliner Weisheiten, die ja immer wieder erstaunlich sind. Also, und wenn man sie befolgt, die können Leben retten. Aber hallo. Doch manchmal im richtigen Leben, ist es gar nicht so einfach, sie zu befolgen. Also, das ist, längst alles ist auch nicht so, wie es uns scheint. Wie vermute ich jetzt, da ich tatsächlich direkt vor mir die schemenhafte Umrisse einer lächelnden jungen Frau zu erkennen meine. Ich kenne die Frau nicht. Sie sagt auch nichts. Und trotzdem sehe ich sie lächeln. Sehr schön. Versuche dem Ganzen keine allzu große Bedeutung beizumessen. Habe schließlich mittlerweile auch so ein Alter erreicht, wo derartige Trugbilder schöner junger Frauen in so dichten Nebel, die auf einmal vor dir erscheinen, das ist ganz normal. Wer kennt das nicht? Für mich Alltag. Also altersgerecht eben. Da sollte man sich auch nicht zu viele Gedanken machen. Trotzdem, dass sie jetzt wirklich so dermaßen nah vor meinem Gesicht, auch die ganze Zeit sich so bewegt, also dachte ich, ach, guck doch noch mal genauer. Also schalte meine inneren Nebelscheinwerfer ein, um dieses Rätsel zu lösen. Und tatsächlich, mit etwas Mühe, nachdem ich scharf gestellt habe, bekomme ich leider Gewissheit über die erschütternde Wirklichkeit. Denn tatsächlich war das, was da so unmittelbar vor mir in sanfter Bewegung schwang, gar nicht das lächelnde Gesicht einer jungen Frau, sondern, wie sich zeigte, der wackelnde, nackte Hintern eines mittelalten Mannes. Ja, und das ist ein größerer Unterschied, als man meint. Aber hallo, also fast könnte man sagen, das Gegenteil. Gehen Sie mal in die Dampfsauna, hatte meine Ärztin gemeint. Zum Entspannen, gehen Sie mal in die Dampfsauna. Sie sind viel zu angespannt immer. Machen Sie mal eine schöne Heilkräuter-Aroma-Dampfsauna-Sitzung. Das tut gut. Das macht mal die Atemwege, den ganzen Kopf mal frei. Gehen Sie da mal hin. Bei aller Liebe. Aber wackelnde Männerhintern direkt vor meiner Nase sind nicht das Kopf mal frei, das ich mir vorgestellt hatte. Tatsächlich macht es meinen Kopf gerade sehr voll und kein schönes voll. Wie sagt schon ein altes Sprichwort der lappländischen Ursaunerbewohner? Süß die Würen wenigsam, lünd die Küren ringsalam. Ja, was übersetzt so viel heißt wie O-O-O. Ja. Beziehungsweise noch etwas freier übertragen, ab dem Moment, wo du die schemenhafte Umrisse lächelnder junger Frauen über den wackelnden Hintern deiner Mitsaunierer siehst, da ist der Zauber verflogen. Welcher Zauber auch immer, er ist weg. Da kannst du auch von ausgehen. Ab jetzt können Fantasien auch zur Belastung werden. Und wer weiß, wovon ich rede, weiß, wovon ich rede. Hallo? Ist alles in Ordnung bei Ihnen? Durch den dichten Nebel hindurch höre ich nun die Stimme des Mannes. Wie ein nasser Sack hat er sich auf die Bank neben mir fallen lassen. Mit einem großen Flatsch. Hallo? Geht es Ihnen gut? Er spricht jetzt mit mir wie mit einem Unfallopfer. Was ich ja nur andererseits nach dem, was ich gerade erlebt habe, schon auch irgendwie, also es ist nicht so abwegig. Meine Güte, redet er weiter, sehen ja aus, als hätte es ein Gespenst gesehen. Wenn's das nur gewesen wäre. Plötzlich aber lacht er los. Ah, jetzt weiß ich, was los ist. Sie haben mir auf den Hintern geguckt. Was? Nein, natürlich nicht. Doch, haben sie. Auf meinen Hintern, da haben sie drauf geguckt. Oh, ist kein Problem, kenne ich schon. Mit meinem Hintern verwirre ich ständig Menschen, vor allem Männer. Das ist, muss ich an dieser Stelle einräumen, natürlich ein großartiger Satz. Mit meinem Hintern verwirre ich ständig Menschen, vor allem Männer. Also ich persönlich würde sagen, es gibt ja so Sätze, die passen immer. In jeder Situation, die lockern jedes Gespräch auf. Ganz unverfänglich. Dieser Satz gehört nicht dazu. Nicht mal annähernd. Also eben, das macht ihn so besonders.
4: Aber ich kann Sie beruhigen, redet der Mann weiter. Sie sind gar nicht verrückt.
3: Das können Sie gar nicht beurteilen.
4: Was?
3: Ob ich verrückt bin? Also nur weil wir hier wie zwei nasse Säcke direkt nebeneinander in der Dampfsauna sitzen, haben Sie überhaupt nicht das Recht, mir weitestgehende geistige Gesundheit zu bescheinigen.
4: Ja, ist auch wieder richtig. Nee, aber ich meine, falls, also nur falls Sie meinen, ein Gesicht auf meinem Hintern gesehen zu haben, kann ich Ihnen diesbezüglich versichern, das ist völlig normal. Ist ein Tattoo meiner Frau. Unvermittelt steht er nochmal auf und dreht mir den Hintern zu. Durch eine erstaunlich geschickte Muskelbewegung seinerseits sieht jetzt kurz so aus, als würde mir die Frau zunicken. Mich quasi begrüßen. Im Reflex wink ich zurück. Hallo. Doch, dann sitzt er auch schon wieder. Versuche möglichst unverfänglich das Gespräch wieder aufzunehmen. Sie haben sich das Gesicht Ihrer Frau auf den Hintern tätowieren lassen?
5: Ja, ist ein bisschen runtergerutscht. Das war eigentlich höher geplant, aber... Und genau genommen war es damals auch noch gar nicht meine Frau. Das war ein Hochzeitsgeschenk. Weil sie hat immer gesagt, lass uns heiraten, dann gehört dein Hintern für immer mir.
4: Verstehe, ist eigentlich eine schöne Idee. Und kam es gut an, das Tattoo?
5: Nee, eher so mittel. Sie meint, für sie wäre es jetzt komisch, mir auf den Po zu gucken. Was man auch nachvollziehen kann irgendwie. Also, und da habe ich jetzt zumindest mal eben eine Freude gemacht. Also ich habe die spezielle Muskeltraining eben gemacht, um dann wenigstens durch bestimmte Bewegungen, ne, dass sie dann gute Laune kriegt.
4: Ich muss zugeben, das ist einer der außergewöhnlichsten Liebesbeweise, von denen ich jemals gehört habe. Aber das Lächeln ihrer Frau auf der Pobacke ist schon toll. Denn das hat was Geheimnisvolles. Es ist fast wie die Mona Lisa.
5: Ja, ne, ich weiß. Das sagen alle.
4: Alle?
5: Ja, alle. Das fällt praktisch jedem auf.
4: Sie zeigen praktisch jedem ihren nackten Hintern?
5: Nein. Natürlich nicht, sagen Sie mal. Das wäre ja peinlich. Nee, wir haben Fotos gemacht. Aber jetzt muss ich auch wirklich mal los.
4: Ruckartig steht er auf und bewegt sich in Richtung Tür. Auf seiner anderen Pobacke sehe ich jetzt plötzlich eine Hand, die mir erneut wohl durch eine geschickte Muskelbewegung zum Abschied zuwinkt. Winke wieder im Reflex zurück. Tschüss! Sein Hintern freut sich. Also glaube ich. Also ich fand es eigentlich schön, ihn kennengelernt zu haben.
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0: Jonathan Jeremiah.
1: Jonathan Jeremiah.
0: Also das ist doof.
1: Weil?
0: Weil du hast gesagt, ich soll sagen, wer das war.
1: Ich wollte dich nur korrigieren.
0: Und ich sag Jonathan Jeremiah. Und ich sage auch Heart of Stone.
1: Ja.
0: Was würdest du denn sagen?
1: Na,
0: Heart of Stone?
1: Heart of Stone, genau. Stone. Stone.
0: Verstehe. Man merkt ein bisschen, wo du herkommst.
1: Ja, von zu Hause.
0: Die Uhrzeit kann man nicht einfach so merken. Deswegen sage ich sie, es ist 9.48 Uhr. 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
1: Im Jahr des Akkordeons sprechen wir mit einem Mann, der das Instrument, das man auseinanderzieht und wieder zusammenschiebt, liebt. Der Beweis dafür, er ist Musiktherapeut und hat, Achtung, setzen Sie sich hin, halten Sie sich fest, 600 dieser Instrumente gesammelt. Sie wissen ja, wie groß so ein Akkordeon ist. Jetzt wollen wir mit ihm sprechen. Herzlich willkommen bei 2 auf 1. Wunderschönen guten Morgen, Dieter Plinke.
2: Ja, ich freue mich, dass Sie mich erreichen. Wunderbar.
0: Ja, wir freuen uns auch sehr. Herr Plinke, wie sind Sie denn zu Ihrem ersten Akkordeon gekommen, falls Sie sich noch erinnern können?
2: Ja, ich kann mich noch erinnern. Ich habe wie ein ganz normaler Mensch irgendwann mal so ein Instrument gesucht, weil ich etwas brauchte für meine Musiktherapie. Mhm. Ich habe dann immer aufs Klavier sonst zurückgegriffen oder auf Percussion und habe festgestellt, mit dem Akkordeon wäre das sehr viel praktischer, weil mit dem Akkordeon kann man den Leuten so nahe kommen, wie man möchte, und man kann auch mal einen Abstand halten. Man ist einfach sehr viel beweglicher. Mhm. Ich habe damals mit Gruppen Musik gemacht, mit Senioren, und dann war das ganz praktisch, sich mit ihnen dann, mit dem Akkordeon ihnen zu begegnen. Und viele haben sich dann auch natürlich im Laufe so einer Veranstaltung erinnert, und dann kam man ins Gespräch, und das Akkordeon war einfach für diese Art Aufgabe sehr praktisch, und ich brauchte eben eins. Und ich hatte zu diesem Zeitpunkt noch überhaupt keine Ahnung vom Akkordeon.
1: Okay.
2: Und war auch eigentlich gar nicht so jemand, der jetzt gesagt hat, ich muss es unbedingt, ich liebe Akkordeon schon mein ganzes Leben. Das war nicht so.
1: Okay, also Sie sind quasi mehr durch Zufall mit ein paar klaren, ich sag mal, Parametern rangegangen, haben sich für das Akkordeon entschieden und jetzt nicht nur einfach gesagt, gut, das mache ich, da behalte ich dieses Akkordeon, sondern Sie haben angefangen zu sammeln. Wie kam es denn dazu?
2: Ja, naja, also erstmal ich hatte wirklich keine Ahnung vom Akkordeon, und dann habe ich die ersten Akkordeons, die ich gekauft habe, die waren dann alle irgendwie nicht sehr in Ordnung. Und ich hatte natürlich, wenn man irgendwo steht und Kopf auf dem Flohmarkt oder so, ein Akkordeon, habe ich erstmal so angefangen, dann war natürlich keine Ahnung, worauf man achten muss, dass das Ding auch gut funktioniert und sich gut anhört. Also ich hatte zwar Ahnung von Musik und wusste, wie es dann am Ende klingen sollte, aber wenn man so eins in der Hand hat und keine Ahnung hat, worauf man eigentlich achten muss, dann dauert es ein bisschen Versuche, bis ich etwas hatte, was dann auch wirklich praktisch
0: macht Sinn, Herr Plinke, aber jetzt ist es ja so, also Sie haben ja inzwischen bestimmt das eine oder andere Gute gefunden, jetzt haben Sie aber 600, wie kam es denn dann zu dieser Sammelleidenschaft oder Sammelwut?
2: Ja, na, es hat mich einfach dann angefangen zu interessieren, wieso sind die alle so verschieden und worauf muss ich denn eigentlich achten? Und dann habe ich mich natürlich auch in bestimmte Akkordeons, also es gibt immer so, die meisten in unserer Branche haben Interesse an italienischen Akkordeons. Das war immer schon, die hatten den besten Ruf, weil da gab es eben sehr lange noch so kleine Manufakturen, und da gibt es einfach sehr viele einfach aktive Hersteller, die dann auch für sich was einfallen lassen bei ihrem Instrument. Und dann hatte ich so irgendwo, ich glaube, ich hatte mal irgendein schönes Konzert von einem russischen Chor, und da spielte eine Scandalli, werde ich nie vergessen. Und da dachte ich, ja, das ist aber ein schönes Instrument und so. Und dann habe ich das gesucht, und irgendwann habe ich auch so eine gefunden, und dann habe ich gedacht, das ist es, also wirklich, warum klingen die alle so verschieden? Und dann habe ich mich irgendwie, weil ich mich immer schon für Klänge interessiert habe und für eben verschiedenste Arten von Musik, habe ich gedacht, Mensch, da muss ich doch mal ein bisschen weiter forschen, und bin dann quer durch die Welt gefahren, da wo eben Akkordeons gebaut werden, speziell in Italien oder auch in Deutschland, wo es eben das Vogtland, der klingende Musikwinkel, war natürlich auch so ein Ort, wo man hinfahren musste, also Klingental.
1: Also Sie haben quasi angefangen zu sammeln und damit nicht wieder aufgehört, und der Landesmusikrat, der hat in diesem Jahr quasi für Ihre Sammlung das Projekt 600 Akkordeons, eure Geschichten, unser Berlin gestartet. Jetzt gab es schon ein Happening im Europacenter. Was kommt da dieses Jahr, im Jahr des Akkordeons, noch auf uns zu?
2: Naja, also wir haben versucht, das irgendwie mehr in die Öffentlichkeit zu bringen zum Jahr des Akkordeons, und ich meine Sammlung auch mal ein bisschen bekannter zu machen, denn bis jetzt war es immer so, dass dann Leute mich zwar zu Hause besuchen konnten und konnten die waren bei mir alle so in Regalen, wie man so Bücherregale hatte ich eben auch Akkordeonregale. Und als es noch wenig war, da konnte ich auch irgendwie gut auch mal eine kleine Veranstaltung machen und sagen, hier, bringen Sie, Lehrer, bringen Sie mal Ihre Schüler mit, dann machen wir eine kleine aufklärende Geschichte übers Akkordeon und spielen ein bisschen zusammen und gucken mal. Und irgendwann wurden es aber in so viele Akkordeons, dass das alles nicht mehr ging. Und inzwischen freue ich mich, dass das Jahr des Akkordeons mir die Gelegenheit gibt, meine Akkordeons sozusagen mal aus der Wohnung heraus in die Öffentlichkeit zu bringen, weil eigentlich wollte ich das nicht alles in meinen Wohnungen horten, denn das nimmt halt furchtbar viel Platz weg.
1: Ja, also Mundharmonikas wäre kleiner gewesen, die Sammlung.
2: Genau, das wäre praktischer gewesen, ja.
0: Musiktherapeut Dieter Plinke hat 600 Akkordeons gesammelt. Wir möchten uns ganz herzlich bedanken beim Berliner Kurator der Quetschkommode. Mal sehen, ob er die alle wieder in seiner Wohnung oder seinen Wohnungen unterbringt, wenn er merkt, dass man jetzt ja auch manchmal irgendwie breitbeinig da stehen kann. Herr Plinke, vielen herzlichen Dank.
1: Schönen Sonntag für Sie. Machen Sie es gut.
2: Ja, das wünsche ich Ihnen auch.
1: Tschüss.
2: Wunderbar. Ich danke für das Interview. Tschüss.

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2: Zwei führende Republikaner haben den angekündigten Teilabzug von US-Truppen aus Deutschland kritisiert. Der Vorsitzende

0: der Verteidigungsausschüsse im Senat, die Vorsitzenden der Verteidigungsausschüsse im Senat und Repräsentantenhaus, Wicker und Rogers, warnen, der Schritt berge das Risiko, ein falsches Signal an Kreml-Chef Putin zu senden. Einzelheiten von Ulrike Ufer.
1: Beide zeigten sich so wörtlich sehr beunruhigt über die Ankündigung des Pentagons, US-Soldaten möglicherweise auch aus anderen europäischen Ländern abzuziehen. Wicker und Rogers betonten zudem, dass Deutschland den Forderungen ihres Parteifreundes Trump nach höheren Verteidigungsausgaben nachgekommen sei. Unterdessen wollen die USA nach den Worten von Trump ihre Truppenpräsenz in Deutschland über die bereits angekündigte Zahl hinaus herunterfahren. Weitere Details nannte der Präsident zunächst nicht.
0: Bundeslandwirtschaftsminister Rainer hat sich für eine vollständige Abschaffung von Steuern auf Biokraftstoffen ausgesprochen. Er sagte den Funke-Zeitungen, dass große Maschinen in der Landwirtschaft auch weiter auf Verbrennermotoren angewiesen seien. Irene Lottes.
2: Hier müsse man stärker auf Biokraftstoffe wie Biodiesel oder auch Biomethan setzen. Diese von Steuern zu befreien, würde auch die heimische Produktion ankurbeln, hofft der CSU-Politiker. Das stärke Klimaschutz und die Unabhängigkeit von fossilen Importen. Rainer kritisiert in diesem Zusammenhang auch Bundeswirtschaftsministerin Katharina Reiche von der CDU. Ihre Pläne, die Förderung kleiner Biogasanlagen zu beenden, hält er für falsch.
0: Die israelische Armee hat Menschen im Süden des Libanon erneut aufgerufen, ihre Städte und Dörfer zu verlassen. Der Evakuierungsaufruf umfasst mehr als 10 Ortschaften. Eine libanesische Nachrichtenagentur meldet eine Reihe von Angriffen, auch in Städten, für die es keine Vorwarnungen gab. Eigentlich gilt seit gut 2 Wochen eine Feuerpause zwischen Israel und dem Libanon. Trotzdem greift das israelische Militär nach eigenen Angaben immer wieder Stellungen der pro-iranischen Hisbollah-Miliz an. Der Waldbrand auf einem ehemaligen Truppenübungsplatz bei Jüterburg im Kreis Teltow-Fläming hat sich weiter ausgebreitet. Inzwischen brennt nach Angaben des Brandenburger Waldbrandschutzbeauftragten Engel eine Fläche von 37 Hektar. Tobias Mück.
3: Engel zufolge haben die hohen Temperaturen und aufkommender Wind dafür gesorgt, dass die Flammen bis an die Schutzstreifen heranreichen. Sollte das Wetter nicht umschlagen, seien die Einsatzkräfte sicher noch die nächsten Tage weiter vor Ort, sagte Engel. Weil im Boden noch alte Munition liegt, kann die Feuerwehr nicht direkt löschen. Wie sich die Lage in der Nacht entwickelt hat, wollen die Behörden im Laufe des Morgens bekannt geben.
0: Und soweit die Radio 1 Nachrichten um gleich 11.03 Uhr. 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
0: Die Temperaturen liegen aktuell um die 20 Grad in der Region. Heute erst viel Sonne, im Verlauf einige Wolkenfelder, meist aber trocken, dabei ungewöhnlich warm. 27 bis 30 Grad soll es am Nachmittag werden. Nachts dann teils leicht bewölkt, teils ziehen auch mehr Wolken auf. Vereinzelt sind schon Schauer möglich bei 14 bis 11 Grad. Und morgen am Montag zu Wochenbeginn ein Wechsel aus Sonne und Wolken. Ab dem Nachmittag auch mal lokal Schauer oder Gewitter möglich. Es wird weniger warm als heute bei 21 bis 26 Grad.
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0: Auf Radio 1 Brandenburg A10 westlicher Berliner Ring Richtung Dreieck Werder. Zwischen Potsdam Nord und Großkreuz kommt es an einer Baustelle zum Stau. B87 Lübben im Spreewald. Der Bahnübergang an der Luckhorststraße ist weiterhin gesperrt. Die Schranke lässt sich hier immer noch nicht öffnen. Sie wird aber derzeit repariert. Stadtverkehr Berlin A100 Richtung Wedding. Zwischen Sonnenallee und Dreieck Neukölln ist der Stadtring gesperrt. Die Höhenkontrolle wurde hier ausgelöst. Und A100 statt in Richtung Wedding nochmal an der Baustelle Detmolder Straße stehen sie 10 Minuten im Stau. Und Gropiusstadt, wegen einer Laufveranstaltung ist die Lipschitzallee in beiden Richtungen bis heute Nachmittag zwischen Fritz-Erler-Allee und Rudower Straße gesperrt. Wir wünschen gute Fahrt.
5: Danke, Wolfgang.
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6: Ja, und ausnahmsweise in der nächsten halben Stunde auch mal mit dem richtigen Moderator Ilja Richter. Hallo.

0: Die Small Faces mit Lazy Sunday, das ist ein bisschen anders als hier bei uns. Das muss man an dieser Stelle einfach mal so sagen. Weil wir sind ja alles andere als lazy. Wir haben ja heute hier das Thema auseinander und zusammen. Und es ist jetzt 11.12 Uhr. Und es ist gut, dass Sie 2 auf 1 hören. Wir haben gerade schon ein bisschen erzählt, wir haben heute hohen Studiobesuch. Ein echter Moderator ist zu Gast, nämlich Ilja Richter. Wunderschönen guten Morgen, lieber Ilja. Toll, dass du da bist. Wie gesagt, ich habe es gerade schon, als du reinkamst, gesagt, deine Stimme gehört und war sofort wieder 7 und hing vom Fernseher.
1: Einzug der Moderatoren.
2: Sehr schön. Also ich habe schon erzählt, wir kennen uns seit Kindheitstagen, also meine Kindheit. Du warst ja schon Jugendlicher. Wir sprechen, und da werden wir auch noch ausführlich drüber sprechen, aus Anlass deines Stücks Wir wollen mit T in Klammern, wollten niemals auseinandergehen.
1: Das kein Stück, ein Programm.
2: Ein Programm, ja. Entschuldige. Sie ist gleich in der Anmoderation versagt. Also ein Programm, das spielst und singst du mit deiner Partnerin Annika Neib. Das ist soweit richtig?
1: Absolut.
2: Die wollte auch bei uns sein. Die ist heute leider krank geworden. Ach. Also gute Besserung an dieser Stelle. Die muss ja fit sein für eure Vorstellung.
1: Die packt das. Das ist ein Urgeständnis nicht, aber eine unglaubliche Komödiantin, und in Magdeburg ist sie wieder fit. Magdeburg und Berlin, das packt sie jetzt.
2: Fantastisch. Super. Daten sagen wir nachher noch. Also ja, wir haben uns etwas über 40 Jahre nicht gesehen. Was hast du alles gemacht seitdem? Nee, war nur Spaß. Aber ich hoffe, es ist okay, wenn wir ein bisschen über dein Leben sprechen. Mach ja. Du hast mit 16 angefangen zu moderieren, habe ich gesehen. Disco hieß am Anfang noch anders. Vorher hast du schon einiges gemacht, aber irgendwo müssen wir ja kürzen. Erzähl uns doch mal vom 16-jährigen Ilja. Was war das für ein Typ?
1: Ich würde sagen, im Rückblick gucke ich ihn mir lächelnd an und sage, mein Gott, war das ein aufgeregter Typ, der um sich herum die Go-Go-Girls und die Stars sah und moderierte und versuchte zu kaschieren, wie aufgeregt er war, mit all diesen Größen nun ins Gespräch zu kommen oder auch nicht. Also mal so. Ich war ja schließlich mit 16 schon in so einer Art Spätpubertät, und ich habe das Beste draus gemacht. Die anderen gehen in die Pubertät und versuchen, das Beste draus zu machen. Agne ist oft ihre beste Freundin. Man weiß nicht, wie man das ausdrücken soll. Und ich natürlich...
0: soll man nicht.
1: Ja, man soll ja das einfach in Ruhe lassen, ja. Aber wir fummeln halt an uns. Naja, also gut. Ja. Auf jeden Fall habe ich diese Show gemacht, und während andere in Eisdielen und Kinos waren und in Diskotheken, war ich in der Disco. Aber das war ja keine Disco. Ich selber ging selten in die Disco. Ja. Aber Disco moderiert habe ich.
0: Okay, das heißt also, während andere aber ihren Spaß hatten, hast du schon wirklich gearbeitet, und du sagtest gerade, du warst sehr aufgeregt, also mit Lampenfieber, und das ist natürlich auch ein gewisses Stresslevel und auch ein gewisser Druck, aber war das damals so, dass du das so empfunden hast, dass das jetzt Arbeit ist und die anderen haben Spaß, oder war das Arbeit mit Spaß für dich?
1: Ich habe großen Spaß daran gehabt, aber im Rückblick, ich weiß nicht, wie es euch geht, im Rückblick sieht man doch gereift, diese Person, die du da warst, wie in einem Film. Und vielleicht hast du Sympathie für sie, vielleicht verstehst du sie nicht. Ich verstehe auch den kleinen Jungen, der ich war, aber ich sehe ihn fast wie einen Fremden. Mhm. Denn ich spiele ja seit meinem 9. Lebensjahr. Und alles, was ich in Hot and Sweet und später in Disco gemacht habe, das war ja das, was ich im Theater als kleiner Junge gelernt hatte. Ich war ein begehrtes Bühnenkind. Ja. Und damit brachte ich etwas in die Showszene ein, was niemand sonst, das war mir aber nicht bewusst, was niemand sonst einbrachte. Ein kleiner Showfritze, der aber im Grunde genommen von der Bühne kam, Theater gespielt hatte. Und er kam von dieser Theaterwelt schon so jung in diese Showwelt. Und deshalb sahen die Sketche eben auch oft aus wie eine Direkt-Live-Übertragung aus dem Jahre 1925 im Admiralspalast.
2: Also daran hört man ja, du bist Theatermensch. Jetzt frage ich mich, war deine erste Karriere Theater nur unterbrochen von Disco?
1: Ja,
2: würdest du
1: ja,
2: sagen, das war
1: sagen,
2: so?
1: Ja. Ich habe mit 16 die erste Show gemacht, Hot and Sweet. Und da verließ ich das Theater, ohne zu wissen, dass ich es für 12 Jahre verlassen werde. Und erst mit 30 im Theater am Kurfürstendamm, beziehungsweise der Komödie am Kurfürstendamm, die Bühne wieder betrete. Man weiß doch oft in seiner Karriere nicht.
2: Klar.
0: Aber wusstest du damals mit 30, dass du nicht mehr, ich sag mal, eine Show moderieren wirst?
1: Ich habe mit 30 gewusst, dass es höchste Zeit war, fast schon zu spät, mit der Show aufzuhören. Aber ich hatte nicht bemerkt beim Aufhören, dass das, was ich in mir trug und was ich immer noch in mir trage, nämlich die große Show mit Ironie, nicht die große Kitsch-Show. Also ich meine jetzt nicht Silbereisen und einfach einen Schlager nach dem anderen und alle haben sich lieb, sondern Ironie, Kabarett, auch Kabarett. Also es muss nicht mal politisch sein, Kabarett mit C. Und das alles gab es zu dem Zeitpunkt nicht mehr. Und ich dachte, dass ich, wenn ich mit 30 mit Disco aufhöre, dass ich die große Unterhaltungsshow mache. Die konnten sie mir gar nicht mehr geben, weil sie bis auf Peter Alexander, der sehr ironische Sachen machte neben dem Kitsch, weil Hans Huberten schrieb die Bücher und ich war ein Verehrer von diesen Büchern. Das war der letzte komische Show-Entertainer und das habe ich nicht gemerkt.
2: Also das finde ich total faszinierend. Ich habe leider auf die Uhr geguckt, deswegen lass uns auch, damit das nicht zu kurz kommt, über das Programm ist richtig, ja, sprechen.
1: Es ist ein musikalisches, kabarettistisches Programm und sicherlich ist es auch politisch.
2: Und jetzt lass uns aber erstmal ganz kurz noch was zu Annika sagen. Du hast gesagt, irgendwie sie wird sich auf jeden Fall berappeln. Ich habe gelesen, sie wird genannt die Röhre von Trossingen. Absolut. Wie habt ihr euch kennengelernt, ihr beiden?
1: Ich habe sie vor 20 Jahren durch meinen guten Freund, der ist auch ein guter Freund von ihr, Frank Rudiszewski, kennengelernt in Trossingen. Das ist die berühmte kleine Stadt, in der Hohner Weltgeschichte schrieb, indem man dort eben Hohner Akkordeons und Hohner Mundharmonikas fabrizierte. Und Annika ist es ist unglaublich. Annika ist Kulturpolitikerin, Annika ist Sängerin, Annika ist Gesangspädagogin an der Hohner Musikschule, da ist sie sogar stellvertretende Leiterin. Sie ist sehr vieles und sie ist eben jetzt meine Partnerin, da sie nicht gerade, das sagt sie ja selber, nicht gerade dünn ist. Und auch ich habe mich vorbereitet für dieses Programm und habe auch zugelegt. Deshalb heißt das Programm ja, wir wollten niemals auseinandergehen. Und sie beginnt auf jeden Fall mit dem Prolog von Georg Kreisler. Als wir noch dünner waren, standen wir uns näher.
2: So, und jetzt ist es so, eins ist Annika auch nämlich heute nicht da. Ja. Das heißt, du musst jetzt für zwei singen. Ja. Du hast uns ein Band, wie man so schön gesagt hat.
0: Wir haben ein Playback da.
1: Ja, ein Halbback.
2: Genau. Und dich. Und ich freue mich jetzt auf einen Song aus dem Programm.
1: Ja, das singen wir dann zusammen. Und jetzt singe ich es allein.
0: Sagst du jetzt Mats ab oder drücke ich einfach auf den Knopf?
1: Los. Siehst du am Strand, Hand in Hand, zwei gepierste Frackeinen. Ey, Digga, wat wirste, sie wollen so dick sein. Und falls sie, sagen wir mal, stark tätowiert sind und sie arg an Kunst interessiert sind, schauen sie nicht weg, schauen sie rein.

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0: ist. Miss Germany. Ja, bitte. Schöne Grüße von Heidi Klum. Sie hat heute kein Foto für dich. Hast du mir sonst noch was zu sagen? Ja. Mehr Demokratie wagen. Apropos wagen, wusstet ihr eigentlich, die Alice Weidel wünscht sich ja als zukünftige Mutter der Nation Zwillinge von Elon Musk.
1: Und was verspricht sie sich davon?
0: Tesla-Zwillinge. Naja, ich meine, ich verstehe sie auch. Ich meine, eine Frau, die ein ganzes Deutschland spalten kann, kann durchaus Mutterseelen allein in zwei Teslas sitzen. Nun gut, nun werden Sie vielleicht fragen, was wird denn dann aus Ihrem kleinen Vorsitzenden, ja, dem Krupalla, ne? Naja, vorsitzen kann er ja, wenn er brav ist. Aber wenn er nicht brav ist, muss er nachsitzen, ne? Also auf dem Kindersitz, ne? Aber hat er überhaupt einen Führerschein? Egal. Ein Tapezierer wird niemals Führer und der Krupalla führt als Führer nur zum Schein.

0: 11.26 Uhr, Sie hören 2 auf 1. Ilja Richter ist bei uns zu Gast und am 9. und am 30. Mai ist er im Schlossparktheater zu sehen mit Wir wollten niemals auseinandergehen. Gerade eben haben wir ja schon einen kleinen Live-Aufschnitt auf, Live-Aufschnitt.
1: Da kann man sich mal eine Scheibe abschneiden. Übrigens um 16 Uhr, also nicht abends, um 16 Uhr.
0: Ja, um 16 Uhr. Also man muss gar nicht lange wach bleiben. Jetzt haben wir gerade schon gehört, du bist ja ein sehr politischer Mensch. Das hat man auch gerade am Ende des Stücks nochmal deutlich rausgehört. Kriegst du viel Ärger für deine Aussagen? Also wirst du da angefeindet?
1: Also noch nicht, aber ich glaube auch, wenn ich Kabarett mache, mache ich ja nicht Kabarett und Kabarett, um den Leuten eins auf den Kopf zu hauen, sondern ich arbeite mit deren und meiner eigenen Verunsicherung. Und das ist nicht abendfüllend, wenn man nicht darüber lachen kann. Und wir wollen über uns lachen. Und wenn man einfach nachdenkt über Deutschland, muss man sagen, es ist momentan nicht so zum Lachen, aber man kann Pointen drüber machen, das ist die Basis.
2: Ilja Richter hat in seinem Leben sehr viel auf die Beine und auch auf die Bühne gestellt. Wenn Sie nicht total mitgekommen sind, arbeiten Sie es bitte nach. Sein neuestes Buch heißt Lieber Gott als nochmal Jesus, fast eine Beiche. Sein aktuelles, nicht Stück, sondern Programm heißt Wir wollten niemals auseinandergehen. Er spielt es mit Annika Kneipp, die der Röhre von Trossingen.
1: Ja, Annika Kneipp ist wirklich die Röhre.
2: Annika Kneipp, der Röhre von Trossingen, genau. Ja. Am 7. und 8. Mai in der Zwickmühle in Magdeburg. Mhm. Wir haben ja auch viele Leute, die illegalerweise außerhalb des Sendegebiets zu hören oder über das Internet. Und am 9. und 30. Mai im Schlossparktheater in Berlin.
0: Um 16 Uhr.
2: Genau, um 16 Uhr. Man kann hinterher wunderbar noch essen gehen. Ilja, vielen herzlichen Dank und lass uns bitte nicht 40 Jahre warten, bis wir uns wiedersehen.
1: Das können wir uns nicht leisten.
0: Vielen Dank. Schönen Sonntag dir.
1: Großen Spaß.

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2: Warte, falsches Mikro jetzt.
3: Viel Sonne gibt's zunächst noch, im Verlauf des Tages dann auch einige Wolkenfelder, meist ist es aber niederschlagsfrei. Dabei ist es ungewöhnlich warm, bei 27 bis 31 Grad, dazu haben wir schwachen bis mäßigen Wind aus Süd bis Südwest. Nachts dann teils leicht bewölkt, teils auch wolkig, vereinzelt sind Schauer möglich, weitestgehend bleibt es aber trocken, bei Tiefstwerten von 14 bis 11 Grad.
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3: Auf Radio 1 Vorsicht auf der A10 westlicher Berliner Ring Richtung Dreieckwerder. Zwischen List und Vöben ist eine ungesicherte Unfallstelle. Sie stehen dort im Stau mit plus 45 Minuten. Vorsicht auf der A13 Dresden Richtung Berlin zwischen Baruth-Mark und Teupitz ist eine ungesicherte Unfallstelle. B107 Richtung Ziesa in der Ortsdurchfahrt Neue Hütten gibt es Behinderungen nach einem Unfall. B87 Lübben-Spreewald, der Bahnübergang an der Luckauer Straße ist gesperrt. Die Schranke lässt sich nicht mehr öffnen und wird gerade repariert. Wo genau gerade geschraubt wird, würde ich auch noch gerne wissen. Wissen wir aber nicht. Stadtverkehr Berlin, A100 Stadtring Richtung Wedding. An der Baustelle Detmolder Straße gibt es Stau plus 10 Minuten. Gropiusstadt, wegen einer Laufveranstaltung ist die Lipschitzallee in beiden Richtungen bis heute Nachmittag zwischen Fritz-Erler-Allee und Rudower Straße gesperrt. Tiergarten, der Deutsche Bundestag lädt heute zum Tag der Ein- und Ausblicke ein. Bis zum Abend gibt es im Regierungsviertel viele Sperrungen. Aktuelles zur S-Bahn. Nach einer technischen Störung an einem Zug kommt es beim S-Bahn-Ring und den Linien S8 und S85 noch zu Verspätungen. Ich glaube, das riecht nach, man sollte doch einfach zu Hause bleiben. Wir wünschen aber trotzdem gute Fahrt.
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2: Mahlzeit.
3: Bonjourchen.

0: Florence and the Machine mit Buckle. Es ist 11.36 Uhr und damit traditionell Zeit hierfür.
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0: Zum Thema auseinander und zusammen jetzt anrufen 0331 70 99 111. Wer anruft, durchkommt und gewinnt, geht ins House of Tales der Mutter aller Escape Rooms. Und zwar in den Escape Room Checkpoint Charlie, passenderweise am Checkpoint Charlie. Und hat dort eine Stunde Zeit, sich aus dem Raum rauszuoperieren. 0331 70 99 111.

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1: Zum Thema auseinander und zusammen spielen wir mit der Ulrike. Hallo Ulrike.
2: Hallihallo.
1: Guten Tag. Und mit dem Konstantin. Hallo Konstantin.
3: Hallo, hallo.
4: Guten Tag. Sag mal, Ulrike, der Richter hat ja eben mit uns gesprochen und auch gesungen über das Auseinandergehen figürlich. Bist du eine von denen, die lieber abnehmen oder zunehmen wollen würde? Weil zufrieden ist ja niemand mit sich.
2: Doch, ich bin zufrieden.
4: Du bist zufrieden. Ulrike, lass uns Adressen austauschen. Wir brauchen Beratung. Wie kann man mit sich zufrieden sein? Wie geht das?
2: Tja.
4: Ja,
2: ich bin halt zufrieden mit meiner Figur, mit allem, was mit mir los ist. Ja, ich bin zufrieden.
4: Also du hast ja jetzt schon gewonnen, egal wie das Spiel ausgeht.
1: Scheißegal, was dieses Spiel passiert, Ulrike hat gewonnen.
4: So, und jetzt, das war sehr nett mit Ulrike. Und jetzt Konstantin, du bist wahrscheinlich ein ehrlicher Mensch. Wie ist es bei dir? Hast du das Gefühl, du wärst gern dicker oder dünner?
3: Ach, ich glaube, bei mir ist das bleibt eher konstant. Ich werde weder dicker noch dünner, egal wie viel und wie wenig ich esse, aber vielleicht kommt das noch.
4: Vielleicht kommt, aber jetzt hast du ja die Realität beschrieben, dass du weder zu noch abnimmst, aber bist du auch zufrieden mit
1: übrigens.
4: Dir?
3: Ja, doch, schon.
4: Komm, was ist denn da los, wir gehen selber in Escape Room. Die haben ja alles im Leben. Erklär mal, wie das Spiel geht, Sven.
1: Ja, also das funktioniert wie folgt. Ulrike wird gleich entscheiden, wer von euch beiden anfängt. Der kriegt dann erstmal eine Frage gestellt, muss sie mit Ja oder Nein beantworten. Tut er dies richtig, ist er weiter dran. Wenn nicht, ist erstmal der andere dran. Dann geht's häufig eine Weile hin und her bis zur alles entscheidenden siebten Frage. Und wenn der dran ist, die richtig beantwortet, gewinnt er. Und wenn nicht, dann staubt der andere einfach ab und geht ins House of Tales in den Escape Room Checkpoint Charlie. Also Ulrike, wer darf denn anfangen? Du selbst oder der Konstantin?
2: Ich lasse den Konstantin vortreten.
1: Na, dann gucken wir mal, ob das eine gute Entscheidung ist. Los jetzt.
4: Konstantin, über 60% der deutschen Männer sind adipös, ja oder nein?
3: Ab wann gilt adipös?
4: Das kann ich dir nicht sagen. Das per Definition adipös, ohne dass ich dir die Definition liefern kann.
3: Okay, 60% erscheint mir ein bisschen viel, ich sag nein.
4: Ja, es sind wie gesagt mehr als 60%. Ja wäre richtig gewesen. Und Ulrike ist jetzt dran.
5: Nein.
4: Ulrike, Birkenpech wurde früher als Klebstoff eingesetzt. Und jetzt frag mich nicht nach der Definition. Ja oder nein?
2: Nein.
4: Nein, sagst du. Ja wäre aber richtig gewesen. Also kennst du Ötzi, den Mann aus dem Eis? Der hat zum Beispiel Dinge mit Birkenpech geklebt. Ich glaube, es war Pfeilspitzen. Aber man hat es tatsächlich auch schon vor 180.000 Jahren eingesetzt, als der Sven und ich ganz jung waren. Konstantin,
1: kann mich noch erinnern.
4: Konstantin, die Kontinente driften pro Jahr 15 bis 20 Zentimeter auseinander. Ja oder nein?
3: Ja.
4: Nö, dann wäre richtig Banane. Es sind bis zu 5 Zentimeter, sagen viele, in jedem Fall aber unter 10. Ulrike ist dran.
0: 4.
4: Ulrike, der Kampf, bei dem Muhammad Ali George Foreman in Zaire auseinandernahm, wurde als Rumble in the Jungle, Grollen im Dschungel, bekannt. Ja oder nein?
2: Ich sag mal ja.
4: Du sagst mal ja. Das ist auch ausnahmsweise mal richtig, Ulrike. Du bist weiter dran. Ulrike, der Klebstoff Uhu wurde von einem deutschen Arzt entdeckt. Ja oder nein?
2: Ja.
4: Nein, Apotheker war er, der August Fischer. Apotheker, das ist nicht ganz das Gleiche.
2: Aber immerhin
4: ein Deutscher. August Fischer mit Namen. Jetzt ist Konstantin dran.
0: 6.
4: Vermutlich auch ein Deutscher. Konstantin, der Zeitpunkt der deutschen Wiedervereinigung war am 3. Oktober 1990 um 12 Uhr mittags. Ja oder nein?
3: Ich sag ja.
4: Du sagst ja. Da sieht man mal, dass du dich nicht nur schlecht auskennst in Geografie, sondern auch in Geschichte. Es ist 0 Uhr wäre richtig gewesen. Aber ich hätte es auch nicht ganz genau beziffern können. Ich hätte gedacht 7.22 Uhr.
1: Ist das nicht dann okay, das nachts zu machen? Ich meine, kostet doch Sonderzuschläge und alles.
4: Du, das hat ja keiner gemerkt.
1: Ach.
4: Morgens wachst du auf, bist du wiedervereinigt. So, Mann. Ulrike kriegt jetzt aber
0: die siebte Frage.
4: Ulrike, du bist ja mit dir zufrieden. Also egal, was jetzt passiert, ne? Alles gut,
2: ich bin
4: oder?
2: Zufrieden. Alles gut, ja.
4: Sehr schön. Also, liebe Ulrike, nach dem Zerfall Jugoslawiens entstanden daraus 5 unabhängige Staaten, ja oder nein?
2: Nein, es waren mehr. Nein.
4: Nein, sagst du. Du sagst erst, nein, es war mehr, dann überlegst du, ob du dir selber trauen kannst und dann sagst du nein. Habe ich das gerade richtig mitbekommen?
2: Richtig.
4: Okay, ich muss dir leider sagen...
6: Wir haben den ganzen gewonnen.
7: Du bist wirklich ein klasse Typ.
8: Das hast du wirklich richtig gut gemacht.
4: Richtig gut. Und wie du gerade so recht gesagt hast, Slowenien, Kroatien, Bosnien-Herzegowina, Montenegro, Mazedonien bzw. Nordmazedonien, Serbien und das Kosovo sind alle daraus entstanden. Und das haben sie nur gemacht, damit du jetzt bei der siebten Frage gewinnen kannst.
1: Ist das nicht nett von denen?
2: Wunderbar.
4: Aber Konstantin, also du hast es auch ganz super gemacht.
3: Ja, nee, ich gönne es der Ulrike. Sie hat ein paar mehr Fragen gewusst als ich.
1: Konstantin, einfach nächste Woche wieder versuchen. Danke fürs Mitmachen. Und Ulrike, du gehst ins House of Tales. Das ist die Mutter aller Escape Rooms am Checkpoint Charlie, in den Escape Room Checkpoint Charlie. Da wirst du in die Zeit versetzt des Kalten Krieges. Und du kannst dir dann überlegen, auf welcher Seite des Eisernen Vorhangs du denn rätseln möchtest und wer nachher die geheimen Raketencodes bekommt. Kannst drei Begleitpersonen deiner Wahl mitnehmen. Und es macht einen Riesenspaß, dauert eine Stunde. Und wenn du gut bist, bist du sogar schneller raus. Kannst du dir angucken unter houseoftales.de, aber bleib dran. Ich brauche deinen Namen und eine Mailadresse, damit wir dir den Gutschein zukommen lassen können.
2: Hört sich wunderbar an.
1: Ja. Danke fürs Mitmachen, ihr zwei. Schönen Sonntag. Tschüss.
4: Tschüss.

0: Goethe ist tot. Schiller geht es sehr, sehr schlecht. Aber De Vantier dichtet jede Woche ein Gedicht zum Thema. Exklusiv für 2 auf 1.
1: Und das Werk in dieser Woche trägt den Titel Etymologie.
2: Auseinander, wie man weiß, ist vom Stamm germanisch. Aus von Ausch, Edelweiß, ein von Eyun, Panisch. Ander kommt von Anundur und heißt mehr als 30. Ziehe ich es zusammen, nur dann am Ende weiß ich, auch wenn man es anders spricht, sagt mir mein Akumen, auseinander, das heißt schlicht, viele Panikblumen.
1: Dieses und viele weitere zum Nachdenken anregende Werke finden Sie unter devontier.blogspot.com.

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1: So, das war gewesen mit 2 auf 1 für diesen Sonntag.
2: Das stimmt. Und nach uns gibt's den Tippi-Talk ein Jahr Schwarz-Rot, 100 Talks, die Jubiläumsshow. Ich weiß jetzt gar nicht, ob nur ein Jubiläum gefeiert wird und welches ist es oder beide. Und wenn ja, ob Herr Merz und Herr Klingbeil vielleicht auch da sind, um mal über die Kommentatoren und Kommentatoren zu talken.
1: Wenn nur im Publikum, aber die haben auch keine Gästelistenplätze. Die sitzen irgendwo weit hinten. Ich weiß aber, Marco Seifert hat einen neuen Anzug an.
2: Echt? Nach 100 Shows wird es auch mal Zeit und so.
1: Hallo.
2: Genau. Das wäre doch mal was Schönes. Satirische Zwischentöne kommen von Friedrich Merz. Also wir wünschen Ihnen auf jeden Fall viel Spaß.
1: Bis nächsten Sonntag. Tschüss.

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1: Ja. Hallo, hallo, hallo. Schönen guten Mittag. Ja. Wir werden ganz häufig verwechselt. Vielen Dank, vielen Dank. Wir werden ganz häufig verwechselt, aber ich bin nicht Marco Seifert. Ich bin der Blumenstrauß, weil heute ist der 100. Tippi-Talk mit Marco Seifert hier am Kanzleramt. Schön, dass Sie dabei sind.

0: Schön, dass Sie dabei sind auf Radio 1, im Radio, im RBB Fernsehen, auf radio1.de und natürlich auf diesem YouTube. Und hier unsere Kommentierende, sie ist stellvertretende Chefredakteurin von Table Media, sie ist Gastgeberin des News-Podcasts Table Today und bald ist sie ja herausgegeben mit der FAZ, Helene Bobrowski. Sie ist Wirtschaftskorrespondentin der Taz. Sie hat garantiert schon einen Volkswirt gefrühstückt heute Morgen. Sie erklärt uns die Geldwelt. Sie ist alternativlos. Sie ist Ulrike Herrmann.
1: Oh Mann.
0: Er spielt in der legendären Checkpoint-Band. Er war beim ersten Tippi-Talk von Marco dabei. Da war er Chefredakteur vom Tagesspiegel. Jetzt ist er einer der Herausgeber. Lorenz Marold. Und jetzt die gelassene Anmut des Bürgerlichen, ein Mann, der im Tweetsacko zur Welt gekommen ist. Er leitet die RTL NTV Politikredaktion, all the way from Klein Machno, Nikolaus Blome. Und jetzt, meine Damen und Herren, von 10 eine 100, der Mann, um den sich heute das Tipi dreht. Eskalieren Sie, werfen Sie Plüschtiere. 100 Mal Tipi Talk, 100 Mal Marco Seifert.
2: Vielen Dank.
0: So.
2: So, danke schön.
0: Nee.
2: So lustig kann eine Begrüßung sein. Jetzt fällt mir das
0: jetzt
2: nach fantastisch.
0: Ich die Frage. 100 Sonntage, ja? Das heißt 2 Jahre am Stück, jeder Sonntag zerschossen. Vorher ist ja nichts, nachher bist du kaputt. Hat das irgendwie dein Leben, dein Biorhythmus verändert?
2: Also wir haben das nicht in den 2 Jahren nur gemacht, das ging länger.
0: Schon klar.
2: Ja, sagen wir mal so, es ist vor allem, deswegen tut es mir besonders weh, dass Hertha BSC nicht aufgestiegen ist, weil es sind relativ häufig parallel Hertha-Spiele. Das wäre nur in der zweiten Liga so, in der ersten Liga wäre es nicht so. Und das schmerzt deswegen doppelt, ja.
0: Das führt gleich zur zweiten Frage. Dieser Mann ist ein Mysterium. Er ist die Sandra Hüller des RBB.
2: Oh Gott.
0: Das man weiß los. Von ihm eigentlich nur Hertha und er ist ein echt hartes Groupie, wenn es um die Ärzte und die Hosen geht. Er ist abhängig von Cherry Coke, er kommt aus Tegel, aber mehr weiß ich nicht über dich, Marco. Was sollte Deutschland über dich wissen?
2: Ich habe letztens mal ChatGPT gefragt, was die über mich wissen.
0: Ach du Scheiße.
2: Da habe ich erfahren, dass ich unter anderem Vater eines Sohnes bin, was ich nicht bin, also keine Ahnung, wo das herkommt, und dass ich vor allem als Hallensprecher von Alba Berlin unterwegs bin, was ich nicht bin, macht mein Kollege Tom Böttcher, und ansonsten, dass ich wahnsinnig gut aussehen würde, wenn ich nicht jede zweite Woche immer um 3:15 aufstehen würde.
0: Ja. Marco Seifert!
2: Vielen Dank. Dankeschön. Vielen Dank. Ja. Ich muss eine Sache erwähnen und dann geht's auch wirklich mit dem Polit-Talk los. Vor vielen, vielen Jahren hat sich diesen Radio 1 Kommentatoren-Talk jemand ausgedacht, der inzwischen in Rente ist, der heute aber auch hier ist. Und dass es diesen gibt, weil der hat gesagt, man, auf Radio 1 gibt's jeden Morgen um 7:45 einen Kommentar. Da könnte man doch die Kommentatorinnen und Kommentatoren auch mal miteinander reden lassen. Er hat sich das ausgedacht. Er hatte nie den Plan, dass ich das moderiere. Das ist dann schiefgelaufen, aber... Ein Applaus für Jochen Wittig, der heute hier ist, der sich das alles ausgedacht hat. Und das eigentliche Thema heute ist aber in erster Linie ein Jahr Schwarz-Rot. Und mal sehen, ob jede und jeder von Ihnen was beitragen kann. Vielleicht fängt Helene Bobrowski an. Wo sagen Sie, das hat Schwarz-Rot in diesem einen Jahr richtig gut gemacht?
3: 1, 2, 3. Naja, auch schon zu zeigen, dass es auch im ersten Jahr wirklich schlecht laufen kann.
2: Wirklich so schlimm?
3: Nein, mein Gott, also jetzt immer ja die Frage, schlecht reden, tun wir das, sind wir Teil des Problems, kann man auch mal drüber reden, ja, sicherlich. Aber trotzdem, jetzt fast ein Jahr schwarz-rot, muss man sagen, die große Arbeitskoalition, die Verantwortungskoalition, all das, was Sie sich vorgenommen haben, ist doch jetzt, tritt vor allem auf als Koalition, die Erwartungen enttäuschen, die sich mit sich selbst beschäftigen und die einfach denen die Menschen abhanden kommen. Das müssen wir ja schon konstatieren.
2: Das ist die Antwort auf, was ist gut gelaufen.
3: So, ja, und dann sagt man, was ist gut gelaufen? Ja, Sie haben irgendwie sich ein paar Dinge vorgenommen. Jetzt muss man sagen, die Gesundheitsreform ist in abgespeckter Form im Kabinett beschlossen worden. So, man kann sich auch auf die kleinen Dinge konzentrieren, genau. Muss man sagen.
2: Aber lass den anderen noch was. Ja. Also nicht alles aufziehen.
3: So, Ding habe ich jetzt
2: genau
3: gesagt.
2: Ulrike Herrmann, bei Ihnen habe ich den Eindruck, Ihnen fällt es am schwersten, während Nikolaus Blome eine riesen Liste parat hat. Aber was ist gut gelaufen?
1: Ja, das überlege ich auch schon die ganze Zeit. Nee. Also spontan fällt mir auch nicht wirklich was ein. Vielleicht ist die größte Leistung, dass Sie noch nicht auseinandergegangen sind.
2: Na ja, gut.
1: Und ich hoffe, dass das bis 2029 so bleibt.
2: Von Nikolaus Blome kommt jetzt aber was.
4: Nee, so richtig viel ist das nicht. Es ist ja auch erst ein Jahr rum. Also bei aller Liebe. Man muss halt Zeit auch, also Sachen auch Zeit gönnen. Also ich finde tatsächlich die Gesundheitsreform deutlich größer, als sie gemacht wird. Das haben 20 Jahre lang die Regierungen nicht hingekriegt, aus tausenderlei Gründen. Das scheinen die jetzt hinzukriegen, finde ich schon mal was. Und hoffentlich ist das quasi der Wegweiser ins nächste Jahr und nicht dieses ganze Gemöre, das offenkundig immer noch nicht überwunden ist, weil die SPD immer noch nicht weiß, warum sie eigentlich zu Tale fährt, weil sie zu viel macht an Schröder oder zu wenig. Wenn sie das mal sich einig werden könnten, dann wären wir alle miteinander einen Schritt weiter. Dann könnte die Regierung auch anfangen zu regieren.
2: Mhm. Lorenz Marol, Sie hatten jetzt lange Zeit zu überlegen. Was war gut?
5: Also ich glaube, dass die Regierung gezeigt hat, dass es gar nicht so entscheidend darauf ankommt, wie die Koalition aussieht, sondern dass man erkannt hat in diesem Jahr, beide gehen runter in den Umfragen, Merz ist der unbeliebteste Kanzler überhaupt, dass es wirklich Zeit ist, dass sich die demokratischen Parteien überlegen, wie sie diese neue Zeit mit den neuen Herausforderungen, vor denen ja auch schon Scholz stand mit der Zeitenwende, wie sie die adäquat umsetzen. Weil was einem auffällt, ist, dass die ganze Zeit mit alten Rezepten versucht wird, auf neue Herausforderungen zu reagieren. Wenn man das als Learning sieht und Merz selber in seinem letzten Interview gesagt hat, wir sind nicht mal bei 50%, was ja wirklich erschreckend ist, abgesehen von der Lamoyanz, niemand musste sich bisher dermaßen schlecht behandeln lassen wie der arme Friedrich Merz, was natürlich ein Witz ist. Du erinnerst dich vielleicht noch an Helmut Kohl, ne?
2: Ja, also,
5: ja, die Birne.
2: Ja.
5: Also, wie gesagt, das Beste ist, glaube ich, daran, dass die Leute und hoffentlich auch in der Koalition die Politik erkennt, dass es einfach so nicht weitergeht mit diesem Klein-Klein in der Koalition und wenn es ein Learning gibt, dann jetzt.
2: Mhm. Heil Schumacher.
6: Achso, das ist. Es gab übrigens, noch. Er wurde jetzt gar nicht keine.
2: Das ist Dr. Heil Schumacher, Gastgeber des Podcasts Elefantenrunde. Entschuldigung. Ja.
0: Welche Regierung der letzten 9, die ich alle mitbekommen habe, hat nach einem Jahr ein auch nur halbwegs ordentliches Zeugnis bekommen? Fun Fact, keine einzige. Es war immer enttäuscht, die sind nur mit sich beschäftigt. Und da gebe ich Friedrich Merz recht, die Umstände sind tatsächlich ganz schön garstig gerade. Es ist wirklich viel. Mit 2 Kriegen, mit einer AfD, mit einer Partei, die nicht folgt, mit einem Koalitionspartner, der eine Partei hat, die nicht folgt, mit einem dritten Koalitionspartner, der sich gerade rasiert hat, was ein Zeichen ist, was man nicht unterschätzen sollte. Also Markus Söder hat noch was vor.
2: Also ganz wichtig, Markus Söder postet kein Essen mehr seit dieser Woche. Sie haben das mitbekommen.
0: Und der ist offiziell verkündet. Ja.
4: Der ist nicht mehr.
0: Das heißt, es ist echt schwierig. Und wir Wählerinnen und Wähler, auch die wir hier oben saßen, haben doch viel zu wenig darauf hingewiesen, dass dieser ganze Wahlkampf, wo jetzt alle so wahnsinnig enttäuscht sind, dass Friedrich Merz tatsächlich gesagt hat, er würde ohne Schulden irgendwie Steuern senken können oder so. Also wie blöd waren auch wir? Jeder, der rechnen konnte, wusste, da sind 100 Milliarden Fehlbetrag in der Rechnung. Wusste jeder. Und trotzdem hat keiner drüber geredet und alle, wie fühlen Sie sich und warum sind Sie nicht Frau Merkel und Blaffase. Ja, und diese ewige Befindlichkeitsschau, wie ist einer drauf und oh, wie ist er jetzt gerade angefasst oder nicht, geht mir echt auf den Senkel. In dem betreffenden Interview wurde zu 90% nur über performativen Quatsch geredet, aber nicht, was sind Ihre Grundsätze, wenn wir jetzt sozial reformieren, was ist Ihr Plan, wie geht's jetzt weiter, null inhaltlich. Und einfach mal wieder allesamt zurück zum Inhaltlichen wäre ein Schritt nach vorne.
2: Nicolas Blume.
4: Sollen wir einen Moment lang gehen?
0: Nein, halt Ordnung!
4: Ich war jetzt überrascht, dass die Vertreter von links der Mitte auf der Bühne nicht gesagt haben.
2: Für Sie sind aber auch immer alle, die außer Ihnen hier sitzen, links der Mitte.
4: Nein. Darum habe ich ja nicht gesagt, alle, sondern Einzelne, wie auch immer, nicht als erstes gesagt haben, toll fanden wir, dass er so viele Schulden gemacht hat. Denn das wurde ja Friedrich Merz mit auf den Weg gegeben. Du musst mehr Schulden machen. Das Land findet nur aus dem Quark raus, wenn du mehr Schulden machst, wenn du richtig mehr Schulden machst und nicht nur für die Aufrüstung. Hat er das gemacht, hat sich seine eigene Basis dabei komplett zerschossen und kriegt von denen, die ihn immer dazu aufgefordert haben, noch nicht einmal Lob. Das finde ich nicht
2: fair. Aber könnte er vielleicht deswegen kein Lob bekommen, weil er diese Leute ja zerlegt hat? Wir kriegen das hin ohne Schulden. Was denken Sie denn, Herr Habeck? Sie haben ja gar keine Ahnung. Natürlich geht das ohne Schulden. Dass er dafür jetzt auf den Deckel kriegt, ja, wenn er sagt, jetzt ist mir auch aufgefallen, was alle gesagt haben, dass er dafür auf den Deckel kriegt, ist doch durchaus berechtigt.
4: Was ist jetzt wichtiger? Also der performative, der Widerspruch, sich in der Tat korrigieren zu müssen, meinetwegen auch sein Wort zu brechen, oder der Umstand, dass er da 500, die gemeinsam 500 Milliarden Schulden hingestellt haben. Aus Sicht derer, die immer die Schulden gefordert haben, weil sonst das Land zugrunde geht, müsste das doch wichtiger sein.
2: Mhm. Ulrike Herrmann.
1: Ja, das stimmt. Es war richtig, dass man Schulden für Investitionen macht.
2: 100. Talk zum ersten Mal gibt Ulrike Herrmann Nikolaus Blume recht.
1: Ja. Das Aber kommt noch. Ich glaube, alle haben es geahnt. Ja, das war ja das Ziel, Investitionen zu fördern und zu finanzieren. Das war richtig. Jetzt hat man aber festgestellt, dass ein Teil dieses Geldes eben genutzt wird, um beispielsweise mit der Gießkanne durch Deutschland zu gehen und vor allen Dingen die Reichen zu entlasten. Also nur zwei Beispiele. Die Steuerreform, die es schon gab, es wird ja immer so getan von der CDU, wo die SPD regiert und wir haben nichts durchgesetzt, alles falsch. Bisher hat sich die Union durchgesetzt, nicht die SPD. Und die Steuerreform, die es schon gab, haben bis 2029 kumuliert dazu geführt, dass die obersten 1% ungefähr mit 48 Milliarden entlastet werden. Also das sind dann die Senkung der Körperschaftssteuer von 15% auf 10%. Das ist der Abschreibungsbooster. Das sind die Subventionen für Forschung. Das sind die Subventionen für Dienstwagen, wenn sie E-Autos sind und so weiter und so fort. Immer wird dieses Geld, das man eigentlich investieren wollte, genutzt, um Geschenke an die Reichen zu machen. Und der Tankrabatt ist dafür nur das letzte Beispiel. Ja, wieder geht man mit der Gießkanne rum und ist ja klar, dass die Leute, die große Autos haben und besonders weit fahren, das sind die Wohlhabenden, da wieder besonders profitieren. Und das führt eben dazu, ja, wenn ich diese Schieflage sehe, die wir da schon wieder haben im Sozialen, dass es für mich als Linke sehr schwer ist, einzulösen, was Nikolaus Blume will, nämlich, dass ich diese Regierung lobe.
4: Lorenz? Naja, also, aber wir halten mal fest. Okay.
2: Fast wäre Lorenz Marol drangekommen, aber noch einmal Nikolaus
4: Blume. Fast, ja. Wir halten mal für eine Sekunde fest, wenn der Staat also in Forschung und Entwicklung investierende Unternehmen steuerlich begünstigt, ist das eine Begünstigung der Reichen. Wenn das so ist, dann machen wir vieles für die Reichen, finde ich dann aber auch nicht so schlecht.
1: Nein, aber es ist ja nicht so, dass man Forschung nicht absetzen könnte. Das ist auch bisher steuerlich begünstigt gewesen, jetzt wird es noch zusätzlich begünstigt.
4: Eben.
1: So, das muss man, ja, und das ist ja eine Frage, jetzt, ob man das machen muss.
2: Ich stelle spaßeshalber eine Frage. es hieß immer über Friedrich Merz, er hat seine Schwächen, aber ein guter Redner ist er, ja? Und das erste Jahr seiner Amtszeit...
4: Wer hatte das gesagt?
1: Ja. Ja. Aber
2: das erste wahrscheinlich war es Nikolaus Blume. Ja.
1: Ja.
2: Das erste Jahr seiner Amtszeit zeichnet sich ja dadurch aus, dass er ständig Aussagen nach ein, zwei Tagen wieder einholen muss. Sei es zum Stadtbild, sei es, wenn er versehentlich Brasilien beleidigt hat. Oder zuletzt, da sagt Merz, die Rentenversicherung kann nur eine Basisabsicherung sein. Das sagt er noch bei einem Treffen mit Bankern. Um dann nach großer Aufregung zu sagen, mit uns wird es keine Rentenkürzung geben. Unser Radio 1-Kommentator Friedrich Küppersbusch sagte diese Woche auf Radio 1, dieser Mann ist ankündigungskrank. Das fand ich eigentlich eine schöne Formulierung. Warum lernt er nicht, sich mal nicht in Rage zu reden, sondern vorher in Ruhe nachzudenken?
5: Naja, das liegt an seinem Umfeld. Ne? Ist ja völlig klar. Also das Thema Stadtbild wird in seinem Umfeld wahrscheinlich völlig unbefangen diskutiert. Und andere Themen auch. Und
2: ja, dann, ich wollte nur noch einmal sagen, aber über Stadtbild kann man ja diskutieren.
5: Ja, natürlich.
2: Aber nicht das sofort mit Migration verbinden. Das war ja der Fehler. Also über das Stadtbild, glaube ich, würde jeder hier sagen.
5: Aus seiner Sicht war das kein Fehler. Das ist ja der Punkt. Aus seiner Sicht war das ja genau richtig, weil er will ja signalisieren, da ist ein Problem und ich tue was. So, und dann erschrickt er sich aber, dass die Hälfte der Republik das nicht gut findet. Und das ist das Problem, an das er sich nicht gewöhnen kann. Er wird nicht verstehen in seiner Kanzlerschaft, dass es Menschen gibt, die nicht seiner genialen Überzeugung sind. Und das erschreckt ihn. Mhm.
2: Helene Bobrowski dazu.
3: Naja, wir haben jetzt in der Aufzählung noch vergessen, der Vorfall, der ja zu einer eigentlich Weltkrise geführt hat, kann man so sagen, dass er einer sauerländischen Schule sagte, die Amerikaner seien jetzt gedemütigt worden vom Iran.
2: Gerade erst gewesen, genau.
3: Ja, genau. Ja, jetzt vor 3-4 Tagen. Und ich meine, jetzt hat Trump 5.000 Soldaten aus Deutschland sollen zurückkehren und so weiter. Große für die Militärstützpunkte in Deutschland wirklich ein großes Problem. Die Frage, was bedeutet das für die Ukraine und so weiter und so weiter und für die Abschreckung und für die NATO. So, und was ist das Phänomen? Und ich finde, das wird an diesem Sauerland-Schule-Beispiel am deutlichsten. Merz vergisst in dem Moment, in dem er spricht, dass auch noch Mikrofone das Ganze aufnehmen und in die Welt blasen. Und das ist wirklich so, er denkt dann, und das finde ich auch menschlich irgendwo nachvollziehbar, er ist ja jetzt in einer sauerländischen Schule und spricht einfach mal so, wie er denkt. Und dann sagt er, Trumps Politik, was ja stimmt, ist völlig strategielos und so weiter, man weiß das alles gar nicht. So, und das ist ihm halt schon so oft passiert. Ich erinnere mich, das ist schon viele Jahre her, da war er gerade mal Kandidat für die CDU und sprach über Medien, brauchen wir alle nicht mehr, vor irgendeinem Wirtschaftsclub in Aachen. Die fanden das alle super, weil sie Medien auch blöd fanden. Am nächsten Tag Riesenaufregung. Was hat er über die Medien gesagt? Und er sinngemäß, oh, ich wusste gar nicht, dass das war ja gar nicht für die Ohren der Medien bestimmt. Über AKK macht er einen Herrenwitz in einem Wirtschaftsherrenclub und hat sich dann gewundert, dass auch Frauen später davon mitbekommen haben. Es ist halt immer wieder das Gleiche.
0: Aber das ist doch
3: dass das er denn, das ist, man hat den Eindruck, dass es eben vielleicht dann auch ein Stück das Alter, dass man früher, und es hatte ja auch was Schönes, auch mal in geschützten Räumen was sagen konnte. Ja, jetzt erfahren immer alle sofort alles, selbst wenn man es nicht auf Twitter schreibt. Und es führt zu einer riesigen Aufregung. Und da kriegt er sich nicht richtig unter Kontrolle. Und das kann man jetzt so und so sehen. Einerseits hat es was zutiefst Menschliches, dass man auch mal einfach spricht und sich dann ärgert, dass die Empörung immer gleich so groß ist. Andererseits muss man natürlich sagen, ein Kanzler muss auch damit rechnen, dass jedes Wort, das er sagt, nicht nur gehört wird, sondern auch natürlich gewogen wird. Und da muss er es dann, wenn er es schon so macht, vielleicht dann auch aushalten, wie Lorenz Marolt sagt, dass nicht alle das gut finden.
2: Nikolaus Blome hat mit den Augen gerollt. Ich möchte das noch verstärken, indem ich Ulrike Herrmann rannehme.
1: Ja, also ich glaube, das ist, also es mit den geschützten Räumen stimmt, aber ich glaube, dass es wirklich tiefer geht, so wie Lorenz Marolt gesagt hat, also es schimmert immer wieder durch, dass Merz aus der katholischen Provinz von Nordrhein-Westfalen ist, also aus Brilon. Diese Aussage ist deswegen interessant, weil zwei seiner wichtigsten Mitarbeiter sind auch aus der katholischen Provinz von Nordrhein-Westfalen. Das gilt für Spahn, der kommt aus Ahaus, und das gilt für Linnemann, der kommt aus Paderborn. Und ich glaube nicht...
0: Großer Unterschied.
1: Ja, das sagt jemand, der aus Berlin ist, genau, aus Schöneberg.
2: Aus Münster.
0: Bielefeld gegen Preußen-Münster, das ist eine Erbfeindschaft, das kann man nicht in einen Topf werfen.
5: Sind vielleicht im Publikum Menschen aus der katholischen nordrhein-westfälischen Provinz?
0: Ja.
1: Ja, vier.
0: Und sie werden, führen dieses Land.
1: Genau. Das ist der Punkt. Ich habe ja nichts, nicht, dass Sie mich missverstehen, ich habe nichts gegen die katholische Provinz in Nordrhein-Westfalen. Aber ich glaube, dass drei Spitzenpolitiker aus so einer kleinen Ecke echt zu viel sind. Und was man da eben...
2: Wir diskutieren hier gerade mit einer überzeugten Linken darüber, wie entscheidend Herkunft ist für Jobs, also die Leute übernehmen. Ja?
1: Ja, genau. Und was das doch zeigt, ist, darauf wollte ich eigentlich raus, jetzt kommt die Pointe, dass Merz am liebsten sich selber spiegelt. So, die sollen alle so sein wie er. Und das kann natürlich nicht funktionieren in so einer vielfältigen Gesellschaft wie Deutschland. Und dass das nicht nur Hinterzimmer ist, hat man noch gesehen an einer Bundestagsdebatte. Da ging es um Christian Ulmen. Und dass er und natürlich seine Frau Colleen Fernandes, ja, sie kennen die Story alles. Und das Erste, was Merz dazu wieder einfiel, ist, dass migrantische Männer aber ein großes Problem seien. So, und da muss man jetzt mal sagen, das passte schon wieder.
2: Wieso, wo kommt der Ulmen denn her?
1: Ja, eben, das fragt sich jeder. Und da sieht man, dass er seine Perspektive überhaupt nicht verlassen kann, egal was wie die Umstände sind. Letzter Satz, und das ist auch wichtig, er hat nie regiert, ja, er ist Kanzler geworden und hat vorher noch nicht mal als Oberbürgermeister eine Stadt regiert. Und das führt auch dazu, dass er gar nicht weiß, wie regieren geht, und auch ein Riesenthema, das würde ich gerne mir für die nächste Runde aufheben.
2: Bin gespannt, er weiß wann der der letzte Satz endet, ja.
1: Ja, genau. Er weiß auch nicht, was Bündnisse sind. Ja. Da gibt es auch ganz viele Beispiele zu.
2: Nikolaus Blomer hatte sich aber zu Wort gemeldet. Und wenn Sie nicht Merz verteidigen, wer dann?
4: Mir schoss bei dem Vortrag auch durch den Kopf, vielleicht hatte Merz mit den Medien dann doch recht, also mit dem Satz über die Medien. Egal, ich glaube, es hat keinen Sinn, es über einen Kamm zu scheren. Dann machen wir es uns viel zu einfach. So eine Geschichte mit der Basisabsicherung, so einen Satz zu sagen und allein mit dem einen Wort so viele Menschen irgendwie in Angst und Schrecken zu versetzen, weil die halt Grundsicherung verstehen, aka Hartz IV für Rentner, das droht uns allen. Das ist wirklich fahrlässig, das darf nicht passieren und jeder Vorwurf, da würde ich alles unterschreiben. Und dann gibt es andere Sachen, die finde ich jetzt dann schon beinahe erfrischend. Also jetzt Friedrich Merz vorzuwerfen, dass Donald Trump irre ist, das geht jetzt einen Schritt zu weit, selbst bei Friedrich Merz, selbst für die Verhältnisse der Linken in diesem Land, da macht man sich selber lächerlich, wenn man den Vorwurf erhebt. Also dem jetzt zu... Moment, dem aber...
3: Naja, also die Diplomatie... Also ich habe das gemacht und ich würde sagen, es gibt ja schon aus guten Gründen sowas wie Diplomatie. Und ein Kanzler, der seit einem Jahr seine Würde jedes Mal, wenn er mit Donald Trump aufeinander trifft, irgendwie an den Haken hängt und dann sich wirklich... Naja, also schon diese ganzen Geschenke und Umschmeicheln und so weiter. So, dann wird der Kollege Sanchez aus Spanien zutiefst beleidigt. Man sitzt daneben und traut sich nicht, was zu sagen. Also es gab viele Situationen, wo er alles zusammengekniffen hat, was er hat, um bloß nicht den Amerikaner zu provozieren, um dann in einer Schule zu sagen, jetzt leite ich den Kurswechsel ein und jetzt sage ich, was Sache ist. Tut mir leid, das scheint mir keine Strategie
2: Nikolaus
3: zu sein, wenn
2: um dann
3: keine
2: durchdachte. Um das zu ergänzen, bevor dann Hajo Schumacher dran ist, also ich verstehe auch nicht, warum er das ohne Not macht. Also Donald Trump ist irre, da sind wir uns hier weitgehend einig. Ja, klar. Aber er war nicht in Bedrängnis, irgend so etwas sagen zu müssen. Und dass jetzt 5.000 US-Soldaten abziehen, wäre ohne den Besuch in der Schule nicht passiert.
4: Das
2: und
4: glauben Sie wirklich?
2: Naja, warum fängt er ohne Not an, Donald Trump zu attackieren? Das habe ich nicht verstanden. Haben Sie das verstanden?
4: Not, ja, ich finde den Fehler in diesem Satz, ohne Not. Es ist Not. Dieser Präsident hat bedauerlicherweise mit, wie sich jetzt herausstellt, diesem Angriff im Prinzip die Kanzlerschaft von Friedrich Merz in Trümmer gelegt.
2: Und was wäre anders gelaufen, wenn er in der Schule diesen Satz nicht gesagt hätte?
4: Gar nichts wäre anders gelaufen,
2: ja, eben, außer, also war keine
4: dass es
2: Not.
4: Ein weiteres Mal sich vermieden hätte, die Dinge beim Namen zu nennen. Und das, glaube ich, mich zu erinnern, haben wir uns doch immer gewünscht, dass da mal einer sitzt, der die Dinge beim Namen nennt und nicht wie Angela Merkel sehr viel geschwiegen hat, was meinetwegen in bestimmten Situationen auch richtig gewesen sein könnte.
3: Angela Merkel hat mit den Augen gerollt. Sehr sichtbar.
4: Herr Blomer,
2: eine Nachfrage dazu. Das ist theoretisch dieses Beispiel, ja? Nicht, dass Sie jetzt alle gehen. Wenn ich den Eindruck hätte, wir hätten heute das hässlichste Publikum, was wir je hatten, würde ich das ja jetzt nicht sagen. So, und...
7: Nur mit den Augen gerollt. Also, ja.
4: Nicht alles,
7: mit den Augen gerollt.
4: Nicht alles, was... Wir sind alle aufgefordert worden, heute mit dem Moderator pfleglich umzugehen. Trotzdem wiederhole ich einen Satz vom letzten Mal. Nicht alles, was hinkt, ist ein Vergleich. Und wenn es so wäre... Und wenn es so wäre, dass
7: bei 100 Sendungen kommt er jedes Mal.
4: So. Nicht alles, was hinkt, ist
3: ein Vergleich. Ist auch ein toller Satz.
4: Wenn es so wäre, wenn wir objektiv feststellen können, wie bei Donald Trump, der ist irre, dieses Publikum ist das Hässlichste, was wir je gesehen haben. Dann dürften Sie es sagen.
2: Okay, gut.
4: Aber die Objektivität geht voraus.
2: Hajo Schumacher dazu.
8: Als berüchtigter Küchenpsychologe stelle ich fest, dass Friedrich Merz in seiner Rolle als Bundeskanzler dieses Landes noch nicht angekommen ist. Weil das, was Helene sagt, finde ich sehr zutreffend. Er glaubt tatsächlich, er ist in einer Schulklasse und er redet da in einer Art Schutzraum. In der Rolle eines Bundeskanzlers angekommen zu sein, heißt, jedes Augenrollen von mir wird irgendwie interpretiert. Jeder Satz, den ich in der Schulklasse sage, geht sofort an jede Börse dieser Welt. Das heißt, in der Rolle angekommen zu sein. Und das ist genau das, ich glaube, Ulrike hat es gesagt, diese ganze Truppe, die wir da in Aktion sehen, hat das noch nie gemacht. Friedrich Merz war noch nie Bundeskanzler. Thorsten Frey war noch nie Kanzleramt. Also der Einzige, der seinen Job einigermaßen zuverlässig macht, ist Carsten Lindemann, aber der hat sich auch nicht verändert. Und Herr Dobrindt, der schon mal geübt hat und einen Überraschungserfolg jetzt mit Frau Wagen, der Gesundheitsministerin. Aber ansonsten stolpern die ja alle so ein bisschen durch die Gegend, von Weimar bis Reiche bis und so weiter. Das heißt, die sind neu. Und jetzt kommen wir zum entscheidenden Punkt. Ein Kanzler, eine Kanzlerin, die in dieser Rolle ankommen will, sollte lernfähig sein. Und da mache ich mir allergrößte Sorgen, weil wenn man mit dem Hammer immer wieder auf denselben Daumen haut, dann tut das halt zunehmend weh.
3: Also ich habe nur...
2: Helene Bobowski.
3: Ganz kurz eine kleine Anekdote, an die ich jetzt kürzlich wieder dachte. Das muss im Jahre ungefähr 1998, 1999 gewesen sein. Ich war noch Schülerin und fuhr mit einem Leistungskurs, weiß ich nicht, Geschichte nach Berlin. Und wir trafen also für, glaube ich, 10 Minuten Bundeskanzler Schröder. So. Zu einem, ich weiß nicht mehr ganz genau, in welchem Kontext es war, vielleicht war es auch sowas wie Jugend debattiert, es war irgendeine Schulgeschichte. Und dann habe ich, irgendwie sollten 3 Leute Fragen stellen und ich sollte auch eine stellen. Und irgendwie dachte ich so, um Gottes Willen, er hat ganz aufgeregt. Und dann dachte ich, ich frage, also damals noch nicht Journalistin, man wird es sofort sehen, ich frage irgendwas, was, damit er sich nicht... Das ist nicht zu kritisch, bloß
9: nicht.
3: Haben
9: Sie einen Hund oder sowas?
3: Nein, ich habe dann gefragt, sinngemäß, ich weiß nicht mehr genau, entweder ist die CDU nicht auch eine doofe Opposition oder sind die Grünen nicht auch ein anstrengender Koalitionspartner? Das war irgendwie sowas, wo er eigentlich sagen hätte können, ja, natürlich.
4: Und dann, erlernte Frage.
3: So, genau, sehr gute Frage, aus Ihnen wird noch was. Genau, also und so weiter. Was hat er gesagt? Ich glaube, ich habe nach der CDU gefragt, was hat er gesagt? Nein, es ist alles sehr, sehr gut in diesem Land, dass jeder seine Rolle spielt und so weiter. Natürlich hat die Opposition auch ihre Rolle auszufüllen, uns zu kritisieren und so weiter. So, das verstehen Sie noch nicht. Und ich habe in dem Moment gedacht, so, oh Gott, es war mir natürlich wahnsinnig peinlich vor meinen Schulfreunden, die dann alle so denken, Gott, die schmeichelt sich da beim Kanzler ein. Es war mir peinlich vor dem Kanzler, der dachte, was für eine, so rückblickend muss ich sagen, was für eine schlaue Antwort. Weil er gecheckt hat, so was bringt es mir jetzt, diesem Mädchen zu gefallen, wenn ich dann Stress mit der CDU habe. Problem, ja, mein Fehler mit 16 oder 17 macht Friedrich Merz mit 70. Das dachte ich jetzt.
8: Ja, und das ist keine gute Nachricht.
3: Nein. Ja.
2: Ich habe eine Frage an Nikolaus Blome. Ihr Buch Falsche Wahrheiten, wie linke Mythen den Kurs... Wie linke Mythen, Achtung, der Untertitel des Buches ist, wie linke Mythen den Kurs des neuen Kanzlers bestimmen, ist in dieser Woche im Pantheon Verlag erschienen. Da sind aber besonders Ulrike Herrmann und wir alle gespannt, welche linken Mythen denn den Kurs des Kanzlers bestimmen.
1: Ja, das wüsste ich jetzt auch gerne. Übrigens, ich habe auch ein Buch.
8: Also, kaufen Sie mein Buch.
4: Buch, wissen Sie doch selber. Naja, also die Rentenpolitik, ich weiß nicht, ob wir uns darauf wenigstens einigen können. Der Bundeskanzler hatte ja am Tag vor der Bundestagswahl gesagt, links ist vorbei. Liebe Leute, am Tag vor der Wahl, da wusste er ja, dass er die Wahl gewinnt und Kanzler werden würde. Also nicht mit welcher Konstellation, aber immerhin, links ist vorbei. Und daran gemessen muss man sagen, in der Rentenpolitik ist nicht links vorbei, das ist verschärft. Das wird ja immer mehr. Und da zähle ich die CSU ausdrücklich dazu, beziehungsweise das S in der CSU für sozial. Leuten eine Rente auszuzahlen, zusätzlich, die es gar nicht brauchen und den Allerbedürftigsten, das hatten wir ja schon 7-mal,
2: die Mütterrente,
4: zu entziehen,
2: ja.
4: Die Mütterrente. Oder aber einfach noch mehr Geld in den Sozialstaat zu geben, was jetzt auch in dieser neuen Haushaltsplanung drin ist. Da geben noch mal mehrere 100 Milliarden obendrauf in einen Sozialstaat, der, ich weiß nicht, ob er gerecht ist, aber man könnte ja wenigstens mal gucken, ob er das leistet, was er leisten soll. Und das tut er in Wahrheit nur noch sehr eingeschränkt. Das geht alles weiter. Die Behauptung, wir seien ein Einwanderungsland. Das sind wir nicht. Friedrich Merz sagt das aber auch weiter, weil das halt das Framing ist, Entschuldigung, der Mythos, den wir lange, lange, lange eingebimst bekommen haben und dann vielleicht auch geglaubt haben. Vielleicht glauben wir es, wollen wir es auch glauben, weil das so schön klingt, Einwanderungsland.
2: Aber wir sind keins.
4: Nein, ein Einwanderungsland kriegt die Facharbeiter, die es gerne möchte, nach Kriterien, die es sich selber aufgestellt hat. Diese Leute kommen aber nicht zu uns. Zu uns kommen andere Menschen, aus denen man dann was ganz Tolles machen könnte, aber dann müsste man die Politik eines Fluchtlandes machen und nicht die Politik eines Einwanderungslandes. Das heißt, das gesetzte Ding, wir sind ein Einwanderungsland, lässt hier ein Gesetz nach dem anderen entstehen, das eine Zahl von Menschen adressiert, die viel zu klein ist, unser Problem zu lösen. Derweil wir mit einer viel größeren Zahl von Menschen ein Problem haben, weil wir es nicht richtig adressieren.
9: Lorenz Marold,
10: super Buch.
9: Bestimmen linke Mythen den Kurs des Kanzlers? Teilen Sie diese Einschätzung?
5: Nee, überhaupt nicht. Was anderes finde ich bei Merz auffällig, und das ist, glaube ich, wirklich interessant, wenn man sich auch andere Kanzler anschaut.
9: Sie beantworten meine Frage jetzt nicht, ne? Merke ich gerade.
5: Ich habe die mit Nein beantwortet. Ja. Okay. Also eigentlich das, was sich Journalisten wünschen, ja. Ne, dass auf die Fragen eine klare Antwort kommt. Bei Merz ist ja so, in dem Spiegel-Interview sagt er ja einen interessanten Satz, der zu dem passt, was ja auch Helene sagt. Er war nicht wirklich vorbereitet. Ne? Er ist enttäuscht und frustriert darüber, dass die demokratischen Prozesse so kompliziert und langwierig sind. So. Und warum ist er so enttäuscht? Er hat Orban gesehen, er hat sich Trump angeguckt, er war fasziniert von dieser Art und Weise. Ich erlasse jetzt 1000 Dekrete, es geht jetzt pam, pam, pam und dann wird das mal gemacht. So. Das hat ihn fasziniert und dann hat er festgestellt, das geht nicht. Und seitdem weiß er nicht genau, bin ich jetzt der Bundeskanzler aller Deutschen? Was andere Bundeskanzler versucht haben zu sein? Oder bin ich der Bundeskanzler einer zunehmend frustrierten, bis hin zur Raserei sich gebärdenden Masse von Mensch, die nicht mehr zufrieden sind? Und er weiß es nicht genau, was er gerne sein möchte. Eigentlich denkt er, er möchte geliebt werden, er möchte der Bundeskanzler aller Deutschen sein, und gleichzeitig hat er diesen Trieb, ich muss das hier schnell machen. Und schnell machen, und die demokratischen Prozesse widersprechen sich nun mal. Und er kann sich daran nicht gewöhnen.
4: Mhm. Aber sind wir sicher, dass es... Aber
9: jetzt mal Nikolaus Blume dazu.
4: Eine ernsthafte Nachfrage, wirklich aus Interesse. Sind wir sicher, dass die Frustration bei Merz, und die ist groß, eindeutig, und daher kommen auch manche der Stockfehler wahrscheinlich, daher rührt, dass er die Prozesse für so sterbenslangweilig bzw. langsam zu langsam findet, oder dass er das Gefühl hat, hier gab es eine Verschiebung der breiter Wählerschichten in Richtung rechts, bis hin rechtsextrem bedauerlicherweise, und das bildet sich in meiner Regierungspolitik nicht ab. Ich schaffe es nicht, das abzubilden, was die Leute nicht nur für die CDU, sondern eben auch für andere Parteien gewählt haben. Und darum verzweifelt er an der Frage, dass er den Kurs nicht gewechselt kriegt. Das würde jetzt auf meine These einzahlen. Und verzweifelt deshalb an seinem Koalitionspartner, der nicht begreift, dass er ihm diesen Raum vielleicht besser lassen sollte.
9: Dazu Sie beide gerne.
1: Zu dieser These, man kann die AfD nur schlagen, indem man ihre Position übernimmt, die halte ich wirklich für falsch.
4: Die ist aber auch keiner aufgestellt.
1: Aber das ist ja so ein bisschen, was Sie gerade gesagt haben.
4: Dann habe ich so nicht gehört.
1: Also denn, wenn man jedenfalls sicher sah, aber das war ja das, was Marold eigentlich versucht hat zu sagen, dass man diese wütenden Leute von der auf Seiten der CDU zurückholen will. Und das ist die Position des rechten Rands der CDU, indem man eben AfD-Politik macht. Und ob das jetzt jemand gesagt hat oder nicht, was man sicher feststellen kann, und das wäre mir wichtig, ist, dass diese Position scheitert. Wie man es richtig macht, und das finde ich wirklich interessant, dass die CDU unter Merz nicht bereit ist, das zur Kenntnis zu nehmen und davon zu lernen, ist Daniel Günther in Schleswig-Holstein. Man muss ja sehen, dass Schleswig-Holstein 1933 eine Hochburg der NSDAP ist.
9: Jetzt wird es aber ein langer Ausflug, ja.
1: Und die, weil ich denke, das ist wichtig, dass man jetzt nicht immer diese Scheingefechte führt. Und es ist ländlich und trotzdem ist die AfD dort unterdurchschnittlich repräsentiert. Und das liegt daran, dass man eine schwarz-grüne Koalition hat, die geräuschlos regiert und auch das Thema Migration konstruktiv angeht und versucht zu lösen. Und schon geht es mit der AfD
11: runter. Ganz kurzer Einwand, Ulrike, der Mann, der in Nordrhein-Westfalen eine ähnlich geräuschlose Koalition führt, stammt aus dem katholischen Münsterland.
1: Ja, genau. Ja, genau. Sehr, sehr, sehr wichtiger Beispiel. Der zweite, der das auch in dieser Form macht, auch erfolgreich, auch schwarz-grün, ist Henrik Wüst in Nordrhein-Westfalen aus dem Münsterland. So, der Punkt ist doch also, eigentlich müsste Merz sich diese beiden sehr erfolgreichen Koalitionen angucken und dann davon lernen. Und stattdessen passiert genau das Gegenteil. Ich höre jetzt auf mit der katholischen Provinz aus Nordrhein-Westfalen, was er sich sonst noch zulegt an persönlichen Buddies, die ihm besonders gefallen, sind dann eben Kulturkämpfer wie Katharina Reiche oder eben Wolfgang Weimar.
9: Der würde ich jetzt kommen, wenn ich einfach spaßeshalber eine Frage stelle.
1: Ja, bitte.
9: Ja. CDU-Bundeswirtschaftsministerin Katharina Reich ist nämlich spannend, die, glaube ich, in weiten Teilen der Bevölkerung den Eindruck hinterlässt, sie wolle den Ausbau der erneuerbaren Energien stoppen. Ich bewerte das nicht, Herr Blume, ganz ruhig bleiben, aber sie hinterlässt zumindest den Eindruck. Aber ist es, Helene Bobrowski, Ist das nicht eigentlich die Frau, die die Politik macht, die Merz im Wahlkampf versprochen hat?
3: Also jedenfalls ist Katharina Reiche eine, die jetzt zuletzt, ich sage Stichwort Tankrabatt, aufgefallen ist als eine, die das wirtschaftspolitische Gewissen der CDU hochhält. So würde ich schon sagen. Die ganz klar nach marktwirtschaftlichen Kriterien guckt, ist das sinnvoll, ist das nicht sinnvoll, lohnt sich das, stehen die Kosten im Verhältnis zu den Nutzen und so weiter. Und das ist, meine ich, in vielen Punkten auch das, was Friedrich Merz eigentlich richtig findet und auch für richtig hält, aber der Meinung ist, aus Rücksicht auf die SPD und auf Rücksicht auf Teile der CDU, das nicht durchziehen zu können. Auch natürlich dürfen wir nicht vergessen, die Wahlkämpfer in Sachsen-Anhalt, in Mecklenburg-Vorpommern und so weiter. So. Und das Interessante an der Konstellation ist ja, dass es jetzt zum Schlagabtausch oder jedenfalls zu einer Ermahnung von Katharina Reiche durch den Kanzler kam, und als sie sich mit Lars Klingbeil auseinandersetzte, obwohl der Kanzler das wahrscheinlich contre coeur, also gegen die eigene Überzeugung gemacht hat, aber ihm offenbar steht derzeit die Ruhe in der Koalition, das Arbeitsklima irgendwie dann oder da jedenfalls mal alle zur Ordnung zu rufen, ist ihm wichtiger als seine Agenda wirtschaftspolitisch durchzusetzen. So, mit den Erneuerbaren ist es, glaube ich, wirklich kompliziert. Sie hält daran fest, macht aber eben auch andere Dinge, weil sie der Meinung ist, so wie es bisher geplant war, in der Ampel geht es nicht und jedenfalls geht es nicht so schnell. Und jetzt gibt es unterschiedliche Denkschulen. Die einen sagen, Erneuerbare, man kriegt das nur dann hin, wenn man alle Kraft reinsetzt und das als alternativlos irgendwie sagt, das muss sofort passieren, nur dann geht es. Ansonsten sind die Beharrungskräfte der Fossilen viel zu stark. Andere sagen, nein, das muss man klug machen, die Grenzkosten sind zu hoch und so weiter und so weiter. So. Und da ist sie ganz klar zweite Schule, Robert Habeck erste Schule. Das führt zu dem Streit, der eben auch ein ideologischer ist.
9: So. Lorenz Marold dazu.
5: Ja, die Frage ist halt, hat Katharina Reiche ein Mandat der CDU? Ja. Hat sie ein Mandat der Koalition? Offensichtlich nicht. Und das ist halt ein Grundproblem. Steht
4: aber im Koalitionsvertrag drin.
5: Ja, da steht, ich bin ja großer Fan von Amtsblättern, Anfragen und Koalitionsprogrammen. Im Gegensatz zu vielen Politikern lese ich die Dinger sogar. Und da steht halt blöderweise fast alles drin. Ja. Und das ist genau ein Grundproblem der Politik, nicht nur dieser Regierung, sondern auch anderer Regierungen. Es versucht die Basis der Partei über alle Gruppen, die es gibt, alles Mögliche in diesen Vertrag reinzuschreiben. Und dann wird versucht, alles irgendwie abzuarbeiten. Es gibt kaum Prioritäten und es gibt keine Klarheiten, was ist einer Koalition wirklich wichtig. Und das führt zu einer Situation, in der sie in diesem Fall doppelt getrieben sind. Zum einen von der eigenen Basis. Das merkt man an der Nervosität. Also Willa Borsig, der Kanzler, brüllt seinen Vizekanzler an, ja, weil der in Frage gestellt hat, dass der Kanzler wenige Tage vor dem 1. Mai darüber offen nachdenkt, ob man nicht den 1. Mai als Feiertag abschafft. Also so dumm hätte ich selbst für Friedrich Merz nicht gehalten. Ja,
8: das ist er war das nicht selber.
5: Wirklich krass. Ne? Aber ist ja egal. Jedenfalls, sie sind getrieben von ihren eigenen Leuten, jeweils. Deswegen hat Katharina Reiche eben auch kein Koalitionsmandat. Und sie sind getrieben von der Aussicht, dass im Herbst beispielsweise in Sachsen-Anhalt die AfD tatsächlich anfängt zu regieren und vieles in dieser Republik ins Rutschen gerät. Ausstieg aus dem Medienstaatsvertrag wird das Erste sein, was in Sachsen-Anhalt passiert. Und dann sind die Kriege noch dazu. Und das gibt eine echte Staatskrise. Und sie haben keine Antwort drauf, weil sie uneins in die Koalition gegangen sind, aus der behaupteten Überzeugung, es sei staatsbürgerliche Verantwortung, diese Koalition jetzt einzunehmen.
9: Und da kommen wir zu was Grundsätzlichen. Und ich bin wirklich an dem Punkt, dass ich das nicht mehr verstehe. Sie haben Katharina Reiche angesprochen, als die Vorschläge des eigenen Koalitionspartners SPD zur Entlastung bei Energiepreisen, hat sie dann öffentlich, ich zitiere mal, als teuer, wirkungsschwach und verfassungsrechtlich bedenklich kritisiert. Kann man ja so sehen. Die Frage ist, ob man es öffentlich machen muss. Ich sage das für alle Radiohörer nur, weil Blome schon wieder rotiert. Dann wurde sie von Merz gerüffelt, bekam aber in der eigenen Unionsfraktion demonstrativ Applaus und Schulterklopfen. Ja, hast du super gemacht, hast es den Idioten mal richtig gezeigt, war da die Wahrnehmung. Gilt natürlich umgekehrt übrigens genauso. Die SPD macht das mit der CDU öffentlich ja auch so. Ich fand das so unglaublich unangenehm und dachte, warum begreifen die das nicht, dass nach außen Gemeinsamkeit man zeigen muss und den anderen nicht niedermachen sollte, weil das die Leute nervt. Aber dann kriegt man, ja, Katharina Reiche, hast du dem Klingbeil das mal aber richtig gezeigt? Das ist ein grundsätzliches Problem, dass da jeder sein eigenes Süppchen kocht und die Leute sagen, die Idioten kriegen es nicht hin. Warum merken die das nicht?
4: Können wir uns für eine Sekunde die Frage stellen, ob es in diesem Auseinandersetzung um Nein wegen den Tankrabatt jemanden geben könnte, eine Seite geben könnte, die Recht hat, die auch mit dem Blick in die Vergangenheit sagen kann, wir hatten das schon zwei, drei Mal.
9: Und dann trifft man sich in der Villa Borsig, schreit sich da an und geht dann danach raus und sagt, wir haben uns darauf geeinigt. Entschuldigung, das ist mein täglich Brot. Wir haben für den schönen Morgen auf Radio 1 hat der eine das Interviewthema als Idee, der andere das. Dann setzt sich einer durch und dann wird das natürlich als das beste Interview der Welt verkauft. Ist doch logisch.
4: Ja, aber ich glaube Katharina Reiches Äußerung nutzlos oder eingeschränkt wirksam nur war vor der Villa Borsig. Also,
9: ich meinte aber vor allem den Applaus, den es dann in der Fraktion gab.
4: Naja, weil offenkundig diese Fraktion der Meinung war, und wie ich finde zu Recht, dass der Tankrabatt, den hatten wir schon mal. Und wir waren alle am Ende zu der Meinung gekommen, das hat es jetzt nicht wirklich gebracht. Das hat ein bisschen gebracht, aber echt nicht so viel Geld wert.

0: Problem ist, die Villa Borsig ist ja inzwischen so
1: ein... Da jogge ich übrigens regelmäßig vorbei, die ist direkt bei mir um die Ecke. Ich hätte das Schreien hören können, wenn ich da gewesen wäre.
0: Ein symbolischer, ein ikonischer Moment dieser Koalition, weil Friedrich Merz ganz offenkundig da reingegangen ist mit so einer Liste von Reformvorschlägen, die er da alle mal ebenso so check, check, check. So, und am Ende kommst du im Tankrabatt raus. Das nennt man, glaube ich, Produktenttäuschung. bei Amazon oder so, du kriegst halt so einen Karton, so einen zerknurspelten und denkst, bah, da ist jetzt der neue Gartenpavillon drin, kann ich mir nicht vorstellen. So, und das heißt aber auch, Friedrich Merz hat immer noch nicht begriffen, und jetzt sind wir schon wieder bei der Kanzlerrolle, dass man ein solches zweitägiges Treffen in dieser Villa, in diesem Konklave-Dings da, dass man das vorbereitet. So, und vorbereiten heißt, der Kanzler reitet eigentlich nur zum Schluss ein und seine Leute haben das alles schon mal so weitestgehend geklärt. Und nur noch die 3, 4 unklaren Punkte macht er dann mit dem Vizekanzler Klingbeil. Hier hatte man den Eindruck, Villa Borsig war so ein bisschen so... Oh, so ein Hippie-Workshop, bisschen Batik, bisschen so, ne? Man redet mal. Und das war das Ergebnis. Und das heißt, er ist in seiner Rolle noch nicht angekommen und er hat auch noch nicht die Maschine gebaut. Das dauert eine Weile, die man braucht, um zu regieren. Er denkt immer noch, Fatih macht das.
1: Für alle, die uns im Radio hören, was da gebatigt wurde, sehen Sie im Fernsehen, wenn Sie sich das Hemd von Heinz Schumacher angucken.
0: Ja.
1: Helene Dubowski.
0: Das hier war Wolfram Weimar. Das,
2: die, eine Blumenlilie.
1: Helene Dubowski und dann Ulrike Herrmann.
3: Naja, ich würde mal sagen, dass gestritten wird, ist ja an sich gar nicht so schlimm. Das muss man ja auch mal sagen. Es gibt zwei Parteien, die haben unterschiedlichen ideologischen Kompass, wenn man das Wort ideologisch benutzen will. Man kann auch sagen, aus politische Ausrichtung. Und das ist ja auch richtig so. Es gibt Alternativen auch jenseits der AfD. Das immer wieder zu zeigen, finde ich auch richtig. Der Tankrabatt, die CDU war komplett dagegen. Und auch die SPD sagt, ja, Lars Klingbeil wörtlich, ich bin nicht hundertprozentig überzeugt. Am Ende, dass das Käse ist, wissen wir eigentlich allesamt seit, wann war es, Frühjahr 2022, wo es einfach nichts gebracht hat, aber 3,4 Milliarden Euro gekostet hat. So, ich finde auch, also auf dem Weg hierher, fuhr ich mit dem Fahrrad durch den Tiergarten, sah vier Erwachsene, zwei Ehepaare, die beide so wahrscheinlich Anfang 60 sagen, waren, würde ich sagen, so Buntfaltenhose in Pastellfarben, Hut auf, und man dachte, so ein schöner Sonntagsspaziergang. Und ohne Witz, diese vier Leute standen gegenüber von Bellevue und schrien sich an. Ich konnte es fast nicht glauben. Ich habe ihn angehalten, sie schrien sich an.
4: Koalitionsverhandlung.
3: Konnte nicht genau sehen, worüber es ging. Und da habe ich gedacht, ist ja verrückt. Also so habituell war das ein total harmonisches, also fast so ein Impressionistengemälde. Sie schrien sich an. Und dann dachte ich, guck mal, ja, eigentlich doch auch toll, dass Leute, die irgendwie...
0: Emotionen zeigen,
3: dass sie unterschiedlich, dass sie überhaupt noch eine Meinung haben. Ja. Ja? Und dass sie sich trauen, in den Konflikt zu gehen und nicht immer nur zu sagen, ja, stimmt, und dann zu Hause zu sagen, oh Gott, der war ja wieder furchtbar.
4: So. Sind die vier Leute inzwischen angekommen?
0: Ja.
3: Ich habe gedacht, die sind bestimmt danach, gehen die ans Café am Neuen See und essen schön zusammen.
0: Ballern sich richtig.
3: Und, nein, aber ich meine, die Tatsache, deswegen, ich weiß nicht, ne, was.
4: Wofür das jetzt ganz
3: gut? Ich will sagen, ich kriege jetzt die Kurve.
4: Ja, eingeleitet, weil immer, ist gar nicht so.
3: Nein, ich will, ich habe es ja auch, wenn man ganz genau hingehört hat, eigentlich auch die These schon vorweggenommen. Wenn man sich nachher wieder zusammensetzt, was ich bei diesen Ehepaaren nicht weiß, aber das Ganze dann hinkriegt und sagt, das machen wir jetzt, ja, dann ist das ja nicht verkehrt. Ich finde auch die Transparenz, Authentizität zu sagen, ja, wir waren unterschiedlicher Meinung, hier haben wir einen großen Schritt gemacht, hier sind wir über unseren Schatten gesprungen, das fiel uns echt schwer, aber jetzt machen wir es.
1: Das meine ich aber.
3: Finde ich absolut so. Und dann muss aber auch Schluss sein. Also, apropos Redaktionskonferenz, man kann sich streiten und dann ist aber Schluss und dann kommt die Sendung.
1: Ja, genau.
3: Und dann sitzen halt hier diese Leute und nicht diejenigen, die vielleicht
1: die
3: sie wollen.
1: Ich wollte, ja, genau.
0: Aber sagen eigentlich toll, dass er das schon seit 100 Sendungen macht.
1: Ulrike Herrmann.
4: Ja, das sind halt die Einzigen, die nicht abgesagt haben.
5: Das führt ja zu einem Problem, das ich vorhin schon ansprechen wollte, nämlich, dass Friedrich Merz nicht weiß, was Bündnisse sind. Also genau das, was du auch beschreibst, dass man alles vorher klärt. Und das hat sich ja jetzt schon bei ganz vielen Gelegenheiten gezeigt, wo man auch wirklich dachte, das kann alles gar nicht wahr sein. Ich will nur zwei Gelegenheiten nochmal in Erinnerung rufen. Das eine war Konrad-Adenauer-Stiftung. Ja, das Präsidialamt war unbesetzt. Jetzt war die Frage, wer darf die Konrad-Adenauer-Stiftung leiten. Dann kam Friedrich Merz und sagte, das sollte irgendein Günther machen. Nachnamen habe ich schon vergessen. Und damit war für was? damit war für Merz klar, ich habe eine Ansage gemacht, Günther macht das jetzt, er wird Chef der Konrad-Adenauer-Stiftung. Alle wissen, wie das ausgegangen ist. Am Ende wurde es eben dann doch Annegret Kramp-Karrenbauer, denn im Unterschied zu Merz weiß sie eben, wie man sozusagen Bündnisse schmiedet und die Truppen organisiert und die Wählerstimmen hat. Ja, das war von dann vorher schon klar, dass hinterher Kramp-Karrenbauer gewinnen würde. Das war für Merz schon Kanzler wirklich peinlich. Ein anderes Beispiel, das ähnlich lief, war lange Zeit galt ja Merz als begnadeter Außenpolitiker und er wollte eigentlich auch ein Außenkanzler sein und dann kam ein EU-Gipfel, wo es darum gehen sollte, was man mit den eingefrorenen Milliarden aus Russland macht, die zu einem überwiegenden Teil in Belgien sind. So, und die sollten beliehen werden und so weiter. Ich gehe jetzt nicht in die Details. Und Merz hat dann vor dem Gipfel der EU schon gesagt, was er findet, was hinterher rauskommen soll. Es ist ganz klar, dass man als Deutschland in der EU so nicht führen kann. Und natürlich kam es wieder anders. Die Belgier haben sich durchgesetzt. Was sich dann hinterher herausstellte, war, der belgische Premierminister Bart De Wever hat 5 Monate in ganz Europa rumtelefoniert, um die Mehrheiten zu organisieren, die dann für ihn auf dem EU-Gipfel auch standen. So, und im März hat man das Gefühl, weiß gar nicht, was ein Telefonhörer ist.
1: Ja, Sie haben es jetzt wieder auf März gedreht. Ich glaube, was mich, um das nochmal zu sagen, was mich bei diesem Katharine Reiche-Auftritt, der zum gleichen Zeitpunkt hat Lars Klingbeil zu einem Wirtschaftsgipfel eingeladen. Mhm. Parallel dazu macht Katharina Reiche eine Pressekonferenz, wo sie sagt, das ist verfassungsfeindlich, das ist alles Mist. Von mir aus auch das noch geschenkt. Mhm. Aber als ich dann gesehen habe, wie sie in der CDU-Fraktion triumphierend gefeiert wurde, weil man es den anderen, ich sag's nochmal, Trotteln mal so richtig gezeigt hat, dachte ich, so kann man aber nicht miteinander regieren.
5: Das stimmt.
1: Oder mache ich da einen, also ich wollte jetzt gar nicht auf Merz drehen, mache ich da einen Denkfehler? Man kann doch nicht immer man kann die ja nicht leiden können, das ist ja völlig okay, aber das sollte man doch nicht so öffentlich zeigen die ganze Zeit. Oder bin ich dazu naiv?
5: Darf
1: oder
5: ich
1: was?
5: Noch mal?
1: Ich wollte Lorenz Maul einfach spaßeshalber mal zurückholen.
5: Ja. So viel habe ich auch gar nicht gesagt.
6: Also eben habe ich auf deine ausführliche Frage mit Nein geantwortet. Ja. Jetzt antworte ich mit Ja.
5: Guck, da kann ich also noch was sagen.
1: Sie waren ja bei unserem ersten Talk dabei, Sie haben ganz schön abgebaut seitdem. aber ja, wir kommen vielleicht nachher noch zur Berliner Politik.
6: Nein, aber ich meine jetzt... Ja. Eigentlich haben wir das ja schon durch. Helene hat ja recht, Streit gehört zur Demokratie dazu. Ja, das ist nun mal so. Und es gehört auch dazu, dass man mal in einer Fraktion irgendwie die eigenen Leute feiert. Sollten wir jetzt auch nicht irgendwie über Gebühr jetzt strapazieren. Das machen die anderen auch. Das ist aber nicht das Problem. Das Problem ist ja der Gesamteindruck. Und der Gesamteindruck ist, die schleppen sich von Tag zu Tag. Das ist doch das eigentliche Problem. Und dass man sich zwischendurch zofft, gehört natürlich dazu. Das ist völlig klar. Und das finde ich auch immer so, also wir haben ja schon auf die Medien eingehackt, oder du hast es, glaube ich. Wir schreiben jedes Mal Streit in der Koalition. Ja. Streit in der. Mich ermüdet das wahnsinnig. Ja. Alle machen das. Streit gehört dazu. Das ist demokratisches Suchen nach der besten Lösung. Aber am Ende muss es dann auch so sein, dass man irgendwie dafür steht und das nicht sofort wieder versucht aufzudröseln. Und das ist, glaube ich, bei der Koalition das Problem.
7: Ich glaube, ich kann einen Satz ergänzen darf. Also das stimmt. Sollte man jetzt auch mal jedes zweite Mal vielleicht mal ein anderes Wort für finden, Auseinandersetzung, Verhandlung oder was auch immer, das stimmt schon. Ich glaube, dass dieser Jubel für Katharina Reiche ist ein Symptom für etwas, und zwar jetzt nicht nur für die Bösartigkeit der CDU.
1: Ich habe ja auch gesagt, umgekehrt genauso.
7: Sondern dafür, dass da eine Fraktion ist, die daheim nicht erklären kann, in ihren Wahlkreisen nicht erklären kann, was diese Regierung eben an all den Dingen nicht tut, die ihnen im Wahlkampf irgendwie ins Schaufenster gestellt wurden. Und ja, immerhin ist dieser CDU-Partner mit schlappen 28% ja immerhin noch doppelt so groß wie der andere Koalitionspartner. Könnte man ja irgendwie meinen, naja, es kann zumindest nicht so enden, dass sich die SPD häufiger durchsetzt als die CDU. Das Gefühl haben die aber, Gefühl, das müsste man jetzt im Einzelnen mal nachhalten, aber das Gefühl haben sie selbst, kriegen sie 1:1 ins Gesicht gehauen von ihren Wählern in den Wahlkreisen. Und dann kommt in Anführung endlich mal eine, die sagt, so hätten wir es gerne gemacht, weil das ist vernünftig und das ist CDU. Und dann jubeln die. Mhm. Und das finde ich jetzt beinahe eine sinnhafte Triebabfuhr, bevor sie wirklich was kaputt machen geht.
0: Sinnhafte Triebabfuhr, das merken wir uns. Wir müssen, ich glaube, einmal ein neues strategisches Setting betrachten. Das ist zwar gar nicht mehr so ganz neu, aber Rot und Schwarz haben seit Gründung dieser Bundesrepublik gelernt, fein sind die anderen, die Schwatten oder die Roten, weil entweder sind die im Kanzleramt oder wir. Das ist so, das war bis vor gar nicht so langer Zeit die Erzählung. Das war immer so der Feind. Das mit der Großen Koalition war auch nie so geplant. Seitdem die AfD mit auf dem Spielfeld ist, hast du eine neue strategische Lage. Du hast die demokratischen Parteien und eine undemokratische Alternative, die aber immer größer wird. Das heißt, der eigentliche Gegner, Stichwort Brandmauer, steht da. Die sagen auch, unser erster Feind ist die CDU. Nicht die Grünen, nicht die Linken, nicht die SPD, sondern die AfD will die CDU zerstören, so wie das in vielen anderen europäischen oder anderen Ländern auch passiert ist. Und jetzt zu kapieren, dass dieser Koalitionspartner in beide Richtungen eigentlich auch ein Verbündeter, eine Verbündete ist, das muss man einmal hinkriegen. Und das ist noch nicht so bei allen gelungen. Die spielen immer noch die alten Spiele von früher. Und dazu gehört auch, Stichwort Friedrich Merz, das, was man Wording nennt, bei allem, was unter der Überschrift Reform daherkommt, sagen die Ostdeutschen zum Beispiel, super Idee, das letzte große Reformpaket war die Agenda. Wie ist nochmal Pegida und alles, was da dran hing, entstanden, Montagsspaziergänge und so. Also ihr erzählt einfach weiter von Reformen, die vor allen Dingen schmerzhaft sind. Wir müssen den Leuten einbußen. So, warum kann man nicht einmal sagen, wir müssen dieses Land mal wieder fit machen? Jeder gibt seinen Teil ab. Also versucht sowas wie ein, Achtung Bullshit-Bingo, aber ein positives Zukunftsnarrativ. Ich höre immer nur, alles scheiße. Also alles wird weniger, alles wird gespart.
1: Das hat... Was Sie da gerade sagen, hat, glaube ich, Cornelius Pollmer kürzlich hier gesagt. Also wenn man in Ostdeutschland sich die Leute gegen sich aufbringen will, dann verwendet man das Wort Agenda. Dann freuen die sich richtig. Und ich kann es nachvollziehen. Ich wollte noch, bevor wir hier die erste Hälfte um ist, Ulrike Herrmann was fragen. Ich habe Sie, das war schön, im Fernsehen gesehen, wo Sie sich mit Wolfgang Kubicki von der FDP fast angeschrien haben. Achtung, wichtiger Hinweis, Sie waren da mit Ihrem Buch, Ihrem neuen Buch, Geld als Waffe für die Wirtschaft über Krieg und Frieden entscheidet. Schon der Titel dürfte Kubicki begeistert haben. Kubicki argumentierte in der Sendung gegen die Erhöhung der Tabaksteuer, gegen die Einführung der Zuckersteuer.
0: Und gegen das Frauenwahlrecht.
1: Ja, das vermute ich auch. Aber mit welchen Argumenten dann und wie haben Sie dagegen gehalten?
5: Naja, also ich finde die Zuckersteuer richtig, weil es eben tatsächlich mal der Versuch ist einer Prävention. Und
1: Blume übrigens nicht, aber...
5: Zucker ist ja wirklich gefährlich, also weiß jeder, Diabetes, Herz-Kreislauf-Krankheiten und so weiter.
1: Aber er war dagegen, was waren seine Argumente dagegen?
5: Nein, seine Argumente ist immer, FDP will ja jetzt einen Freiheitswahlkampf machen und der Staat darf da nicht eingreifen. Und das finde ich aber falsch, denn wenn die Krankheiten auftreten hinterher, dann muss ja auch die Gemeinschaft dafür zahlen, was ja richtig ist. Aber dann kann man auch vorher versuchen, das schon mal zu begrenzen, dass die Leute sich selbst da in Gefahr bringen.
1: Und die Erhöhung der Tabaksteuer, weil da habe ich wirklich noch... wer ist hier gegen die Erhöhung der Tabaksteuer? Drei. Fünf, ja.
5: Naja, da war sein Argument so ein bisschen, ja, man stirbt doch sowieso. Nein, ich übertreibe nicht. So. Ja. Und da ist natürlich...
7: Das ist jetzt nicht ganz so sauber zusammengefasst. Wenn ich,
5: ja. Doch, ich würde, ja, dann muss man nächstes Mal Kubicki einladen. Also ich würde sagen, das war jetzt hier meine sehr saubere Zusammenfassung.
1: Ja gut, wir haben...
3: Nur einen Satz sagen, was mich an dieser Steuergeschichte so irritiert, ist immer, dass man sowohl damit rechnet, dass es präventiv wirkt, also dass die Leute alle ganz wenig Zucker dann nur noch kaufen, ganz wenig rauchen und gleichzeitig der Staat unglaubliche Einnahmen hat durch die Steuer. Also man würde ja sagen, entweder das eine, dann sind wir wirklich gesünder. Und ich glaube, ich meine, 97 Milliarden Euro sind, glaube ich, die volkswirtschaftlichen Kosten vom Tabakkonsum. Das ist schon enorm, ja. Also so.
1: Aber es entlastet die Rentenkasse, weil Menschen im Schnitt 11 Jahre früher sterben.
3: So, auch da, aber ich meine, die steuerlichen Einnahmen, also das ist halt immer so dieses rechte Tasche, linke Tasche, beide Taschen. Das ist halt irgendwie der Denkfehler. Ich bin keine Ökonomin, anders als Frau Herrmann, aber sogar das verstehe ich.
5: Ja, aber es ist natürlich genau so,
7: dass
5: wenn die Zuckersteuer wirken würde,

0: kommen ja
1: genau,
0: auch
1: dann sind ja hier
2: Sie,
1: nur noch welche.
2: Ich habe Ihre Argumente gegen die Zuckersteuer gehört. Ich fand die jetzt auch gar nicht so schlecht. Aber ich finde, Sie haben einen Punkt, haben Sie immer ausgelassen, dass das nämlich in Ländern, in denen es die Zuckersteuer gab, ja, zum Beispiel in England, wurde dann nicht nur etwa weniger gekauft, weil es so teuer ist, was unsozial wäre. Nein, die Konzerne haben gesagt, Zucker kostet uns so viel Geld, wir müssen die Preise so erhöhen. Wir machen den Zuckeranteil zum Beispiel in der Cola niedriger. Und diesen Steuerungseffekt mögen Sie auch nicht, weil Sie gerne sehr, sehr süße Cola trinken?
3: Nein, nein, überhaupt nicht. Also wenn das der Steuerungseffekt wäre, dann...
2: Ja, den gibt es. In England gibt es den.
3: Ja gut, aber in ungefähr 54 Ländern, in denen es eine Zuckersteuer gibt, ist das das erste Land, wo von diesem Steuerungseffekt berichtet wird. Und andere Länder, die Erfahrung, also mehrere Jahrzehnte Erfahrung mit der Zuckersteuer gemacht haben, haben sie auch wieder abgeschafft aus irgendwelchen, keine Ahnung, Gründen. Also ich glaube, Dänemark und Norwegen haben das sehr früh eingeführt und dann aber wieder abgeschafft. Sie können das mal, ich habe auch das dumpfe Gefühl, hier geht es um das Stopfen eines Haushaltsloches. Und das Erste, was den Kollegen, und zwar der ganzen Regierung, links ist nicht vorbei, einfällt, ist eine Steuer zu erhöhen, eine neue Steuer zu machen.
1: Also da muss man jetzt mal sagen, Moment, das war der Vorschlag der Gesundheitskommission. Es war ein Vorschlag der Gesundheitskommission, es war nicht der zufällige Einfall der Regierung.
3: Na ja, gut, aus, ich glaube, 66 Maßnahmen haben Sie zufällig das mit der Steuer gezogen. Ach ja, und die anderen Vorschläge mit der Steuer, die haben Sie auch gezogen. Das war die Tabaksteuer. Naja, was kommt denn als Nächstes? Jetzt mal im Ernst von dieser Treppengehsteuer weg. Sie können genauso gut auf Salz argumentieren und sagen, das ist gefährlich, das hat gesundheitliche Kosten. Ich weiß nicht, wer hier Ski fährt von Ihnen, oder gar alpin Ski fährt. Wenn er sich die Knochen bricht, trägt der Rest der anderen, die nicht Ski fahren, die Kosten.
4: Bungee?
3: Und das gehört... Bungee?
2: Ja, gut, wir kommen da ja nicht weiter, merke ich gerade.
3: Das ist ein Dammbruchargument, gebe ich zu, aber es ist immerhin der Frage wert, werden wir dann alle wie Karl Lauterbach? Kein Salz, kein Zucker, kein gar nichts? Nee, möchte ich nicht, Entschuldigung.
4: Aber der ist so im
2: Zum Abschluss des ersten Teils. Die Taz hat gestern eine Grafik mit einem Beliebtheitsranking veröffentlicht. Abgeschlagen letzter in dem Beliebtheitsranking war Friedrich Merz, der nur bei 15% der Deutschen beliebt ist. Vor ihm mit einer Beliebtheit von 20% Bayern München. Davor mit 53% Zahnarztbesuch und mit 60% Rosenkohl. Welche? einmal von links nach rechts, also wir fangen bei Hajo Schumacher an. Welche Schulnote geben Sie nach einem Jahr der schwarz-roten Koalition mit einer kurzen Begründung, bitte?
1: Oh, Mann, ey.
4: Also es ist ja ein bisschen so, wie wenn ein migrantisches Kind, was gerade erst in ein paar Tage in Deutschland ist, in eine Schulklasse kommt und dann sofort funktionieren soll. Also so ungefähr ist ja diese Regierung. Die können das nicht, die haben das noch nie gemacht, das ist denen alles neu. Insofern, also sie haben sich wirklich bemüht, ja, haben aber komplett verkackt, das ist eine 4-.
2: Eine 4-, Nikolaus Blume.
3: Ich würde sagen eine 3, die Hoffnung ist noch nicht...
4: Was ist mit dir?
3: Ja, ich würde...
4: Also, 3?
3: Mal so. Ich glaube, die nächsten 6 Monate entscheiden darüber. Wenn wir ehrlich sind, hat es keinen Sinn, nach einem Jahr eine Note zu vergeben, die dann schon mal steht. Und dann müssen wir uns beim nächsten Mal an dieser Note abarbeiten. Jetzt wartet halt mal ab. Es hat lange genug gedauert, viel zu lange, finde ich.
2: Eine 3 von Nikolaus Blume. Was sagt Helene Bobowski?
1: Also, Nikolaus Blume ist jedenfalls auch in Berlin angekommen, wo es ja wenig Noten gibt. Auch meine Kinder gehen hier in die Schule und da gibt es immer nur Sternchen und Pünktchen. Bienchen. Deswegen Bienchen, ich gebe 3 Bienchen. Von, man weiß es nicht.
2: Ulrike Herrmann.
1: Ich würde sagen, ganz großzügig, man kann das nicht bewerten, weil man ja dann tatsächlich diese externe Schocks hat, also Iran, dann auch immer noch den Ukraine-Krieg. Ich würde mal sagen, nächstes Jahr reden wir weiter.
5: Im ersten Jahr gibt es keine Noten, das ist ja ganz gut so.
4: Und ich wieder der
5: ist halt in Berlin. Und ansonsten waren nicht mal stets bemüht.
2: Im zweiten Teil sprechen wir möglicherweise über, ob das irgendwelche Auswirkungen auf uns hat, wenn 5000 US-Soldaten abgezogen werden. Wir sprechen aber auch über die immer unbeliebter werdende Berliner Koalition aus CDU und SPD. Kai Wegner ist der unbeliebteste Regierungschef in ganz Deutschland, liegt übrigens sogar hinter Friedrich Merz, und das will was heißen. Erstmal kommt aber der Mann zu Ihnen, der wohl der treueste Begleiter unseres Talks ist. Von 100 Sendungen war er wohl bei mehr als 90 dabei und er tut fast alles dafür. Es gab schon Talks, da ist er am Samstagabend davor in Karlsruhe aufgetreten und Sonntagabend in Stuttgart. Und statt einfach die 75 Kilometer zu fahren, hat er 1200 Kilometer hin und zurück hingelegt, um hier für 10 Minuten aufzutreten. Und dafür auch einen Riesenapplaus und vielen Dank, Florian Schröder. Applaus

0: Florian, ich kann ja nicht loslassen und ich weiß, du hast auch eine lange Radiokarriere. Du reportierst jetzt mal, was du hier Schlimmes mitgebracht hast und ich gehe in der Zeit raus, okay? Ja.
1: Wie mich jetzt daran erinnern wollte, dass hier auch Radio dabei ist und ich erklären muss, was auf dem Pappaufsteller zu sehen ist, den Sie, liebe Radiohörer, natürlich jetzt besonders gut sehen können. Wir sehen hier den Imperator Marco Seifert zum Jubiläum 100 Jahre Talk im Tippi am Kanzleramt. Und wir sehen ihn hier in einer roten Robe, wirklich wunderschön gemacht. Der Imperator himself, in der Mitte steht zufälligerweise Tippi am Kanzleramt. Wie das dahin kommt, weiß ich nicht genau. Aber das hier ist das Geschenk des Tippi am Kanzleramt für Marco Seifert für 100 Shows Kommentatoren-Talk, liebe Freundinnen und Freunde. Super, oder? Da guckst du. Da guckst du. Jetzt musst du rauskommen.
0: Ich würde gern hinter der Bühne bleiben, weil sonst streiten die sich da wieder. Also ich muss mich immer in der Pause drum kümmern für die.
1: Aber sag doch mal, wie du es findest.
0: Das ist irre, was das Tippi hier gemacht hat. Also vielen, vielen Dank ans Tippi am Kanzleramt.
1: Das bist du ja auch in Lebensgröße.
0: Die sind ein toller Gastgeber für uns immer. Vielen, vielen Dank. Es sieht toll aus. Ich stelle es mir in die Wohnung.
1: Ja, oder?
0: Ja.
1: Ich kontrolliere das. Ich komme nach Tegel gefahren. Ja. Persönlich.
0: Das gilt noch.
1: Ich habe mir gedacht...
0: Darf ich jetzt gehen?
1: Nee.
0: Vielen Dank.
1: Er muss jetzt hier stehen bleiben und meine Witze belachen. So, meine Damen und Herren, ich habe mir gedacht, wenn heute schon hier gefeiert wird, 100. Jubiläum Marco Seifert beim Kommentatoren-Talk, dann habe ich jetzt auch solche Karten in der Hand wie er und ich halte sie auch genau wie er und sage mal, gleich geht's los mit unseren Gästen. Für mich war Marco Seifert immer der Günther Jauch des öffentlich-rechtlichen Rundfunks. Karten in der Hand, aber flüssige Sprache. Im Gegensatz zum Original, das ja meistens so gesprochen hat. Das ist der Unterschied zwischen Günther Jauch und Marco Seifert. Bei Günther Jauch pro Karte eine Silbe, bei Marco Seifert ein Satz. Und dann nächste Karte. So, und jetzt habe ich mir gedacht, da habe ich doch auch mal Karten dabei. Ich habe natürlich hier meine eigenen dabei, wie es sich für einen ordentlichen Satiriker gehört. Absolut unauffällig steht nur mein Name drauf, was ich mache und wer ich bin. Warum habe ich diese Karten dabei? Weil ich euch gerne etwas vortragen möchte. Ihr habt es alle mitbekommen, unser Bundeskanzler Friedrich Merz hat dem Spiegel ein großes Interview gegeben und seine gesamte Kommunikationsstrategie, nein, das ist das falsche Wort, sagen wir mal, seine gesamte gescheiterte Kommunikationstaktik zeigt sich in diesem Interview. Wir müssen uns nur drei Zitate angucken, da wissen wir alles über den Bundeskanzler nach einem Jahr im Amt, in dem er noch immer nicht gemerkt hat, dass er Bundeskanzler ist. Ja? Ich zitiere. Friedrich Merz im Spiegel-Interview. Epiktet hat einmal gesagt, nicht die Taten bewegen die Menschen, sondern die Worte über die Taten. Ich kann da in der Tat noch besser werden. Ob es jetzt wirklich nur die Worte über die Taten sind, die die Menschen beschäftigen oder auch die Taten selbst, da wäre ich jetzt mal zurückhaltend, gerade in der Politik. Denn wenn es nur um die Worte ging und nicht um die Taten, hätte man so einen Quatsch wie den Tankrabatt, der ja nicht mehr so heißen darf, gar nicht machen müssen. Ja? Also insofern, ich glaube, es ist mehr als nur die Worte. Ich kann da in der Tat noch besser werden, sagt Merz. So, jetzt fragen wir uns natürlich gleich, wie wird das aussehen, wenn er jetzt noch innerhalb des Spiegel-Interviews besser wird? Nächstes Zitat. Ich spreche aus, was ich für richtig halte und nehme in Kauf, dass darüber kontroverse Debatten geführt werden. Ich nehme allerdings auch wahr, dass diese Sprache auf eine hypernervöse Öffentlichkeit stößt, die sich auch triggern lässt. Triggern, das ist auch ein Wort von Epiktet, meine Damen und Herren. Seit der Stoa ein berühmtes Wort und da dachte ich noch, okay, ja klar, die da draußen sind wieder schuld, die Öffentlichkeit, er kann nichts dafür, es sind die anderen. So, jetzt kommt der Hammersatz. Wenn Sie mal schauen, was dort, also auf Social Media, über mich verbreitet wird, wie ich da angegriffen und herabgewürdigt werde. Kein Bundeskanzler vor mir hat so etwas ertragen müssen. Das ist Pathos, liebe Freundinnen und Freunde. Das klingt wie ein Song von Grönemeyer. Kein Kanzler vor mir hat so etwas ertragen müssen. So, das ist... Ne? Das Lustigste war jetzt, dass vor diesem Satz hier, dass er Dinge ertragen muss, die gar nicht vorher ertragen musste, sagte der Kanzler noch, Ich beschwere mich nicht, aber. Das ist geil. Das nennt man sonst so, wenn es um Entschuldigungen geht, no apology. Wenn ich jemanden verletzt haben sollte, möchte ich mich entschuldigen. Damit hast du dich gar nicht entschuldigt, hättest du einfach auch die Fresse halten können. Genauso ist es hier. Ich möchte mich nicht beschweren, aber dann ist es alles so schlimm für mich. Niemand war so böse, wie man zu mir ist. Niemand. Das tut mir so weh. So. Und jetzt... Es ist natürlich schon der Superlativ ein Problem. Kein Bundeskanzler, niemand hat je vor ihm gelitten. Er hat das übrigens in Bezug auf Gerhard Schröder gesagt. Schröder, wir erinnern uns, der auch viel auf die Fresse gekriegt hat, und zwar von vorne bis hinten, wegen Brioni-Anzügen, wegen Agenda 2010. Der hat es auch nicht leicht. Helmut Kohl hat sich noch physisch mit Eiern beschmeißen lassen in Halle, ist dagegen angegangen, gesagt, du schmeißt zurück die Eier und so, ne? Und heute haben wir halt Social Media und das ist nicht schön. Aber ganz ehrlich, sich darüber so zu beschweren, das ist doch so albern. Was sich hier zeigt, ist, hier trifft eine Öffentlichkeit, die ausspricht, was sie für richtig hält und in Kauf nimmt, dass darüber kontroverse Debatten geführt werden, auf einen hypernervösen Bundeskanzler, der sich ständig triggern lässt. Das ist das Problem. Und ich finde immer bei Merz seit einem Jahr ist es wirklich immer dasselbe. Und ich stelle mich gerne als Berater für ihn zur Verfügung. Denn bei Merz läuft es prinzipiell so, er sagt etwas Richtiges und er denkt, ja. Und einen Halbsatz später, bam, reißt er mit dem Arsch alles ein, was er gerade aufgebaut hat. Das ist alles wieder weg. Und ich sag's mal so, also wer von kleinen Paschas spricht und von Migranten, die uns die Zahnarzttermine wegnehmen und wer die Politik von Grünen und Linken als Politik für Grüne und linke Spinner bezeichnet, da muss man einfach sagen, wer so austeilt, der muss auch einstecken können. Der muss auch einfach mal die Fresse halten und sagen, ja, ich wollte Bundeskanzler werden und da wird man nun mal nicht von allen geliebt, da muss man auch mal ein bisschen dickes Fell haben. Ne? Und ich meine, es ist ein Kabinett, von dem man sagen muss, ja, also ist schon, also man würde so in der Beratersprache sagen, ausbaufähig. Ja, also ich muss sagen, meine Lieblingsministerin, und da bin ich wirklich, also Katharina Reiche ist für mich wirklich die Nummer eins. Also das ist... Sie tut alles, was man als gute Ministerin machen muss. Sie soll ihre Mitarbeiter ausspioniert haben, also deren E-Mails mitgelesen haben. Man fragt sich, warum macht sie sowas wahrscheinlich? Weil sie die Vorratsdatenspeicherung mal in ihrem eigenen Haus ausprobieren wollte. Ja? Ist ja gar nicht so durchgedrungen mit der Vorratsdatenspeicherung. Die ist jetzt wieder eingeführt worden. Die Vorratsdatenspeicherung, das hat man so jetzt im Windschatten dieser Tage schnell gemacht. Denn ein Land, das besoffen davon ist, dass das Grundrecht auf billigen Sprit erhalten bleibt, dem kann man die Grundrechte entziehen, ohne dass dieses Land das mitbekommt, weil es sagt, ich will im Sommer eine Malle, das Kerosin muss da sein und der Sprit muss billig sein. Aber dass nebenher alle Rechte ausgehöhlt werden, das interessiert den Deutschen nicht. Das ist völlig wurscht. Und die Vorratsdatenspeicherung sieht jetzt vor, dass Internetprovider bis zu 3 Monaten alles aufbewahren müssen, alle Verbindungen, alles. Das ist der größte Grundrechtseingriff seit vielen Jahren. So, und jetzt kommt mal wieder ein typischer Schwarz-Rot-Move. 2-mal ist die Vorratsdatenspeicherung 2007 und 2015 von höchsten Gerichten kassiert worden. 2-mal. Jetzt macht man die gleiche Vorratsdatenspeicherung wieder, aber mit noch mehr Befugnissen, nämlich nicht nur Sicherheitsbehörden, sondern auch noch Verfassungsschutz und Finanzbehörden. Das heißt, man macht das, was 2-mal schon gekillt worden ist, einfach noch mal härter und glaubt, dass es dann durchgeht. Für wie dumm haltet ihr uns eigentlich? Das frage ich mich. Und es ist ja so, bei der Vorratsdatenspeicherung war es beim letzten Mal, der Terror 2007 und 2015. Jetzt ist es eine neue Begründung, nämlich Christian Ulmen. Wir sind alle Christian Ulmen. Jeder ist jetzt im Internet wieder Täter, solange er nicht seine Unschuld bewiesen hat. Und da glaube ich, da ist der Dobrindt leider auf dem falschen Weg, wenn er behauptet, IP-Adressen seien der Sand des Internets. Da habe ich gedacht, oh, das hat einer schon mal schöner ausgedrückt. Deine Spuren im Sand, die ich gestern noch fand, hat die Flut mitgenommen. Und damals schon sagte Howard Carpendale, was gehört nun noch mir? Hinsichtlich deiner Daten gehört nichts mehr dir. Das ist der Unterschied. Und frage mich, woher hat Howard Carpendale Alexander Dobrindt gekannt? So. Wir sehen also, zwischen Reiche und Dobrindt gibt's eine Achse. Aber Frau Reiche, muss ich sagen, Frau Reiche ist für mich, das ist... Die ist grüner als Robert Habeck, also vor allem hinter den Ohren als Wirtschaftsministerin. Sie ist ja, wie wir jetzt erfahren haben, bei Westenergie tätig gewesen, aber sie war nicht in der Gaslobby, wenn ich darauf hinweisen darf, nicht in der Gaslobby. Also sie war zuständig für ein Unternehmen, das Windparks und Solarenergien baut. Mit, also sie hat nichts zu tun gehabt mit Gas. Komischerweise, wenn man auf die Westenergie-Seite kommt, geht es da sofort um Gas. Ne? Und die sind auch ganz stolz, dass sie 4,8 Millionen Menschen mit Gas versorgen. Aber Frau Reiche wiederum ist so grün, dass sie gesagt hat, sie ist für alles zuständig bei Westenergie, aber nicht für Gas. Ne? Also für alles. Und seit sie weg ist, haben die ihr Geschäftsfeld offenbar komplett umgebaut und machen nur noch Gas. Weil sie weg ist, machen die jetzt erst in Gas. Ne? Also sie war da nie. Und ich dachte dann irgendwann, als sie sagte, wenn dreimal die gleiche Frage gestellt werde, werde ihre Antwort nicht anders ausfallen. Ich dachte, wenn du dreimal hintereinander die gleiche Lüge verbreitest, wird sie nicht besser. Ja? So glaubt Frau Reich, aber sie kann uns alle irgendwie zum Narren halten. Und sie ist ja nun das Problem von Merz, weil sie vertritt das, was Merz vertreten würde. Wenn er nur so könnte, wie er wollte, wenn er so dürfte, wie er möchte. Ja? Aber Merz darf nicht so wollen, wie er wollen würde, wenn er könnte, weil es ja noch diese verkackte SPD im Schlepptau gibt. Ne? Deswegen kann er ja nicht, wie er will. Also sie hat genau die wirtschaftsliberalen Punkte und deswegen kann Merz nichts gegen sie tun. Deswegen ist jetzt die Aufgabe des ehemaligen Good Cops Merz, den neuen Good Cop Reiche, also des ehemaligen Bad Cops Merz, also jetzt den Bad Cop Reiche, also der Bad Cop Merz muss den Bad Cop Reiche zurückpfeifen. Aber Merz muss die Rolle seines Lebens spielen, nämlich die des Good Cop. Und wenn er eine nicht drauf hat, dann die. Ja. Also. Und das ist jetzt ein bisschen sein Problem. Ne? Also er hat die Frau in den eigenen Reihen, die das will, was er selber nicht, und muss aber so tun, als wäre alles so wie immer. Ne? Und das ist schwierig. Und da zeigt sich übrigens auch ein fundamentaler Unterschied zwischen Merz und Merkel. Das kann man sehr schön am Beispiel Reiche sehen. Bei Merkel war es so, die hat ihre Feinde 10 Kilometer gegen den Wind gerochen. Und noch bevor sie Feinde werden konnten, wurden die still abserviert. Das heißt, sie hat sich später an den Fluss gestellt, in die sie diese Männer geschubst hatte und hat die von ihr getöteten Leichen an sich vorbeiziehen lassen. Und hat sich gedacht, blöd. Der einzige unter all den Leichen, die wieder auferstanden ist, ist Friedrich Merz. Das ist beunruhigend. Jetzt ist beim Merz das Gleiche andersrum. Merz macht seine größten Feinde zu seinen wichtigsten Leuten. Leute, die nur darauf warten, dass sie ihm das Messer in den Rücken rammen können. Leute wie Katharina Reiche und Jens Spahn. Und dass er das nicht merkt, das ist das Schlimmste, dass er hier emotional so dumm, so naiv ist und die Leute um sich versammelt, die irgendwann sagen werden, Fritzi, das war's endgültig, jetzt schubsen wir dich nochmal in den Fluss und dieses Mal kommst du nicht mehr raus. Das ist die wichtigste Lektion für ein Jahr Schwarz-Rot und Friedrich Merz. Know your enemies. Augen auf bei der Minister- und Kollegenwahl. Viel Spaß im zweiten Jahr.

0: Florian Schröder beim Radio 1 Kommentatoren-Talk. Wir haben Hörerinnen und Hörer vorher gefragt, sie sollen doch Fragen an unsere Kommentatorinnen und Kommentatoren schicken. Dafür, sie haben das gemacht, einerseits, weil sie Interesse haben, vor allem, weil sie dafür aber kostenlose Tickets für heute gewinnen konnten.
1: Aber
0: eine Frage von Andreas Wegner, die ging an dich. Wie lange ist Merz noch Bundeskanzler? Wann platzt die Regierung?
1: Oh, das vermag ich nicht vorherzusagen. Ich sage jetzt mal, gegen den allgemeinen Hysterie- und Apokalypse-Trend, die halten durch. Ich weiß nicht, ob ich wirklich daran glauben kann, aber ich stelle es jetzt mal in den Raum.
0: Mhm. Ich habe es vorhin erwähnt, die Reisen, die du auf dich nimmst. Warum tust du das? Weil bei diesem Talk ist es ja wirklich, du bist ja schon mal dann auf der, konntest nicht rechtzeitig herkommen, weil die Bahn dich hat scheitern lassen. Dann wolltest du zum Abendtermin mit der Bahn zurückfahren. Da hat sich wieder scheitern lassen. Dann bist du zum Flughafen gefahren. Dann bist du am Flughafen gescheitert und musstest am Ende den Auftritt in, ich weiß nicht, Bonn oder so absagen. Warum tust du dir das an und was sagt deine Klimabilanz dazu?
1: Ja, ich bin ja meistens Zugfahrer, insofern bin ich moralisch auf der richtigen Seite, wie wir grünen Wähler im Herzen immer sagen. Und warum tue ich das? Ich sage mal aus einem einfachen Grund, weil ich wirklich ein Fan dieses Formats bin, weil ich dankbar bin, dass ich hier dabei sein darf und weil ich eine treue Seele bin. Das ist Radio 1 ist ein fantastischer Sender. Der RBB macht ein... der RBB macht dieses Programm im Fernsehen. Wir alle erinnern uns an Jahre. Da hat man gedacht, Mensch, wann dürfen wir denn endlich mal? Und ich fühle mich diesem wunderbaren Produkt einfach schlicht verwandt und fühle mich hier zu Hause. Und deshalb komme ich immer wieder gern. Und außerdem muss man auch mal sagen, dass dieses tolle Format, das wir hier vor so vielen Jahren und ihr gestartet habt, mittlerweile wirklich deutschlandweit gehört wird. Ne? Ich bin deutschlandweit auf Tour und Leute in München kommen und sagen, ich höre den Tipi-Talk. Also das ist wirklich schön. Und deswegen will ich auch sagen, dass ich Marco, ja, großen Respekt, 100 Ausgaben, alles Liebe und vor allem das Wichtigste, und jetzt sage ich die Wahrheit, Marco Seifert ist nicht der Günther Jauch von Radio 1, er ist der Markus Lanz von Radio 1. Und zwar nochmal nachher.
0: Florian Schröder das nächste Mal hier in der Gegend zu erleben, zusammen mit Ingmar Stadelmann am 9. Juni in den Berliner Wühlmäusen ihn live zu erleben, haben Sie ja gemerkt, immer ein Erlebnis, gehen Sie dahin. Vielen Dank, Florian. Nimmst du den mit, bitte?
1: Warum? Ich dachte, wir stellen den jetzt hier hin und ich moderiere von hinten als Markus Lanz, der spricht wie Marco Seifert. Wer ist eigentlich Marco, wer ist Mario, wer ist Markus, weißt du das?
0: Vielen Dank, Florian Schröder, großen Applaus.
1: Wiedersehen.
0: Bitte.
1: Danke, wiedersehen.
0: Und jetzt ist wieder Zeit für unsere Kommentatorinnen und Kommentatoren. Helene Bubrowski von Table Briefings ist dabei.
2: Unbedingt.
0: Oh, Helene, wenn sie denn da ist. Ja, Ulrike Herrmann von der Taz. Oh,
3: schnell.
4: Ja.
0: Nikolaus Blome, Sie müssen jetzt langsam kommen, von RTL NTV. Lorenz Marold vom Tagesspiegel. Und Heil Schumacher, unter anderem Gastgeber des Podcasts Elefantenrunde.
5: Sag mal, 100. Sendung, ne? Und ich habe das Gefühl, das Wasser, was wir hier trinken, das stammt noch aus der ersten Sendung. Kannst du nicht wenigstens mal hier irgendwie einen ausgeben?
2: Champagner
5: so,
2: für alle.
5: Ja,
2: also für Sie.
5: Ich, oh. Ach, gucke.
6: Jetzt kommt.
2: Also.
5: Danke.
7: Aber keine Sorge, es werden jetzt hier bei den Ballermann-Temperaturen nicht hier vorne Hochprozentiges ausgeschenkt, sondern Sie alle werden eingeladen vom RBB, von Radio 1, vom Tippi.
5: Doch.
7: Der Sekt kann raus, ja, richtig.
5: Oh, wow.
7: Ja, da kommt er schon. Da können wir gemeinsam den anstoßen.
4: Was ist das, Absinth?
7: Und werden wir hier gleich gemeinschaftlich mit Ihnen anstoßen und natürlich auch mit den Menschen am Radio oder vor dem Fernseher schauen und hören wir mal rein so auf die Highlights von 100 Mal Tippi Talk, die wir uns hier anschauen und anhören können.
2: Da gehen Sie hin, die Gebührengelder.
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0: Das schönste Publikum der Welt.
8: Und es ist ja ein wunderschönes Publikum, wie eigentlich immer. So schön wie heute war es allerdings noch nie.
0: Die Überschrift dieses Talks, Deutschland 2013, wir sind wieder, wir haben wir uns vor vielen, vielen Wochen überlegt, da standen zwei deutsche Mannschaften im Halbfinale der Champions League. Ich würde gern auf jeden Fall, ich meine, wir haben es von einer Vorstellungsrunde, tauchte zweimal Philipp Rösler auf, über die FDP reden. Hab nur ich das
3: Warum?
0: Gefühl? Ja, die FDP.
4: Muss das sein?
0: Jede Woche, wenn Sie auf Radio 1 morgens um kurz nach 8 am Dienstagmorgen kommentieren, also jede zweite Woche, haben Sie uns erzählt, wie schlimm der Klaus Wowereit ist.
6: Bei dem Vorgespräch geht es immer so, kannst du morgen was Schlechtes über Klaus Wowereit sagen?
0: So geht man nicht auf eine Bühne.
6: Doch, wie ich,
0: also hier sehr, sehr Jeans und gepunktetes Hemd oder so ist nicht, oder?
6: Nein, doch, natürlich, ja, ja. Wunderbar, das passt zu dir, es ist super. Ja. Wir haben hier ein sensationelles Bühnenbild im TP am Kanzleramt. Sie sehen hier hinten Steine. Wir haben hier sozusagen die Balkanroute nachgebaut.
0: Ja, schön, dass Sie dabei sind bei unserem Talk ohne Tippi, wie ich ihn nenne, weil wir ja normalerweise aus dem Tippi am Kanzleramt senden. Normalerweise ist jetzt aber auch schon eine ganze Weile her.
9: Aber das Interessante, und das macht vielleicht die Dramatik auch dieses neuen Bewegungsmoments.
0: Der zweite feste Kommentator kommt mit dem Fahrrad und hat einen Platten. Da ist er. Ja, er kommt gerade über den Zaun gesprungen. Wir haben hier 32 Grad, das heißt, zum ersten Mal moderiere ich eine Sendung im T-Shirt. Ich bitte dafür um Vergebung. Also nur, weil meine Eitelkeit gekränkt ist und Sie ja angeblich der Moderator sind. Was ist die Frage, die ich jetzt an diese Runde stellen soll?
10: Was ist der soziale Einschnitt bei der Teilzeit?
0: Ja, und ich stelle einfach eine andere Frage.
11: Frage ich zurück.
0: Hören Sie doch mal alle auf, immer den Blome zu fragen. Nein, ich krieg den gar nicht mehr aus der Runde raus. Hier.
10: Nur Experten auf dem Podium.
12: Jetzt sind Sie ratlos.
0: Habe ich alles verstanden, hat nur nichts mit meiner Frage zu tun. Also nochmal.
12: Ich fand es trotzdem wahnsinnig klug, was ich gesagt habe.
0: Ja, Markus Feldenkirchen wollte was zur Impfpflicht sagen.
13: Wollte ich gar nicht.
0: Nee.
10: Aber nur wenn Hajo Schumacher Kanzler wird. Dann.
13: Der Gedanke gefällt mir.
10: Ja, genau.
0: Am schönsten war es
14: bei Radio 1 im Tippi-Zelt.
0: Vielen Dank. Vielen Dank.
6: Einmal anstoßen. Glückwunsch. Alles Gute.
0: Vielen Dank an den Programmdirektor des RBB, an Robert Skopin, der vor allem daran gedacht hat, dass ich keinen Alkohol trinke und mir deswegen Waldmeisterbrause ins Glas gemacht hat. Vielen Dank dafür. Und das trinke ich auch am liebsten, wirklich. Vielen Dank. Dankeschön an Robert Skopin. Vielen, vielen Dank. Prost. Und ich wusste auch von diesem Einspielfilm nichts. Ich weiß nicht, wer daran alles beteiligt ist. An dieser Stelle, dann mache ich das kurz. Ich wollte eigentlich keine Namen nennen, weil man jemanden vergisst. Aber meine engste Chefin, kann man sagen, ist Katrin Bonhoff, die Redakteurin dieses Talks. Und vielen Dank auch an all die anderen, die hier mitwirken. An Jochen Saupe, an Frank Nennemann und Frank Menzel, all die im Team hier mitarbeiten. Dieser Talk ist immer, wir stehen hier vorne und kriegen den Applaus, aber die machen die tolle Arbeit. Vielen, vielen Dank dafür. Und aus der Feierstimmung raus kommen wir jetzt zurück zur Regierung. Die letzten Monate der Merkel-Regierung, die waren geprägt von Corona. Kaum war die Ampel im Amt, gab es den Angriff Russlands auf die gesamte Ukraine. Diese Regierung ist geprägt von, kaum war sie im Amt, Amtsübernahme von Donald Trump und jetzt der Iran-Krieg. Und ich glaube, Lorenz Marold hat es vorhin schon mal kurz angesprochen. Ist das mit diesen, wir schreiben einen Koalitionsvertrag und der gilt dann 4 Jahre, eigentlich inzwischen Blödsinn und wir sollten das lassen?
15: Ich halte das nicht für Blödsinn. Man braucht einen Koalitionsvertrag, das ist klar. Aber ich glaube, so ein bisschen wie die amerikanische Verfassung, die ja auch sehr, sehr kurz ist, würde es oft reichen, sich am Anfang auf Grundsätze zu verständigen und nicht sich in diesen Einzelheiten zu verlieren, weil es ist eben tatsächlich in der Tat so, dass man kaum über 4 Jahre hinwegschauen kann im Moment.
0: Also das ist, weil es wurde vorhin gesagt, die sind sehr detailliert, kein Mensch liest die. Kann man da nur so einen groben Rahmen vorgeben, Helene Bobrowski?
16: Naja, also jedenfalls muss man sagen, was viel wichtiger ist als das geschriebene Papier, ist natürlich die Vertrauensbasis. Das ist jetzt eine Binse, aber ist trotzdem wahr. Und dass man sagt, man muss einfach in komplizierten Situationen in der Lage sein, über das hinaus zu gehen. Und um jetzt mal, weil wir Angela Merkel, man kann auch über die Ampel sprechen und sagen, das erste Jahr Ampel haben das alle drei Parteien gut gemacht. Also Christian Lindner sprach von Freiheitsenergie. Ja, so, die Grünen haben nicht nur die AKWs jedenfalls ein bisschen weiterlaufen lassen, sondern haben auch haben auch irgendwie gesagt, ich meine, im Parteiprogramm der Grünen stand drin, keine Waffen in Krisen- und Kriegsgebiete. Dann wurden sie innerhalb von wenigen Monaten zu den größten Unterstützern der Ukraine, inklusive alles, was die Bundeswehr zu bieten hat und zu bieten haben sollte. So, das ist ja die, würde ich sagen, gutes Regieren macht aus, dass man in der Lage ist, sich zu korrigieren, die Ernsthaftigkeit der Lage zu erkennen und das Nötige zu tun. Ja, und natürlich parallel dazu weiterzudenken, strategisch, bla bla bla. So Zukunftsideen, aber im Konkreten geht es erstmal um das Handeln und sich da nicht im Streit zu verlieren und aufzuhalten, sondern voranzugehen. Ich glaube, das ist auch das, was Leute erwarten. Und deswegen hatte die Ampel nach einem Jahr wahnsinnig gute Zustimmungswerte. Mhm. Gegenthese zu deiner These von vorhin, dass keine einzige Regierung nach einem Jahr gut dastand.
5: Hajo Schumacher. Moment, das war ein bisschen anders. Das war nach einem halben Jahr. Nach einem Jahr war es dann schon wieder anders, als sie durch den ersten Winter durch waren.
16: Details.
5: Aber was die Koalitionsverträge angeht, ich glaube, man könnte sich darauf verständigen, dass es bestimmte Themen gibt, die reichen über die Dauer einer Koalitions, einer Legislaturperiode hinaus. Zum Beispiel Bildung. Wenn ich heute was in Bildung beschließe, dann wird das vielleicht erst, keine Ahnung, in 5 oder 10 Jahren wirksam. Rente, irgendwelche Faktoren, die werden auch dann, ja. Was noch? Also das sind zwei zum Beispiel, Energie. Bildung und Rente. Energie wäre ein drittes.
10: Aber das steht
5: und warum haben wir uns nicht am ersten autofreien Sonntag, Ulrike und Nikolaus erinnern sich noch, am ersten autofreien Sonntag hätte man in jeden Koalitionsvertrag und vielleicht sogar ins Grundgesetz schreiben können, wir möchten energiemäßig autark, also so unabhängig wie möglich werden, so wenig abhängig von irgendwelchen Diktatoren oder Ölfeldern oder sonst irgendwie sowas. Dann hätte man eine Politik gehabt, in die hätte man sogar noch Klimapolitik einbauen können. Dann hätte man sich zur Kernkraft ein bisschen anders verhalten müssen, aber man hätte einen Pfad gehabt. Mhm. Genauso ist das mit der Bildung. Ja, warum sagt man nicht einfach, deutsche Bildung soll in Europa unter den ersten dreien in diesen ganzen Rankings sein, als Zielformulierung. Nur mal so. Dann kannst du jede Regierung nach 4 Jahren daran messen, haben sie ihn auf oder ein ab oder so geschafft oder nicht.
0: Nikolaus Blum und dann Ulrike Herrmann.
10: Dann oute ich mich jetzt als der Zweite hier im Saal, der den Koalitionsvertrag auch gelesen hat, nach Lorenz Maraut. Da steht da halt alles drin.
5: Ja,
10: da steht alles drin. Da steht drin, wir wollen unabhängig. Nee, das stimmt nicht. Als Zielformulierung, also genau so, wie du sagst. Wir versuchen, ein Ziel zu formulieren, dann gucken wir, wie schnell, hoffentlich schnell, wir in die Richtung vorankommen. Steht da drin, wir wollen unabhängig werden vom fossilen Energien und den ganzen Diktatoren. Ja, na klar, das steht da drin. Und da steht drin, wir wollen einmal gucken, bei allen staatlichen Ausgaben, nutzen die auch das, wofür wir sie bezahlen. Ja, also bei allen staatlichen Ausgaben, auch Subventionen für meinetwegen Dienstwagen, in Anführung Privileg. Das ist, steht zumindest drin, ist formuliert als Anspruch. Und fand ich, so einen vernünftigen Charakter. Wir gucken mal und wir machen das halbwegs unideologisch. Es ist ja eine Koalition der Mitte. Also wir wollen übrigens auch die stärkste konventionelle Armee Europas werden.
0: Für alle am Fernseher, offenbar muss Hajo Schumacher gerade WhatsApp beantworten oder so. Aber
5: Nee. Guck, ich kontrolliere die Behauptung des Kollegen.
10: Cool, das sind aber 146 Seiten.
5: Ne? Ja, ist schon klar. Ich habe ja eine Suchfunktion. Redet mal weiter.
0: Oh Gott. Also beim 100. Talk, ich möchte das einmal sagen, beim 100. Talk, wenn dieser Talk, Hajo Schumacher, ein Haus wäre, dann wären Sie keine tragende Wand.
5: Ja, das ist wahr. Oh, das kenne ich von meiner Frau, den Spruch. Ja. Er wird dadurch nicht lustiger.
10: Nicht ohne meinen Hajo.
5: Ja, guck mal.
0: Ja, gut. Dann.
10: Ich sag's nur. Wir alle wissen,
0: Ulrike Herrmann,
10: was
0: der letzte Punkt zum Koalitionsvertrag ist.
5: Mit diesem Moderator.
3: Ja, die Frage war ja, wie ausgefeilt soll der sein? Das Problem ist ja, wenn man sich neu zusammentut, gibt es noch kein Vertrauen. Also wird alles Mögliche kleinteilig da fixiert, in der Hoffnung, dass dann Vertrauen entsteht. Und ich glaube, aus dieser Schwierigkeit, wie kriegt man eigentlich Vertrauen zustande, kommt man nie raus, egal wie der Koalitionsvertrag aussieht. Ich glaube aber, dass es jetzt bei dieser Koalition doch ein fundamentales Problem gibt, das es bei den anderen großen Koalitionen nicht gab unter Merkel, nämlich dass ein Teil der CDU tatsächlich jetzt so eine Art Kulturkampf führen will. Und zwar nicht nur gegen die SPD, sondern eben auch gegen die Merkel-CDU. Also es gibt, diese Merz steht für eine Strömung in der CDU. Und dazu gehört auch Spahn, dazu gehört Lindemann, dazu gehören eigentlich fast alle, die jetzt das Sagen haben, die alles falsch fanden, was Merkel gemacht hat. Und natürlich finden sie auch erst recht falsch, was die SPD gemacht hat, denn die ist ja noch links von der Merkel. Und dass die CDU ein gestörtes Verhältnis zu ihrer eigenen Vergangenheit hat, die ja 16 Jahre lang gedauert hat unter Merkel und die extrem erfolgreich war. Aber es ist ja für die CDU Männer unter Merkel, unter Merz, Entschuldigung, nicht möglich, sich mal zu fragen, wie das eigentlich kam, dass Merkel 16 Jahre Kanzlerin war und auch von der Bevölkerung sehr stark unterstützt wurde. Das darf ja nicht gefragt werden, das darf auch nicht analysiert werden. Deswegen ist man ja auch gegen Daniel Günther, obwohl er auch erfolgreich ist, nach dem Motto, das ist ja ein Merkelianer. Und weil die CDU als Partei in Wahrheit komplett gespalten ist zwischen Merkelianern, die ungefähr 50% darstellen, aber im Augenblick nicht vertreten sind, plus dem rechten Flügel, den jetzt Merz repräsentiert. Deswegen ist die CDU praktisch nicht aber in der Lage zu regieren. Das muss man mal so sagen. Wir haben keine wirkliche Koalitionskrise, sondern ich würde behaupten, wir haben eine CDU-Krise. Und deswegen läuft der Laden
5: nicht. Ulrike, es ist nicht spiegelbildlich in der SPD. Spiegelbildlich in der SPD relativ ähnlich. Du hast einen Flügel, der findet, das, was die Linkspartei macht, ist eigentlich SPD-Kerngeschäft. Und die anderen, Bertelsmann-Rede und so weiter, das sind die Schröderianer. Also die Partei ist doch genauso zerrissen wie die andere. Und sogar die Grünen sind zerrissen zwischen Pazifisten und Nicht-Pazifisten. Das ist das Wesen von Parteien. Ich finde, das ist jetzt keine so große neue Erkenntnis. Das ist normal. Das gab es immer, diesen Bruch. Den zu kitten, das ist, also beziehungsweise die mitzunehmen, Jana, das geht nicht.
3: Du hast
0: kurz dazu, ja.
3: Ich bin immer kurz, ja. Nee. Nein, du hast ja absolut recht. Nur es ist sozusagen für die Architektur des Ganzen schlecht, wenn dann jetzt bei der CDU sozusagen der rechte Rand regiert und nicht die Mitte. Also diese Flügelarithmetik funktioniert nur, wenn bei allen Koalitionspartnern sozusagen derjenige am Steuer ist, der dann dem Koalitionspartner in dem Moment, also der SPD, näher ist. Also wenn jetzt die Merkel-CDU regieren würde und sich mit der Schröder-CDU SPD zusammentun würde, wäre es stabiler, als wenn da der rechte Rand regiert, der auch schon mit der Merkel-CDU ein Problem hat.
0: Ja. Ja.
3: Das war ganz kurz.
0: Nikolaus Böhme, Sie halten das jetzt einfach unwidersprochen aus, ja?
4: Absolut.
0: Ja, gut.
4: Was hat sie gesagt?
0: Ich hatte es vorhin gesagt. Donald Trump hat angekündigt, 5000 US-Soldaten aus Deutschland abzuziehen. Und mein erster Gedanke war, als ich das hörte, dachte, ja... Naja, also was bedeutet das jetzt für uns? Nick, vielleicht fängt Lorenz Marold an.
5: Naja.
0: Also ist das schlimm? Oder?
15: Also es bedeutet erstmal, es sind 5.000 von zwischen 35.000 und 40.000. Die Zahl variiert ja mal ein bisschen, also die sind jetzt nicht dann alle weg. Aber in der Tat, wenn man das hört, so in Berlin sitzend, weit weg von stationierten US-Soldaten, weil die sitzen alle im Süden der Republik, wundert man sich natürlich erstmal, dass es noch so viele gibt überhaupt. Warum sind die da? Die sind natürlich da zum Teil aus NATO-Verpflichtungen, die sich daraus ergeben haben. Das ist halt ein Thema, mit dem Trump sich noch nicht so auseinandergesetzt hat. Und die sind natürlich auch da, weil die USA halt hier auch ihre Basen brauchen. Zur Versorgung von Verletzten, für Infrastrukturgeschichten. Deswegen würde ich das genauso wie mit diesen ganzen Zollankündigungen, die eine Halbwertszeit von, ich meine, so 24 Stunden haben, vielleicht sind es diesmal 48 Stunden, nicht zu ernst nehmen.
0: Mhm. Ja, Helene Borowski dazu.
16: Naja, nicht so ernst nehmen. Die Ankündigungen, erratisch sind sie, unberechenbar und so weiter. Trotzdem haben wir es natürlich hier mit einem manifesten Sicherheitsthema zu tun. Ja, also es geht um die Frage, welche Rolle spielt Europa im Sicherheitsplan der Amerikaner? So. Und wir haben jetzt mehrfache Drohungen schon gehört, dass Trump sich aus der NATO zurückzieht. Bisher hat das noch nicht wahrgemacht, aber also jedenfalls Mark Rutte, der Generalsekretär der NATO, behauptet, er habe das immer jeweils bisher knapp verhindert. So, und ich meine, am Ende geht, das ist jetzt auch ja irgendwie relativ klar, dass das, was wir, die NATO funktioniert über Abschreckung. So, und da macht natürlich 5000 Leute plus das, was dann vielleicht noch weiter passiert, natürlich spielt das eine große Rolle. So. Und deswegen das niedrig zu hängen, ich will nicht in Alarmismus verfallen, aber das Thema ernst zu nehmen und dann zu fragen, was folgt jetzt für uns daraus? Ich glaube, ich meine, diese Debatte führen wir ja schon längst, aber in meinen Augen immer noch nicht mit der nötigen Vehemenz und Bedeutung, die es haben muss.
0: Ulrike, ja? Herrmann dazu und dann frage ich den Einzelnen in der Runde, der gedient hat dazu, nämlich Nikolaus Böhme.
4: Hallo Schumann.
3: Ja, also das mit 5000 Soldaten, das kann man so oder so sehen, aber das eigentliche Drama ist, dass die Mittelstreckenraketen nicht kommen, die die Regierung Biden eigentlich Deutschland zugesichert hatte. Und dieses Bataillon wird gar nicht erst anreisen, die Mittelstreckenraketen werden auch nicht anreisen. Und man muss wissen, dass Europa ganz dringend Mittelstreckenraketen braucht, denn Russland kann pro Jahr 2500 ballistische Raketen herstellen. Deutschland hat genau null Raketen und wir sind mit diesen Raketen aus Russland aber mühelos zu treffen. So, das heißt, für eine Abschreckung bräuchten wir auch Mittelstreckenraketen. Und genau deswegen hat die Regierung Biden auch gesagt, dass Mittelstreckenraketen in Deutschland stationiert werden sollen. Und genau diese Mittelstreckenraketen hat Trump jetzt gestrichen. Das heißt, wir haben eine wirkliche Sicherheitslücke und das kann man überhaupt nicht kleinreden. Also es muss auch wirklich jedem Deutschen klar sein, dass wir gefährdet sind und dass Deutschland gar keine modernen Waffen hat, die man in einem modernen Krieg
5: und das braucht. Von der Taz. Das ja. Von der Taz. Es ist der Hammer, oder?
0: Auch ein Krisensymptom.
3: Ich will das ist kein Krisensymptom, dass ich zu dieser Erkenntnis gekommen bin, sondern ich habe ein ganzes Buch darüber geschrieben. Heißt Geld als Waffe.
10: Also.
0: So,
10: naja, ich habe jetzt wirklich mal fest.
0: Nikolaus Blume, ich würde gerne, Sie können gerne sagen, was Sie möchten, aber ich würde Ihnen gerne dazu eine Frage stellen. Ich habe von einem Sicherheitsexperten gehört, dass Trump, wie so oft auch da, einen Denkfehler macht, weil diese Soldaten nicht nur oder in erster Linie dafür da sind, um Deutschland und Europa zu schützen, sondern die USA nutzen diese Basen, um hier ihr möglicherweise Flugzeuge aufzutanken. Wenn Verletzte in Kriegen entstehen, kommen die genau hier nach Deutschland. Also schadet Trump damit vielleicht mehr sich als uns?
10: Also wenn er die Präsenz wirklich abbaut, ja. 5000 Soldaten über mehrere Monate bis zu einem Jahr. Da will ich wirklich mal sehen, ob es so kommt. Das glaube ich ehrlich gesagt gar nicht. Und selbst wenn, das atmet immer ein bisschen. Insofern würde ich das Praktische an dieser Androhung, oder dann, wenn es passiert, nicht so ernst nehmen. Das Symbolische durchaus schon. Denn das heißt, zusehends, Europa ist uns irgendwie egal. Und das lassen wir die auch wissen. Das lassen wir sogar Wladimir Putin wissen. Dass ich es allerdings noch erleben darf, dass die Taz für Mittelstreckenraketen plädiert. Amerikanische Mittel, früher war es eher für russische Mittelraketen, jetzt ist es für amerikanische. Das finde ich toll.
0: Oh, hier werden aber ganz alte aber Kämpfe geführt Moment, heute.
3: Also ich meine,
10: wirklich, das ist, also das ist wunderbar, wenn wir uns darauf einigen können, ist ja schon mal was erreicht. Also, aber das Entscheidende halte ich für die Frage, hinter diesen erratischen Zügen von Trump gibt es aber doch in Amerika offenkundig zwischen Republikanern und Demokraten, anders als sonst, ein halbwegs parteiübergreifendes Konsens, der sich in zwei Gesetzen niedergeschlagen hat. Erstens, er darf die Truppen nicht weiter als ein bestimmtes Level absenken und er darf nicht aus der NATO austreten. Jetzt kann man argumentieren, ist dem doch kreuzegal, er macht es halt trotzdem und dann muss man wieder klagen und so weiter. Aber immerhin, hinter Trump, also hinter der Fassade Trump und seiner MAGA, gibt es Republikaner in ausreichender Zahl, die sagen, bis hierhin und nicht weiter und Demokraten eben auch. Das heißt, so kaputt ist das transatlantische Verhältnis dann doch nicht.
0: Helene Bobrowski guckt skeptisch.
16: Ja, ich meine, wir wissen es halt einfach nicht. Und was wir wissen, was ja selbst nach konservativen Berechnungen von Militärs passiert, ist, dass Russland so aufrüstet, dass sie 2029 einen Krieg gegen die NATO führen könnten. So, das ist also in 2 Jahren. Und die Frage ist, was machen wir, was macht der Westen und wie vertrauensvoll sind wir mit den Amerikanern? Und ich würde mich einfach auf, also ja, das stimmt, es gibt ein amerikanisches Gesetz, wo drin steht, die europäische Truppenstärke darf nicht unter, ich glaube, 67.000 oder sowas in der Art sinken. Aber ich meine, auch das Völkerrecht verpflichtet die Amerikaner. Und Trump hat ja Anfang des Jahres diesen Satz gesagt, ich habe ihn gestern nochmal nachgelesen, im anderen Zusammenhang, wo er sagte, das Völkerrecht ist mir völlig egal, ich entscheide nur nach meinem eigenen Kopf und meiner eigenen Moral. So, und dann wird ihm auch ein Gesetz egal sein. Ich meine, er hat diesen Iran-Krieg angefangen, obwohl der Kongress hätte zustimmen müssen, ohne den Kongress zu befragen. All diese Dinge, das ist halt das Problem, nicht nur disruptiv, sondern die eigenen Regeln, die eigenen Checks and Balances in diesem Land.
10: Aber davor sind die 5000 Soldaten egal.
5: Ach Leute.
16: Ja, natürlich, wir reden ja nicht über, also das habe ich ja vorhin exakt denselben Punkt gemacht. Die 5000 sind nicht das Problem, sondern das, wofür das steht, nämlich Europa ist keine Priorität. Europa soll das jetzt künftig alleine machen. Mit der Ukraine haben wir sowieso nichts zu tun. Und mit Russland ist er wahlweise Best Buddy und irgendwas. Aber jedenfalls die nicht.
0: Hajo Schumacher als Letzter zu diesem Punkt.
5: Ich kriege bei Trump echt langsam Ausschlag. Weil
0: wirklich?
5: Wir rennen immer wieder in dieselbe Falle. Ja? alle 24 Stunden kündigt er irgendetwas an. Macht irgendeine, heute bin ich Jesus, morgen dieses, heute 5000 Soldaten. Wir wissen nicht mal, ob die Militärs ihm tatsächlich oder das, was sie ihm vorlegen, ob das auch was mit der Realität zu tun hat. Wir haben uns das bei den iranischen Angriffszielen, hat man das mitgekriegt. Da hat man ihn auch irgendwie versucht, mit was anderem abzulenken, damit er da ja nicht mitredet. Also es ist ein erratisches Schauspiel, was da passiert. Ob wir in 3 Tagen noch über diese 5000 Soldaten reden, würde ich mal sehr, sehr in Frage stellen. Was da passiert, ist ein permanenter Stream of Entertainment, auf den wir auch immer draufspringen, ohne die wirklich wichtigen Sachen zu sehen.
0: Applaus für, ja genau.
5: Ja, ist so.
0: Aber wenn... Wir haben gerade gehört, das hätte auch zumindest in bestimmten Regionen konkrete Auswirkungen. Ja, genau. Ja, aber wenn der mächtigste Mann der Welt sowas ankündigt, also sollten das Medien dann ignorieren?
5: Nicht ignorieren, aber einordnen als weiteren Serienteil. Ja, es ist nicht Politik, es ist Entertainment.
16: Ja, manches passiert aber eben doch. Und die Frage ist ja, betrachten wir es als Entertainment oder betrachten wir es als unsere Aufgabe, uns auf dieses Szenario vorzubereiten? Das ist doch die Frage, die wir uns ernsthaft stellen.
5: Boris Pistorius hat doch alles gesagt. Er hat gesagt, das war eh klar, dass das kommt.
0: Wir verlassen,
5: herzlich willkommen in der Realität.
0: Wir verlassen den Bereich des Entertainments und kommen zur Berliner Landespolitik. Wenn man im September wird in Berlin gewählt.
15: Ich halte das für einen grundsätzlichen Widerspruch.
0: Und man hat den Eindruck, die Parteien sind bemüht, Spitzenkandidatinnen und Kandidaten aufzustellen, die möglichst unbekannt sind. Ich helfe gerne. Die SPD geht mit Steffen Krach, das bei diesem politisch informierten Publikum ins Rennen. Die Grünen mit Werner Graf. Hier sitzt eine, die kennt sich aus, Wahnsinn. Und die Linkspartei mit Elif Eralp. Merken Sie sich das, ich frage das später ab. Der bekannteste Spitzenkandidat ist der CDU, der regierende Kai Wegner. Und der ist im bundesweiten Vergleich, ich habe es gesagt, der Zufriedenheit mit Ministerpräsidenten mit 17% auf dem letzten Platz. Lorenz Marold, warum schicken die Parteien in Berlin so unbekanntes und unbeliebtes Spitzenpersonal ins Rennen? Will hier keiner herkommen oder was ist es? Ich stelle jetzt oder Fragen, damit Sie nicht Ja oder Nein sagen. Sie merken das.
15: Also ich habe diese Herausforderung schon geahnt. Na gut, wenn wir durchgehen, Wegner ist bekannt und er macht sich ja auch jeden Tag ein bisschen bekannter. Steffen Krach ist in der Tat vielen nicht geläufig, aber er ist ein Kandidat, der eigentlich nicht so völlig unschlüssig ist. Er war in Berlin als Staatssekretär sehr erfolgreich und er steht halt, sagen wir mal, für das, worüber wir hier auch gesprochen haben, dass er zumindest versucht, die Flügel der SPD unter ein Dach zu bringen. So, das finde ich nicht so völlig verkehrt. Dass die Linken keinen so bekannten, also Klaus Lederer wird sich wahrscheinlich maßlos ärgern, würde ich mal tippen.
0: Dass er ausgetreten ist.
15: Wenn Klaus Lederer bei den Linken geblieben wäre, wäre er wahrscheinlich der natürliche Spitzenkandidat der Linken gewesen. Und ich würde mal denken, dass dann auch die Meinungsumfragen heute schon einen deutlicheren Ausschlag zugunsten der Linkspartei hätten. Mein Eindruck ist jedenfalls, egal wo ich bin in diesen Tagen in Berlin, ob das ein bürgerliches Publikum ist, ein eher linkes Publikum, der Ärger über die etablierten Parteien, das sind die CDU und die SPD, ich darf mal daran erinnern, die regieren seit 1989 ununterbrochen in Berlin. Die SPD regiert seit 89 ununterbrochen in Berlin, ist mittlerweile bei den Umfragen bei 14%. Die CDU hat in diesen dreieinhalb Jahren gezeigt, dass es nicht wirklich in den Kernpunkten besser gegangen ist. Also alles das, womit Wegner in den Wahlkampf gegangen ist, stellen wir fest, funktioniert nicht wirklich. Und insofern nochmal zurück auf die Linken. Ich habe den Eindruck, dass sich da in der Stadt was tut. Und zwar aus Ärger. Und dazu kommt, dass die AfD ist ja auch gestiegen in Berlin, aber in Berlin traditionell ist dann eher der Ausschlag auf der linken Seite und vor allen Dingen auch, und wir dürfen nicht vergessen, 2 Wochen vor Berlin wählt Sachsen-Anhalt. Wir werden eine unheimliche Dynamik haben. Es braucht nur 1 oder 2 CDUler in Sachsen-Anhalt, die sagen, lass uns doch die AfD unterstützen. Dann schießt hier in Berlin die Linkspartei erst recht hoch mit der Erzählung, wir sind die rote Insel im Blauen Meer.
0: Der aktuelle Berlin-Trend von Infratest DIMAP im Auftrag der RBB 24 Abendschau und von RBB 888 zeigt auch, es könnte derzeit nur eine Dreierkoalition geben, denn CDU 19%, Grüne 18, Linke 18, AfD 18, SPD 14. Was bekommen wir denn nun für eine Regierung, Hajo Schumacher?
5: Kann ich die Zahl nochmal haben? Also Grüne 18, Linke 18, SPD 14. Ja. Sind zusammen
0: das reicht,
5: 50,
0: genau.
5: Ja. Also Rot-Rot-Grün. Also je nachdem, wer als erster durchs
0: also
5: Ziel
0: Grün,
5: geht.
0: Also Grün, Rot-Rot oder Rot-Rot?
5: Ja, das ist ein bisschen die Frage. Also wir erinnern uns, die hatten sich ja beim letzten Mal irgendwie untergehakt und gesagt, wir lassen den Wegner da mal ein bisschen zappeln. Dann ist die SPD schnell mal ausgeschert und hat gesagt, na gut, für 2, 3 Senatorenposten wären wir bereit, uns zu opfern. Das fanden die Grünen, glaube ich, so mittellustig. Ich würde nicht ganz ausschließen, dass es so grün-schwarze Fantasien gibt, weil das
0: reicht aber nicht.
5: Funktioniert ja woanders, na noch nicht.
16: Aber in Berlin nicht.
5: Aber am Ende haben Rot-Rot-Grün haben zusammen eine stabile Mehrheit gegen.
0: Aber vergleichbar,
5: 19.
0: denkbar wäre auch Schwarz-Grün mit SPD dazu.
5: Wie gesagt, es kommt ein bisschen drauf an, kommt die SPD, kommen die Grünen, kommen die Linken als erste durchs Ziel. Eine linke Bürgermeisterin, finde ich, also wird schwieriger zu verhandeln sein als den nächsten Sozi.
0: Für alle am Radio, Nicolas Blum hat gerade kurz während Ihres Vortrags angewidert geguckt.
10: Nein. Nein, ich glaube, ich schlage dem RBB nur vor, keine weiteren Umfragen zu machen, weil Lorenz Marau zu 100% recht hat. Das mischt sich komplett neu, je nach Ausgang in Sachsen-Anhalt, zwei Wochen vorher. Wenn da die AfD durchmarschieren sollte, was ich jetzt persönlich nicht glaube, dann sieht es in dieser Wahl völlig anders aus. Wenn da die CDU es gerade noch mal schafft, irgendwas zusammenzuschrauben, was die AfD als Ministerpräsidenten verhindert, sieht es wieder ganz anders aus. Also wirklich, ich würde anfangen über die Wahl.
5: Aber was bedeutet das für Kai Wegner? Die AfD marschiert in Sachsen-Anhalt durch. Profitiert er davon oder nicht?
10: Nein. Dann würde er nicht profitieren, dann gilt Lex Marold, dann gewinnt die Linkspartei, so wie die Linkspartei auch nur deshalb in den Deutschen Bundestag gekommen ist, weil Friedrich Merz es vor der Wahl für weise befunden hat, einmal wirklich die Stimmen nicht nur zu brauchen von der AfD, sondern sie auch zu nehmen. Das hätte er besser bleiben lassen.
5: Und es gibt jetzt eine Koalition in Sachsen-Anhalt. Die CDU kriegt in Sachsen-Anhalt irgendwie so eine Koalition gegen die AfD. Was bedeutet das?
15: In den zwei Wochen gibt es ja keine Koalition.
5: Nein, also es gibt eine Mehrheit gegen die AfD.
0: Schumacher, nur weil Sie heute die Begrüßung gemacht haben, sind Sie nicht der Moderator.
5: Nein, aber immer diese leeren Versprechungen. Ich möchte das jetzt einfach auch mal inhaltlich unterfüttert haben. Was bedeutet das, wenn die AfD nicht rankommt in Sachsen-Anhalt für Gegner?
10: In einfacher und gerechter Sprache?
5: Bitte, ja.
10: Das wäre dann gut, glaube ich, für den Kollegen Wegner beziehungsweise für die CDU, weil sie irgendwie nachweisen könnte, naja, wenn es wirklich um Divorce geht, muss es halt die CDU knapp an Platz 1 reinkommen, denn anders würde es ja in Sachsen-Anhalt auch nicht sein, vor den anderen und dann quasi aus dieser Position heraus eine Regierung bilden. Keine Ahnung, Kai Wegner, ja Himmel, der hatte seine Chance gehabt und dann ging er Tennis spielen.
5: Irgendeinem Geflügel gelesen, diese Prognosen.
0: Ulrike Herrmann noch dazu.
3: Ja, ich meine...
0: aber Sie landen jetzt nicht bei Merz, es ist nein, nicht Merz am Ende.
3: Nee, bei Lorenz Marold. Um zu übersetzen, was er, glaube ich, gesagt hat, ist ja, dass das... so wie ich es verstanden habe, dass das wirklich Gefährliche für die CDU ist. Die AfD kommt knapp unterhalb der absoluten Mehrheit raus.
0: In Sachsen-Anhalt.
3: In Sachsen-Anhalt. Und dann haben einige CDU-Mitglieder die Idee... die gewählt worden sind für die CDU in den Landtag von Sachsen-Anhalt, die dann denken, okay, jetzt trete ich bei der AfD ein, dann haben die die Mehrheit oder die klar machen, ist mir doch egal, was hier Merz erzählt, ich wähle aber hier die AfD. Also, dass es in der CDU Fliehtendenzen gibt, die erkennbar werden. Und das wäre natürlich der Super-GAU für die Wahl in Berlin, dann wäre hier alles verloren und dann wäre das, was Marold erzählt, nämlich zu sagen, dann werden die Linken gewählt nach dem Motto, hier, wir wollen aber eine sichere Bastion, das würde dann funktionieren. Also es geht wirklich um die Frage, ob die CDU in Sachsen-Anhalt kippt.
0: Eine kurze Frage ins Publikum, auch wenn Sie sich zum Teil Luft zufächern, bräuchte ich einen Applaus, damit man es auch im Radio mitbekommt. Wer hat denn schon für das Volksbegehren Berlin autofrei unterschrieben? Gegenprobe, ging nicht um die Länge des Applaus. Gegenprobe, wer noch nicht oder will nicht? Ja. Lorenz Marold, ich weiß, der Tagesspiegel hat da einen größeren Beitrag drüber gemacht. Die brauchen bis,
3: aber der war größer.
0: Bis kommenden Freitag haben die Macher dieses Volksbegehrens Zeit, 174.000 Unterschriften zu sammeln, damit es zu einem Volksentscheid kommt. Jetzt ist ein Volksbegehren. Sie haben gerade mal so rund 50.000 von diesen 174.000 zusammen. Warum funktioniert das offenbar nicht, wo das Thema Verkehrspolitik doch so aufgeladen ist?
15: Ich glaube, weil das Volksbegehren zu bürokratisch ist. Also der Inhalt des Volksbegehrens ist wahnsinnig bürokratisch, der jedem Berliner 6 Tage im Jahr zugestatten will und so weiter. Das ist, so funktioniert es nicht. Also das, ich glaube, es gibt eine große Mehrheit in der Stadt, denen klar ist, dass der Verkehr neu organisiert werden muss. Ich glaube, da kann man Haken drunter machen. Das einzige Ergebnis, glaube ich, dieses Volksbegehrens ist, dass die anderen Parteien, also vor allen Dingen CDU, aber auch AfD, eine gute Chance hatten, weit bevor Wahlkampfbeginn ihre Plakate aufzuhängen gegen das Autoverbot. Also vorgezogener Wahlkampf dadurch. Aber ich glaube, mit so einem bürokratischen Volksbegehren kommt man hier nicht weit.
0: Wäre es eigentlich, Nikolaus Blome, das, oder auch Helene Bobrowski, das Beste, was der CDU passieren kann, wenn parallel zur Abgeordnetenhauswahl über diesen Volksentscheid abgestimmt wird? Wow. Weil alle, die diesen Volksentscheid dann schrecklich fänden, sagen würden, ich gehe auf jeden Fall wählen, um diesen Mist zu verhindern, wie Sie es ja dann sehen würden. Also ist das so das Beste, was der CDU passieren könnte?
16: Die Frage ist halt, bei wem es einzahlt. Ne? Also die AfD hat jetzt hier auch auf dem Weg hierher, lernt man ja immer viel. Die ganze Straße 17. Juni ist plakatiert mit AfD, mein Auto kriegt ihr nicht oder so ähnlich. Ohne Auto macht das Leben keinen Sinn oder irgendwie so. Also,
10: Nein, es ist witzigerweise noch der genau selbe Spruch wie bei der CDU. Autofrei Berlin, nicht mit uns.
16: Ja, aber es gibt auch noch was anderes. Es gibt wirklich noch so
10: mein Auto gehört mir?
16: Mein Auto gehört mir. Wäre jedenfalls mal ein Vorschlag. Ich habe gar kein Auto. Na gut, wie dem auch sei. Ja, kann also alles denkbar. Aber ist natürlich auch ein AfD-Gewinner-Thema, ist auch ein CDU-Thema. Die CDU hat es ja aber auch damit schon versucht. Und so, die Grünen halten sich da, glaube ich, zurück nach der Pleite, die sie erlebt haben mit der Friedrichstraße. Es ist ja auch wie die Schulpolitik. Ich meine, irgendwie alle haben auch schon alles Mögliche probiert. Und warum auch immer in dieser tollen Stadt...
0: Nikolaus Blome, leiden Sie doch bei dem Thema Friedrichstraße los.
10: Ich sag nichts mehr zur Friedrichstraße. Aber eines haben wir noch nicht probiert. Ganz nachweislich haben wir eines noch nicht probiert. Wir haben noch nicht probiert, zu gucken, ob man wirklich immer alle Pylonen hinstellen muss, um die Baustelle abzusperren und dann nicht zu bauen.
16: Ah ja.
10: Wir könnten... Nein. Ich bin für einen Volksentscheid darüber, dass man nicht Pylonen hinstellen darf, wenn man nicht anfängt zu bauen. Und auch nicht auf dreispurige Straßen 2 davon wegnehmen, um nicht zu bauen. Und in meinem nächsten Leben muss ich nicht mehr auf den Tippitalk kommen, weil ich bin Hersteller von diesen Pylonen.
15: Ja, aber er ist nicht nur Hersteller von diesen Pylonen, sondern er wohnt nicht mal in Berlin.
0: Ja, stimmt.
15: Klein Machno.
0: Ja. Wir haben die Radio 1-Hörerinnen und Hörer, ich habe es vorhin schon mal gefragt, und das machen wir jetzt zum Abschluss, gebeten, ihre Fragen an die Kommentatorinnen und Kommentatoren zu schicken. Die erste ging direkt an Helene Bobrowski von Kuno Kohlmeier. Der hat die geschickt, der müsste auch hier sein. Als Sie bei der Frankfurter Allgemeinen waren, Helene Bobrowski, so schreibt er, waren Sie immer so grimmig in Ihren Kommentaren. Was? Seit Sie bei Table Briefings sind Sie viel freundlicher geworden. Der Kuno schreibt auch noch, er hat Sie viele Male auf dem Podium erlebt, in Ihrem Podcast und im Fernsehen. Im kommenden Jahr gehen Sie ja wieder zurück zur Frankfurter Allgemeinen. Seine Frage an Sie, heißt das, dass Sie ab kommenden Jahr wieder grimmig werden?
5: Ein fachkundiges Publikum.
0: Nein, aber merken Sie das selber an sich?
5: Du kannst ganz offen reden.
16: Nein, die Wahrheit ist, früher kanntet ihr mich einfach noch nicht, weil ich nicht zum Beispiel hier eingeladen war.
0: Ja. Ah, okay, gut.
16: Also, kein Podcast hatte, einfach nicht so viel sprechen durfte. Ob ich mich jetzt so wahnsinnig viel verändert habe, weiß ich gar nicht. Jetzt mit dem Sekt irgendwie merke ich so.
0: Gut.
16: In der letzten halben Stunde einen Effekt. Ich werde versuchen, wenn ich weiter eingeladen bin, versuche ich so zu bleiben, wie ich bin.
15: Aber Helene Bobrowski wird die FAZ verändern.
0: Ja, eine weitere Zeitung. Die nächste Frage.
10: Don't tell anybody.
0: Doreen Kirinis möchte von Nikolaus Blome wissen, einmal ganz ehrlich rückblickend, bei welcher stark vertretenen eigenen Meinung lagen Sie retrospektiv komplett falsch? Und was macht das eigentlich mit so einem meinungsstarken Journalisten? Sagen Sie, na und oder oha?
10: offenkundig falsch gelegen habe ich bei all den Prognosen, die sagten, wenn die nur das Migrationsthema, jetzt in meinen Worten, in den Griff kriegen, also die Zahlen nach unten gehen, was sie eindeutig jetzt tun, dann wird es so passieren, wie es die Jahre davor passiert ist, nämlich dann geht auch die AfD runter. Das ist erkennbar nicht passiert. Und ich sage ganz ehrlich, darauf kann ich mir im Moment keinen Reim machen. Offenkundig ist die AfD selbst dagegen inzwischen immun. Gegen das, was sie immer gefordert hat, dann wird es eingelöst und es macht trotzdem nichts. Das ist das Rätsel meines Jahres 2026.
0: Radio 1-Hörer Michael Schott möchte von Ulrike Herrmann wissen, ich lese vor, welche Aktien befinden sich in Ihrem Depot? Wir würden gerne investieren.
1: Rüstung, Rheinmetall.
0: Wir würden gerne investieren und sind auch linksgrün.
5: Palantir.
3: Ja, also erstmal zum Thema Depot. Also in meinem Depot sind Shell-Aktien. Was damit zu tun hat, dass mein Vater Ingenieur bei Shell war. Und dann, als er gestorben ist, habe ich diese Shell-Aktien geerbt und sozusagen aus Pietät nie verkauft.
0: Okay, gut.
3: Und die habe ich noch.
5: Ja. Wie viele denn?
0: Und letzte, nee, das ist, ja. Ja, uns läuft so ein bisschen die Zeit davon.
3: Ja, okay. Das weiß ich auch nicht.
5: So viele habe ich den Überblick verloren.
0: Wollten Sie noch einen Halbsatz dazu sagen?
3: Ja, und ansonsten, ich werde oft gefragt, auch von Taz-Kollegen, und das scheint ja jetzt hier ähnlich zu sein, wo die Leute ihr Geld anlegen sollen. Und da kann ich immer nur sagen, ich habe auch keine Ahnung. Das ist wirklich peinlich. Also ich schreibe über Geld, aber ich kann mich über Geld immer nur auf volkswirtschaftlicher Ebene unterhalten. Betriebswirtschaftlich, wo soll man anlegen? Ich weiß es nicht. Wahrscheinlich ist es so, letzter Satz, dass am besten ist, eine Immobilie zu besitzen.

0: Kalt.
1: Ich glaube schon.
0: Ja.
1: Wir hatten ja nichts. Hatten wir schon Überweisungen damals?
2: Es gab gar keine Autos.
0: Die Frage von Caroline Gödde reiche ich mal an Hajo Schumacher weiter. Wie wird der Kommentatorentalk in 5 Jahren durch KI beeinflusst sein? Sitzt Marco dann alleine hier mit verschiedenen KI-Personas auf seinem Smartphone?
1: Also ich verrate jetzt ein Geheimnis, aber Marco ist eine KI. Marco ist vor 20 Jahren in einem geheimen RBB-Labor geschaffen worden und auf Ausdauer programmiert worden. 100 Kommentatoren-Talks kann ein gesundes Hirn nicht verarbeiten. Insofern, dieser Mann zeigt, was alles möglich ist. Und
0: danke. Und am meisten lachen musste ich über die Frage von Franziska Ebrecht, die an die ganze Runde geht. Wenn ihr eure Sendung komplett ohne Vorbereitung machen müsstet, wem von euch würde man es zuerst anmerken? Der Einzige, der sich hier vorbereitet, bin doch ich, oder ist das...
1: Ja, dir würde man das sagen.
3: Also Nikolaus Blome hat ganze Bücher geschrieben und Ulrike
1: aber
3: Herrmann
1: nicht
3: auch.
1: Vorbereitung
2: aber nicht gelesen.
0: Und jetzt noch einen Blick hinter die Kulissen. Danke, Susanne Dammhein. Geht's nach Ende des Talks üblicherweise in geschlossener Runde weiter zum Feierabendgetränk?
4: Ja.
0: Und wenn ja, wer ist nie dabei und wer oft? Wer nie dabei ist, kann ja dann nur der, die sagen, der sehr oft dabei ist. Wir haben, glaube ich, uns noch nie danach zum Feierabendgetränk getroffen. Oder bin nur ich nicht dabei?
1: Okay. Wer würde eine RBB-KI mit zum Besäufnis nehmen? Also,
0: das
1: aber
0: war,
1: den Champagner zahlt immer Ulrike von ihren Shell-Aktien.
2: Okay, dieses Mal nehmen wir ihn mit. Okay.
0: Ja, vielen, vielen Dank. Das war der 100. Radio 1 Kommentatoren-Talk. Vielen Dank, dass Sie dabei waren. Vielen Dank an Helene Bobrowski von TV Media. An Ulrike Herrmann von der Taz. Nikolaus Blome von RTL NTV. Vielen Dank an Lorenz Marold vom Tagesspiegel. An Hajo Schumacher vom Podcast Elefantenrunde. Vielen Dank ans gesamte Team für die schöne Überraschung. Danke dafür. Wir sehen und hören uns wieder beim Talk in 2 Wochen am 17. Mai. Danke, dass Sie dabei waren. Schönen Sonntag bzw. eine gute Nacht. Dankeschön.

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1: Um 14 Uhr mit Werner Schoninger. Guten Tag. Der Waldbrand bei Jüterbock im Kreis Teltow-Fläming breitet sich weiter aus. Inzwischen ist eine Fläche von 113 Hektar betroffen. Brandenburgs Waldbrandschutzbeauftragter Engel hat Antenne Brandenburg vom RBB gesagt, dass die Flammen in einigen Bereichen bis an die Brandschutzstreifen herangekommen sind. Eine Entspannung der Lage ist nicht in Sicht.
2: Aktuell ist es noch relativ windstill, aber mit der Thermik wird jetzt auch der Wind wieder aufkommen. Und das heißt natürlich, das Feuer könnte sich auch weiter ausdehnen. Bis ausreichend Niederschlag fällt, müssen wir erstmal abwarten, wann uns hier dieser Niederschlag erreicht und auch so ergiebig dann ist und für ein Ende des Einsatzes sorgt.
1: Brandenburgs Waldbrandschutzbeauftragter Raimund Engel. In Berlin-Köpenick sind 5 Fahrgäste beim Unfall mit einem BVG-Bus verletzt worden. Wie eine Polizeisprecherin dem RBB gesagt hat, musste der Bus am Vormittag auf der Glienicker Straße stark bremsen, nachdem er von einem anderen Fahrzeug geschnitten wurde. Eine Frau sei gestürzt und mit Blutungen im Gesicht ins Krankenhaus gekommen. 4 weitere Personen wurden ambulant vor Ort versorgt. Bundeslandwirtschaftsminister Rainer fordert, dass Biokraftstoffe vollständig von der Steuer befreit werden. Der CSU-Politiker betont, dass große Maschinen in der Landwirtschaft auch weiter auf Verbrennermotoren angewiesen seien. Da müsse man stärker auf Biodiesel, aber auch Biomethan setzen. Das könne auch die heimische Produktion ankurbeln. Hauptstadtkorrespondent Georg Schwarte.
3: Versorgungssicherheit, so Rainer gegenüber der Funke Mediengruppe, entstehe nicht am Weltmarkt, sondern vor der eigenen Haustür. Die Produktion von Biokraftstoffen im eigenen Land helfe außerdem dem Klima und mache Deutschland unabhängiger von fossilen Importen.
1: Das Geschäft mit Bio-Lebensmitteln in Deutschland nimmt weiter zu. In den ersten 3 Monaten des Jahres ist der Umsatz im Vergleich zum Vorjahreszeitraum um 6% auf fast 5 Milliarden Euro gestiegen. Das geht aus Daten des Bundes Ökologische Lebensmittelwirtschaft hervor.

0: Umsatzzuwächse gab es etwa bei Fleischersatzprodukten, Süßwaren und Tiefkühlkost. Der Ehrenpräsident des FC Energie Cottbus, Dieter Krein, ist tot. Er wurde 84 Jahre alt. Aus Cottbus Isabel Schilker.
1: Wie Energie Cottbus mitteilte, verstarb Krein am Samstag. Er war von 1993 bis 2005 Präsident des FCE gewesen und führte den Verein 2000 gemeinsam mit Trainer Eduard Geier und Manager Klaus Starbach bis in die Bundesliga. Damit gilt er als eines der bekanntesten Gesichter der Energieerfolgsjahre.
0: Soweit die Nachrichten. 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Das Wetter am Nachmittag, sehr viel Sonne bei maximal 30 Grad. Aktuell haben wir in Berlin um 27 Grad und in Frankfurt oder 28 Grad. Morgen Sonne und Wolken im Wechsel, am Nachmittag etwas Regen bis zu 26 Grad und am Dienstag bewölkt und regnerisch und etwas kühler. Die Zeit 14.03 Uhr.
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0: Brandenburg A10, westlicher Berliner Ring Richtung Dreieck Werder. Zwischen Potsdam Nord und Großkreuz kommt es an einer Baustelle zum Stau, 45 Minuten plus. Westlicher Ring Richtung Dreieck Havelland, zwischen Dreieck Werder und Vöben, Stau an einer Baustelle plus 20 Minuten hier. A11, Stettin Richtung Berlin, zwischen Bernau Nord und Dreieck Barnim, Stau plus 10 Minuten. Und A12, Frankfurt-Oder Richtung Berlin, zwischen Briesen und Fürstenwalde-Ost, Stau an einer Baustelle, 45 Minuten plus. A13, Dresden Richtung Berlin, zwischen Großküres und Mittenwalde, ein Stau, auch hier 45 Minuten plus. A24, Hamburg Richtung Berlin, zwischen Pritzwalk und Herzsprung, 20 Minuten extra. Und B101 im Elbe-Elster-Kreis, zwischen Beutersitz und Winkel, ist die Straße nach einem Unfall in beiden Richtungen gesperrt. In Berlin stockt es vor allem auf der A100 zwischen Dreieck Charlottenburg und Dreieck Funkturm. Gute Fahrt.
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0: Sentimental Journey von Doris Day. Herzlich willkommen zur Hörbarus, der Radiosendung und dem Podcast. Und als der Song so lief und ich dachte, er ist ein bisschen kitschig und mein Gast heute hat sich überlegt, Tom Waits mitzubringen und so weiter. Na, ich bin gespannt, ob das zusammenpasst, ob ich jetzt eine Rüge kriege für Doris Day. Aber erstmal stelle ich Ihnen meinen heutigen Gast vor.
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2: Leonie und Benedikt sind 64 Jahre verheiratet. 64 Jahre. Kurz vor der diamantenen Hochzeit stirbt Benedikt plötzlich und Leonie tanzt mit ihm als Luftfigur durch die Küche, spielt Backgammon mit einer ihr gegenüber aufgestellten Benedikt-Fotografie und spricht mit ihm, als sei er noch immer da. Gut möglich, dass das auf eine Weise sogar stimmte. Diese behutsam gedrehten Szenen entstammen einem Dokumentarfilm, den Sigrid Klausmann über ihre Mutter drehte. Klausmann kommt 1955 im Schwarzwald zur Welt. 6 Geschwister, mit 19 arbeitet sie als Lehrerin. Sie lernt ihren Mann, den Schauspieler Walter Sittler, kennen. Schnell werden sie Eltern 3er Kinder. Klausmann unterrichtet jetzt Modern Dance und arbeitet als gefeierte Choreografin. Seit 2007 dreht sie Dokumentarfilme über und mit Kindern und Jugendlichen, Filme, die ausgesprochen fein und gleichzeitig intensiv sind. Sich nicht angesprochen zu fühlen, ist quasi ausgeschlossen. Das gilt vielleicht sogar besonders für ihren, wie sie sagt, mit 71 Jahren letzten Film Girls Don't Cry, den niemand nicht sehen sollte. Schön, dass Sigrid Klausmann Zeit finden konnte, um uns hier in Berlin im Studio zu besuchen.
0: Herzlich willkommen mit offenem Mikrofon, Frau Klausmann.
3: Vielen Dank, dass ich hier sein darf. Freue mich sehr.
0: Wie es so ist mit der doppelten Verneinung, ist ja immer ein Risiko, genauso wie mit Ironie. Also den niemand nicht sehen sollte, auf jeden Fall. Und da bin ich jetzt parteiisch und möchte sagen, diesen Film Girls Don't Cry lege ich wirklich allen Zuhörenden ans Herz und den Eltern und den Kindern. Das ist ein unglaublich schöner, berührender Film über 6 verschiedene Mädchen in 6 verschiedenen Ländern. Wir werden über diesen Film ein bisschen sprechen. Stichwort Sentimental Journey. Das ist ja ein bisschen das Konzept dieser Sendung hier auch. Würden Sie sich selbst als sentimental bezeichnen?
3: Sentimental ist ein Wort, da würde ich vielleicht ein bisschen drüber stolpern, aber emotional, empathisch. Und wenn man empathisch ist, glaube ich, lässt man Dinge auch an sich heran und reagiert darauf eben entsprechend. Und ich glaube, dass diese Empathie ist mir vielleicht auch in die Wiege gelegt worden. Mhm. Und sentimental eher vielleicht, dass man über Dinge, die vorbei sind, die waren, so wie Sie jetzt gerade das anmoderiert haben mit den Eltern, kann man sentimental werden. Aber es ist eher so eine Sehnsucht nach etwas, was nicht mehr da ist und aber auch, wie schön, dass es da war.
0: Also noch eine Sehnsucht, also sprich dann aber doch noch ein, würden Sie sagen, ein Festhalten daran? Weil man könnte auch sagen, das war und es war schön, aber es ist vorbei. Eine Sehnsucht hat ja immer noch so ein, man will wieder hin oder man wünscht sich das zurück, oder?
3: Ich würde eher sagen, dass es eigentlich, weil die Eltern so waren, wie sie waren mit uns und auch miteinander, dass es ein täglicher, mal mehr, mal weniger Umgang ist mit dieser Lücke, die ja bleibt.
0: Auch wenn man sehr erwachsen ist schon.
3: Wenn man sehr erwachsen ist. Die Lücke bleibt. Von jedem Freund, jeder Freundin, die uns verlässt, weil sie krank waren, weil sie alt und krank waren. Und bei den Eltern ist es ja vielleicht nochmal was Besonderes. Mir graut davor, wir sind ja 7 Geschwister und wir leben alle noch. Wir sind zwischen 73 und 62, 63 Jahre alt. Und irgendwann geschieht es, dass einer von uns geht. Da graut mir vor.
0: Das glaube ich, ja. Mhm. Es ist ja nicht selbstverständlich, dass bei so vielen Geschwistern, dass da so eine, ich weiß es jetzt gar nicht, ist jetzt auch nur so ins Blaue hinein interpretiert, eine Einigkeit ist, eine Harmonie. Würden Sie so weit gehen?
3: Was uns absolut verbindet, uns 7 Geschwister, wir sind in weniger als 10 Jahren geboren, also wirklich auch zusammen groß geworden. Und natürlich gab es auch da Konstellationen. Es hieß immer die 3 Großen. Ich komme aus dem Schwarzwald und wir sprachen und sprechen immer noch einen Dialekt, wenn wir zusammen sind. Und die 4 Kleine. Und mein nächstjüngerer Bruder, wir sind so die Mitte. Ja, und dann kommen die Jüngeren und die Älteren. Da gab es schon so eine Art Hierarchie. Der große Bruder ist und bleibt der große Bruder oder die ältere Schwester, auch wenn sie nur ein Jahr älter ist. Da gibt es immer, man sieht sich immer in Verbindung mit denen in der Art, wo bin ich gerade im Leben, wo sind denn die anderen gerade im Leben. Und da finden Dinge statt, die auch mal nicht so schön sind. Aber was uns absolut verbindet, ist wirklich ein Humor. Den insbesondere die Familie meines Vaters. Das können Sie sich gar nicht vorstellen. Das ist eine Riesenfamilie.
0: Der hatte selbst, glaube ich, 8 Geschwister oder 7 Geschwister oder so?
3: Nee, das waren, also man munkelt, ob es 13 oder 14 waren. Aber erwachsen geworden sind tatsächlich nur 9. Und 2 sind im Erwachsenenalter gestorben, 2 Schwestern. Die waren so um die 30. Und die anderen sind alle dann alt geworden. Also die haben wir wirklich noch erlebt. Und wenn die sich getroffen haben, da blieb kein Auge trocken. Das war so lustig. Also mein Vater war auch ein ausgesprochen humorvoller Mensch. Und meine Mutter war eher so die melancholische, aber auch sie kommt aus einer Familie mit 4 Kindern, wo viel gelacht wurde. Also wenn ich an meine Onkel und Tanten denke, eine einzige gibt es noch, die jüngste Schwester meines Vaters, da war ganz viel Lachen. Ganz viel Lachen, ganz viel Lebensfreude. Auch so unterschiedlich die natürlich waren. Und das hat uns schon sehr geprägt. Wenn wir uns heute treffen, also unsere Kinder, die sagen dann, ihr habt so untereinander, man hat dann so eine Sprache, die kann man nur haben, weil man zusammen aufgewachsen ist. Das hatte mit keiner Freundin, mit keinem Freund, da ist was da an Redewendungen, an die Art, wie man lacht, an die Art, wo was einen Spaß macht. Worüber man lacht, ist einfach da und es ist schon, und die Musik. Also wenn wir feiern, wenn wir Klaus Männer feiern, da ist immer Musik und zwar live und es wird getanzt und es wird gesungen. Und wenn mein Vater noch leben würde, würde er jedes Mal so einen Tag, so wunderschön wie heute, anstimmen und alle würden mitsingen. Ja, so ist das ja.
0: Haben Sie denn alle ein Musikinstrument lernen müssen, lernen dürfen?
3: Schauen Sie, ich komme aus einer wirklich armen Familie, also materiell arm. Da gab es kein Geld für Musikunterricht. Ich kann mich erinnern, dass Roland, mein Musikerbruder, der tatsächlich dann auch Musiker wurde von Beruf, er bekam mal eine Querflöte geschenkt. Aber da hat er einige Unterrichtsstunden und dann hat er gar nicht erzählt, dass er da gar nicht mehr hingeht, weil ihn das Instrument eigentlich gar nicht interessiert hat, sondern er hat dann später sich selber Gitarre beigebracht und wurde dann eben, er hat den Spitznamen der Eric Clapton aus dem Schwarzwald.
0: Na guck.
3: Und ich selber habe tatsächlich meine Gitarre bekommen, aber auch keinen Lehrer. Und ich bin zwar echt eine Autodidaktin, ich bin ja sowohl im Tanz als auch im Film, habe ich irgendwie Learning by Doing gemacht.
0: Ja.
3: Und die Gitarre, das hat mich interessiert, aber ich habe es nie wirklich gelernt. Später, da hatte ich schon 3 Kinder, da hat mir Walter eine Gitarre geschenkt und dann habe ich 8 Jahre Unterricht genommen in klassischer Gitarre. So.
0: Das ist eine ganze Weile. Das hat Ihnen offenbar Spaß gemacht.
3: Das hat mir Spaß gemacht, aber ich hatte auch da, ich habe sowas wie einen Ehrgeiz. Ich habe gemerkt, wie schnell ich lerne. Und ich wollte aber eigentlich Gitarre spielen als Ausgleich zu meinem Leben als dreifache Mutter und Beruf. Wollte ich eigentlich so singen und mich begleiten, aber ich hatte einen ungarischen Gitarrenkünstler als Lehrer und der hat natürlich die schwierigsten Stücke beigebracht und dann habe ich nach 8 Jahren gemerkt, dass ich da noch eine zusätzliche Geschichte habe jeden Tag, nämlich zu üben. Und nach 8 Jahren habe ich das dann beendet. Ich könnte heute keines der Stücke mehr spielen.
0: Das machen andere für uns, auf jeden Fall während dieses Gesprächs hier, während dieser Sendung. Und ich freue mich sehr, dass er mal wieder hier ist, Paul Simon mit Graceland. Warum haben Sie dieses Lied ausgesucht? Wofür steht es?
3: Graceland steht für mich auch für eine Musik, die so tanzbar ist. Also kaum erklingt es, stehe ich auf und fange an zu tanzen. Und diese Verbindung, ich glaube, die war immer schon in meinem Körper. Die Lust an der Bewegung, mich auf Musik zu bewegen, zu tanzen, das ist für mich einfach etwas vom Schönsten, was es überhaupt gibt. Und ich bin ein großer Fan von Paul Simon. Er ist für mich einer der besten Singer-Songwriter. Er ist ein großartiger Künstler, auch an der Gitarre. Und ich finde, seine Texte waren auch nie beliebig. Überhaupt nicht. Also auch Simon & Garfunkel waren feste Größen bei unserem Aufwachsen, auch mit den Geschwistern. Und Graceland ist ich hätte auch einen anderen Song auswählen können, aber den
0: ist ein guter Song.
3: Mag ich sehr, sehr gerne. Ja.

0: Wissen Sie, was ein sehr schönes Wort ist? Selbstvergessenheit. Und das habe ich gerade bei Ihnen beobachtet. Wenn die Musik einsetzt, sind Sie weg. Also sind Sie da. Aber
1: mit dieser instrumentale Einstieg in den Song, oh, ist einfach großartig.
0: Können Sie sich erinnern, dass Sie als Kind auch schon sich so gerne bewegt und getanzt haben?
1: Als Kind habe ich mich auf jeden Fall schon gerne bewegt. Also ich glaube, ich war schon irgendwie die temperamentvolle, komischerweise kann ich mich nicht daran erinnern, dass ich mich so gefühlt habe, anders als andere. Aber ich war irgendwie bekannt, oder das darf Sie jetzt nicht erschrecken, weil...
0: Mich erschreckt gar nichts.
1: Weil meine Mutter hat, wenn dann Leute kamen und sie uns vorgestellt hat, so, ich meine, das ging uns alles sehr salopp, dann sagt sie manchmal, das ist unser Ross. Und im Schwarzwald sagt man zu Pferd Ross. Mhm, und das ist aber nicht jetzt irgendwie negativ oder abwertend. Aber ich war das Pferd.
0: Weil Sie so gesprungen, weil Sie so rumgesprungen sind.
1: Weil ich so lebhaft war, ja. Und aber mich beschäftigt, dass ich das nie so gefühlt habe, sondern ich war ja ich kannte ja nichts anderes außer mich.
0: Ja.
1: So.
0: Und Sie haben sich aber offenbar auch nicht, und das ist ja ein gutes Zeichen, verglichen. Denn in dem Moment, wo Sie das getan hätten, hätten Sie ja gemerkt, dass Sie mehr springen, sich mehr bewegen oder Musik anders wahrnehmen als andere. Sie haben das so gefühlt und Sie haben es für richtig befunden. Und das ist ja eigentlich ein sehr, sehr schönes Gefühl, das man jedem Menschen wünscht, dass er nicht darauf wartet, erstmal bewertet oder beobachtet zu werden.
1: Das war, glaube ich, der Vorteil meiner Familie, so wie wir aufgewachsen sind. Im Vergleich zur Familie meines Mannes, wir wurden einfach nicht ständig bewertet. Ich hatte das Gefühl, auch, also schon klassische Rollenverteilung, meine Mutter war für die große Familie, für die Kinder zuständig, der Papa war in der Werkstatt. Und sie hatte so einen Spruch, du musst den Mensch nehmen, wie er ist, so, ja, auf in ihrem Schwarzwälder Dialekt. Sie liebte uns wirklich so, wie wir waren. Und dieses ständige Bewerten oder dass man irgendwas Besonderes sein sollte, das ist nicht in meinen Genen. Nichtsdestotrotz haben wir, glaube ich, alle gestrebt nach etwas. Aber von vornherein gab es sehr viel Freiraum, das zu sein, was man ist. Ob sie immer damit was anfangen konnte, dass auch ich so war, wie ich war. Sie konnte manchmal sagen, oh, Sigrid, was hast du wieder im Kopf? Und damit meinte sie, glaube ich, meine Kreativität, meine Fantasie, meine Ideen. Da war sie, glaube ich, manchmal...
0: Weil sie es selbst vielleicht so nicht nachempfinden konnte. Who knows? Also, aber es ist ja schön, dass sie da schon so viel Fantasie hatten. Und dass sie auch offenbar nicht gehört haben, jetzt spinnst du dir was zusammen. Weil das kann ja auch, sowas kann ja auch gedrosselt werden, ne? Mensch, was spinnst denn dir jetzt wieder zusammen?
1: Ja, genau. Also wir waren ja auch, wir hatten ja diese Freiräume. Also wir lebten da außerhalb der Stadt Furtwangen in unserem Haus und da war ein kleiner Wald daneben und wir kannten auch noch sowas wie Langeweile. Und übrigens das mit diesem vielen Bewegen, das meine Geschwister und ich, wir hatten einen langen Schulweg. Wir waren alle super sportlich. Also meine Schwester war Leichtathletin, ich war Kunstturnerin, meine Brüder waren alle Fußballer, der Älteste war Profifußballer, die jüngste Schwester war Volleyballerin. Also wir waren alle sehr sportlich und das Springen oder in den langen Sommerferien, wo wir nie zusammen in irgendeinem Urlaub waren, da haben wir dann unsere eigenen Olympiade aufgebaut, oder Hindernisse oder so. Also sehr viel aus dem eigenen entstanden, aus dem eigenen, was könnte ich jetzt machen. Ja.
0: Sie haben gerade eben die Familie Ihres Mannes angesprochen. Das müssen wir jetzt auch gar nicht groß vertiefen. Er ist ja nicht zu Gast. Er war mal zu Gast. Das ist ungefähr 15 Jahre her. Und wir heißen ihn auch gerne nochmal willkommen, den Schauspieler Walter Sittler. Der, glaube ich, wenn ich mich da recht erinnere, in Amerika zur Welt kam, acht Kinder waren es damals.
1: Er ist der jüngste von acht.
0: Er ist der jüngste von acht gewesen. Die Mutter Lehrerin, der Vater Professor, ne?
1: Ja.
0: Und da muss es ein bisschen anders zugegangen sein, ein bisschen weniger luftig, sagen wir es mal so.
1: Sehr viel weniger luftig, auch eine tolle Familie. Also ich bin wirklich, schätze mich sehr glücklich auch, dass diese Familie in mein Leben gekommen ist. Aber Walter selber spricht sehr viel darüber, also über dieses immer bewertet zu werden und sagt also mindestens hohe Ansprüche an die Kinder.
0: Ich versuche mir gerade vorzustellen, wie das kurz nachdem sie sich kennengelernt haben vielleicht oder als die drei Kinder schon auf der Welt waren, so ein Familientreffen mit den, da kann man ja gar nicht sagen, du komm doch zu uns, sondern da müssen ja Säle angemietet werden, wenn man die Familie ihres Vaters mit den 8, 9 Geschwistern, die Familie ihres Mannes,
1: ich glaube, das gab es ein einziges Mal bei unserer Hochzeit, dass da beide Familien irgendwie in dem Sinne ja. eingeladen waren. Oder jetzt schon mal runde Geburtstage, da kommt dann schon auch mal eine Schwester von ihm oder ein Bruder von ihm. Aber diese sozusagen, dass da alle zusammenkommen von beiden Seiten. Also Walters Seite, die machen in alle 2-3 Jahre tatsächlich Familientreffen, weil die Familie so verstreut ist in die Welt. Die treffen sich an einem neutralen Ort in Italien oder zuletzt in Dänemark. Da wird ein Haus gemietet, da wird gekocht, da kommen dann so 40, 50 schön, Leute zusammen. Schön. Und weil meine Familie allesamt sind in Süddeutschland geblieben, wir treffen uns zu den runden Geburtstagen oder mal zu einem besonderen Anlass, aber wir haben dann diese Möglichkeit, uns schon auch mal häufiger zu sehen. Okay. Und das ist bei ihm anders. Genau.
0: Ist das eigentlich der Grund, habe ich mich, aber die Antwort liegt jetzt auf der Hand, dass Ihre Kinder Daddy sagen zu ihrem Vater, dass er in Amerika geboren wurde?
1: Ja, er wollte, glaube ich, Daddy genannt werden. Und das war von Anfang an, ist heute auch noch der Daddy. Also für mich klingt das schon so, ja klar, was denn sonst? Aber so war das eben, ja.
0: Wir spielen den nächsten Song und steigen dann nochmal ganz chronologisch in Ihr Leben ein, um auch Leonie noch etwas besser kennenzulernen, bevor wir sie dann aber auch langsam und vorsichtig hinter uns lassen. Melanie, Alexander Betel, ich weiß jetzt gar nicht, heißt der Song so? Ich
1: kenne ihn Alexander nicht. Betel, genau. Ja.
0: Wofür steht das Lied?
1: Das Lied steht für, also ich hatte, glaube ich, war 14 und hatte tatsächlich einen Freund. Und er schenkte mir meine allererste Schallplatte. Es gibt sogar ein Foto, das war an Weihnachten, wo ich diese Platte wie so ein Kuscheltier an mich halte. Mit Melanie vorne drauf. Diese Platte, die ich weiß nicht, wie oft gehört habe. Ich glaube, ich könnte das Lied mitsingen. I had a little Beetle, so that Beetle was his name. And I called him Alexander, and he answered just the same. Also ich fand auch diese Worte, diese Lyrics so speziell. Ja, wie kann man ein Lied über einen Käfer machen? Das fand ich sehr schön und das erinnert mich tatsächlich an meine erste Liebe und an meine erste Platte.
0: War es eine gute erste Liebe?
1: Ja, schon voll. Also wenn ich den heute treffen würde, wir haben keinen Kontakt mehr. Aber das
0: kein Groll?
1: Nee, schön. Nee. Ja.

0: Ich kannte den Song nicht, aber es ist ja ungewöhnlich gewesen. Also jetzt gut, der muss dann ja Ende der 60er vielleicht entstanden sein, Anfang der 70er. Naja, Ende der 60er. Denn es ist ja eigentlich ungewöhnlich gewesen, solche Songs überhaupt zu veröffentlichen mit, ich will es nicht anarchisch nennen oder so, aber doch sehr untypisch. Was für eine Geschichte. Und sie klingt, als wäre sie ein bisschen high und als wäre sie ein bisschen crazy.
1: Ich habe mir damals keine besonders großen Gedanken gemacht, warum jetzt dieser Song. Ich habe mir einfach diese ganze Platte so einverleibt. Mhm. Und damals, das, was ich ganz cool fand, waren die Texte auf diesen Hüllen drauf. Ja. Haben wir studiert. Mhm. Also ich kann dieses Lied auswendig, obwohl ich das nun wirklich auch viele Jahre gar nicht mehr gehört habe.
0: Haben Sie es auch übersetzt?
1: Ich habe es zumindest verstanden.
0: Oder verstanden,
1: ja. Ich habe es dann verstanden. Mhm. Und heute, wo ich gerade wieder so mit reingehört habe, ich glaube, was ich daran mochte, war, dass sie eine Geschichte erzählt.
0: Ja.
1: Und das mochte ich immer schon in meinem Leben. Ich habe sogar gerne Aufsätze geschrieben. Also möglichst mit Themen, wo man sich selber was überlegen konnte. Mhm. Immer schon. Und ich glaube, ich mochte dieses Lied, weil sie eine Geschichte erzählt.
0: Ja.
1: Vielleicht. Und auch, ich mochte einfach Melanie. Ich mochte ihre Stimme.
0: Ungewöhnlich.
1: Ja, ungewöhnlich
0: also,
1: vielleicht.
0: Frauen und Mädchen waren ja auch und gerade zu der Zeit, obwohl es die Studentenunruhen gab und auch ein neues Frauenbild, das sich irgendwie herausschälte oder dass man sich anschaute oder das sich entwickelte. Und trotzdem waren ja Frauen und Mädchen auf jeden Fall in der sichereren Position, wenn sie ein bisschen gefällig waren. Und jedenfalls nicht, wenn sie mit einer leicht schrägen Stimme die Geschichte eines Käfers gesungen haben. Auch mit so Nebensächlichkeiten im Text. Ich habe ja auch nie gesagt, dass sie dir mit Absicht rausgelassen. Also so, ist das eine kleine Geschichte? Ja, genau.
1: Ganz süß.
0: Ja. Wie haben sich Ihre Eltern kennengelernt? Ich frage nur deshalb, weil ich noch mal kurz auf diesen wirklich sehr, sehr schönen Film eingehen möchte, den ich mir leider noch nicht anschauen konnte, aber vielleicht wird es ja noch mal einen Weg geben in der Mediathek oder so. Leonie und der Weg nach oben. Der Film kam 2022 raus. Es gibt auch wunderschöne Trailer, die man sich anschauen kann, zum Beispiel bei YouTube. Sie haben ihre Mutter 4 Jahre lang porträtiert, gefilmt, immer mal wieder.
1: Ja, noch ein bisschen länger sogar, 5 Jahre, also eigentlich bis zuletzt mit ihr gefilmt, ganz genau. Und das kam, also ihre Frage war ja,
0: ich habe eigentlich die Frage noch gar nicht richtig gestellt, weil dieser Film zeigt die Nähe, die diese beiden Menschen zueinander gehabt haben müssen, immer und 64 Jahre lang. Wie haben sie denn überhaupt zueinander gefunden, die zwei?
1: Das ist eigentlich eine schöne Geschichte. Das war gegen Ende des Krieges. Da ist man noch tanzen gegangen und sie erzählt die Geschichte, dass sie da in der Nähe von Furt waren, dass sie waren mit ein paar Mädchen zusammen im Kino und auf dem Weg nach Güdenbach, das ist ihr Heimatdorf, also 7 Kilometer entfernt von Furt, waren immer alles zu Fuß, kam man an einem Hotel vorbei, das hieß Neueck, und da war Tanz. Und sie haben sich überlegt, ach, gehen wir doch da noch rein und gehen tanzen. Und sie erzählt dann auch, dass er hat wie so eine Art so einen Blick auf mich geworfen. Ne? Und dann haben sie getanzt zusammen. Und ein paar Tage später war dann noch Maientanz in Güdenbach in dem Dorf. Also sie haben sich beim Tanzen kennengelernt. Aber wenige Tage danach ist sie für ein Jahr auf den Bauernhof, das war die sogenannte Hungerzeit nach dem Krieg, in die Nähe von Ravensburg zu einem Bauern, um dort zu arbeiten für Essen. Weil Hunger war so dominant. Und da habe ich eine Frage gestellt in einem der Gespräche in dem Film. Und dann habt ihr euch ein ganzes Jahr lang nicht gesehen, auch nicht geschrieben. Und dann sage sie, ja doch, geschrieben haben wir uns. Und ich so, wie Liebesbriefe. Heia, sagt sie dann so, heia. Und so, und das war ihr Kennenlernen und dann waren sie monatelang getrennt und dann ist sie aber wieder zurück und dann nahm das Ganze seinen Lauf und sie sind zusammengeblieben, haben sich einmal in der Woche getroffen, so irgendwo im Wald zwischen Furtwang und Güdenbach. Und so ist diese Liebe entstanden.
0: Und so ist diese Liebe entstanden und hat so lange gehalten. Warum glauben Sie, haben die beiden so gut zusammengepasst?
1: Die mochten gegenseitig das, was und wie der andere war.
0: Also auch die Unterschiedlichkeit.
1: Die Unterschiedlichkeit, wie gesagt, mein Vater war wirklich auch ein, ich finde, ich habe was von meinem Vater, auch dieses, er kam ja aus einer ganz armen Familie, also einer ganz armen Familie, die hatten ja nichts. Die waren einfach ein Haufen Kinder und hatten nichts und alle mussten irgendwie Hirtenbuben und Hirtenmädchen, die mussten schon im Grundschulalter zu Bauern im Sommer und dort arbeiten, monatelang. Meine Mutter mochte an meinem Vater, glaube ich, auch seinen Humor, seine Musikalität. Die haben beide sehr gerne gesungen, haben beide auch im Chor gesungen, haben sehr viel miteinander gesungen. Meine Eltern waren sozusagen dafür verantwortlich, dass wir den Schuster-Terz, ja, mit der Muttermilch aufgesogen haben. Also ich kann automatisch, ohne nachzudenken, kann ich die zweite Stimme singen zu einer Melodie. Ja? Und das haben die immer gemacht. Die saßen dann auch manchmal nach Feierabend zusammen, haben einfach gesungen. Und diese Liebe zur Musik hat sie auch verbunden, auf jeden Fall. Und dann haben sie, denke ich, für die damalige Zeit die jeweilige Rolle eingenommen. Meine Mutter ist sehr in einem sehr katholischen Elternhaus groß geworden. Das heißt, Verhütung war irgendwie auch, man wusste schon irgendwie, es gibt so fruchtbare Tage, also aber das war nicht wirklich so erfolgreich offensichtlich. Und sie hat dann die 7 Kinder bekommen und ursprünglich wollte sie ja Säuglingsschwester werden. Und da kam der Krieg dazwischen und hat es verhindert, dass sie die begonnene Ausbildung zu Ende machen kann. Das Arbeiten müssen während der Hungerzeit, das wieder aufbauen. Und so kam es, dass sie quasi ihr eigenes Säuglingsheim hatte. Ja. Und mein Vater war Schuhmacher und Schuhmachermeister und musste dann in einem Beruf, in dem es auch nicht so viel zu verdienen gab, dann eine große Familie ernähren. Und hat dann seinen eigenen kleinen Laden gegründet und der dann auch immer größer wurde. Und so haben sie dann mit dieser, das Füreinander-Dasein, also jeder war in seinem Bereich, Thema haben wir für Haus und Hof, kleine Landwirtschaft zu Beginn, für die Schwiegereltern, die sie gepflegt hat, bis ins hohe Alter. Und mein Papa war eben da, ich sage jetzt mal, der Macher, ja. Er hat seinen Laden aufgebaut, so sehr sparsam, äußerst sparsam, damit das gelingt. So. Und den Laden gibt's jetzt in der dritten Generation.
0: Wirklich?
1: Ja, in Furtwangen. Und nicht mehr außerhalb am Hang, sondern mitten in Furtwangen in der Hauptstraße gibt's den Schuhensport Klausmann.
0: Ach, guck mal. Ja,
1: da kann man einkaufen, auch online, liebe Zuhörerinnen und Zuhörer.
0: Ja. Kleiner Werbeblock. Nein, finde ich schön. Haben Sie wahrscheinlich nicht, aber checken Sie die Schuhe anderer Menschen reflexhaft?
1: Ich liebe Schuhe. nicht nur Schuhe, überhaupt auch. Also unser Sohn zum Beispiel, die haben vor 5 Jahren ein eigenes Label gegründet, Mojarova, leben in Italien. Ich glaube, da ist auch was da. Ne? So, doch, na klar, ich weiß, was sie anhaben.
0: Ja,
1: ich schaue da gerne hin. Ja?
0: Ich meine Schuhe sind Schuhe. Ja auch, das hat sich ja total verschoben. Also heute Schuhe, Schuhmacher, so richtig Schuhmacher gibt es ja wenige. Und die wirklich auch ihr Handwerk verstehen, die dazu Lust haben, dass man überhaupt bezahlen kann, das, ne, ist auch wirklich viel Arbeit. Und früher in der Zeit hätte man vielleicht 2 Paar Schuhe oder so, ne, oder 3 Paar Schuhe, wenn man Glück hatte, noch so Winterstiefel oder so. Das war ja nicht so austauschbar, sondern die wurden mehrfach,
1: na klar, repariert.
0: Repariert auch, und so weiter. Ja. Und wer gute Schuhe hatte, das war, ich will jetzt nicht sagen, auch ein hohes Ansehen, aber es war ja schon so, dass man nicht mit ungeputzten Schuhen irgendwo, das stand ja auch für was. Deswegen kann ich mir vorstellen, wenn der Vater Schuhmacher ist, dass man da auch vielleicht instinktiv, ohne dass man es selbst bemerkt, unbewusst nicht mit schmutzigen Schuhen aus dem Haus geht oder so. Das weiß ich nicht.
1: Na, tatsächlich, also ganz ehrlich, es gibt so, meine Mutter hat sehr gern fotografiert und es gibt ein Foto, wo wir alle 7 auf dem Bänkle, da werden so ein Bänkle vom Haus und da sitzen wir mal wieder. Wir waren so zwischen, keine Ahnung, zwischen 6 und 16 oder sowas, ja, also noch so Kinder, Anfang Jugendliche. Und dann hat einmal die Mama gesagt, Sigrid, guck mal auf das Schuhwerk. Guck mal auf das Schuhwerk. Sie, mit anderen Worten, ja, trotz Schuhladen so, da gab's nicht immer das Allerbeste. Aber mein Vater, Sigrid, du könntest mal wieder deine Schuhe putzen. Das war ein Satz. Den haben wir gehört. Und ich glaube, das ist etwas, also ich putze auch Schuhe. Manchmal habe ich das Gefühl, die Generation nach mir macht das nicht mehr so unbedingt. Aber wir putzen auch das Pflegen von Schuhen. Mein Mann macht das auch. Das ist mir wichtig. Ja. Und auch, dass man sie tatsächlich zur Reparatur bringt.
0: Ja.
1: Und zwar auch Schuhe, an denen man einfach hängt.
0: Genau.
1: Und wir haben den großartigsten Schuhmacher, den man sich vorstellen kann in Stuttgart. Und der macht wirklich aus dem Schlappen, der muss man jetzt wegschmeißen, der kriegt es nochmal hin. Finde ich ganz toll.
0: Für den müssen Sie wahrscheinlich keine Werbung machen, weil er eine Kundenliste hat, die ganz dick ist und eine Warteliste möglicherweise. Aber wenn Sie wollen, können Sie heute alles, alles rausballern. Jedes Handwerk ist uns willkommen.
1: Fehlt mir noch ein bisschen was auf.
0: Wir lernen jetzt einige Ihrer Geschwister kennen, denn es gibt da müssen Sie mir jetzt helfen. Ich habe hier das Stichwort Band 70er bis heute, Band meiner Geschwister, gegründet von Roland, den haben wir ja schon kennengelernt, das war der mit der Querflöte.
1: Ganz genau.
0: Bluesquamperfekt.
1: Ja, Bluesquamperfekt.
0: Was kommt jetzt auf uns zu?
1: Ursprünglich von Rod Stewart, I Don't Wanna Talk About It. Und also die Band Bluesquamperfekt gibt es tatsächlich heute noch. Mein Bruder, der die gegründet hat, hat die Band irgendwann verlassen, weil er tatsächlich der Einzige war, der das professionell machen wollte. Die hatten Erfolg bei Festivals und sowas. Die waren wirklich sehr auf dem aufstrebenden Ast. Meine jüngste Schwester Andrea ist Sängerin. Die ist heute noch Sängerin. Die sind auch schon über 60. Und mein jüngster Bruder Norbert ist Gitarrist. Mhm. Und der Bandleader ist der Mann meiner Schwester Andrea. Also ist irgendwie alles in der Familie geblieben. Und es gibt eine CD, also mehrere, aber eine, da ist der Song I Don't Want to Talk About It, den Andrea singt. Und dieser Song war so beliebt, einmal bei meinen Kindern. Und das Lied ist auf dieser CD die Nummer 10. Wir mussten nur sagen die 10, aber er war auch so beliebt bei meinen Tanzschülerinnen, weil ich oft den Unterricht begonnen habe mit einer schönen Musik, wo wir drauf improvisiert haben, mhm, oder auch Improvisationsaufgaben. Mhm. Sigrid, können wir auf die 10 improvisieren? Und es war dann nicht irgendjemand, I don't want to talk about it, sondern genau das Lied von der Andi. Also wir sagen Andi zu Andrea. Und deswegen ist genau das Lied von Bluesquamperfekt oder von Andi gesungen etwas, was ich hier einfach auch gerne
0: dabei. Ja, schön, dass Sie es mitgebracht haben.

0: Herrlich. Es ist sicher eine wunderschöne Stimme.
1: Sie hören die Hörbar Rust als Radiosendung oder Sie streamen gerade den Podcast der Hörbar Rust und ich finde, das machen Sie ganz hervorragend. Zu Gast im heutigen Gespräch ist Sigrid Klausmann. Sie ist Regisseurin und Drehbuchautorin. Ich möchte an dieser Stelle auf vergangene Gespräche hinweisen, die Sie sich jederzeit noch anhören können über die Radio 1 Homepage oder über YouTube, über die klassischen Podcast-Plattformen oder aber auch über Sounds. Das ist die ehemalige ARD-Audiothek, heißt Sounds, gibt's als kostenlose App. Da finden Sie zahlreiche Gespräche und besonders ans Herz legen möchte ich Ihnen die Hörbar mit zum Beispiel Johann Lafer, Brit Kanya, war ganz, ganz, eine ganz tolle Sendung, Brit Kanya, Cem Özdemir, Nina Hoss, Sophie Hunger, Michael Gwisdek, das ist eine Wiederholung einer Wiederholung gewesen, aber hat sich wirklich gelohnt, die nochmal hochzukramen. Er ist leider vor einigen Jahren schon gestorben, ein ganz toller Gast war es. Oder auch Felix Kramer und der ist Mops Fidel, Gott sei Dank. Es waren sehr, sehr schöne Gespräche, aber es gibt noch weitaus mehr. Wie gesagt, jetzt gerade bin ich im Gespräch mit Sigrid Klausmann. Wir werden gleich über einen ganz außergewöhnlichen, wunderschönen und vor allen Dingen auch ganz, ganz wichtigen Film sprechen, Girls Don't Cry. Aber bis dahin halten wir uns noch ein bisschen in ihrem Leben auf. Sie hätten Abitur machen können.
0: Hätte ich.
1: Sie klingen auch für mich so wie jemand, der gerne gelernt hat.
0: Schon, ja.
1: Was hat Sie davon abgehalten?
0: Also vielleicht für heute überhaupt gar nicht mehr nachvollziehbar. Ich hatte in der vierten Klasse eine Lehrerin, Fräulein Dietl. Die habe ich geliebt. Ich kam aus dem Allgäu, ich sehe sie noch vor mir mit ihren schwarzen Haaren und ihrem Dirndl. Eine kleine Frau und die hat so klasse unterrichtet, dass ich da jeden Tag einfach geliebt habe, in die Schule zu gehen.
1: Toll.
0: Ich habe ihr, glaube ich, zum Geburtstag geschrieben, bis ich so 20 war. Und sie hat mir immer zurückgeschrieben, liebe Sigrid, deine Treue ist wirklich rührend. Ich habe diese Frau einfach als Lehrerin geliebt.
1: Ja.
0: Die hat mir, da war was, ich kann es gar nicht genau sagen, da war etwas, war mehr als nur. Ja? Die hat etwas mir gezeigt, wie eine Frau sein kann. Auch stark irgendwelchen ungezogenen Jungs gegenüber. Die konnte die richtig anpacken. Die Art und Weise, wie sie den Naturkundeordner, wie sie das umgeblättert hat, ich sehe ihre Hände noch vor mir. Das hat mir gezeigt, wie sehr sie das, was sie macht, liebt. Und da war ich einfach gern. Und ich wusste, wenn ich bei ihr bleibe, dann habe ich sie bis zur sechsten Klasse. Und meine Eltern beide, ich sage jetzt mal von der Bildung her, Volksschule. Und das war's dann. Und sechs Geschwister, die waren natürlich im Gymnasium. Und meine Mutter sagte, es muss ich jetzt studieren. Und damals war es noch nicht so, dass man sagt, wenn du nicht studierst, wenn du nicht Abi machst, dann hast du keine Chancen im Leben.
1: Ist ja auch nicht so.
0: Ist natürlich nicht so, aber damals war auch der Druck noch nicht so. Denn meine Eltern waren da einfach, ich habe vorhin darüber gesprochen, über Erwartungen. Die haben nicht gedacht, oh Gott, jetzt macht das Abitur nicht oder geht nicht aufs Gymnasium. Mhm. Oh mein Gott, was wird dann? Nee, die wird natürlich irgendwas, die wird ihren Weg gehen. Und diese Zuversicht, dieses Vertrauen, was sie in uns gesetzt haben, stellen Sie sich das mal vor, was das für ein Leben heißt. Ich krieg da was mit, das war mir damals ja nicht klar. Die haben uns immer vermittelt, das schafft ihr, macht das, ihr macht, ihr geht euren Weg. Und dann war ich bis zur sechsten Klasse bei Fräulein Dietl. Und sie ist vor nicht allzu langer Zeit, wenige Jahre ist sie erst verstorben. Und meine Mutter, die in Kontakt war mit einer Lehrerin, die damals ihre junge Kollegin war, die überhaupt in Furtwangen verblieben war, hat mir nochmal gesagt, übrigens, die Frau Mayron, so hieß die eben, die ehemalige Kollegin, hat gesagt, Fräulein Dietl täte ich so gern nochmal sehen. Und dazu ist es dann leider nicht gekommen. Ja. Aber das war der Grund. Und natürlich hätte ich irgendwie aufs Gymnasium gehen können. Aber heute denke ich manchmal, dass der Weg, den ich gegangen bin, der ist ja auch nur so geworden, weil ich halt immer nicht unbedingt den Weg gegangen bin, den man von mir erwartet hat. Ich habe mal gehört, dass sich sogar die Lehrer darüber unterhalten haben, wieso geht jetzt Sigrid Klausmann nicht aufs Gymnasium. Ist aber nicht bis zu mir vorgedrungen. Also ich habe so weitergemacht. Und dafür war für mich Schule auch nie ein Ort, wo ich dachte, oh, diese Schule, weil ich so durchgeflogen bin. Manchmal denke ich aber auch, es wäre auch schön gewesen, ja. Aber am Ende des Tages, ich war dann Wirtschaftsschule gemacht, dort meine mittlere Reife. Und tatsächlich, die Menschen, die mir in Erinnerung geblieben sind, die Lehrkräfte. Ich hatte einmal einen Lehrer vom Gymnasium, einen Deutschlehrer an der Wirtschaftsschule. Unvergesslich. Ja, ich kann mich noch erinnern, dass wir Gedichtinterpretation gemacht haben. Wo ich gedacht habe, wow.
1: Im positiven oder negativen Sinne?
0: Im positiven Sinne. Mit diesem Deutschlehrer an einer Wirtschaftsschule. Ich hatte nie davor einen Deutschlehrer, der sowas mit uns gemacht hat. Und ich, die Rose, ein Gedicht über die Rose. Und ich, es war für mich wie so ein Aufwachen. Ach so, ja. Oder ein ganz toller Mathelehrer von der Fachhochschule in Fort Wang, der auch an der Wirtschaftsschule unterrichtet hat, Herr Hoffmann, der gesagt hat, Mathe ist einfach. Wir durften in der Mathe-Klausur durften wir unsere Bücher verwenden, weil er sagt, wissen Sie, später, Sie müssen sich die Formeln nicht alle auswendig, die müssen wissen, wie Sie sie anwenden. Da hat irgendwie so ein Berliner Akzent, erinnere ich mich. Das heißt, es waren Lehrkräfte, die mein schulisches Leben bestimmt haben, Fräulein Dietl und diese beiden, die ich gerade genannt habe, vielleicht noch ein, zwei mehr. Und die sind geblieben, ja, was die mir ermöglicht haben. Also mein Horizont erweitert. Und natürlich wäre es vielleicht nochmal anders gewesen. Ich wäre an eine Uni gegangen. Aber dadurch, dass ich eben so schnell fertig war, ja, ich war mit 19 Lehrerinnen, stellen Sie sich das mal vor, an einem Progymnasium mit Schülerinnen und Schülern, ich war knapp älter als die. Aber irgendwie war das möglich.
1: Und ich habe noch nie so eine Geschichte gehört. Also es ist ganz besonders, dass Sie diese Verbindung hatten, mhm. Und auf diese Weise auch berührt wurden. Mhm. Und sie wird damit mit Sicherheit auch sie geöffnet haben fürs Lernen, fürs wissbegierig sein, fürs offen sein und für Geschichten, ja.
0: Bahnwetter Thiels.
1: Schön.
0: Also ich wirklich da wird ja auch klar, dass Lernen funktioniert über die Emotion. Warum lernt jemand Sprache, wenn er damit emotional in Verbindung kommt? Ja, warum lernen Kinder im Kindergarten eine Sprache, ohne dass man mit ihnen Vokabeln übt? Weil sie unbedingt ein Rollenspiel machen wollen mit anderen Kindern und da muss man ja drüber reden. Also brauche ich diese Wörter dazu, also auch für Kinder, die eben diese Sprache nicht sprechen. Da bin ich ganz davon überzeugt, wenn es uns gelingt, jungen Menschen, wenn wir wollen, dass die was lernen, muss es über einen emotionalen Zugang, funktioniert das dann. Das geht natürlich nicht immer. Mein Gott, ich hatte auch meine Fächer Chemie, hatte ich dann irgendwie auch eine 4 mal, aber so ist das ja auch nicht so schlimm.
1: Wir müssen wollen, dass Kinder lernen möchten. Ja. Wir müssen das wollen, unbedingt, weil alles andere wird zum Desaster führen. Ja. Und wie schön eben dann auch, wenn man es gerne tut, wenn man es mit Freude tut. Und Sie sind ein gutes Beispiel dafür. Crybaby, Janis Joplin haben Sie mitgebracht. Warum?
0: Also Crybaby ist für mich ganz eindeutig. Also das letzte Lied war über die erste Liebe. Und dieses Lied hängt auch wieder mit einer Liebe zusammen, aber die mich verlassen hat. Da war ich 18. Sehr verliebt, vielleicht so eine ernsthafte Liebe, so eine erste Liebe, wo man denkt, mit dem will ich irgendwie bleiben. Aber er hat mich nach einem Jahr verlassen und das war ganz schrecklich. Wirklich, das habe ich gar nicht verstanden. Und Janis Joplin und Cry Baby hat mir sehr geholfen in meinem Liebeskummer, denn ich habe Kopfkissen voll geweint mit dieser Musik over and over again. Genau, damit verbindet es mich.
1: Aber Sie weinen jetzt nicht.
0: Ich weine nicht. Und dieser gute Mensch, mit dem ich so verliebt war, ist leider schon verstorben. Also wenn ich geblieben wäre, hätte ich ihn jetzt nicht mehr. Aber ich denke auch nicht, hätte ich ihn nur gehabt, sondern
1: das gehört
0: zum Leben dazu. Ja, auch dieses Verlassenwerden. Nicht jeder erlebt es. Ich habe es eben auch mal erlebt. Mhm. Ja, und dass man auch über solche Geschichten hinwegkommen kann und
1: es dauert so lange, wie es dauert.
0: Es dauert, genau. Und die Oma hatte auch dafür einen Spruch, Sigrid. Eine andere Mutter hat auch noch einen schönen Sohn.
1: Ja,

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3: Um 15 Uhr mit Werner Schoninger. Guten Tag. Der Waldbrand bei Jüterbock im Kreis Teltow-Fläming hat sich auf eine Fläche von 113 Hektar ausgedehnt. Der Waldbrandschutzbeauftragte Engel sagte dem RBB, dass die Flammen in einigen Bereichen bis an die Brandschutzstreifen herangekommen sind. Patrick Buchmüller, RBB 24.
4: Eine gute Nachricht sei, so Engel im RBB 24 Inforadio, dass die Flammen in dem Bereich bleiben und nicht über die Brandschutzstreifen herüberkommen. Schlecht seien aber die Aussichten. Es werde langsam etwas windiger. Das könnte die Flammen weiter anfachen. Auf dem Gelände, einem ehemaligen Truppenübungsplatz, liegt viel Munition. Für die Feuerwehr ist es zu gefährlich, dahin vorzudringen. Deswegen gibt es keine große Löschaktion.
3: In Berlin-Köpenick hat sich ein Unfall mit einem BVG-Bus ereignet. Laut Polizei wurden 5 Fahrgäste verletzt. Katharina Trümper, RBB 24.
5: Der Bus sei am Vormittag auf der Glienickerstraße geschnitten worden und habe stark abbremsen müssen, sagte eine Polizeisprecherin dem RBB. Eine Frau stürzte und kam mit Blutungen ins Krankenhaus. 4 weitere Personen wurden ambulant vor Ort versorgt. Näheres zum Unfallhergang ist noch nicht bekannt.
3: In der Gedenkstätte Ravensbrück in Oberhavel ist an die Befreiung des Frauenkonzentrationslagers vor 81 Jahren erinnert worden. Bei der Gedenkfeier heute waren auch 4 Überlebende dabei. Eine von ihnen ist die 95-jährige Janina Iwanska aus Polen. Sie sagte, sie habe sich im Laufe der Zeit mit den Deutschen versöhnt. Sie wünsche sich, dass das bei allen Völkern geschehe, die sich feindlich gegenüberstehen. Brandenburgs Kulturministerin Schüle sagte, die Erinnerungen der Überlebenden seien eine Mahnung, sich einzumischen, wenn Menschen ausgegrenzt oder bedroht werden. Ravensbrück war das größte deutsche Frauenkonzentrationslager der Nazis. Später wurden dort auch Männer inhaftiert. Zehntausende Menschen starben. 2 führende Republikaner haben den angekündigten Teilabzug von US-Truppen aus Deutschland kritisiert. Die Vorsitzenden der Verteidigungsausschüsse im Senat und im Repräsentantenhaus, Wicker und Rogers, sagten, damit könnte ein falsches Signal an Russlands Präsidenten Putin gesendet werden. Trump hat unterdessen angekündigt, er wolle deutlich mehr als 5000 Soldaten abziehen. Diese Zahl hatte das Pentagon genannt. Der Ehrenpräsident des FC Energie Cottbus, Dieter Krein, ist tot. Wie der Verein heute mitgeteilt hat, ist er gestern im Alter von 84 Jahren gestorben. Krein war von 1993 bis 2005 Präsident des FC Energie. Im Jahr 2000 führte er den Verein mit Trainer Eduard Geier bis in die erste Fußball-Bundesliga.

0: Soweit die Nachrichten. 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Das Wetter am Nachmittag, viel Sonne bei maximal 30 Grad, aktuell in Berlin um 28 Grad und den besten See 29. Morgen Sonne und Wolken im Wechsel, am Nachmittag etwas Regen bis zu 26 Grad und am Dienstag bewölkt und regnerisch, deutlich kühler mit Werten um 20 Grad. Die Zeit? 15.03 Uhr.
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0: Eine Gefahrenmeldung vor sich auf der A9 Berlin Richtung Leipzig zwischen Belitz und Brück. Gegenstände auf der Fahrbahn. A10 westlicher Berliner Ring Richtung Dreieck Werder zwischen Potsdam Nord und Großkreuz. Ein Baustellenstau plus 30 Minuten. Und in Richtung Dreieck Havelland zwischen Dreieck Werder und Vöben ebenfalls 30 Minuten plus. Weitere Staus auf der A12 Frankfurt-Oder Richtung Berlin zwischen Briesen und Fürstenwalde West, 90 Minuten plus. Und auf der A13 Berlin Richtung Dresden zwischen Kittlitz und Karlau, 20 Minuten extra. Auf der A24 außerdem Hamburg Richtung Berlin zwischen Pritzwalk und Herzsprung, 30 Minuten plus. Stadtverkehr Berlin, A100 Stadtring Richtung Treptow. Zwischen Dreieck Charlottenburg und Dreieck Funkturm stockt es plus 10 Minuten. Und in Richtung Wedding ebenfalls 10 Minuten plus an der Baustelle Detmolder Straße. Wir wünschen Ihnen eine gute Fahrt.
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0: Die Regisseurin Sigrid Klausmann ist heute hier zu Gast, die mit 19 schon Lehrerin war. Ihre Schülerinnen und Schüler waren kaum älter als sie. War denn Frau oder Fräulein Dietl schuld an ihrer Berufswahl?
1: Wenn, dann unbewusst. Die Berufswahl hing vielleicht damit zusammen, oder ziemlich sicher sogar, würde ich sagen. Ich war Kunstturnerin in meiner Jugend, im Verein in Vortrang, und war fertig mit der Schule, da war ich noch keine 17, und habe mir überlegt, was wird jetzt, was könnte ich denn machen? Und irgendwie hörte ich von dieser Schule in Stuttgart tatsächlich, das war damals noch ein, heute ist es eben auch so ein Ort, wo man seinen Bachelor macht, so ganz normal. Heute ist es eine Akademie, und damals war es so eine Berufsfachschule für Sport- und Gymnastiklehrerinnen. Und da konnte ich mit meinem ohne Abitur, konnte ich da mich bewerben, und dann habe ich mit 17, bin ich von zu Hause weg nach Stuttgart und war nach 5 Semestern, ja, mehr oder weniger ausgebildet für einen Beruf, der eigentlich für mich dann nicht nur als Beruf angefangen hat, sondern auch als so, jetzt geht es los, dass ich mehr lernen möchte. Fachverbandslizenz, Schwimmen, Trainer C, Kunst, scheint Kunstturnen, was auch immer. Ja, also einfach das Bedürfnis, mehr noch zu können in diesem Feld. So wurde ich Lehrerin mit 19.
0: Wie sind Sie denn klargekommen, so alleine? Denn es waren ja immer viele Menschen um Sie rum in den ersten 17 Jahren Ihres Lebens.
1: Ich war nie allein. Ich bin da mit einer anderen Vortrangerin, die war auch Turnerin. Wir haben dann zusammen ein Zimmer gemietet und haben studiert mit lauter anderen Frauen zusammen. Ich war nie allein.
0: Nein, okay, aber also ich meine jetzt eher so den Familienverband. Und das klingt ja schon, als wäre das immer sehr eng gewesen.
1: Ja, wissen Sie, wir waren nicht weder verzärtelt noch vertüttelt. Ich bin aus dem Haus, ich hatte irgendwie einen Schlafsack dabei und einen Koffer, und ich bin, glaube ich, mit fliehenden Fahnen. Also ich bin da raus, okay, ja. Ich war bereit. Mhm. Ich glaube, in diesem Kosmos meiner Familie gab es ja keine Verwöhnung, sondern irgendwie eine Vorbereitung aufs Leben. Uns wurde was zugemutet, wir mussten ja auch helfen in der Landwirtschaft. Mhm. Wir hatten Verantwortung, wir mussten unsere Großeltern unterstützen, die im Haus waren. Also da war ja ganz viel, was uns aufs Leben vorbereitet hat. Wir wussten, dass wir sparsam sein müssen, auch weiterhin, weil ich hatte BAföG. Mein Papa hat ein bisschen was beigesteuert für das Zimmer. Also im Grunde genommen, nein, ich hatte keine Angst. Kann mich nicht erinnern.
0: Nee, Angst, ich glaube, auf Angst wäre ich bei Ihnen auch nicht gekommen. So wie ich Sie jetzt kennenlerne, habe ich nicht das Gefühl. Ich hätte jetzt eher die Möglichkeit in Betracht gezogen, dass Ihnen Ihre Familie vielleicht gefehlt hätte. Aber so wie es klingt, klingt das alles ganz gesund.
1: Naja, alle paar Wochen zu Hause angerufen. So, weil es gab ja noch keine Handys. Es war ja da. Das war ja da. Die emotionale Verbindung war ja dennoch da. Mhm. Und das Gefühl, die Sicherheit, die hat man ja in Kindheit lang. Eine große Sicherheit. Mhm. Vielleicht das Wichtigste überhaupt beim Aufwachsen. Wir waren in absoluter emotionaler Sicherheit. Und die habe ich mitgenommen.
0: Die strahlen Sie auch heute noch aus. Also niemand ist unverwundbar, aber Sie haben da schon eine gewisse, weiß ich nicht, Souveränität, Unerschrockenheit vielleicht, das weiß ich nicht.
1: Vielleicht eine Resilienz, sagt man heute. So würde ich es vielleicht beschreiben.
0: Sie sind 5 Jahre später, haben Sie auf der Schule Schloss Salem gearbeitet, die ja auch Internat ist. Kennt man, weil da die Kinder besser gestellter, reicher Eltern studieren dürfen, leben dürfen, zur Schule gehen dürfen. Aber man kann nur sagen, gut, dass Sie das gemacht haben, denn Sie hatten eine Kollegin. Und diese Kollegin, die hat einen Sohn. Also war es doch, oder? War es nicht so, dass es eine Geburtstagsfeier gab?
1: Die Kollegin, meine dann später Schwiegermutter, war tatsächlich meine Kollegin, eine der Älteren. Eine Frau, die ich als, auch, also sie hat geraucht, diese hatte eine Bassstimme eigentlich, ja, die Margret. Und ich erlebte sie einmal auf einem, sie waren zusammen bei einer sogenannten Round Square Conference, da treffen sich Landerziehungsheime, also Internate der ganzen Welt in einen verschiedenen Orten. Wir waren zusammen in Kanada und ich war mit in diesem kleinen Team von Salem, und da erlebte ich sie auch in einem Auditorium, da wurde über irgendetwas diskutiert und sie stand dann auf mit ihrer Raucherstimme und sprach dann, ja, frei. Und ich habe sie schon so ein bisschen bewundert für ihre Art, wie sie als Frau in der Öffentlichkeit sich gibt, selbstbewusst, hat was zu sagen, hat gern gelacht. Ja. Und sie wurde dann meine Schwiegermutter. Also wir haben uns auch bei einer saarlemmischen Veranstaltung kennengelernt. Das war so ein Treffen von pädagogischen Mitarbeitern. Das gab es alle ein, zwei Jahre. Und Walter, mein Mann, der auch eben in Salem war als Stipendiat, und meine damals Kollegin, später Schwiegermutter, waren da in einer kleinen Gesprächsrunde mit einem ehemaligen Internatsleiter, der da einen Geburtstag feierte, 65. Geburtstag. Und ich saß quasi mit meinen Kolleginnen und Kollegen im Zuschauerraum und ich frage eine Kollegin vor mir, wer ist denn das, der da unten? Und die dreht sich um und sagt, das ist der Sohn von Margret Sittler. Und dann habe ich schon die Augen verdreht, weil ich dachte, mein Gott, dieser schöne Mensch, diese schöne Stimme. Ja, ich war irgendwie sofort, ich dachte, mein Gott. Und dann habe ich die Margret kurz angehalten und habe gesagt, Margret, geh bitte nicht, ehe du mir nicht deinen Sohn vorgestellt hast. Und dann sagt sie, ja natürlich. Und zwei Minuten später stand Walter vor mir. Und ich erinnere diesen Moment, wir standen voreinander und ich hatte das Gefühl, ich kenne den. Also wie so eine Vertrautheit. Das war Ende Oktober, Anfang November, das war Beginn Herbstferien. Und im Mai haben wir geheiratet und im September dann kam Jenny zur Welt. Also wir wurden ein Paar. Und
0: Meant to be,
1: kind of.
0: Wie lange sind Sie jetzt zusammen?
1: Wir haben jetzt dieses Jahr 41. Hochzeitstag Ende Mai, genau. Ja, wir sind geblieben.
0: Ja. Er hat mal gesagt, das Wichtige war, dass ich nie das Gefühl hatte, dass Sigrid mir gehört. Ich gehöre ihr auch nicht. Aber wir haben uns entschieden, das zusammen zu machen. Das gelingt nicht allen.
1: Ja.
0: Sie hatten ihre eigene Begeisterung für Dinge. Deswegen interessiert mich noch, bevor wir in die nächste Musik gehen, Sie haben jetzt schon zum zweiten Mal hervorgehoben, dass da Frauen sind, die Sie so bewundert haben, die sie sich angeschaut haben, die Frau oder Fräulein Dietl und jetzt eben auch ihre spätere Schwiegermutter, die damalige Kollegin. Mit welchem Frauenbild sind Sie denn für sich aufgewachsen? Denn so wie Sie mir jetzt gegenüber sitzen, habe ich fast das Gefühl, das kann doch nie anders gewesen sein, dass Sie so eine Art von Selbstverständnis und von Gleichbewertung haben. Aber das muss offenbar anders gewesen sein und das war wahrscheinlich auch der Zeit geschuldet.
1: Puh, schwer zu sagen. Also meine Mutter war ja keine schwache Frau, obwohl sie nur 7 Kinder großgezogen hat und Haus und Hof und das Geschäft mit. Aber sie war ja nicht trotzdem, war eine starke Frau.
0: Muss sie gewesen
1: eine
0: sein.
1: Eine Lebensleistung, vor der ich mich eigentlich nur niederknien kann. Und meine Oma Prima, ja, die Mutter meiner Mutter, die hat den kleinen Tante-Emma-Laden und später eine kleine Reparaturannahmestelle für die Schuhe, die mein Vater repariert hat. Und ich sehe noch, wie sie da sitzt und mein Papa auch das abgerechnet hat. Also auch sie wirkte auf mich als eine wirklich eigenständige, selbstbewusste Frau, die aber auch derzeit geschuldet, im Wesentlichen Kinder großgezogen, gläubig, aber eben schon einen eigenen kleinen Laden hatte. Und ich glaube, es ist die Summe dieser Dinge, ja, dass die Frauen um mich herum waren keine Schwachen, auch meine Großmutter auf der anderen Seite.
0: Dieses Schwach, ich will mich hüten, ihre Wortwahl in irgendeiner Weise zu kritisieren, aber ich finde es immer schwierig, so schwach, also wir alle sind ja alles. Also ich kenne keinen Menschen, der nicht auch schwache oder starke Seiten in sich hätte. Und wie Sie schon sagen, ich glaube, man muss gar nicht nach irgendwelchen weiteren Attributen suchen, um diese Frauen, die Sie uns bis jetzt vorgestellt haben, als nicht schwach zu präsentieren. Die hatten alle unglaublich viel Kraft und Resilienz und so weiter. Und ich glaube, das gilt im Grunde für die meisten Menschen, die um uns rum sind und auch damals wahrscheinlich schon um uns rum waren. Die Frage ist, wie viel Platz haben diese Eigenschaften eingenommen oder wie wurden sie bewertet? Wie wurde überhaupt ihr gesellschaftlicher Beitrag bewertet und welche Freiheiten hatten sie überhaupt, sich einzubringen? Nur da sie auch wirklich so klingen, als hätte es da für ihr eigenes Verständnis nie einen Unterschied oder eine Wertigkeit zwischen Jungs und Mädchen und Männern und Frauen gegeben, bin ich jetzt eher überrascht, dass Sie diese Beispiele nehmen. Verstehen Sie, worauf ich hinaus will? Dass Sie sagen so, die war als Frau auch so anders. Eigentlich haben Sie diese Frauen doch so auch um sich herum gehabt, oder?
1: Die waren immer da, ganz genau. Die waren immer da. Und die hatten diesen eigenen Raum auch. Da, wo es eben damals möglich war. Die waren eben nicht in einer, leitende Position im Verein. Mhm.
0: Oder halt immer noch schwer.
1: Oder ein eigenes Geschäft. Mhm. Das hatten die alle nicht. Aber meine Schwiegermutter beispielsweise, die hatte 8 Kinder und hat mit dem Alter von 40 studiert in USA.
0: Wow.
1: So, also ich habe Biografien in meinem Leben mitgenommen oder miterlebt, die mir was erzählt haben, was man alles schaffen kann. Mhm. Und ich glaube, ich hatte selber als Mädchen, ich wollte mal, also ungefähr mit 12, dachte ich, ach, wäre das schön, ein Junge zu sein. Und ich glaube, das hing damit zusammen, dass ich immer so, dass ich meine Zöpfe so lange nicht durfte abschneiden lassen. Und ich auch keine Jeans hatte. Und meine, dieser Gang zum Friseur mit dem Fahrrad und meine erste Jeans, das ist markiert in meinem Leben. Das wollte ich unbedingt. Ich kann mich nicht so erinnern, dass wir irgendwie auch unterschiedlich in dem Sinne behandelt wurden von den Eltern. Wir hatten unterschiedliche Zuständigkeiten. Wir mussten zum Beispiel die Küche von der Oma auch machen und die Jungs mussten eher in der Landwirtschaft helfen, aber wir Mädchen mussten auch in der Landwirtschaft helfen. Also die mussten aber auch mal abtrocknen, die Jungs. Wir hatten beides. Und ich glaube, meine Eltern hatten nicht so einen klaren, unterschiedlichen Erziehungsstil uns Mädchen und den Jungs gegenüber. Also wir wurden auch nicht so geschlagen. Also mal meinem ältesten Bruder hat mein Papa das mal probiert, aber es endete im Desaster. Und er war auch nicht, überhaupt nicht der Schläger, überhaupt gar nicht. Ich wurde nie geschlagen, von niemand in meinem Leben. Warum bleiben mir diese Erinnerungen an diese Frauen? Warum ist das so? Weil ich ein Mädchen bin, habe ich diesen Menschen ganz besonders zugeschaut. Da bin ich überzeugt. Ich könnte jetzt auch vielleicht männliche, ich habe vorhin auch 2 Lehrer genannt, die ich so toll fand als Lehrkräfte, aber eben Vorbilder für mich als Frau.
0: Die Identifikation.
1: Ich habe mich mit denen identifiziert und die haben mich angetrieben, in meinem Leben etwas zu machen oder etwas noch zu ändern. So. Und dann später kam natürlich schon dazu, dass ich mir mehr Gedanken gemacht habe, was muss man denn alles tun als Frau, um irgendwo in einer leitenden Position zu sein. Und im Übrigen als Lehrerin war ich sehr selbstständig. Ich habe große Projekte gemacht als Tanzpädagogin und Choreografin. Da stand mir niemand im Weg. Ich konnte die wirklich machen. Gab es auch Geld dafür noch damals. Dann als Regisseurin bist du auch Chefin und hast ein Team. Und ich habe das immer schon auch geliebt, im Team zu arbeiten und irgendwie so einer Vision zu folgen. Das hat mein Leben sehr geprägt. Ich mochte das immer gerne. Ich bin auch Steinbock. Da ist mein Ziel. Da will ich hin, ja, und da kann ich ganz schön in den Tunnel geraten, weil ich bin dann so motiviert.
0: Das ist gut, weil ich glaube, durch ihre Art nehmen sie ja Leute mit. Sie haben ja auch schon gesagt, dass sie gerne im Team arbeiten. Das eine ist der Tunnel, durch den man alleine sich robbt, weil man nichts mehr rechts und links sieht, und das machen sie anders. Und ich mag ihre Antworten, und sie zielen auch alle ab auf das, worauf wir jetzt gleich zu sprechen kommen, auf diesen wirklich wunderschönen und sehr, sehr wichtigen Film, bei dem ich an einigen Stellen weinen musste, mal vor Glück und mal vor Schmerz. Das ist einfach so, und das ist, das passiert nicht so oft. Und dadurch haben sie letztendlich auch mit diesem, nicht nur mit diesem Film, aber auch mit diesem Film sicherlich eine Projektion, eine Leinwand geschaffen, um sich für andere Mädchen, für andere Frauen, um sich orientieren zu können, um Visionen zu kriegen, um sich inspirieren zu lassen.
1: Ja.
0: Erstmal Musik. Und zwar von ihrer Tochter spielen wir jetzt Musik. Ihre Tochter Lea ist Singer-Songwriterin. Ich glaube, sie ist auch zuerst Lehrerin geworden. War es nicht so?
1: Nee, sie hat zuerst Musik gemacht. Die lebt ja schon lange in Schweden und hat Saxophon studiert und hat dann gemerkt, als Saxophonistin, als Frau, ist es sehr hart. Und sie hat die Erfahrung gemacht, dass sie gar nicht so große Lust hat, wie ihre Saxophonkollegen, die Männlichen, sich einen Abend lang über ein Solo von irgendeinem bekannten Saxophonisten zu unterhalten. Und dann kam sie eines Tages, nachdem sie schon ein paar Jahre Musik gemacht hat, sagt sie, ich muss meinen Kopf nochmal mit was anderem beschäftigen. Und dann hat sie Mathe und Philosophie studiert. 5 Jahre für Lehramt in Schweden. Und es kam ihr dann zugute in 2 Richtungen. Einmal, weil sie während Corona Lehrerin sein konnte, an einem Gymnasium, hat Mathe unterrichtet. Und zum Zweiten, weil sie durch diesen Entschluss dahin gekommen ist, wo sie jetzt ist, nämlich sie fing an zu singen, nicht mehr nur Saxophon, sie fing an zu singen, sie fing an Lieder zu schreiben, und das ist genau.
0: Das ist genau ihr Ding. Und sie macht Musik auch für ihre Projekte. Sie hat auch Musik für den aktuellen Film gemacht, bis auf eine Geschichte.
1: Südkorea.
0: Genau, hat sie gut gemacht, hat sie sehr einfühlsam, finde ich, gemacht und sehr passend. Was hören wir jetzt für ein Stück von ihr? Here we are, Leah and the loved ones. Ja. Was müssen wir darüber wissen?
1: Oh, da muss ich wirklich mich sehr jetzt zusammenreißen, dass ich da nicht weine, weil ich weiß noch, als sie uns das Lied geschickt hat, da habe ich wirklich geheult. Das ist ein Lied, wo sie sich Gedanken macht über sich und die Geschwister daheim, wie das ist, ja, diese The Crew from the Past. Und das finde ich so schön.
0: Ihre eigenen Geschwister.
1: Ihre eigenen Geschwister, also unsere Kinder, ja. Also die waren auch eben kurze Zeit hintereinander geboren. Die waren wirklich eine Crew und sind es heute noch, die drei.

0: Die Regisseurin Sigrid Klausmann ist hier zu Gast heute. Girls Don't Cry, ein Film, der jetzt gerade in die Kinos kommt, weil jetzt in Echtzeit ist Ende April, 30. April. Sie haben den Stoff erstmalig 2018 eingereicht, um ihn fördern zu lassen, als der besondere Kinofilm. Es wurde abgelehnt. Die Geschichte hat sich ihren Weg gesucht und ist zu einem wunderschönen Film geworden, der die Geschichte von 6 jungen Frauen, Mädchen aus 6 Ländern erzählt. Also die sind alle im Teenageralter. Paige, Sinai, Sheelan, Nancy, Nina und Selena. Wie steigen wir ein in das Gespräch über diesen Film? Wollen Sie erst mal sagen, wie Ihnen die Idee kam?
1: Also nachdem ich im Rahmen unseres Projekts 199 kleine HeldInnen viele Jahre unterwegs war auf der Welt, um Kinder zu porträtieren im Alter von 10 bis 12.
0: Auch ganz, ganz schön Kinder auf ihrem Schulweg.
1: Ganz genau.
0: Ja, ganz unterschiedlich, ja. Sehenswert. Ich weiß nicht, kann man das auch irgendwo noch sehen?
1: Also ist den Kinofilm Nicht ohne uns, der daraus entstanden ist, den gibt es.
0: Nicht ohne uns heißt der Kinofilm. Uns,
1: genau. Und dann gibt es die Reihe 199 kleine Helden. In mehreren Bundesländern sind die auch auf diesen Bildungsplattformen. Also da muss man sich einfach bei den Medienzentren, kann man sich da erkundigen. Oder bei uns, Sie finden unsere Website, wenn Sie Fragen haben zu einzelnen Filmen, die können wir auch liefern. Genau, und so da bin ich.
0: Welche Website ist das?
1: Heißt jetzt tatsächlich wie der Film Girls Don't Cry in einem Wort .org.
0: Okay.
1: www.girlsdon'tcry.org. Und da kommt man auch auf die Website von 190 kleine Heldinnen, kann man sich weiterklicken. Da kennt man die 37 Kinder, die wir porträtiert haben.
0: Die so klug sind.
1: Ja.
0: Ich bin fassungslos, wie reif, also die Gedanken sind, das sind Kinder, das spürt man, aber wie viel klüger als so manche Erwachsene, die sich äußern und auch wie empathisch, das ist schon sehr beeindruckend.
1: Und bei diesen Begegnungen mit den Kindern der Welt ist mir natürlich schon klar geworden, dass es einen Unterschied macht, in welchem Geschlecht du geboren bist, ob du Junge oder Mädchen bist. Und so ist vielleicht diese letzte Filmidee, die ich jetzt verfolgt habe, eigentlich seit 2018 tatsächlich, da ist der Wunsch in mir gewachsen, in meinem letzten Film Mädchen eine Stimme zu geben, weil es wichtig ist und weil es auch immer noch nötig ist. Weil es ja nicht so ist, dass sich alles so verändert hat, dass wir Gleichberechtigung haben bei der Bezahlung, dass wir Gleichberechtigung haben innerhalb der Familien. Das war mir wichtig, das war mir ein großer Wunsch. Und wie das so ist beim Dokumentarfilm, mit allen Schwierigkeiten verbunden, Finanzierung insbesondere. Und nachdem diese erste Finanzierung damals bei der besondere Kinderfilm, als es übrigens gescheitert war, habe ich den Stoff umgeschrieben und habe gesagt, ich gehe jetzt mal ganz bewusst in die nächste Altersstufe, zu den Teenagern, in die Pubertät. Was heißt das denn? Was sind da für Themen im Vergleich zu der Altersstufe davor? Und so wuchs der Wunsch, habe ich dann das nochmal umgeschrieben und dann kam Corona, da stand alles still. Und dann haben wir tatsächlich von einer Frau in Stuttgart aus einer Erbschaft ein bisschen Geld bekommen für eine Geschichte.
0: Serbien.
1: Und diese Frau hat gesagt, Hauptsache es muss über ein Mädle sein, eine im Schwäbisch. Und dann haben wir das gedreht in relativ wenigen Drehtagen. Und da war sowas wie ein Anfang gemacht. Und dann habe ich mit Walter zusammen das besprochen und die haben gesagt, komm, das machen wir noch. Dann haben wir Filmförderung beantragt, die haben wir dann teilweise bekommen. Und es war klar, dieser Film ist längst damit nicht finanziert, aber wir machen das. Und so ist das.
0: Okay, so ist es dann entstanden, ja.
1: Genau. Und nachdem der Themenkreis eigentlich klar war, da ist auch ein Thema dazugekommen, was nicht geplant war, über die Sheelan aus ursprünglich Nordirak, über das
0: Jesiden, ja.
1: Weil unsere Kultusministerin, die unser Projekt sehr schätzt, bei einem Gespräch sozusagen das hineingebracht hat und gesagt hat, mich würde es ja interessieren, wie geht es den Töchtern der Frauen, der Jesidin, die wir 2015 nach Baden-Württemberg geholt haben. Da hat die Landesregierung unter Herr Kretschmann 1000 jesidische Frauen und ihre Kinder nach Baden-Württemberg geholt.
0: Das hat er gut gemacht.
1: Ganz toll. Und in diesem Gespräch, da war schon klar, dass wir Girls Don't Cry, dass das ja am Werden ist. Und ich sage zur Frau Schopper, sag ich, das wäre doch ein wunderbare Geschichte für Girls Don't Cry. Mhm. Und das hat dann tatsächlich das Staatsministerium Baden-Württemberg auch finanziert.
0: Haben Sie gut gemacht. Ja. Wir hören jetzt einen kurzen Ausschnitt. Wir hören uns nämlich Shilan an. Und das ist wirklich nur ein kleiner Einstieg. Es ist ein wunderbares Mädchen. Ganz toll. Ganz tolle Geschichte.
2: Ständig wurden wir an andere Orte gebracht, aber wir wussten nicht genau, wohin. Wir wurden manchmal in ein Gefängnis gebracht, manchmal in eine Schule. Die Fenster waren halt im Dunkeln, dass man nicht sieht, in welcher Stadt man gerade ist und so. Die Frauen wurden verkauft, aber die Männer wurden einfach von den Familien weggenommen. Und man weiß nicht, ob die da erschossen wurden oder noch leben oder immer noch in diesem Gefängnis sind und so. Und die Frauen wurden vergewaltigt, verkauft, also als ob sie nur Müll wären.
3: Ich weiß nicht, was man machen muss, um zu einem Land zu gehören oder so, aber ich wäre stolz drauf, wäre ich Deutsche. Die Menschen sind sehr nett und das Essen ist gut, sag ich ehrlich. Aber ich weiß nicht, was man machen muss, um zu Deutschland zu gehören. Wenn man mich fragt, bist du hier gut angekommen, fühlst du dich hier wohl und so, ich würde ja sagen. Ich habe sehr schnell Deutsch gelernt und ich rede auch sehr viel. Ich würde mich, glaube ich, jetzt in kein anderes Land so sehr wohl fühlen wie hier in Deutschland.
0: Dieser Satz soll jetzt bitte nicht missverständlich klingen, aber das ist kein Film über Integration. In dieser Geschichte kommt Integration und die Schwierigkeiten und dieses ganze sich da reinleben und was man erlebt und die positiven und die negativen Erfahrungen da rein. Aber Sie haben einfach 6 Lebensgeschichten genommen. In diesem Fall, wie gesagt, hat es was mit Integration zu tun. In einem anderen Fall eines anderen Mädchens, die wunderbare Nancy. Oh Gott, Nancy. An diesem Gesicht konnte ich mich schon gar nicht satt sehen. Genau. Wie glücklich müssen sie auch gewesen sein, diese Mädchen gefunden zu haben. Nancy spricht in dieser Szene, die wir jetzt hören, mit einer Freundin. Die beiden sind in einem, was ist das?
1: Schutzhaus.
0: In einem Schutzhaus, genau, in einem Schutzhaus. Schutz vor Beschneidung, Genitalverstümmelung.
1: Ganz genau.
0: Und sie werden aber leider zurückgeschickt. Also sie müssen zurück zu ihren Familien. Und wir hören jetzt nicht Nancy im O-Ton, sondern ihre Freundin.
4: Mein Vater hat mir mal gesagt, wenn ich nicht beschnitten bin, soll ich mich nicht mehr zu Hause blicken lassen. Er möchte nicht als armer Mann wahrgenommen werden, obwohl bei uns daheim Armut herrscht. Er möchte mit anderen konkurrieren können. Aber ich weiß, meine Mutter möchte, dass ich lerne. Deshalb sagt sie meinem Vater nicht, wo ich bin. Auch wenn mein Vater sie schlägt, sagt sie ihm nichts. Und wenn ich meinem Vater sagen würde, dass ich lernen möchte, würde er es nur als Zeitverschwendung ansehen.
0: Das sind jetzt 2 erste Ausschnitte. Wenn ich jetzt sage, es gibt auch ganz leichte und ganz spielerische und schöne und heitere, viele heitere Momente und vor allen Dingen auch sehr viele schöne Bilder. Also an alle beteiligten Kameramänner und Kamerafrauen.
1: Auch meine Co-Regisseurin.
0: Und auch, genau, und Sie haben eine Co-Regisseurin für drei Länder auch gehabt. Wirklich Hut ab. Es ist ein großes Vergnügen, trotz mancher schwerer Momente diesen Film zu sehen. Welche Probleme gab es möglicherweise auch mit diesen Girls? Weil sie sind nun in der Pubertät und haben ganz unterschiedliche Temperamente.
1: Ja, da sprechen Sie was genau das an, worum es geht. Wenn man mit jungen Menschen dreht, das sind einfach nur Menschen, die vielleicht auch erstmal eine Begeisterung haben und stolz sind, dass sie in einem Film mitwirken. Wobei ich sagen würde, bei den Mädchen, das Cast zu Girls Don't Cry, den kann man schon mal applaudieren, weil sie sich überhaupt getraut haben, zu ihrer Geschichte, zu ihren Themen vor die Kamera zu gehen. Das ist für Mädchen, die in der Pubertät sind, überhaupt nicht selbstverständlich. Die tauchen ja nicht auf als Influencerin oder irgendwas Cooles oder weil sie so ja, sondern nicht nur mit ihren Geschichten, sondern mit ihren ganz eigenen Worten. Wir haben ja keinen Sprecher, sondern dieser Film lebt davon, dass diese jungen Frauen erzählen.
0: Und dazu muss man nur ganz kurz, fällt mir jetzt zum Beispiel Paige ein, eine Teenage-Mom, ne, die also sie zeigt, wie jung sie ist, wie sie lebt, wie sie mit ihrem Kind ist. Oder auch Shilan, die wir eben gehört haben, deren Mutter schon sagt, die Hände des IS oder die Arme des IS reichen weit. Also das ist schon auch ein Risiko. Ne? Und du weißt nicht, was passiert, wenn du dich äußerst. Und das dritte Beispiel ist, das ich auch noch hervorheben möchte, obwohl ich die gar nicht, die gehen gar nicht in Konkurrenz zueinander, gar nicht, aber das ist toll, dass Sie das auch mitgedacht haben. Selena aus Chile.
1: Ja.
0: Genau.
1: Ein Transgender-Mädchen,
0: genau. Mit einer solchen Ausstrahlung, einer solchen Kraft.
1: Ja. Ich glaube, ganz grundsätzlich würde ich gerne sagen, diese Mädchen sind Mädchen von nebenan. Ich kann überhaupt nicht sagen, ich hatte hier irgendwie 20 zur Auswahl und habe die tollste genommen. Sondern ein Casting für so einen Film ist, da ist man am Ende froh, wenn man für jede Geschichte ein Mädchen gefunden hat. Und diese Ausstrahlung, die kann man sichtbar und spürbar werden lassen, wenn man sich wirklich mit ihnen beschäftigt. Ich sage oft meinem jungen Publikum im Kino, ich bin überzeugt, ich könnte über jeden von euch einen Film machen, der spannend und interessant ist. Und so ist es bei den Mädchen auch. Wir geben ihnen ganz viel Zeit.
0: 10 Tage haben sie, glaube ich, pro.
1: 10 Tage und da drehen wir natürlich, alles Mögliche und Alltag und man hat Ideen, was man erzählen möchte. Aber wir verbringen sehr viel Zeit mit ihnen, auch bei den Interviews. Und diese Interviews sind eben gesetzte Interviews. Es ist ganz klar, hier sitze ich 1,5 Stunden, 2 Stunden mit der Regisseurin, dem Kamerafrau, der Kameramann und dem Tonmann. Und hier sind wir in einem kleinen Raum, in einem geschützten Raum und hier wird geredet. Hier wird nicht beurteilt, hier wird nicht kommentiert, sondern wird gesprochen. Und das ist eine Erfahrung, die ich schon bei den kleinen Heldinnenfilmen gemacht habe. Das sind die Kinder nicht gewohnt. Jemand, der einfach da sitzt und zuhört und interessiert ist. Und das bin ich nun mal. Das bin ich einfach. Deswegen mache ich solche Filme. Und dann werden diese Persönlichkeiten sichtbar. Dann kommt etwas von ihrer inneren Schönheit zur Blüte. Und wenn es gut gelingt, die einen sind dann schüchterner als andere. Ich habe ja 6 vollkommen unterschiedliche Charaktere.
0: Das stimmt.
1: Und Paige gehört zu denen, die da halt eben halb liegt in ihrem Bett. Also manchmal hatte sie auch ihre E-Zigarette dabei oder so. Oder guckte sogar noch aufs Handy. Also so eine coole Socke. Und eine Nina aus Serbien ist ganz anders. Also ist dann viel Respekt vor uns als Team. Aber es ist irgendwie gelungen, durch die Zeit, die wir verbracht haben, durch dieses Nicht-Bewerten, da bin ich überzeugt, ja. Und die haben gespürt, ich muss da nicht was Tolles leisten. Ich muss dieser Regisseur nicht, ich muss irgendwie super sein. Ich darf die sein, die ich bin. Und dann kann das klappen.
0: Das haben die gut gemacht und sie haben die richtigen, wenn ich jetzt sage Leitplanken, klingt es, soll das nicht einschränkend klingen, sondern sie werden ja schon einen Rahmen vorgegeben haben und eben nochmal Stichwort Pubertät, da gehört ja auch von beiden Seiten dann eine gewisse Disziplin dazu. Und das ist
1: genau, das
0: ist sicherlich
1: die
0: auch nicht immer einfach gewesen.
1: Das muss ich schon sagen, also da will ich auch gar nichts beschönigen, also die Page, um bei ihr zu bleiben, da gab es schon Momente, wo ich dachte, die bringen mich an meine Grenzen. Und dann hat man aber, und das Schöne ist, wenn man in einem kleinen Team arbeitet, auch mit Thorsten Harms, mein Kameramann in England, der eben genau, also auch den Protagonisten, den Familien das Gefühl gegeben haben, wir sind jetzt für euch da, wir sind hier, euretwegen. Und das spüren die auch. Und wenn man dann mal einen schwachen Moment hat, ist ein Team da, was einen irgendwie wieder, komm, sie kriegt, ja, und umgekehrt. Und das ist das Schöne.
0: Wir verlosen 2x2 Karten für Girls Don't Cry. Erstmal hören wir jetzt Van Morrison, These Are The Days. Warum dieses Lied?
1: Na, Van Morrison gehört zu meinen Heroes, meinen musikalischen Heroes. Und These Are The Days ist so ein bisschen was wie unsere Familienhymne. Unser Sohn liebt das Lied. Und ich habe es sehr oft verwendet, auch im Unterricht. Könnte heute, glaube ich, noch eine Etüde dazu tanzen, zu These Are The Days. Aber es ist auch ein Lied, was vielleicht von Sehnsucht, von etwas Positivem aber, ja, also nicht Sehnsucht im Sinne von, oh Gott, ist alles vorbei, sondern dass so auch ein Leben gelingen kann, wenn man sich an diese schönen Zeiten, ja, diese Zeiten, wo ein Sommer wirklich schön war oder auch ein Herbst. Und das drückt dieses Lied für mich aus.

0: Frau Klausmann, Sie haben selbst jetzt schon in diesem Gespräch gesagt und auch in einigen Interviews, dass das Ihr letzter Film ist, sein soll. Ihr Mann hat allerdings in einem, Sie wissen schon, worauf ich hinaus will, er hat das so ein bisschen gedroppt, weiß ich nicht, vielleicht auch hinter vorgehaltener Hand gesagt, aber er sagte, ich könnte mir vorstellen, dass Sigrid, wenn das mit der Finanzierung stünde, nochmal einen Film machen würde aus der Perspektive von Jungen. Also hier geht es um, hier stehen die Mädchen im Fokus, nicht ohne Grund. Sie haben ja auch gesagt, ne, dass sie aus der Erfahrung, die sie gemacht haben in allen anderen Drehs und so weiter, auch gemerkt haben, da ist immer noch diese Ungleichheit. Wir leben in einer komischen Zeit. Man muss gar nicht selbst bei Social Media sein, um zu wissen, welchen Einfluss Social Media hat, gesellschaftlich weltweit. Und dass es Misogynie gibt und dass die gerade auch unter Jungs, also jungen Männern und Jungs, weit verbreitet ist und sich so verbreitet wie so ein Pilzgeflecht, ohne dass man so das Gefühl hat, da so richtig was machen zu können. Ne? Also ich glaube, dass da auch wirklich viele Elternhäuser und viele Schulen auch überfordert sind. Könnten Sie sich wirklich vorstellen oder was müsste passieren, damit Sie so einen Film den Jungs widmen, dass Sie sowas nochmal machen?
1: Tatsächlich denke ich nicht, dass ich das mache. Das hängt aber nicht damit zusammen, dass ich nicht die Notwendigkeit sehe oder noch viel klarer mein Interesse. Also ich sehe natürlich, ich habe auch einen Sohn, ich sehe natürlich, dass es auch schwer ist heute im Leben eines Jungen. Wer bin ich? Was muss ich tun, damit ich ein Mann werde oder ein Mann bin?
0: Also Ihr Sohn ist erwachsen.
1: Erwachsen, ja. Der ist 38. Aber ich habe ihn ja auch erlebt als Junge, als ein Junge, der vielleicht kein Junge ist im Sinne von Ellbogen oder im Sinne von mal eine draufhauen oder so. Er hat sehr weibliche Seiten, wenn ich das so sagen darf, ja. Und ist ja auch nicht umsonst in der Modebranche.
0: Tun wir uns einen Gefallen damit, die weichen Seiten weiblich zu nennen? Denn das ist ja genau das, was eigentlich schon identifiziert sich ein Junge nicht mehr damit, weil er das Gefühl hat, wenn er weich ist und offen, ist er weiblich.
1: Ja, weibliche Seiten. Was sind denn die klassischen, was wären denn die typischen oder klischeehaften weiblichen Seiten? Man spricht ja nicht umsonst oft davon, dass man sagt, wenn Frauen in Führungspositionen sind, das ist oft gut für ein Unternehmen, ja, weil sie einfach andere Skills haben. Und es darf auch sein, finde ich. Also ich bin auch die allerletzte, sage ich, muss ein Kerl sein, ich muss ja genauso, ja, das gar nicht. Sondern dass man eigentlich das so stehen lassen darf, dass wir alle in uns beides haben.
0: Absolut.
1: Ich habe sicher auch was Maskulin von einem Jungen, trotzdem fühle ich mich so 100% als Frau. Und dass man da dass es gar nicht immer darum geht, was weiblich, männlich, sondern das ist ja beides in uns.
0: Eben.
1: Und das stehen lassen zu dürfen und beides sein zu dürfen und wie toll das ist, wenn man das zulassen kann.
0: Aber warum nennen wir das durchsetzungsstarke Maskulin?
1: Ja, genau, da sind wir immer noch selbst gefangen.
0: Wir sind genau,
1: und ich glaube eben, da ist noch viel zu tun.
0: Und Ihr Sohn ist bestimmt nicht weniger Sohn oder Mann, weil er weiche Seiten und offene, sensible, ne? Also wir gehen immer wieder in die Falle, das zu bewerten und zu sagen, das ist seine weibliche Seite. Es ist einfach seine weichere Seite. Und, also Sie sagen, das sind nicht die Gründe. Ist es die Schwierigkeit mit einer Finanzierung, weil man ungefähr 600.000 Euro stemmen müsste für so einen Film?
1: Also mein Mann sprach von 600.000, weil er weiß, dass man dann einigermaßen in Ruhe drehen kann. Also wir haben ja für diesen Film weitaus weniger ausgegeben. Warum ich, also das sollen andere machen, ja. Vielleicht ist es eine schöne Anregung für einen der jüngeren Kolleginnen und Kollegen, da ranzugehen. Das hat absolut seine Berechtigung. Und auch in Zeichen, wo wir teilweise so einen Backlash erleben, in vielen Ländern, auch bei uns, das, was Sie angesprochen haben, auch diese Tradwives, wobei ich gar nicht weiß, wie groß diese Bewegung ist. Also heute ist ja auch so, dass man irgendwie alles größer macht, als es ist. Und ich finde es auch wichtig zu sagen, jawohl, es gibt diesen Backlash, aber wir haben jetzt im Vergleich zu vor 50 Jahren oder 40 Jahren noch, haben wir aber auf der anderen Seite eine Bewegung, die ja auch nicht gerade einfach jetzt aufgelöst wird, nur weil es ein paar Dreadwives gibt, in Gottes Namen. Mhm. Also so beeindruckend finde ich das jetzt auch wieder nicht, sondern dass wir auf der anderen Seite viele junge Frauen haben, die werden den Teufel tun und sagen, ah ja, okay. Na, warum ist es denn immer das eine oder das andere? Wieso? Und darüber spreche ich ganz viel auch mit meinen jugendlichen ZuschauerInnen, dass ich eben auch aufgrund meiner Lebenserfahrung sagen kann, ein gutes Leben kann so gelingen, wenn ihr euch zusammentut mit einem Partner, mit einer Partnerin und vielleicht Kinder habt. Sag, wir machen es miteinander. Und dieses Miteinander haben zwar meine Eltern auch schon gemacht, aber in so klar abgegrenzten Rollen. Und das muss nicht mehr sein, ja? Mhm. Also warum haben dann die Männer die hohe Rente und die Frauen nicht? Ja, weil sie eben sich doch immer wieder zurückziehen. Und da ist viel Luft nach oben. Und ganz überzeugt, das sind die glücklicheren Beziehungen. Und früher sind nicht deswegen
0: auf Augenhöhe,
1: und früher sind nicht deswegen weniger Ehen geschieden worden, weil die da besser waren, sondern weil die Frauen gesagt haben, was hätte ich denn da, wo hätte ich denn hin sollen?
0: Ja, na klar.
1: Ich war ja abhängig. Mhm. Und das ist heute anders. Und deswegen können Frauen heute eher sagen, ich möchte das so nicht mehr. Mhm. Das ist aber nicht schlecht. Und ich glaube auch, dass nun nach einer dieser MeToo-Bewegung, die wir ja erlebt haben, dass es auch zu allen Bewegungen eine Gegenbewegung gibt. Und das ist natürlich in Zeiten von Social Media, das macht mir schon auch, mache ich mir auch meine Gedanken drüber, viele jungen Menschen Einflüssen ausgesetzt sind, die wir auf diese Weise nicht hatten. Und da müssen wir aufpassen. Deswegen müssen wir unsere Kinder, wir können nicht sagen, Handy weg, aber ich würde schon sagen, bis zu einem bestimmten Alter braucht kein Kind ein Handy. Es ist zu nichts, und zwar zu nichts Gute, außer, dass Eltern in Ruhe im Restaurant irgendwie essen können. Es ist zu nichts Gute. Und ab einem bestimmten Alter kommt es dazu, weil es ein Teil unseres Lebens geworden ist. Und da müssen wir in der Schule und zu Hause auch drüber reden, was ist denn da gut daran? Wie gehen wir damit um? Und den jungen Leuten ganz klar machen, welchen Gefahren sie ausgesetzt sind. Also klar, dafür sind wir Eltern und Erziehungsberechtigte auch dazu da, uns da mit den Kindern auseinanderzusetzen, zu streiten und zu reiben.
0: Ich glaube, das ist nur eine Mutmaßung, aber ich glaube, wenn mir als Kind gesagt worden wäre, du, da gehen Gefahren aus vom Handy, dann hätte ich das, wäre das in ein Ohr rein und aus dem anderen wieder rausgegangen. Was ich immer wieder toll finde und auch selbst teile, als wenn mir das auf Insta begegnet, es gibt ja immer wieder in allen möglichen Ländern, auch in Deutschland schon, diese Experimente, dass Schulen das machen, Internate das machen, Gemeinden das machen, so 2 Wochen, 3 Wochen handyfrei. Und was dann dabei rauskommt, die Interviews danach, wenn man mit den Kindern spricht. Ne, die einen, die sagen, oh Gott, für mich war es ganz schön schwierig, aber ich kann plötzlich reiten oder ich habe zuerst mal auf dem Pferd gesessen oder ganz, ganz schöne Ergebnisse eigentlich, die das Ganze hat. Es geht jetzt nicht darum, dass jeder Einzelne geläutert ist, aber das kann man auch nicht erwarten. Nur man sieht, dass das alles noch in diesen Kindern drin ist, in diesen jungen Menschen, ne? Dass es wachgeküsst werden muss, dass sie vielleicht ihren Fokus auf was anderes legen. Und ich glaube, damit kriegt man es am besten und am deutlichsten hin. Wir sind am Ende unserer Zeit. Ich möchte Ihnen und euch wirklich ans Herz legen, ins Kino zu gehen und diesen Film euch anzuschauen, Girls Don't Cry. Und wenn dieser Film irgendwann nicht mehr in den Kinos ist und ihr dieses Gespräch hört und das als Podcast hört, vielleicht 2027, who knows, dann hoffe ich, dass dieser Film gestreamt wird in einem guten Sender, zu einer guten Zeit und dann auch in der Mediathek landet und die Aufmerksamkeit bekommt, die er auch verdient. Wir verlosen 2x2 Karten. Dazu müssen Sie folgende Frage richtig beantworten.
1: Wie heißt der Film, den ich 2009 über eine Erzieherin aus Stuttgart gedreht habe?
0: Ja, schicken Sie die richtige Antwort bitte an hörbar@radio1.de. Schreiben Sie Ihre Adresse und Ihre Telefonnummer in die E-Mail, damit wir Sie benachrichtigen können. Wir verlosen hier, wie gesagt, 2x2 Karten für den Kinofilm Girls Don't Cry. Und verstehe ich das richtig? Denn auch das haben Sie in einem Interview gesagt. Im Bildungsbereich stehen Sie gerne für Anfragen zur Verfügung. Was heißt das?
1: Ich stehe überhaupt für Anfragen zur Verfügung, wenn der Film gezeigt werden soll. Aber da schlägt schon auch mein pädagogisches Herz sozusagen. Ich stehe zur Verfügung, wenn Sie mit Ihren Schulklassen den Film anschauen wollen und wollen, dass die Kinder mit der Regisseurin ins Gespräch kommen können. Da stehe ich gerne
0: okay,
1: zur Verfügung.
0: Okay, super. Eine Altersfreigabe so 13?
1: Er hat eine Altersfreigabe ab 12, aber wir empfehlen den Film ab 14. Und ich hatte schon auch mal 13-jährige Mädchen im Film. Also es kommt ein bisschen drauf an, entscheiden Sie, wie weit sind Ihre Kids in der Entwicklung. Aber ab 14 ist er auf jeden Fall gut aufgehoben. Und dann aufwärts. Eine Zuschauerin bei einem Dokumentarfilmfestival in Italien sagte, I think this film should be seen by boys and girls and even my grandma should watch the film.
0: Ich schließe mich dem an. Absolut. Absolute Empfehlung. Und die Professorin Maya Göppel ist Schirmherrin. Da haben sie sich also auch die richtige ausgesucht. Lief auch schon auf über 50 Festivals, glaube ich, der Film. Also
1: hat mehrere Preise bekommen.
0: Sehr, sehr schön. Auch verdient. Genau. Dankeschön. Vielen Dank, dass Sie hier noch sind und all die Geschichten erzählt haben und all die Songs. Ein letzter ist noch übrig geblieben. About to depart, my dear companion. Geben Sie uns dazu noch einen Satz.
1: About to depart ist von My Dear Companion, das Gesangstrio, in dem Lea, unsere Tochter, mitsingt und mitleitet. Und ist vor allen Dingen insofern besonders, als er tatsächlich auch im Film vorkommt. Ein Lied über Abschied.
0: Passt. Wenn Sie jetzt erst eingeschaltet haben, dann haben Sie die Möglichkeit, sich das gesamte Gespräch mit Sigrid Klausmann nochmal als Podcast anzuhören. Ich danke Ihnen für Ihren Besuch hier.
1: Tschüss. Ich danke Ihnen. Tschüss.

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2: Um 16 Uhr mit Werner Schoninger. Guten Tag. Der Waldbrand bei Jüterbock im Kreis Teltow-Fläming breitet sich weiter aus. Inzwischen ist eine Fläche von 113 Hektar betroffen. Brandenburgs Waldbrandschutzbeauftragter Engel hat Antenne Brandenburg vom RBB gesagt, dass die Flammen in einigen Bereichen bis an die Brandschutzstreifen herangekommen sind. Eine Entspannung der Lage ist nicht in Sicht.
3: Aktuell ist es noch relativ windstill, aber mit der Thermik wird jetzt auch der Wind wieder aufkommen und das heißt natürlich, das Feuer könnte sich auch weiter ausdehnen. Bis ausreichend Niederschlag fällt, müssen wir erstmal abwarten, wann uns hier dieser Niederschlag erreicht und auch so ergiebig dann ist und für ein Ende des Einsatzes sorgt.
2: Brandenburgs Waldbrandschutzbeauftragter Raimund Engel. In Berlin-Köpenick sind 5 Fahrgäste beim Unfall mit einem BVG-Bus verletzt worden. Wie eine Polizeisprecherin dem RBB gesagt hat, musste der Bus am Vormittag auf der Glienicker Straße stark bremsen, nachdem er von einem anderen Fahrzeug geschnitten wurde. Eine Frau sei gestürzt und mit Blutungen im Gesicht ins Krankenhaus gekommen. 4 weitere Personen wurden ambulant vor Ort versorgt. Angesichts der neuen US-Zölle auf Pkw und Lkw aus der EU warnen Wirtschaftsexperten vor einem Handelskrieg mit den USA. Sollte die EU ihrerseits mit Zöllen auf US-Produkte reagieren, drohe Deutschland eine Rezession, heißt es vom IFO-Institut. Der Industrieverband BDI ruft sowohl die EU als auch die USA auf, bestehende Handelsverträge einzuhalten. US-Präsident Trump hatte die Zölle auf Fahrzeuge aus der EU einseitig auf 25% erhöht, eigentlich gelten 15%. Das Geschäft mit Bio-Lebensmitteln in Deutschland hat weiter zugenommen. Das geht aus Daten des Bundes Ökologische Lebensmittelwirtschaft hervor. Katharina Hopp, RBB 24.
4: Den Angaben zufolge ist der Umsatz in den ersten 3 Monaten des Jahres im Vergleich zum Vorjahreszeitraum um 6% gestiegen, auf fast 5 Milliarden Euro. Fast 60% der Produkte werden in Discountern und Supermärkten verkauft. Zusätzlich zieht der Umsatz mit Bio-Lebensmitteln in Drogerien immer weiter an. In der Produktpalette haben unter anderem Fleischersatzprodukte, Süßwaren, Tiefkühlkost und Backwaren stark zugelegt. Bei Butter, Brot und Kartoffeln ging der Umsatz hingegen zurück.
2: Fußball-Zweitligist Hertha BSC hat in Magdeburg 0:1 verloren. In der 3. Liga hat der FC Energie Cottbus 1:2 in Duisburg verloren, aber Tabellenrang 2 denkbar knapp verteidigt. Kurz vor Spielbeginn kam die Meldung, dass Energie-Ehrenpräsident Dieter Krein gestern im Alter von 84 Jahren gestorben ist. Soweit die Nachrichten. 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Das Wetter: bis zum Abend viel Sonne, neben ein paar Wolken, dabei weitgehend trocken. Aktuell in Berlin um 28 Grad und in Potsdam 29. Nachts wolkig, vereinzelt Schauer, 15 bis 11 Grad. Und morgen Sonne und Wolken im Wechsel, am Nachmittag etwas Regen bis zu 26 Grad. Die Zeit 16:03 Uhr.
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1: Brandenburg A9, Berlin Richtung Leipzig, zwischen Niemegk und Kleinmarzehns, Stau an einer Baustelle plus 20 Minuten. A10, westliche Berliner Ring Richtung Dreieck Werder, zwischen Potsdam Nord und Großkreuz, Baustellenstau plus 30 Minuten. Und in Richtung Dreieck Havelland zwischen Dreieck Werder und Vöben plus 20 Minuten. Weitere Staus: A12 Frankfurt-Oder Richtung Berlin zwischen Briesen und Fürstenwalde Westen 90 Minuten und Richtung Frankfurt-Oder zwischen Storkow und Fürstenwalde Ost wegen eines defekten Fahrzeugs 20 Minuten plus. Auf der A24 Hamburg Richtung Berlin zwischen Pritzwalk und Herzsprung 30 Minuten extra. Stadtverkehr Berlin, Friedrichshain, die Mühlenstraße ist stadtauswärts zwischen Straße der Pariser Kommune und Mildred-Harnack-Straße wegen einer Demonstration gesperrt. Und Dahlem, Königin-Luise-Straße in Höhe Pacelli-Allee, Behinderungen nach einem Unfall. Gute Fahrt.
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2: Ja, ist denn schon wieder Sommer? Man vergisst vor allem in Berlin über die ganzen trüben Monate hinweg fast, wie sich das anfühlt, nicht wahr? Ich war am Freitag tanzen, bis zum Sonnenaufgang, an der frischen Luft, ohne Jacke. Ist das zu glauben? Viel schöner aber ist, jetzt ist Sonntagnachmittag und wir hören zusammen den schönen Podcast von Oliver Kalkofe und Oliver Welke. Dazu kommen wir gleich. Vorher gibt's noch einen Einblick in unsere handverlesene Radio 1 Playlist mit den Gorillas und dem Song Orange County, zusammen mit Bizarre Rap, Kara Jackson und Anushka Shankar.

0: Die Shoutout Louds mit dem Song Jumbo Jet. Hier ist der schöne Podcast bei Radio 1 und wir hören die aktuelle Folge Kalk und Welk. Kennen Sie den Begriff Beef? Entlehnt aus der Hip-Hop-Sprache wird diese Terminologie nun für so ziemlich alle Formen der öffentlich ausgetragenen Streiterei verwendet. Früher musste man dafür noch mit der Person, mit der man im Clinch lag, zusammen ins Dschungelcamp fahren. Heute machen das sogar US-amerikanische Präsidenten ganz einfach über die sozialen Netzwerke. Letzte Woche jedenfalls kam es zu einer solchen Streiterei zwischen einem der beiden Ollis und dem Schlagersänger Howard Carpendale. Über das Publikum des Letzteren wurde nämlich kürzlich eine kleine Zote in der Heute-Show gerissen. Das fand Howie nicht sonderlich witzig und zeigte sich in einem Instagram-Video einigermaßen betroffen durch den Witz auf Kosten seiner Konzertbesucher. Üblich in der Beef-Dynamik wäre an dieser Stelle jetzt ein sogenanntes Doubling Down, also dass der so kritisierte Oliver Welke jetzt seinerseits in eine Smartphone-Kamera eher abschneidend zurückfeuert. Ob es dazu kommen wird, das erfahren wir jetzt. Los geht's mit Kalk und Welk, die fabelhaften Boomer Boys.
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2: Na, ist aber mal ein richtig wütendes Pferd, wa?
3: Ein empörtes Pferd.
2: Ja. Ist das Pferd eventuell Howard Carpendale-Fan?
3: Das ist ein Pferd, das auf Pferdisch gesagt hat, Oliver, spinnst du?
2: Ja.
3: So. Was war los am Wochenende? Damit müssen wir einmal anfangen, weil das ist das Thema in der Welt.
2: Ja, genau. Vergesst die ganzen Kriegsschauplätze, vergesst Timmy. Ja, du, ich werde den Teufel tun und jetzt nochmal Öl ins Feuer gießen. Nur so viel, Howard Carpendale war sauer über eine Strecke in der Heute-Show vom letzten Freitag. Kann man sich übrigens bei YouTube oder in der ZDF-Mediathek nochmal reinziehen. Die dritte Strecke zum Thema Pflege, da erzählen wir absichtlich betone ich noch einmal, einen sehr schlechten Witz. In einem Ausschnitt erzählt ein Pflegeroboter einen wirklich schlechten Witz und dann sagen wir, ja, das können Menschen doch besser und dann muss es auch altersgerecht sein und dann erzähle ich einen noch schlechteren Witz, der auf die Punchline Howard Carpendale Konzert endet. Und da, ja, das war natürlich nie die Intention, die Gefühle von Howard Carpendale oder gar seiner Fans zu verletzen. Und wir brauchen einfach für diesen letzten Rest des Satzes einen prominenten Namen, einen großen Schlagersänger, den jeder kennt. Dass er das trotzdem im Kontext nicht als Kompliment auffasst, kann ich sogar verstehen. Deswegen, wie gesagt, von mir kein weiteres Öl ins Feuer. Ich habe großen Respekt vor dem Lebenswerk von Howard Carpendale. Tatsächlich.
3: Und auch vor den Fans. Ich glaube, das war ja so ein bisschen, ne? Der fühlte sich, glaube ich, ein bisschen angegriffen, dass seine Fans, das wäre ja, als wenn man unsere Fans, die mit zu den Besten und Intelligentesten und...
2: Da würde ich mich auch wie eine Löwenmutter vor unsere Fans werfen. Deswegen, wie gesagt, das ist alles okay. Ich mache eine Sendung, wo wir jede Woche austeilen. Dann muss man auch einstecken. Vielleicht für die, die mit der Heute-Show noch nicht so ganz vertraut sind. Ja, wir sind schon Satire. Also es ging auch in dieser Sendung um so spannende Sachen wie Beamtenbesoldung und künstliche Intelligenz. Da gibt es so Aufklärungsparts und Informationen. Aber zwischendurch sind wir, und dazu stehen wir auch, hemmungslos albern und meinen nicht alles so hundertprozentig, wie es da vielleicht rüberkommt. Das nur für Leute, die jetzt erst reingucken, weil sie sich wegen Howard Carpendale aufgeregt haben.
3: Gut, wenn du das nochmal einordnest. Das ist auch aber es ist halt auch schon, es hat sich auch schon sehr geändert, wenn du so bedenkst, du also ja wirklich Witze zu Volksmusik, zu Schlager, zu irgendwelchen Stars. Das war früher, also gerade so in den 90ern, als wir Frühstücksradio oder Mattscheibe ich gemacht habe, das war ja gang und gäbe. Das hat man ja immer so gemacht. Und heute sind aber da viel, fühlen sich da viele dann doch schon angegriffen, ne?
2: Ja, und keiner kann ja was für seine Gefühle. Das ist völlig in Ordnung. Ich bin halt ein bisschen naiv, was die Gesetzmäßigkeiten dieser neuen Medienwelt angeht. Ich hätte jetzt nicht gedacht, dass das, wenn man die Sendung gesehen hat, hat sie ja im ersten Moment, boah, ist es ja niemandem aufgefallen. Ich hätte auch nicht gedacht, dass das jetzt reicht für eine dpa-Meldung oder
3: doch
2: für was im Spiegel oder in der Süddeutschen. Ich hätte gedacht, ich habe eine andere Definition von Nachrichten, aber ich bin auch naiv. Guck mal, du musst sehen, ich habe von dir gestern überhaupt erst erfahren, dass da ein Shitstorm sich zusammenbraut, weil du natürlich das mitkriegst im Gegensatz zu mir. Ich bin ja nicht bei Social Media. Für dich ist der Shitstorm ja quasi dein Zweitwohnsitz. Für mich ist es eine neue Erfahrung.
3: Ich habe das Wochenende, also ich habe die Tage davor selber in einem verbracht, weil ich habe am Donnerstag bei Extra 3 ging es mal wieder um das Thema AfD. Und wenn du das triggerst, da ging das dann richtig los und ich habe da mein komplettes, kübelweise Systemschranzen, Medienhuren, Arschgesicht Teil abbekommen.
2: Aber das sind jetzt alles Tatsachenberichterstattung, was du da aufzählst.
3: Und da wurde es ruhiger gerade. Und dann kam das mit Howie. Und ich muss dazu sagen, das, was mich dabei am meisten ja überrascht hat, ist, ich habe davon ja auch Spritzer abbekommen, ne?
2: Was?
3: Von dem Shitstorm an dich? Ja. Weil ich kriegte zum Teil...
2: Es tut mir leid.
3: So, pass mal auf, lieber Oliver, ich finde das ja auch lustig, aber da bist du ein bisschen übers Ziel hinaus und ich kriegte Kritik und dann viele, die später, ne, halbe Stunde später nochmal schrieben und dann, oh sorry, falscher Oliver, habe ich verwechselt. Da merkst du, das ist so dieses Welkofe-Ding.
2: Wir sind ein und dieselbe Person für die
3: viele
2: Menschen.
3: Viele denken inzwischen wirklich, ne, dass wir hier so als eine Figur quasi mit gespaltener Persönlichkeit, einer unterhält sich mit sich alleine.
2: Ja.
3: Also ich habe davon auch einiges abbekommen.
2: Das
3: und ich sag jetzt hinten dran auch einfach mal nur so, ich war übrigens schon mal auf einem Howard Carpendale-Konzert.
2: Ah.
3: Also dieser Uringeruch ging an mich auch persönlich, ne, will ich nur mal sagen. Und vor allem auch Conny, also hier, meine Frau ist richtiger Howie-Fan. Und wir waren wirklich, ja. Auch die sagte, oh, was
2: macht er denn? Was redet er denn?
3: Was denn da bitte?
2: Es hätte, wir brauchten einen prominenten Namen. Der noch ein letztes Mal. Der Witz ist uralt, das wissen wir auch. Also diesen Gag mit dem, was hat 100 Beine und so, den gibt's in 30 bis 40.000 Variationen, den haben sich wirklich die ersten Reptilien kurz nach dem Anlandkriechen schon erzählt. Das wussten wir. Es sollte ein alter schlechter Witz sein. Im Nachhinein hätte man vielleicht das auf einen anderen Namen enden lassen können. Amüsanterweise habe ich jetzt im Nachhinein rekonstruiert, warum wir dann letztlich Howard Carpendale genommen haben, weil ich nämlich, kein Witz, in den Tagen vorher auf einmal wieder, und ich weiß nicht warum, aus dem Nichts wieder Fremde oder Freunde vor mich hingesummt habe. Ein ganz frühes Lied von Howard Carpendale, was ich immer sehr lustig fand. Und da hatte sich das wahrscheinlich irgendwie in mein Kleinhirn eingeschlichen. So ist, glaube ich, die Entstehungsgeschichte.
3: Ich habe auch gerade sogar etwas zu Deine Spuren im Sand, habe ich gerade eine Parodie geschrieben, die demnächst irgendwie wo auftaucht. Aber
2: Vorsicht!
3: Ja, aber nein, ich habe ihn kennengelernt, das möchte ich an dieser Stelle auch sagen. Und auch Wayne habe ich kennengelernt, der hatte uns nämlich eingeladen. Und wir waren auf dem Konzert und das möchte ich an dieser Stelle auch mal betonen. Auch ich war so, dass ich skeptisch dahin gegangen bin, ne?
2: Ja.
3: So, weil ich jetzt nicht halt, ich bin mit Schlagern aufgewachsen, aber habe dann ja irgendwann so gedacht, das hört man nicht mehr. Aber auf dem Konzert musste ich gestehen, wirklich Hut ab, auch gerade wirklich tolle Band und so. Also es war ein richtig, richtig cooler Abend.
2: Ja.
3: Und das Einzige, was lustig war, was ich wirklich mitgenommen habe, war, da waren Absperrungen, ne? So Eisengitter überall vorne. Und die Leute mussten sitzen. Und ab einem ganz bestimmten Punkt, und das ist sowas, das werden die Fans also wissen im Konzert, plötzlich dachten wir echt, es wäre Feueralarm oder irgendwas Schlimmes wäre passiert, weil es stürmten vor allem die Frauen alle nach vorne, wie verrückt. Und plötzlich, und das ist nämlich der Moment, wenn die Gitter weggenommen werden und dann darfst du vorne hin.
2: Darfst du ihn anfassen?
3: Ja, also fast. Also dann darfst du ganz nah dran stehen. Das ist aber erst gegen Ende. Und das war echt, wir hatten wirklich gedacht, jetzt ist irgendwo ein Feuer ausgebrochen oder Panik. Aber nein, die Fans wissen das und dann geht's nach vorn und dann wird richtig abgefeiert und dann geht's richtig ab. Also, ja, wir sagen es an dieser Stelle, du hast es nicht so gemeint. Ist alles Howie. Wir haben Howie lieb, oder?
2: Ja, absolut. Also ich hab ihn im Gegensatz zu dir noch nie getroffen und ich werde wohl auch wahrscheinlich dann nicht mehr wirklich ernsthaft eingeladen nach dieser Vorgeschichte. Und das habe ich mir dann auch selber verscherzt. Aber nochmal, die Heute-Show lebt auch von Momenten botschaftsloser Albernheit. Zwischen all den Infoblogs gibt's auch mal wirklich alberne Momente. Das war einer davon. Was man aber auch, wenn man die Sendung im Kontext gesehen hat, erkennen konnte. Ja, also...
3: Auch da, das würde ich auch sagen an diesem Punkt, also ich glaube auch, dass man will, wenn wir solche Witze machen und das passiert uns allen ja andauernd, ne? Das ist ja auch öfter, dann meinen wir das auch wirklich nicht böse, denke ich.
2: Du schon.
3: Aber es passiert dann halt oft, dass man Menschen, die dann, wie man das so merkt, so Fans sind, richtig trifft. Oder auch die einer Partei zugehören und sie, also man fühlt sich heute einfach schneller angegriffen.
2: Ja, das ist einfach. Und der Unterschied heute ist aber jetzt nicht nur, dass die Leute sich schneller angegriffen fühlen, sondern dass offenbar das Lieblingsthema überhaupt medial grundsätzlich ob jetzt in den neuen Medien oder in den alten, ist offenbar irgendeine Art Beef zwischen zwei Leuten, die man kennt. Ja. Das ist scheinbar das Lieblingsgenre und das scheint immer zu funktionieren, sonst hätte das nicht so funktioniert gestern. Ich hätte darauf verzichten können, dass ich Gegenstand dieser Berichterstattung bin. Aber das ist halt die neue Welt, in der wir leben. Und da bin ich vielleicht auch tatsächlich immer noch ein bisschen naiv als Oldschool-Fernsehmacher. Du, wie gesagt, bist da wie ein Fisch im Wasser.
3: Ich kenne das schon öfter, aber es ist halt so dieses Gefühl von, man darf ja heute nichts mehr sagen.
2: Nein, das
3: ist
2: stimmt
3: halt
2: ja
3: so, nicht. Du darfst das halt alles noch sagen, du kriegst jetzt halt nur deinen Shitstorm.
2: Das meine ich doch.
3: Bist also, du in der Bildzeitung.
2: Das ist,
3: okay.
2: So das ist mein halt völliger, ich sage das immer, wir müssen alle mehr aushalten und da wäre es ja ein bisschen absurd, wenn ich mich da ausnehmen würde. Also ich habe ein Forum, wo ich jede Woche 30 Minuten mehr oder weniger niveauvoll austeile. Und natürlich muss ich dann auch einstecken, ist doch klar.
3: Mensch, aber dass ihr das, gerade wo du selber älter geworden bist, dann gerade mit so einem Thema auch passiert, ist auch ärgerlich,
2: ja,
3: oder?
2: Du, ich gehe nicht zufällig einmal im Jahr zum Urologen und den gefürchteten Nachtröpfeleffekt kennen wir alle, da will ich mich gar nicht ausnehmen.
3: Ah, so, da denk mal drüber nach, ne?
2: Aber ja, natürlich.
3: Gut, ach, na ja.

0: Egal, komm, bleiben wir aber doch beim Thema Beef. Aber gehen wir mal vom persönlichen Beef weg und gucken mal, wo jetzt sonst gebieft wird. Und auch das liest man dann ja immer gern, weil immer eine tolle Schlagzeile bringt ja immer dann was, wie wir jetzt mitbekommen haben. Ja. Und da gab es jetzt einen Beef zwischen Lars und Fritze.
1: Ja, also zumindest wird das behauptet, man habe sich angeschrien in der Villa Borsig. Aber auch hier könnte es sein, dass jemand aus dem Umfeld eines der beiden Herren gedacht hat, wir müssen hier mal wieder unseren Fans, unserer Parteibasis zeigen, wie sehr wir kämpfen für unsere eigenen Interessen. Manche Leute sagen, es wurden nur die Stimmen erhoben. Also vielleicht ist das auch ein bisschen dramatisiert worden. Die sind halt überkreuzt bei vielen Fragen. Und das ist ja viel wichtiger als die Lautstärke oder wie sehr da die Wände gewackelt haben. Das Problem ist, dass sie jetzt in diesen Wochen, also bis zur Sommerpause, wahnsinnig viel hinkriegen müssen und das auch wollen. Nur sie wollen halt sehr unterschiedliche Sachen nach wie vor. Und bis Mittwoch, also wir zeichnen wie immer montags auf. Übrigens, herzlich willkommen. Wir haben noch gar nicht Hallo gesagt.
0: Hallo, ja, hallo.
1: Hey, hi.
0: Hello again.
1: Ich würde Hello again sagen.
0: Genau,
1: ja, du kannst das. Deswegen glaube ich, diese Woche, wenn Mittwoch dieser Podcast bei den anderen Plattformen erscheint, heute schon bei ARD Sounds, dann kann das sich natürlich schon weitergedreht haben. Dann werden ein paar der Hörerinnen und Hörer wissen, ob es jetzt einen Haushalt für 27 gibt, ob die Gesundheitsreform durchs Kabinett gegangen ist. All das wissen wir noch nicht. Wir haben jetzt noch den Eindruck dieser Berichterstattung über Streitereien. Sie müssen sich wirklich verdammt schnell zusammenraufen.
0: Ja, und ob das gelingen wird, da sind wir ja wirklich sehr skeptisch, vor allem, weil es müssen ja irgendwie diese sogenannten Reformen, ne? Das ist ja das Wort, was man die ganze Zeit hört, immer Reform, Reform, Reform. Weil wir brauchen dringend welche und dann, es werden immer welche angekündigt, auch mit vielen Dingen, die dann passieren sollen. Dann dauert es so 2 Tage und dann kommt, warum alle dann doch dagegen sind. Und meistens ist dann auch schon wieder Reformstopp, oder? So ist doch bisher immer gewesen. Aber das darf jetzt nicht weitergehen.
1: Ja, also was vor allem ein bisschen bedenklich ist, der ursprüngliche Plan war ja, dass man so eine Art großen Gesamtwurf hinlegt. Also ein Paket, in dem die dicken Baustellen dann abgearbeitet werden. Also Steuer, Gesundheit, das sollte eigentlich alles miteinander gemeinsam schon geklärt und dann zusammen vorgestellt werden. Das hat den Vorteil, dass man dann ja so die klassischen, darf man nicht so nennen, aber Kuhhandel machen kann. Weißt du, dann kriegen die einen hier was und dafür passiert bei der Steuer das und das. Jetzt wollen sie das doch alles wieder einzeln machen. Und dadurch fällt dieses eigentlich gar nicht so schlechte, jeder kriegt seins, im Rahmen eines Pakets weg. Und ich hoffe, dass das nicht schief geht, weil jetzt haben sie die Steuer schon wieder geschoben. Das soll jetzt doch erst irgendwie bis Juni kommen. Da können sie sich immer noch nicht einigen. Also sie wollen entlasten. Die genaue Frage, wen? Und so haben sie noch nicht richtig geklärt. Und ob auch mehr irgendwer, und wenn ja, wie mehr belastet wird, steht auch noch in den Sternen. Also ja, also jetzt müssen wir wirklich Baby Steps von Schritt zu Schritt denken und einfach hoffen, dass jetzt bei der Gesundheit das Ding mal vom Eis kommt, beginnend mit dem Mittwoch im Kabinett, damit das wenigstens schon mal weg ist. Aber ja, also die Wasserstandsmeldungen sind jetzt an diesem Montag nicht so ermutigend. Also auch die SPD nörgelt an dem Gesundheitsreform-Ding jetzt rum. Da gibt's ja auch Sachen, die man da kritisieren kann, aber geht eh noch ins parlamentarische Verfahren, also bringt's jetzt durchs Kabinett und dann könnte er noch ein paar Sachen, die irgendwie unausgewogen sind oder den Versicherten zu viel zumuten, noch ändern. Aber kommt jetzt mal mit irgendwas
0: aus dem Quark. Irgendwas muss passieren. Man braucht irgendwelche Nachrichten und auch da nochmal, haben wir schon oft gesagt, vielleicht so ein bisschen was in alle Richtungen. Das wäre auch so.
1: Wäre nett.
0: Das wäre nett, dass man nicht nur wieder merkt, unten wird gegraben, sondern man kann in allen Richtungen ja wenigstens ein bisschen was tun.
1: Das ist richtig.
0: Und sich nicht immer nur gegenseitig betteln, dass das unantastbar ist. Ne?
1: So, und ein letztes großes Streitthema, was jetzt auch noch durchgebrochen ist übers Wochenende, nachdem ja der Kanzler die SPD getriggert hat mit seinem Spruch über die Rente, die allenfalls noch als Basisrente reicht, hat jetzt die SPD zurückgetriggert in Gestalt des Fraktionschefs Matthias Miersch, der nämlich mal so en passant gesagt hat, ja, wenn das so weitergeht natürlich mit dem Irankrieg, vielleicht müssen wir dann die Schuldenbremse doch noch ein weiteres Mal aussetzen. Und da ist natürlich die Union auf den Baum gegangen. Also sie kennen die Triggertasten der anderen und leider drücken sie auch weiter fröhlich drauf.
0: Ja, und wir kriegen es mit, sobald so eine Taste getriggert ist, geht das dann natürlich auch medial und dann hast du natürlich immer...
1: Wer wüsste das besser als ich?
0: Wer wüsste das besser jetzt? Wer? Du hast ja so viel gelernt an diesem Wochenende.
1: Ich hab sozusagen einen Crashkurs in Sachen Internet gemacht, ja.

0: Die anarchische Rocklegende Frank Zappa mit einem Song aus seinem Album Overnight Sensation aus dem Jahr 1973. Camarillo Brillo hier bei Radio 1. Wir hören die aktuelle Folge von Kalk und Welk vom vergangenen Montag. Gerade eben ging es um die mittlerweile fertiggestellte Krankenkassenreform und die Querelen, zu denen es während der Verhandlung in der Villa Borsig kam. Und bei aller Häme kann man ja auch einfach mal anerkennen, dass sich die Gemüter erhitzen, ist ja vielleicht auch dem Anlass durchaus angemessen, denn die Lage ist ernst. Entgegen vorheriger Wahlversprechen startete diese Legislatur mit einem großen Schuldenpaket, auch bekannt als Sondervermögen, das bisher größtenteils eher für das Stopfen von Haushaltslöchern benutzt oder, wie manche sagen, zweckentfremdet wurde. Und auch die Rente wird schon in naher Zukunft mangels Nachwuchs zu einem großen Problem. Wie ernst die Lage ist, erkennt man seismografisch an einer wirklich bedrohlichen Entwicklung. Deutschlands einflussreichster Food-Influencer Markus Söder beendet die öffentliche Dokumentation seiner Nahrungsaufnahme. Das kann kein gutes Zeichen sein. Oliver Kalkofe und Oliver Welke sortieren das Geschehen.
1: Egal, komm, bleiben wir aber doch beim Thema Beef. Aber gehen wir mal vom persönlichen Beef weg und gucken mal, wo jetzt sonst gebieft wird. Und auch das liest man dann ja immer gern, weil immer eine tolle Schlagzeile bringt ja immer dann was, wie wir jetzt mitbekommen haben. Ja. Und da gab es jetzt einen Beef zwischen Lars und Fritze.
2: Ja, also zumindest wird das behauptet, man habe sich angeschrien in der Villa Borsig. Aber auch hier könnte es sein, dass jemand aus dem Umfeld eines der beiden Herren gedacht hat, wir müssen hier mal wieder unseren Fans, unserer Parteibasis zeigen, wie sehr wir kämpfen für unsere eigenen Interessen. Manche Leute sagen, es wurden nur die Stimmen erhoben. Also vielleicht ist das auch ein bisschen dramatisiert worden. Die sind halt überkreuzt bei vielen Fragen. Und das ist ja viel wichtiger als die Lautstärke oder wie sehr da die Wände gewackelt haben. Das Problem ist, dass sie jetzt in diesen Wochen, also bis zur Sommerpause, wahnsinnig viel hinkriegen müssen und das auch wollen. Nur sie wollen halt sehr unterschiedliche Sachen nach wie vor. Und bis Mittwoch, also wir zeichnen wie immer montags auf. Übrigens, herzlich willkommen. Wir haben noch gar nicht Hallo gesagt.
1: Hallo, ja, hallo.
2: Hey, hi.
1: Hello again.
2: Ich würde Hello again sagen.
1: Genau,
2: ja, du kannst das. Deswegen glaube ich diese Woche, wenn Mittwoch dieser Podcast bei den anderen Plattformen erscheint, heute schon bei ARD Sounds, dann kann das sich natürlich schon weitergedreht haben. Dann werden ein paar der Hörerinnen und Hörer wissen, ob es jetzt einen Haushalt für 27 gibt, ob die Gesundheitsreform durchs Kabinett gegangen ist. All das wissen wir noch nicht. Wir haben jetzt noch den Eindruck dieser Berichterstattung über Streitereien. Sie müssen sich wirklich verdammt schnell zusammenraufen.
1: Ja, und ob das gelingen wird, da sind wir ja wirklich sehr skeptisch, vor allem, weil es müssen ja irgendwie diese sogenannten Reformen, ne? Das ist ja das Wort, was man die ganze Zeit nur hört, immer Reform, Reform, Reform. Weil wir brauchen dringend welche und dann, es werden immer welche angekündigt, auch mit vielen Dingen, die dann passieren sollen. Dann dauert es so 2 Tage und dann kommt, warum alle dann doch dagegen sind und meistens ist dann auch schon wieder Reformstopp, oder? So ist doch bisher immer gewesen. Aber das darf jetzt nicht weitergehen.
2: Ja, also was vor allem ein bisschen bedenklich ist, der ursprüngliche Plan war ja, dass man so eine Art großen Gesamtwurf hinlegt. Also ein Paket, in dem die dicken Baustellen dann abgearbeitet werden. Also Steuer, Gesundheit, das sollte eigentlich alles miteinander gemeinsam schon geklärt und dann zusammen vorgestellt werden. Das hat den Vorteil, dass man dann ja so die klassischen, darf man nicht so nennen, aber Kuhhandel machen kann. Weißt du, dann kriegen die einen hier was und dafür passiert bei der Steuer das und das. Jetzt wollen sie das doch alles wieder einzeln machen. Und dadurch fällt dieses eigentlich gar nicht so schlechte, jeder kriegt seins im Rahmen eines Pakets weg. Und ich hoffe, dass das nicht schief geht, weil jetzt haben sie die Steuer schon wieder geschoben. Das soll jetzt doch erst irgendwie bis Juni kommen. Da können sie sich immer noch nicht einigen. Also sie wollen entlasten. Die genaue Frage, wen, und so haben sie noch nicht richtig geklärt. Und ob auch mehr irgendwer, und wenn ja, wie mehr belastet wird, steht auch noch in den Sternen. Also ja, also jetzt müssen wir wirklich Baby Steps von Schritt zu Schritt denken und einfach hoffen, dass jetzt bei der Gesundheit das Ding mal vom Eis kommt, beginnend mit dem Mittwoch im Kabinett, damit das wenigstens schon mal weg ist. Aber ja, also die Wasserstandsmeldungen sind jetzt an diesem Montag nicht so ermutigend. Also auch die SPD nörgelt an dem Gesundheitsreform-Ding jetzt rum. Da gibt's ja auch Sachen, die man da kritisieren kann, aber geht eh noch ins parlamentarische Verfahren, also bringt's jetzt durchs Kabinett und dann könnt ihr ja noch ein paar Sachen, die irgendwie unausgewogen sind oder den Versicherten zu viel zumuten, noch ändern. Aber kommt jetzt mal mit irgendwas aus dem Quark.
1: Muss passieren. Ja. Irgendwas muss passieren. Man braucht irgendwelche Nachrichten und auch da nochmal haben wir schon oft gesagt, vielleicht so ein bisschen was in alle Richtungen. Das wäre auch so.
2: Wäre nett.
1: Dass man so, das wäre nett, ne? Dass man nicht nur wieder merkt, unten wird gegraben, sondern man kann in allen Richtungen ja wenigstens ein bisschen was tun.
2: Das ist richtig.
1: Und sich nicht immer nur gegenseitig betteln, dass das unantastbar ist. Ne?
2: So, und ein letztes großes Streitthema, was jetzt auch noch durchgebrochen ist übers Wochenende, nachdem ja der Kanzler die SPD getriggert hat mit seinem Spruch über die Rente, die allenfalls noch als Basisrente reicht, hat jetzt die SPD zurückgetriggert in Gestalt des Fraktionschefs Matthias Mirsch, der nämlich mal so en passant gesagt hat, ja, wenn das so weitergeht natürlich mit dem Irankrieg, vielleicht müssen wir dann die Schuldenbremse doch noch ein weiteres Mal aussetzen. Und da ist natürlich die Union auf den Baum gegangen. Also sie kennen die Triggertasten der anderen und leider drücken sie auch weiter fröhlich drauf.
1: Ja, und wir kriegen es mit, sobald so eine Taste getriggert ist, geht das dann natürlich auch medial und dann hast du natürlich immer...
2: Wer wüsste das
1: so
2: besser als ich?
1: Ne? Wer wüsste das besser jetzt? Wer? Du hast ja so viel gelernt an diesem Wochenende.
2: Ich hab sozusagen einen Crashkurs in Sachen Internet gemacht, ja.
1: Weil dieses Zitat von Merz wieder, dass die Rente demnächst nur noch höchstens noch als Basisrente dient, das ist ja so eine... Also ein Satzteil, der ja schon immer auch verwendet wurde, aber plötzlich so alleine dastehend, wieder mal sehr holprig oder sagen wir mal sehr, sehr, sehr ungeschickt formuliert, was dann nämlich plötzlich Panik auslöst, ne? Und so ist das, so läuft das.
2: Also, alter Mann ist kein Dezo, sagt man, alter Mann wird auch kein Kommunikationsgenie mehr. Also er sagt das ausgerechnet vor Bankern. Das sind also die Leute, die zum Beispiel an privater Vorsorge demnächst verdienen. Das ist sein Publikum. Er passt sich der Crowd an und vergisst aber, dass es auch Leute draußen hören, weil da vor ihm dieses schwarze Ding, was in sein Gesicht ragt, nennt der Fachmann ja Mikro. Und diese Kästen, die auf ihn zeigen, sind Kameras. Also er denkt es dann nicht so richtig vom Ende her, haut es erstmal raus. Erstmal ist hier eine Zustandsbeschreibung, an der sogar was dran ist. Leider, bei Leuten mit geringem Einkommen reicht das jetzige Rentenniveau kaum noch zum Leben. Das ist ja erstmal Fakt. Aber dann halt nahtlos mit der privaten Vorsorge zu kommen, für die genau diese Leute ja gar kein Geld übrig haben, Stand heute, ist halt wieder denkbar ungeschickt unter Kommunikationsgesichtspunkten. Also wer immer ihn da schult, falls da noch einer dran arbeitet, nicht aufgeben.
1: Oder vielleicht erstmal schon damit anfangen. Also vielleicht, weil das ist ja der Punkt. Ist da jemand, der ihn schult?
2: Ich hoffe.
1: Sollte man das nicht vielleicht mal tun langsam? Dann fragt man sich ja da.
2: Also aber ich muss auch nochmal fairerweise sagen, ich fand diesen Schuldenvorstoß von der SPD genauso bescheuert. Also nicht nur wegen Triggern, sondern weil es natürlich auch ein bisschen frech ist, wo gerade ganz Deutschland mitgekriegt hat, wie sie bei diesem Sondervermögen, was ja auch nur Schulden sind, getrickst haben und damit eben auch so konsumtive Sachen bezahlen, wie so Sachen, die am Ende bei Wirten und Müttern und Landwirten landen, den Leuten jetzt schon wieder zu erzählen, diese Schulden, die müssen jetzt aber wirklich sein. Und die geben wir dann aber wirklich nur für sinnvolle Sachen aus. Wie will man das denn den Leuten noch verkaufen? Das kannst du doch vergessen. Das ist auch die Tragik an diesen Tricksereien. Das habe ich in der Sekunde schon gedacht, wow, wenn wir irgendwann wirklich nochmal ganz dringend Schulden machen müssen, fällt euch der Mist aber schön auf die Füße. Und so war es jetzt auch.
1: Also wir bleiben gespannt, was sich jetzt innerhalb dieser Woche tut. Wir drücken aber wie immer wirklich ernst gemeint die Daumen. Weil
2: uns selbst auch.
1: Uns selbst, weil wir würden uns alle freuen, wenn irgendetwas mal ein positives oder überhaupt ein Signal geben würde, dass man irgendwo mal sieht, wo ist der Plan, was passiert, wie geht es weiter. Ja, das wäre einfach schön. Der Einzige, der wirklich was aktiv getan hat, also was mich richtig verblüfft hat, und das hast du mir eben erst gerade gesagt, das wusste ich gar nicht, ist Söder. Was hat der angekündigt? Das schockt mich voll.
2: Ja, also für alle, die noch nicht glauben, dass in Deutschland eine echte Krise am Start ist, für alle, die noch nicht mitgekriegt haben, dass die Insolvenzen auf Rekord hoch sind und dass ja die Konsumlaune in den Keller geht, Söder, ich hoffe, du sitzt.
1: Ich halte mich am Schreibtisch fest hier jetzt gerade.
2: Söder hört als Foodblogger auf.
1: Hör auf, nein, das ist nicht.
2: Die Rubrik Söder ist nicht mehr.
1: Und das ist aber heute nicht in der Bild. Ich habe heute früh noch geguckt, was ist in der Welt los.
2: Das ist deine Vorbereitung auf den Podcast. Deine Vorbereitung auf den Podcast ist also ausschließlich die Bild. Das erklärt einiges, Freundchen.
1: Ja, was denn noch sonst?
2: Weiß ich nicht. Sonst gibt's ja keine Zeitung in Deutschland.
1: Stand auch nicht mal im Spiegel. Es stand nirgends in.
2: Doch.
1: Ich habe es noch nicht richtig mitbekommen. Ja, ist im Spiegel schon groß drin?
2: Groß nicht. Es ist jetzt auch keine weltbewegende Nachricht. Aber was ist das schon heutzutage? Ja, aber kannst du mal googeln, es ist, die Meldung kam, glaube ich, Donnerstag oder Freitag, und er begründet es damit, dass das jetzt einfach nicht mehr die Stimmung wäre. Also Inflation, Lebensmittel könnten auch teurer werden und da wäre das das falsche Signal, wenn er weiter futtert. Aber die Frage ist ja, was macht er dann den ganzen Tag überhaupt?
1: Das ist die, dann macht ja Politik, das wird ja noch schlimmer.
2: Ja.
1: Wir waren doch immer so ganz froh, war man doch wie, ach, er isst wieder, da kann er jedenfalls keinen anderen Schaden anrichten.
2: Mhm.
1: Aber es heißt, er macht es wirklich nur aus, also weil er ein positives Zeichen setzen möchte, nicht weil ihm schlecht ist, Darmverschluss oder ähnliches.
2: Nein.
1: Oder so, dass er jetzt sagt, ich kann
2: aber was ist denn daran positiv, wenn man also damit verstärkt ja noch das Krisengefühl. Weißt du, früher war es ja so, da achte mal drauf, in den 70ern und frühen 80ern waren die Landwirtschaftsminister fast immer beleibte Männer.
1: Ja.
2: Das war, glaube ich, so ein Signal an die Bevölkerung, hier droht unmittelbar keine Hungersnot in nächster Zeit.
1: Hätte ich das mal damals gewusst.
2: Du wärst so ein Top-Landwirtschaft. Ich auch.
1: Ja, genau. Und dann immer in die Mastanlagen und so auffahren.
2: Ja.
1: Und dann fällst du nicht auf und dann fühlst du dich wohl.
2: Wenn du so einen dünnen Hering nimmst, kommt direkt so ein Unruhegefühl auf. Ja.
1: Gut, also das heißt, Söder hat eigentlich, dann haben wir ihn aber auch die ganze Zeit vorher jetzt falsch eingeschätzt. Er wollte uns eigentlich immer nur zeigen, wie gut es uns geht. Und jetzt stimmt er uns auf die Krise ein, indem er fastet. Also es ist jetzt quasi der bayerische Gandhi, wird er jetzt ein bisschen und isst jetzt nicht mehr, bis die Krise vorbei ist.
2: Also ich glaube, dass er privat schon noch isst, aber er filmt sich nicht mehr dabei, was ja ein Schritt in die richtige Richtung ist eigentlich.
1: Aber wozu dann noch essen?
2: Ich glaube, auch diese Meldung hat schon wieder einen in Wirklichkeit etwas anderen Hintergrund, weil er ja selbst im eigenen Laden, also es gibt natürlich noch keine Aufstände oder eine ernsthafte Anti-Söder-Opposition in der CSU, aber durch die jüngsten Wahlergebnisse, auch bei den Kommunalwahlen, ist sein Stern ja ein bisschen gesunken und ich glaube, er möchte jetzt eine neue Ernsthaftigkeit ausstrahlen, glaube ich.
1: Er hat ja auch den Bart ab, ne?
2: Ja.
1: Also, Rasierunfall hat er irgendwie gesagt.
2: Und ähnlich wie ich unterliegt er auch Gewichtsschwankungen. Also mal ist er, finde ich, also vielleicht irre ich mich auch und er wird nur aus unterschiedlichen Winkeln gefilmt. Aber zwischendurch war er wieder deutlich schlanker, hatte ich das Gefühl.
1: Also vielleicht macht er es auch deswegen, weil er merkt, es trägt auf. Ne?
2: Ja, vielleicht will er abnehmen, aber du hast recht. Richtig.
1: Und den Bart einfach auch ab, weil da immer die Dönersoße drin hängen blieb und so. Ne? Ist ja auch einfach, wir müssen einfach mal weiterdenken, wenn so eine Nachricht kommt und das nicht einfach nur so hinnehmen. Wir hinterfragen das als kritische Journalisten.
2: Wir sind einfach nur neidisch, weil wir natürlich gar nicht diese Alternative Bart oder nicht Bart haben.
1: Nee.
2: Weißt du?
1: Wir haben auch nicht die Alternative essen oder nicht, sondern das ist immer auf Ja.
2: Ja, aber wie gesagt, mein Bartwuchs ist immer so, wenn wir längere Zeit mal im Urlaub waren und ich habe dann nach meinem Gefühl wachsen lassen, dann sage ich immer zu Diane, na, guck mal, ich hab Bart wachsen lassen. Wo? Fragt sie dann. Genau wie bei dir.
1: Wir haben mehr so
2: Flusen.
1: Flusen und vor allem ich habe das gibt's ja auch und das ist bei mir leider, ich habe Kahlstellen. Also ich habe unten ums Kinn herum sind so zwei Teile, da wächst nichts. Drumrum wächst was und das sieht echt kacke aus.
2: Ja.
1: Also wenn du nicht darauf stehst, dass du so einen komischen, ne, es gibt ja so Kunstwerte, ne, die man dann so irgendwie sowas haben und meiner sieht aber einfach nur aus wie, gut, der hat sich einen Bart rasiert, aber warum ist er da dann? Ist er da mit dem Rasiermesser irgendwie reingerutscht oder was ist da passiert?
2: Ja.
1: Ich kann das einfach nicht. Das ist einfach doof. Schade.
2: Weite Teile unserer großflächigen Gesichter haben einfach nicht genug Follikel, um einen vollständigen Bart zur Verfügung zu stellen.
1: Wir haben einfach Gesichtsfail sozusagen, wie man heute sagt. Facefail haben wir.
2: Ja,
1: traurig.
2: Was kann man wohl so zusammenfassen, in der Tat.
1: Ja, traurig. Nun ja.

0: Na, aber was gibt's sonst noch Lustiges? Eine lustige Meldung war natürlich, also jetzt gestern war ja übrigens Start der Malle-Saison. Wir haben ja letztens darüber gesprochen. Das wurde ja gestern ganz groß gefeiert. Und ich warte jetzt ja eigentlich nur auf den neuen Hit, der jetzt kommt. Klingelingeling, hier kommt der Eierarsch. Ja. Das ist doch eigentlich, da warte ich jetzt.
1: Klaus drauf. Und Klaus.
0: Ja.
1: Klaus Kubicki und Klaus. Und Kubicki. Klaus und Klaus und Wolfgang, genau.
0: Ja.
1: Ja, Kubicki hat in einem Podcast den Bundeskanzler der Bundesrepublik Deutschland als Eierarsch bezeichnet. Ich habe es selber gesehen, gibt's auch in Bewegtbild, wie bei den meisten Podcasts, nur bei uns aus humanitären Gründen, es ist nur Audio. Und da ging es irgendwie darum, dass tatsächlich Herr Merz mal die FDP für tot erklärt hat und da sagt Kubicki, hätte er gedacht, du Eierarsch, dir zeige ich's oder so ähnlich.
0: Ja. Ja, es ist, also ich muss sagen, es ist aber auch, das ist ja auch das, was wir gesagt haben, ne? Kubicki, der haut immer mal so einen raus, wo du dann, ja, auch wenn du gar nicht willst, mal lachen musst. Ich musste in dem Moment lachen, weil ich auch Eierarsch noch nicht gehört hatte.
1: Nein, ich glaube übrigens, dass er in demselben, vielleicht auch in einem anderen Podcast gerade erzählt hat, er hätte durchaus so einen Social-Media-Menschen, der ihn da unterstützt oder berät. Den würde ich gerne mal treffen und welche Medikamente der nimmt, wüsste ich gerne. Aber laut Kubicki würde der sozusagen bei der Hälfte der Sachen, die er vorschlägt fürs Internet, würde er sagen, nein. Und diese nicht veröffentlichten Sachen, die würde ich so gerne lesen.
0: Das würde ich auch gerne.
1: Weil, was steht denn da drin? Weil alles, er sagt doch eigentlich alles, was er denkt. Was soll denn, wie schlimm müssen die Beleidigungen sein, die in der Tonne landen?
0: Also vorher denkt er sich immer welche aus, dann sagt der nein und dann kommen neue. Hm. Aber vielleicht ist eben das deswegen auch manchmal dann ganz gut. Also deswegen sowas wie Eierarsch hat er dann so aus der Hose gezaubert, weil ihm alle anderen quasi verboten wurden. Er hat gesagt, nein, das sag das nicht. Dann hat er einfach ein neues erfunden. Hm. Und ich finde Eierarsch ein ganz hübsches Ding. Und ich bin ja, da wir selber leben ja nun auch davon, solche Worte zu erfinden und zu machen. Ich freue mich immer, wenn man wieder ein neues.
1: Habe ich noch nie gehört. Hast du das schon mal vor, von irgendwem?
0: Nein, wirklich nicht.
1: Eierkopf, ja. Arschgesicht, ja, aber Eierarsch, mir kommt das so, entweder ist das so ein persönliches Schimpfwort aus der Kubicki-Dynastie, dass die das in seiner Familie schon immer benutzt haben, oder, weißt du, so wie Kinder, wenn sie wütend sind und dann einfach so verschiedene Schimpfsachen hintereinander, Pillemann, Arsch, Kopf, Schwein.
0: So, als wenn die KI was zusammenfügt, ja, weißt du, so verschiedene, ja, Sachen, und dann kommt das dabei raus. Vielleicht aber auch, weil es war kurz nach Ostern, dann hatten wir natürlich auch, wir hatten die Eierhaus-Debatte, ne, mit der CDU, vielleicht spukte das alles in seinem Kopf rum und dann kam so, Eierarsch. Na, aber ja, gut, auf jeden Fall, das war wenigstens mal einer, der uns zum Schmunzeln gebracht hat, wenn auch der Rest, was jetzt drumherum passierte und, ja, was gesagt wurde, nicht unbedingt.
1: Vielleicht, Kubicki soll doch eh jetzt alles retten, erst die FDP, dann das Land, also eigentlich hängt alle Hoffnung an diesem rüstigen 74-Jährigen, der eigentlich schon am Strand und in Rente war und jetzt alles wieder rausreißen soll. Das ist, du musst mal darauf achten, wie das gefeiert wird.
0: Ja.
1: Gerade bei den Springer-Medien, aber auch bei anderen. Also das ist jetzt ein Hoffnungsträger, ist das.
0: Das ist eben gerade das Interessante daran. Einfach nur dadurch, dass man dann wieder da so zwei, drei Dinger raushaut, die vielleicht dich dann zum Schmunzeln bringen lassen, dadurch aber auch für Schlagzeilen sorgen, bist du innerhalb kürzester Zeit wieder präsent. Und die FDP-Werte in den Umfragen, im Politbarometer und so weiter und auch seine, gehen ja dann doch relativ schnell wieder hoch, weil plötzlich ist wieder, ach ja, die gibt's noch. Ach, und guck mal, der Kubicki. Und ach ja, stimmt ja. Und plötzlich tut sich da was. So, ja, funktioniert's halt. Ne?
1: So funktioniert's. Also A, so funktioniert die ganze Aufmerksamkeitsökonomie. Und dann ist es aber natürlich auch so eine Sehnsucht nach dem Gestern, weil das heute halt so unglaublich beängstigend und frustrierend ist. Vielleicht ist das die Lehre auch für andere Parteien. Vielleicht muss die CSU den Seehofer von seiner Eisenbahn, Modelleisenbahn wegeisen. Vielleicht muss Gerd Schröder die SPD retten. Ich weiß gar nicht. Also
0: ich habe es ja nun in dem ganzen Buch beschrieben, wie dieser Nostalgiefaktor eben funktioniert. Und das ist ja auch wirklich so. Dieser Gedanke an früher, der dir kurzzeitig dieses Gefühl vermittelt, ja, dass das irgendwie doch ganz schön war oder übersichtlicher, und deswegen denkst du, ach ja, okay, das war noch in der Zeit, als ich noch die Leute auseinanderhalten konnte, als ich noch sowas wie ein Hobby hatte. Ich meine, wer würde sich heute noch so ein Hobby wie die Spielzeugeisenbahn im Keller oder so, ne? Wer würde das noch machen? Die, ja, Zeit hast du irgendwie gar nicht mehr. Und da einfach, ich glaube, das ist so dieses, das bringt dir so ein Hauch Gemütlichkeit wieder zurück in deinen Kopf.
1: Stimmt, das war das Thema deines Buches. Ich hatte ehrlich gesagt nur das Vorwort gelesen, weil ich das selber geschrieben hatte.
0: Ah ja, das war sehr, sehr gut, habe ich gehört von dir. Also du hast gesagt, das wäre sehr, sehr gut.
1: Ja, ja.
0: Weiß ich noch.
1: Das war, also muss man sagen, eines der besten Vorworte, die ich überhaupt jemals geschrieben habe. Auch das einzige, aber trotzdem.

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2: Um 17 Uhr mit Werner Schoninger. Guten Tag. Der Waldbrand bei Jüterbock im Kreis Teltow-Fläming hat sich auf eine Fläche von 113 Hektar ausgedehnt. Der Waldbrandschutzbeauftragte Engel sagte dem RBB, dass die Flammen in einigen Bereichen bis an die Brandschutzstreifen herangekommen sind. Patrick Buchmüller, RBB 24.
3: Eine gute Nachricht sei, so Engel im RBB 24 Inforadio, dass die Flammen in dem Bereich bleiben und nicht über die Brandschutzstreifen herüberkommen. Schlecht seien aber die Aussichten. Es werde langsam etwas windig. Das könnte die Flammen weiter anfachen. Auf dem Gelände, einem ehemaligen Truppenübungsplatz, liegt viel Munition. Für die Feuerwehr ist es zu gefährlich, dahin vorzudringen. Deswegen gibt es keine große Löschaktion.
2: In Berlin-Köpenick sind 5 Fahrgäste beim Unfall mit einem BVG-Bus verletzt worden. Wie eine Polizeisprecherin dem RBB gesagt hat, musste der Bus am Vormittag auf der Glienicker Straße stark bremsen, nachdem er von einem anderen Fahrzeug geschnitten wurde. Eine Frau sei gestürzt und mit Blutungen im Gesicht ins Krankenhaus gekommen. 4 weitere Personen wurden ambulant vor Ort versorgt. In der Gedenkstätte Ravensbrück in Oberhavel ist an die Befreiung des Frauenkonzentrationslagers vor 81 Jahren erinnert worden. Bei der Gedenkfeier heute waren auch 4 Überlebende dabei. Eine von ihnen ist die 95-jährige Janina Iwanska aus Polen. Sie sagte, sie habe sich im Laufe der Zeit mit den Deutschen versöhnt. Sie wünsche sich, dass das bei allen Völkern geschehe, die sich feindlich gegenüberstehen. Brandenburgs Kulturministerin Schüle sagte, die Erinnerungen der Überlebenden seien eine Mahnung, sich einzumischen, wenn Menschen ausgegrenzt oder bedroht werden. Die Bahnhöfe in Deutschland sind für Reisende offenbar etwas sicherer geworden. Wie der Interessenverband Allianz pro Schiene mitgeteilt hat, gab es im vergangenen Jahr weniger Straftaten. Heiko Schneider.
4: In der polizeilichen Kriminalstatistik werden laut Allianz pro Schiene rund 169.000 Straftaten an Bahnhöfen aufgeführt, 6% weniger als im Jahr davor. Verbandsgeschäftsführer Pflege sagte, der Einsatz von Sicherheitspersonal und Videotechnik wirke. Die Zahl der Angriffe auf Bahnbeschäftigte ist um 11% gestiegen auf fast 2.700. Pflege sagte, diesen Trend gelte es zu stoppen.
2: Fußball-Zweitligist Hertha BSC hat in Magdeburg 0:1 verloren. In der dritten Liga hat der FC Energie Cottbus 1:2 in Duisburg verloren, aber Tabellenrang 2 knapp verteidigt. Kurz vor Spielbeginn kam die Meldung, dass Energie-Ehrenpräsident Dieter Krein gestern im Alter von 84 Jahren gestorben ist. Soweit die Nachrichten. 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Das Wetter: bis zum Abend viel Sonne, neben ein paar Wolken dabei weitgehend trocken. Aktuell in Berlin um 28 Grad, in Strausberg 29 Grad. Nachts wolkig, vereinzelt Schauer 15 bis 11 Grad. Morgen Sonne und Wolken im Wechsel, am Nachmittag etwas Regen, bis zu 26 Grad. Die Zeit 17.03 Uhr.
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2: Mit einer Meldung aus Sachsen-Anhalt. Die A2 ist in Richtung Magdeburg zwischen Thesen und Burgzentrum nach einem Unfall gesperrt Richtung Magdeburg. A9 Berlin Richtung Leipzig zwischen Niemeck und Kleinmarzehns Stau an einer Baustelle plus 20 Minuten. A10 westlicher Berliner Ring Richtung Dreieck Werder zwischen Potsdam Nord und Großkreuz ein Baustellenstau plus 20 Minuten. Und in Richtung Dreieck Havelland zwischen Dreieck Werder und Föben ebenfalls 20 Minuten plus.

0: Weitere Staus A12 Frankfurt-Oder Richtung Berlin zwischen Briesen und Fürstenwalde-Westen 90 Minuten. Und auf der A24 Hamburg Richtung Berlin zwischen Pritzwalk und Herzsprung 30 Minuten. Auf der A115 Dreieck Nutetal Richtung Dreieck Funkturm stehen Sie 10 Minuten im Stau zwischen Kleinmachnow und Spanischer Allee. Kommen Sie gut durch.
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2: Kurz nach 5 an diesem warmen Sonntag, wir hören den schönen Podcast bei Radio 1. Gleich geht es nochmal um Timmy, den Buckelwal, dessen Schicksal die Republik 2 Monate lang in Atem hielt. Vorher aber hören wir noch Musik. Krangbin mit Time, You and I.

0: Die Bleachers waren das, die Band rund um den Songwriter und Sänger Jack Antonoff, auch einer der wichtigsten Kreativpartner von Taylor Swift. Zum Zeitpunkt der Aufzeichnung dieser Sendung ist der Buckelwal Timmy nach langem Hin und Her wieder in die Nordsee verfrachtet worden und befindet sich, soweit wir wissen, in Freiheit. In den letzten Wochen kam es auch zu durchaus skurrilen Szenen, wenn der NDR zum Beispiel einen emotionalisierten Passanten interviewt, der das Schicksal des Wals beklagt mit einem Backfischbrötchen in der Hand, dessen Belag womöglich mit einem jener Stellnetze gefangen wurde, in dem auch der Buckelwal sich verfangen hatte. Oliver Kalkofe und Oliver Welke blicken auf die Wochen mit Timmy zurück. Hier sei nochmal angemerkt, es handelt sich um den Stand vom vergangenen Montag. Viel Spaß beim Hören.
1: Ja, ja, geil. Aber jetzt, wo wir noch beim Thema, wir hatten eben, sagtest du, ein schönes Stichwort, als wir über die Regierungskrise gesprochen haben, Wasserstandsmeldung.
2: Ja.
1: Und da frage ich natürlich, wie geht's Timmy
2: nur mal auch an diesem Du, auch da wage ich an einem Montagmittag keine Prognose, die auch nur den Tag überdauert. Ich habe vorhin in einem Live-Ticker gesehen, Timmy ruft nicht mehr. Das klang jetzt nicht so doll. Gleichzeitig ist aber diese Rinne, die sie extra für ihn gebuddelt haben, fertig. Und er liegt auch schon abschwimmbereit in der richtigen Richtung. Und du, ich bin leider in diese ganze Wahlrettung nicht mehr im Detail involviert, weil ich am Wochenende andere Baustellen hatte. Aber es kommt wohl morgen am Dienstag ein Kahn. Und ich weiß nicht, ob er auf den Kahn draufgehoben wird oder was genau der Kahn macht oder ob er ihn lockt und ob der überhaupt noch rechtzeitig kommt. Das können wir zum jetzigen Zeitpunkt wirklich nicht sagen.
1: Wir wissen es mal wieder nicht, wie schon so lange, aber die letzten Dinge, die jetzt gerade noch zu hören waren, waren auf jeden Fall nicht komplett negativ. Sagen wir es mal so, positiv kann man ja auch nicht sagen, aber es war zumindest das Letzte, was ich gehört habe, war stabil. Und es geht
2: stabile Seiten
1: wieder Hoffnung, ne?
2: Ja. Ja, also jetzt haben ja auch Privatleute wahnsinnigen Aufwand betrieben. Also erst las man ja, dass die Experten sich untereinander völlig zerstritten haben, dass auch nur noch ein echter Wahlexperte da mit vor Ort ist. Die anderen sind mehr so Hobby-Wahlretter vielleicht. Ja, ich glaube, dieses Land braucht Timmys Rettung dringend, aber kann sich auch erledigen, weil wir natürlich nicht wissen, wie geschwächt das Tier schon ist nach dem ganzen Theater.
1: Das ist das Traurige, aber das ist so etwas, wir projizieren alle momentan so viel auf den armen Timmy und einfach nur, dass man betet so darum, mal wieder eine positive Nachricht. Wie schön wäre es doch, wenn Timmy sich jetzt mal zusammenreißen würde, die in die richtige Richtung schwimmt und dann einfach...
2: Also Timmy ist jetzt quasi Deutschland. Wenn Timmy seine Krise, in dem Fall eine Gesundheitskrise oder eine Orientierungskrise überwindet und wenn er dann rausschwimmt, dann schwimmt im Grunde Deutschland Richtung Atlantik. Also jetzt auf eine gute Art.
1: Ja, das heißt, er ist der Reformwahl, auch der so ein bisschen das Gefühl gibt. Ne? Also wir brauchen ihn. Also wir beten wirklich und hoffen alle für Timmy, dass es ihm gut geht. Auch
2: sowieso. Ich hoffe auch, dass die Buckelwale, die nicht ganz so bekannt sind wie Timmy oder Hope, wie wir Insider sagen, dass es denen auch gut geht. Also ich meine, der hier ist jetzt halt viel im Fernsehen, aber da sind ja noch welche da draußen.
1: Ich hoffe aber auch, dass die anderen Wale das mitbekommen, dass sich das rumspricht und dass sie das vielleicht auf Social Media auch mitbekommen, damit sie den Fehler nicht auch machen. Also nicht zum Timmendorfer Strand schwimmen und sich dann auf der Sandbank festlaufen. Und das muss ja nicht sein.
2: Nee, also wenn ich Wal wäre, würde ich bei TripAdvisor eine ganz schlechte Bewertung für die Ostsee schreiben.
1: Ja, absolut.
2: Wasserqualität für Wale nicht geeignet, zum Beispiel.
1: Hing wochenlang fest.
2: Schlange beim Frühstück, Vollkatastrophe.
1: Ja, ganz schlechte Bewertung.
2: Pumpiges Personal an der Rezeption.
1: Von mir nur ein Stern.
2: Ja, ja. Und was macht dann der Till Backhaus, dieser Minister? Der ist ja jetzt quasi der Pressesprecher von Timmy, wo man auch denkt, machst du zwischendurch eigentlich auch nochmal was anderes? Weil der war jetzt, ich glaube, auch nur noch an diesem Strand, hatte ich das Gefühl.
1: Aber jetzt mal so, nur mal wirklich so vom Menschlichen her, da bist du natürlich auch in einer bösen Situation. Ne? Da ist jetzt dieser Wal. Hm. Und dann gehst du dahin als Minister natürlich, ne? Weil du weißt, okay, ist ein Thema, fängst du an. Und dann ist dir das auch wichtig und dann machst du es auch. Und du ahnst ja nicht, wie lange das geht.
2: Nee.
1: Also das heißt, du gehst dahin, denkst du, okay, ich habe jetzt einmal meine Pressemeldung, ich meine das auch ernst, wir helfen. Und dann zieht sich das über Monate. Und obwohl du es nur gut meinst und sagst, wie, ich kümmere mich drum und es dir dann vielleicht auch wirklich jeden Tag emotional näher geht, sagen dann die Leute, Mensch, jetzt geh aber auch mal und mach mal was anderes.
2: Oder, oder sie sagen, jetzt rette halt den Wal. Warum ist das denn so schwierig?
1: Schwimm doch mal selber raus, du fauler Sack.
2: Ja. Ja.
1: Das ist doch echt.
2: Ja, da ist doch neulich so eine selbsternannte Expertin hingeschwommen, hat angeblich sich ihn angeguckt und musste dann selber aus dem Wasser gezogen werden.
1: Ja, weil von Rettern, weil und hat sich selbst verletzt. Und Das ist ja auch das Problem und dass es ja jetzt auch diese verschiedenen Timmy-Gruppen gibt.
2: Ja.
1: Es gibt ja die einen, die sagen, wir sind für ihn, weil der ist eben ein Zeichen, ein göttliches Zeichen und weiß nicht mehr. Und die anderen sagen, das ist hier nur alles Geldmache und die wollen ihm was Schlechtes. Und die Wahlhelfer, alle die Timmy-Helfer kämpfen jetzt gegeneinander. Mhm. Es kann auch noch zu Ausschreitungen und zu Kämpfen und zu blutigen Auseinandersetzungen dort am Strand kommen.
2: Das wollen wir nicht hoffen.
1: Nein.
2: Wollen wir nicht. Eine Geschichte muss zu einem guten Ende kommen. Das verlangen wir einfach vom Schicksal. Da muss man übrigens auch noch mal eins sagen, weil wir doch so einen riesen Fass aufgemacht haben. Feuerpferd und was für ein geiles Jahr im chinesischen Horoskop und eine neue Dynamik. Die Chinesen, habe ich jetzt mal gegoogelt, haben von Anfang an gesagt, freut euch mal nicht so sehr. Das kann auch ins Negative kippen. Es ist einfach ein Jahr der Veränderung. Und ist ja leider bis jetzt auch genau so gekommen, aber eben nicht im Guten. Also
1: das heißt,
2: ich hatte mir mehr vom Feuerpferd versprochen.
1: Glaube ich. Also das heißt eigentlich, wenn dem Pferd der Schweif brennt, ist nicht immer nur ein gutes Zeichen.
2: Nein. Und auch die Wildheit und die Dynamik muss nicht in eine gute Richtung gehen. Ne? Also die Chinesen haben uns wohl gewarnt und haben gesagt, Leute, ihr beschäftigt euch mal ein bisschen mehr mit unserem Horoskop. Ne? Ihr komischen Widder- und Krebsgläubigen, das ist alles ein bisschen komplexer. Aber naja.
1: Wir wollten es wieder nicht hören.
2: Nein.
1: Du hast dich gefreut. Aber dein Feuerpferd steht aber auf deinem
2: Schreibtisch. Ich sehe es gerade hier rechts neben dem Aufnahmelaptop steht das bildschöne rote Feuerpferd, das du mir zum Geburtstag geschenkt hast. Übrigens, das Clint Eastwood Autogramm ist noch nicht da.
1: Es ist mit Verfolgung abgeschickt.
2: Wann?
1: Glaube am Mittwoch.
2: Ach so, okay.
1: Das ist also bei der Post, jetzt kann das sein. Wir haben
2: das neue Postgesetz, glaube ich, so, dass die müssen erst nach 5 Wochen zustellen, meine ich.
1: Also und wir haben es ist ein großer Umschlag, also ein ganz fester, weil ich habe es nochmal in Festen. Ich habe das Autogramm, wir haben letzte Woche davon erzählt, ne, dass das dann ja angekommen ist und dass das jetzt in so zwei so IKEA-Schnittbrettern so quasi so biegbaren drin ist. Ja. Das habe ich nochmal in einen ganz massiven Umschlag gemacht. Wir haben es als Paket verschickt, also ein sehr flaches Paket, aber deswegen mit Rückmeldung und so weiter. Also das wird richtig dann geliefert und da müsste auch jemand klingeln und ich hoffe, dass das jetzt kommt und dass es nicht von Howie-Fans irgendwie draußen vor der Tür schon abgegriffen wurde.
2: Auch das wäre dann nur fair.
1: Wäre möglich, ne? Nein, aber das müsste also jetzt jeden Moment eigentlich eintreffen. Vielleicht klingelt ja gleich noch jemand.
2: Sehr schön. Gut, dann bin ich gespannt. Wenn es während des Podcasts noch klingelt, gehe ich aber runter. Also ich will nicht, damit ich nicht nochmal irgendwie dann zur Post muss und das abholen.
1: Und
2: dann brechen wir kurz, nur dass es richtig läuft.

0: So, und das Geschenk, was ich dir und der Menschheit jetzt dann heute im Gegenzug gebe, ist, dass wir vielleicht heute mal nur kurz über Trump reden.
1: Ich dachte ja echt, ich habe wirklich bis gestern, ne, habe ich gedacht,
0: erste Trump-freie Folge.
1: Ja, weil ich dachte, okay, es sind nur die üblichen Sachen, wir müssen nicht.
0: Ja.
1: Tja, aber Pustekuchen, wie man bei uns Journalisten sagt.
0: Ja, das stimmt jedenfalls bei den alten Journalisten, die noch wissen, warum man das sagt. Boomer-Spruch. Genau, ja, es gab diesen Attentatsversuch gestern in Washington, vorgestern Abend schon, genau, am Samstag. Und ja, die Bilder sind natürlich schon heftig. Dann knallst du irgendwie und die ganzen Menschen im Saal erschrecken sich, gehen zu Boden. Dauert ein bisschen lange, bis der Secret Service ihn rausbringt. Er hat aber selber wohl gesagt, lasst uns doch erstmal abwarten, was hier passiert. Jetzt war es halt ein, ich glaube, 31-jähriger Lehrer aus Kalifornien. Ich habe sein Manifest noch nicht gelesen, aber große Rätselfrage, wieso konnte der überhaupt in dieses Hotel eindringen, an der Sicherheitsschleuse vorbei? Selbes Hotel übrigens, in dem es schon einen versuchtes Attentat auf Ronald Reagan gab. Also alles sehr bizarr.
1: Ja, und es ist wohl aber so, dass man dort gesagt hat, das wäre immer so gewesen. Also man hat irgendwie, aber man hat sich selber später gewundert, dass es doch im Vergleich sehr laxe Sicherheitsmaßnahmen waren. Es ist aber für amerikanische Verhältnisse alles relativ glimpflich abgelaufen. Also es ist im Grunde niemand wirklich verletzt worden. Ein Polizist, ein Security-Mann hat einen Schuss abbekommen, hat aber eine kugelsichere Weste gehabt und ist dadurch nicht schwerer verletzt worden.
0: Gott sei Dank.
1: Gott sei Dank. Also es ist so gesehen gut gegangen. Selbst der Attentäter lebt noch. Auch das ist ja meistens nicht der Fall.
0: Richtig.
1: Und jetzt wird man da schauen. Das Einzige, was jetzt so ist, im Moment nutzt das natürlich Trump sehr wieder für die positive PR.
0: Ja. Also wieder. Man muss jetzt fairerweise sagen, ich fand auch seine ersten Reaktionen noch am Abend selber für seine Verhältnisse ziemlich vernünftig. Also er hat versucht, so einen etwas verbindenden Ton anzuschlagen, weil er das ja auch erlebt hat in dem Saal, auch mit Pressevertretern, die er überhaupt nicht mag. Und auch mit demokratischen Politikern. Und da hat er ganz kurz mal wie ein Präsident geklungen, aber das wird sich im Laufe der Woche erfahrungsgemäß ändern. Eine Sache in dieser, ich weiß nicht, ob du die gesehen hast, die hat er dann ja noch in dem Smoking gegeben, die Pressekonferenz im Weißen Haus direkt danach. Eine Sache, die dann doch wieder der alte Trump war, dass er sagte, für ihn die wichtigste Konsequenz aus den Geschehnissen ist, dass der Ballsaal schneller fertig werden muss. Weil der Ballsaal ist kugelsicher und wir brauchen den Ballsaal. Und dann hat er noch 30 Mal Ballsaal gesagt. Also da war er dann doch wieder da.
1: Genau, er hat das eben sehr schnell wieder gedreht. Es gab inzwischen auch ein längeres Interview, er war bei 60 Minutes.
0: Ja.
1: Und da wurde auch aus dem Manifest zitiert und dass der Attentäter eben gesagt hätte, er möchte sich irgendwie nicht gegen Pädophile und Vergewaltiger und so weiter, von denen nicht regiert werden und so weiter. Und da hat er sofort wieder natürlich gedreht, dass die Interviewerin eine sehr schlechte Person sei und dass sie sehr böse wären und die Medien überhaupt und Lüge und so. Da hat er es sofort wieder gedreht.
0: Ja.
1: Woraufhin sie nur meinte, meinen Sie, da hat über Sie gesprochen. Weil das war gar nicht erwähnt, sondern es war also allgemein gefasst.
0: Und er fühlte sich aber angesprochen.
1: Er fühlte sich sofort angesprochen. Ja, ja. Und es ging sofort wieder rum und hat auch schon gesagt, also dass es dadurch ja eigentlich recht glimpflich auch für die Journalisten abging, weil eigentlich hatte er ja eine richtig heftige Rede, also eigentlich wollte er die ja alle fertig machen.
0: Ja, er wollte, also das ist so durchgesickert, er wollte nochmal mit den Fake-News-Medien, wie er sie immer liebevoll nennt, im großen Stil abrechnen, was ich aber jetzt von keiner beliebigen Pressekonferenz von Donald Trump, egal zu welchem Thema, das habe ich jetzt so oft gesehen, dass er sich dann entweder die New York Times oder sonst wen rauspickt und sagt, nur noch gelogen und Auflage Scheiße und so. Das macht er wirklich buchstäblich. Ich glaube, selbst wenn er mit einer Schülerzeitung reden würde, würde er das machen. Deswegen, ich hatte mich auf diesen Teil der Ansprache schon sehr gefreut, weil er musste dann ja eigentlich eine Schippe drauflegen. Es muss ja noch mehr Medienbeschimpfung gewesen sein als normal.
1: Ja, da war ich auch ein wenig gespannt, weil das stimmt. Ansonsten ist immer, egal wer fragt, ist low IQ, bad person, very sick und Lügenpresse und alles gelogen. So, das ist auch, aber gut, so sind wir Medien.
0: Ansonsten werden dieselben Medien, die von ihm beschimpft werden, brav über den Besuch von Prinz, ja immer noch Prinz, König Charles und Camilla in den USA berichten. Heute, an diesem Montag, kommen die da schon an. Und das wird für den armen Charles ein ziemlicher Eiertanz, weil er soll jetzt versuchen, das kritisch schlechte Verhältnis England-USA zu kitten, darf aber auch nicht irgendwie daneben stehen, wenn Trump dann über die britische Regierung und Starmer lästert. Also das ist wirklich, das ist eine ganz, ganz heikle diplomatische Mission. Und die Royals sind eigentlich dahin geschickt worden, auf Wunsch der Regierung, um diese Krise in den Beziehungen ein bisschen zu reparieren. Aber Trump ist gerade so auf Krawall gebürstet, auch gerade gegenüber dieser britischen Regierung, weil die ihm keine Flugzeugträger schicken wollten für seinen von ihm angefangenen Krieg. Also das wird spannend. Es wird sehr spannend. Und Charles redet auch vor dem Kongress. Bin ich, glaube ich, Dienstag, wenn ich da richtig informiert bin.
1: Das heißt, es ist zu befürchten, dass wir nächste Woche dann doch vielleicht wieder 2 Minuten länger über Trump reden. Aber hier sollten wir dann jetzt vielleicht wirklich stoppen und unser eigentliches Vorhaben nicht zu sehr ruinieren.
0: Das ist richtig.

0: Butika aus Hamburg mit dem Song Listen. Erschienen vor über 20 Jahren, wiederentdeckt haben wir es für Sie bei Radio 1. Ein weiterer Attentatsversuch auf US-Präsident Donald Trump letzte Woche ist heute schon wieder fast aus den deutschen Medien verschwunden. Lediglich in den sozialen Netzwerken gibt es die üblichen Nachbeben samt Hinterfragen der Motive und Vorwürfen der Inszenierung. Legen wir also dieses Thema beiseite und sprechen über erbaulichere Themen zum Ausklang. Die deutsche Kultsendung Zimmerfrei feiert Jubiläum. Vor 30 Jahren lief die erste Folge der quirligen Spielshow mit Götz Alsmann und Christine Westermann. Vor 10 Jahren wurde die Show offiziell beendet. Zimmerfrei, das war ein einzigartiges Format in Prämisse und Aufbau, so eigen, dass auch die Beteiligten gelegentlich sehr überfordert mit dem Geschehen waren. Eine Folge mit dem Fotografen Jim Rakete ist aus diesem Grund bis heute nie gesendet worden. Oliver Kalkofe und Oliver Welke blicken zurück auf unzählige Stunden anarchischer Fernsehunterhaltung. Außerdem geht es um das Revival von Malcolm mittendrin und die Frage, wie es denn nun bestellt ist um die politische Ausrichtung im Öffentlich-Rechtlichen.
1: Reden wir über etwas Schönes. Wir denken ja auch immer so ein bisschen Nostalgie, haben wir ja eben gesagt, wie schön das ist. Und deswegen denken wir auch gerne immer an Jubiläen und an vergangene Fernsehsendungen, wie zum Beispiel Zimmerfrei, die jetzt 40-jähriges Jubiläum.
2: 30-jähriges
1: Jubiläum.
2: Ja. Macht die Sendung nicht, macht die verstorbene Sendung nicht älter, als sie ist. Erste Show am 9. Juli 1996. Ja. Erste Folge Zimmerfrei, damals ja, weiß man ja, als Lückenfüller für die saure Gurkenzeit, für die Sommerpause gedacht und dann halt Kult geworden. Und es gibt, also nicht nur ein Gerücht, ich glaube, da soll dann auch zum Jubiläum in diesem Jahr wenigstens mal eine ausführliche Doku, das war Zimmerfrei, mit Interviews mit Götz Alsmann und Christine Westermann geben. Also wir waren ja beide große Fans, muss man sagen.
1: Absolut, wir waren beide da, wir waren beide zu Gast. Ich war auch häufig als, wie ist das mal, wenn du die Grüße du musstest doch dann immer als Fürsprecher für den
2: jeweiligen Gast hast ein kleines Video
1: so und da so eine kleine Laudatio da halten, das habe ich auch irgendwie mehrfach gemacht. Und es war eine tolle Sendung, die eben ja wirklich innovativ war, weil eben eine der ganz wenigen im deutschen Fernsehen, die nicht auf einem US-Format oder einem anderen ausländischen Format basiert, sondern wirklich hier erfunden wurde, erstmal. Und die sich auch innerhalb der Zeit sehr, sehr verändert hat. Und auch wirklich, wenn man zurückdenkt, wir haben ja hier so einen kleinen Abriss bekommen und nochmal gelesen, was eigentlich alles passiert ist in der Zeit.
2: Ja.
1: Da sind so viele Sachen mir aufgegangen, an die ich mich kaum noch erinnern konnte, wo ich dachte, stimmt, das hat sich hier komplett auch im Laufe der Jahre wirklich weiterentwickelt.
2: Ja, du siehst vor allem an Zimmerfrei, dass man, wenn man das jetzt sozusagen einfach nur so in der Theorie gepitcht bekommen hätte, wenn das jetzt jemand als Produzent vorgeschlagen hätte, wärst du ja nie darauf gekommen, dass das so eine kultige, tolle Sendung wird. Dass am Ende entscheiden bei solchen Sendungen wirklich die Persönlichkeiten der Moderatoren. Und die beiden sind ja so wahnsinnig unterschiedlich und dadurch halt gerade toll. Christine Westermann mit diesen super in die Tiefe gehenden Interviews und Götz Alsmann mit seiner anarchischen Spielfreude und seiner Schlagfertigkeit und diesen musikalischen Sachen. Die Mischung war einfach genial und das hätte man vorher ja gar nicht ahnen können.
1: Also nein, und man merkte am Anfang auch, dass da immer noch sehr viel mehr das Konzept vorne stand und dass man sich da sehr viele Gedanken gemacht hatte, weil eigentlich war es ja eben so, die Grundidee war ja, man bewirbt sich als Prominenter um einen Platz in der WG.
2: Ja.
1: Ne? Also bei denen, das war ja eigentlich das da, was immer als erstes war. Und deswegen war es am Anfang noch mit sehr vielen Kategorien, Einspielern, anderen Gästen, die kamen und so weiter. Es war immer sehr darauf bezogen, dann am Ende die Wertung, ob das Publikum sagt, sie dürfen einziehen oder nicht und so weiter.
2: Ja.
1: Und das hat sich am Ende nach und nach, hat sich das ja alles immer mehr gelockert und immer wieder weiterentwickelt, bis es einfach eine ganz tolle, unglaublich ihr persönliche Talkshow war, die auf eine ganz, ganz andere Art mit ihren Gästen umgegangen ist und wo du auch durch alle Gäste immer ganz andere Dinge erfahren hast. Das war ja auch das Spannende, oder?
2: Ja.
1: Das war nicht vergleichbar.
2: Also, der Trick waren ja wirklich diese Spiele. Also, weißt du, es gibt ja Shows, wo diese Spiele dann auch mal ein bisschen ins Nervige gekippt sind, wie bei Dalli Dalli, wo die dann ja, weiß ich nicht, mit einer Schubkarre irgendwelche Schaumstoffteile aufräumen mussten auf Zeit. Aber hier waren diese Spiele erstens so vollkommen absurd konstruiert, dass dich das aufgelockert hat. Also diese Spiele waren so bescheuert, dass du automatisch in eine andere Stimmung gekommen bist, als du das in einem Talkformat sonst gewesen wärst. Also die waren essentiell wichtig für die Show, weil dadurch hast du auch eine andere Seite von dir gezeigt. Eigentlich immer. Und du bist bei den Gästen halt immer auf eine Seite gestoßen, die in anderen Sendungen nie gezeigt haben.
1: Und dadurch, dass die beiden eben, wie du sagtest, aus den verschiedenen Richtungen an dich rangingen, hast du auch immer so einen Wechsel gehabt. Du bist dann mal plötzlich, warst du in ganz emotionalen Momenten, wo hast du dich selber irgendwie wiedergefunden und dann wurdest du eben mal in etwas gezwungen, wo du wieder Kind sein musstest und wo du dich dann eben ganz bescheuert eben verhalten hast oder sonst was. Und das war echt, echt super. Und auch wie viele andere Leute da noch in der Sendung eben fest mitgemacht haben, dann oft als Rubriken oder ähnliches, die man auch irgendwie ganz
2: vergessen hat.
1: Jörg Thaddäus, der da angefangen hat. Ich wusste auch nicht mehr, dass Rudolf Mooshammer als Stilberater am Anfang dabei war.
2: Hatte ich auch verdrängt.
1: Ja. Und Jürgen Drews, stimmt, der immer klingelte und nicht eingelassen wurde eine ganze Zeit lang. Der immer nur draußen an der Tür stand.
2: Thaddäus hat doch meine Eltern dazu gebracht, meine alten Pipi-Kaka-Geschichten zu erzählen.
1: Stimmt auch, ja.
2: Genau. Die Homestory bei meinen Eltern. Und die sitzt dann eben dann auf dem Sofa und dann erzählt meine Mutter, haben wir, glaube ich, hier auch schon mal ausgebreitet, wie das war.
1: Kann man ruhig nochmal erzählen.
2: Dass ich immer, wenn ich reinkam und hatte in die Hose gemacht, also ich war da nicht 18 oder so, ich war schon noch in dem Alter, wo man in die Hose machen durfte, dass ich dann eben nicht gesagt habe, Kinder, mir ist ein schlimmes Malheur passiert, könnte jemand meine Windel wechseln, sondern ich habe mich dazu gesetzt mit den Worten, jetzt drücke ich ihn platt.
1: Ja.
2: Das war die Geschichte.
1: Das haben wir, glaube ich, schon im ersten Podcast. Ich glaube, es war so eine der Einstiegsgeschichten. Aber sie ist immer wieder schön. Ich kann sie immer wieder hören.
2: Das hat natürlich dann, weil es im Fernsehen so lief, dazu geführt, dass ich mich nirgendwo hinsetzen konnte, ohne dass der Satz kam. Das ist klar. Nee,
1: ich hab dann ja auch erzählt, es scheint so, dass Kinder in dem Alter, wenn sie dann mal so einen kleinen Unfall fabrizieren.
2: Nennen wir es so.
1: Ein bestimmtes Ritual haben. Also du hast ihn dann platt gesessen, so richtig stolz. Und ich weiß, dass ich mich immer verschämt in den Vorhang gewickelt habe.
2: Ich weiß.
1: Ich habe mich immer hingestellt und habe mich so einmal in den Vorhang gerollt.
2: Ja.
1: Warum auch immer.
2: Ja, also ich meine, so Zimmerfrei hat jedenfalls genau diese Geschichten, die eigentlich keiner wissen will, hervorgelockt. Und es war natürlich immer super rührend, wie sie dann da oben, gehen wir noch so eine Wendeltreppe hoch, dieses Zimmer für dich individuell gebaut haben. Bei mir war es, weiß ich noch, einmal so ein Western-Saloon, weil ich ja so großer Western-Fan war. Beim zweiten Mal ging es um Schlafgewohnheiten. Da hatten sie so eine parallele Betten gebaut, wo ich neben Christine Westermann dann lag und sie mich dann aus dem Nichts fragte, ob ich mit oder ohne Unterwäsche schlafe. Und solche wirklich intimen Geständnisse, die Welt wirklich definitiv nicht braucht. Aber ich war dann entsprechend stolz, dass ich in der allerletzten Sendung sie da oben drin interviewt habe, als die aufgehört haben. Habe ich dann Christine Westermann in einem für sie gestalteten Zimmer interviewt.
1: Und schläfst du jetzt mit oder ohne Unterwäsche?
2: Geht dich einen Scheiß an.
1: Entschuldigung, aber du bringst ja so brisante Themen rein. Ja. Ich sag dir das, alle warten, sogar die Bildreporter mit gespitzter Feder.
2: Okay, ich schlafe ohne Unterwäsche, bitte. So.
1: Ja. Jetzt haben wir es.
2: Ja.
1: Jetzt haben wir es raus. So. Schön. Das ist die nächste Schlagzeile. Das ist jetzt
2: ekelhaft.
1: Welke schläft ohne Unterbuchs. Schwingen. So.
2: Im Liegen schwingt ja gar nicht so viel. Was laberst du?
1: Das stimmt.
2: Gut, also Zimmerfrei, wir freuen uns sehr auf die Doku. Das sind genau die Art Dokumentationen, die für mich gemacht sind. Da freue ich mich tierisch drauf, wenn die dann kommt. Hoffentlich bald.

0: Ja, und apropos Medien-News, dein Sender RTL darf tatsächlich Sky übernehmen. Ich vermute mal stark, das Geld wird schon aber bei Schläferz gespart, oder? Ich meine, wo sonst?
1: Natürlich. Ich meine, sonst gibt's ja auch gar nicht mehr viel Sendungen, wo man noch sparen kann. Das ist ja auch das Problem. Wenn du kaum mehr was hast, musst du leider bei denen sparen. Ja, das ist das Traurige. Es wird einfach, das ist ganz generell momentan das Traurige. Überall muss gespart werden. Und ja. Liebe Leute, es ist dann leider sind es immer die Sendungen, nicht irgendwie die Verwaltung und die anderen Sachen. Mhm. Und manche Sendungen sind so teuer, dass du nicht sparen kannst, weil das ist dann einfach vorher, da bist du too big to fail. Und bei anderen, da wird dann eben gespart. So ist das immer, immer, immer auf allen Sendern überall. Ja. Sky und RTL gehen jetzt zusammen. Es ist ein wirklich spannender Zusammenschluss. Das muss ich trotz alledem sagen. Ich bin gespannt, was am Ende dabei rauskommt, weil es könnte, ich sag ja nur, es könnte ja auch mal eine positive, produktive Richtung nehmen, denn wir erinnern uns früher auch, Sky war ja sehr wohl auch dabei, richtige Serien,
0: Filme,
1: Eigenproduktion zu machen. Du hast die Möglichkeit, einen großen Streamer aufzubauen und mit RTL Plus, wenn man das verschmelzen würde, es gäbe gute Möglichkeiten.
0: Ja, vielleicht muss ich dann mal eines Tages ein Abo weniger haben und nicht mehr, brauche nicht mehr 18 Fußballabos. Das wäre schön und wenn die das geschickt machen, wird das dann der Fußballsender, was ja für dich natürlich auch eine tolle Sache ist als großer Fußballfan.
1: Ja, das ist natürlich für mich so ein bisschen weniger spannend. Ich weiß, das ist für viele ganz, ganz interessant. Mich interessiert mehr, was an Filmen und Serien kommt, was jetzt ja schon dumm ist, dass bei Sky HBO abgewandert ist und jetzt einen eigenen Streaming-Kanal aufgemacht hat. Aber trotz alledem hat ja Sky immer noch an Filmen und an Serien sehr, sehr viel zu bieten. Und wäre damit auf jeden Fall ein positiver Zusatz zu dem, was RTL Plus bisher zu bieten hat. Also das fände ich schon gut. Also es wäre alles, könnte eine schöne Kombi werden.
0: Wäre doch prima.
1: Wäre prima. Also wir freuen uns im Konjunktiv.
0: Ja. Also vor allem in einer Medienwelt, wenn die dann wirklich auch mal wieder eine eigene, hochwertige Eigenproduktion machen, wäre das ein Signal in einer Medienwelt, wo wirklich gerade der Recycling-Gedanke im Vordergrund steht. Hast du bei Disney Plus schon Malcolm mittendrin das Comeback gesehen?
1: Noch nicht, nein.
0: Ich habe Scrubs mal eine Folge geguckt, ist ja auch wieder aufgelegt worden. Da. Mochte ich damals auch ganz gerne, gibt's jetzt auch wieder. Und dasselbe machen sie jetzt mit Malcolm mittendrin. Natürlich eine wahrscheinlich völlig andere Dynamik, weil die Kinder keine mehr sind. Aber Bryan Cranston ist wieder dabei als Hal, Jane Kaczmarek als Lois, die Kinder natürlich sowieso, Frankie Muntz als Malcolm und so. Ich habe es ja damals wirklich wahnsinnig auch,
1: glaube ich, sehr geliebt.
0: Ob man es wiederholen muss mit lauter Erwachsenen, weiß ich jetzt auch
1: nicht. Hast du schon reingeguckt?
0: Nein,
1: auch noch nicht. Nein, das müssen wir noch machen. Ich will es auch unbedingt mir ansehen. Bin immer bei all diesen Sachen bin ich ja immer 50% skeptisch und 50% freue ich mich. Also das eine, das so das Kind oder der Junge oder Jugendliche in mir freut sich und der Skeptiker sagt immer, ey, geht das gut. Aber mal schauen, wir werden einfach mal reingucken und sehen, was passiert, ne?
0: So ist es.
1: Werden wir uns auf jeden Fall dann vielleicht nochmal zu äußern irgendwie.
0: Und um den großen Medienzirkus dann für heute auch zu schließen, sehr interessantes Urteil vom Verwaltungsgerichtshof Baden-Württemberg. Der öffentlich-rechtliche Rundfunk ist jetzt offiziell vor Gericht festgestellt, nicht linksgrün versifft. Das ist ein Schock, muss man
1: das
0: sagen.
1: Das hat mich persönlich sehr überrascht.
0: Ja.
1: Also vor allem, weil wir leben davon, wir kriegen es jeden Tag zu hören. Also
0: alle unsere Direktiven, die wir bekommen, du aus Köln, ich aus Mainz, laufen ja auf linksgrün versifft raus. Ich bin jetzt völlig orientierungslos.
1: Was sollen wir jetzt noch tun? In welche Richtung geht es? Ja. Aber es hat sich auch gezeigt, also erstmal sehr lustig, dass überhaupt da eine Klage wohl so weit gegangen ist, dass das
0: sieben Klagen,
1: dass versucht wurde, dass jetzt offiziell ein offizielles Urteil dazu zu geben, dass es aber auch sehr schwierig ist, natürlich das nachzuweisen, weil es haben Leute versucht, wollten ihre Rundfunkgebühren nicht mehr bezahlen.
0: Genau, und zwar mit der Begründung, der SWR sei ihnen zu links, auch zu teuer, aber vor allem zu links.
1: Ja. Und das nachzuweisen ist ja schon schwierig.
0: Schwierig.
1: Ich muss aber, wir wollen aber auch mal an dieser Stelle nochmal sagen, das Problem ist bei vielen, die dieses Gefühl haben, dass man halt auch doch sehr subjektiv guckt. Also auch so, wenn man jetzt, ich meine, du heute Show sowieso kriegst es ja auch immer zu hören, aber auch bei Extra 3 oder ähnlichem, ne, ist ja immer, oder auch bei allem, was ich eben in der Mattscheibe gemacht habe, du kriegst dann von bestimmten Seiten immer, du bist ja nur links und warum sagst du nicht mal was über die anderen? Und dann denkt man immer, habe ich doch. Also ich habe schon auch genauso viel oder ganz viel zu den anderen gesagt. Aber wenn ich hier was sage, dann fühlt ihr euch immer sofort angegriffen und denkt, nur über uns wird hier gemeckert. Das ist das Komische, ne? Was ja auch dann immer da...
0: Ja, das Bild hat sich halt verfestigt in den Köpfen und dagegen anzuarbeiten ist sowieso nicht so leicht. Aber in dem Fall haben die Richter ja schon vorher gesagt, also so ein Nachweis ist nicht so leicht zu führen. Ich habe mich auch gefragt, wie das gehen soll. Dann sitzt du da mit so einem Block, guckst den ganzen Tag SWR und dann läuft irgendwie Gorilla, Erdmännchen und Co. Und dann musst du gucken, ob die Erdmännchen versuchen, sich gegenseitig zu enteignen. Dann wäre es halt links oder so. Es ist nicht so leicht, das für die ganzen Sendungen nachzuweisen.
1: Ja. Aber jetzt jedenfalls hat man es erstmal versucht, aber es wird wahrscheinlich nochmal in noch weitere Instanzen und klar, so weitergehen. Aber wir sind gespannt. Wir sind gespannt. Wir arbeiten erstmal einfach so weiter wie bisher, oder?
0: Also du, bis neue Befehle kommen.
1: Ja, genau, bis neue Befehle kommen.
0: Wenn wir jetzt nicht mehr links sind, dann sind wir eben rechts. Ist doch egal.
1: Es dauert auch bei mir momentan länger mit den Schubkarren voller Gold, die von der Regierung kommen. Das lief bei Merkel.
0: Die Regierung hat leider nicht mehr so viel Gold.
1: Das ist ärgerlich.
0: Ja,
1: das bei ist Merkel ging das immer, ne?
0: Ja.
1: Also Merkel kam immer so jede Woche einmal geklingelt, zack, wurde dir hinten reingeschoben, alles war gut.
0: Ja, ich weiß nicht, möchtest du wirklich Goldbarren hinten reingeschoben bekommen? Das ist schon ein sehr spezieller Kink, muss ich sagen.
1: Ich habe dann gesagt, später die kleineren Barren. Mehr, aber kleiner.
0: Ja, genau.
1: Richtig genau. Ganz groß.
0: So, zum Schluss noch der obligatorische Podcast-Tipp, was wir diese Woche empfehlen auf der großen Speisekarte von ARD Sounds, ist eine Doku über eine völlig unterschätzte Indie-Band, über die schon meiner Meinung nach über Jahre viel zu wenig gemacht wurde, nämlich die Beatles. Being the Beatles, eine Pop-Revolution. Das ist wirklich ein sehr hörenswerter Podcast über die großen Erfolgsjahre der wichtigsten Band der Welt.
1: Ja, und das für die jungen Leute vielleicht auch mal ganz schön, die mal kennenzulernen.
0: Das stimmt.
1: Ne? Es war so eine die erste Boyband eigentlich.
0: Ja.
1: Zu viert. Ne? Ja, waren sie wirklich. Und die das finde ich auch immer noch fantastisch, wenn man diese alten Ausschnitte sieht von früher. Wenn du dich heute manchmal so wunderst, warum bei irgendwelchen Menschen, bei Influencern oder bei dir in der Heute-Show, die Leute so ausrasten, ne? Wenn sie jemanden sehen, schreien und kreischen und so. Und dass das schon damals anfing, schon irgendwie in den frühen 60ern.
0: Es ist sehr lustig, es gibt ja wirklich so ein paar Schwarz-Weiß-Mitschnitte, zum Beispiel von der USA-Tournee oder auch, ich glaube, zum Teil aus Deutschland, wo natürlich man erstmal sieht, die ganze Tonmischung auf der Bühne war in den frühen 60ern eh noch nicht so wahnsinnig gut. Und wenn dann noch mehrere 10.000 Teenagerinnen kreischen, ist das Hörerlebnis, sagen wir mal, so mittel.
1: Du hörst wirklich gar nichts. Aber das ist auch etwas, was ich immer wieder toll finde, wenn du dich da mal so einfach nur versuchst, zurückzubeamen in die Zeit. Wie konnte es denn, also dass diese vier für damalige Verhältnisse, war das revolutionär, unfassbar, was die gebracht haben. Und heute würdest du sagen, ja gut, was machen die da?
0: Naja, oder wenn Melodien die Zeit so überdauern, dann ist da schon was dran, würde ich mal sagen.
1: Ja, und aber auch zu sehen, wie die Menschen ausrasteten, was das für eine Befreiung war. Also weil es solche Musik eben zu der Zeit noch gar nicht gab. Mhm. Und da dann einfach mal so, wow, oder die Frisuren und die so klein Einigkeiten, die aber eine ganze Generation geprägt und aufgerüttelt haben.
0: Du könntest dir heute noch einen Pilzkopf machen, ich nicht.
1: Das stimmt. Vielleicht lasse ich mir einen Pilzkopf wachsen.
0: Mach das. Ich glaube, heute haben doch alle Jungs, achte mal drauf, haben diese Einheitsfrisur mit diesem Pudelschnitt. Das könntest du auch machen.
1: Es ist so entweder der Pudelschnitt oder den unteren Teil vom Pilz so wegrasiert.
0: Ja.
1: Du hast also entweder nur so diesen
0: halber Pilz.
1: Ja. Den Oberpilz und den Stängel wegrasiert. Oder so anders. Ja, ich muss mal sehen. Ich werde mal mit meinen Hairstylisten werde ich mal ein ernsthaftes.
0: Red mal mit dem Team.
1: Das werde ich mal.
0: Und wir reden nächste Woche wieder in einer weiteren Folge Kalb und Welk.
1: Einer hoffentlich friedlicheren Welt nächste Woche.
0: Da gehen wir mal. Es kann jetzt nur noch besser werden. Bis dahin. Tschüss.

Susan Vega mit Left of Center aus dem Soundtrack zum Film Pretty in Pink. Das war's für heute mit dem schönen Podcast bei Radio 1. Schon morgen erscheint die neue Folge Kalk und Welk bei ARD Sounds. Da finden Sie auch über 100 weitere Ausgaben des Podcasts. Die neue Folge hören wir dann kommenden Sonntag wieder gemeinsam hier ab 16 Uhr. Wenn Sie Lust haben. Ich hätte. Hier bei Radio 1 geht's gleich weiter mit den Literaturagenten und bis dahin hören wir noch Matterfix mit Cool Down the Pace. Danke für Ihre Aufmerksamkeit.

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4: Um 18 Uhr mit Werner Schoninger. Guten Abend. Der Waldbrand auf einem ehemaligen Truppenübungsplatz bei Jüterbock im Kreis Teltow-Fläming hat sich heute weiter ausgebreitet. Wie Brandenburgs Waldbrandschutzbeauftragter Engel im rbb24-Inforadio gesagt hat, ist inzwischen eine Fläche von 113 Hektar betroffen. Das entspricht etwa 160 Fußballfeldern.
5: Das Feuer frisst sich so nach und nach durch, aber es bleibt, und das ist auch das Gute, in dieser Fläche, die abgegrenzt ist von den Brandschutzschneisen.
4: Und weil im Boden noch alte Munition liegt, kann die Feuerwehr nicht direkt löschen. Innerhalb der Schutzstreifen sollen die Flammen von allein ausgehen. In Berlin sind wieder Schüsse gefallen, diesmal in Neukölln und Schöneberg. Laut Polizei verletzte ein Unbekannter gestern Abend in der Hermannstraße einen 17-Jährigen und einen 25-Jährigen durch Schüsse in die Beine. Der 25-Jährige wurde notoperiert. Heute Morgen wurde auf ein Café in Schöneberg geschossen, verletzt wurde niemand. In beiden Fällen ermittelt die Berliner Sondereinheit Ferrum, sie soll die vermehrte Schusswaffengewalt bekämpfen. Außenminister Wadefuhl hat mit seinem iranischen Amtskollegen Araghchi telefoniert. Das hat der CDU-Politiker auf der Plattform X mitgeteilt. Hauptstadtkorrespondent Georg Schwarte.
6: In dem Telefonat mit Araghchi hat der deutsche Außenminister nach eigenen Angaben die sofortige Öffnung der Straße von Hormuz und den Verzicht Irans auf Atomwaffen verlangt. Als enger Verbündeter der Amerikaner teile Deutschland das gleiche Ziel. Irans Außenminister ließ zu dem Telefonat mit dem CDU-Politiker lediglich mitteilen, es seien Gespräche über regionale und internationale Entwicklungen geführt worden.
4: Angesichts der neuen US-Zölle auf Pkw und Lkw aus der EU warnen Wirtschaftsexperten vor einem Handelskrieg mit den USA. Sollte die EU ihrerseits mit Zöllen auf US-Produkte reagieren, drohe Deutschland eine Rezession, heißt es vom IFO-Institut. US-Präsident Trump hatte die Zölle auf Fahrzeuge aus der EU einseitig auf 25% erhöht. Union Berlin hat ein weiteres Zwischenziel im Abstiegskampf der Fußball-Bundesliga erreicht. Durch den 2:1-Sieg von Mainz 05 beim FC St. Pauli können die Köpenicker nicht mehr direkt absteigen. In der zweiten und dritten Liga gab es Niederlagen für Hertha BSC und Energie Cottbus. Die Berliner mussten sich in Magdeburg mit 0:1 geschlagen geben, die Lausitzer in Duisburg mit 1:2. Und in der Basketball-Bundesliga hat Alba Berlin gegen Chemnitz 82:84 verloren. Soweit die Nachrichten. 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Das Wetter am Abend klar oder leicht bewölkt und meist trocken. Aktuell in Berlin um 28 Grad und in Frankfurt oder 29 Grad. Nachts wolkig, vereinzelt Schauer, Tiefstwerte zwischen 15 und 11 Grad. Morgen Sonne und Wolken im Wechsel, am Nachmittag etwas Regen. Die höchsten Temperaturen morgen 21 bis 26 Grad. Die Zeit 18.03 Uhr.
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4: Mit einer Meldung aus Sachsen-Anhalt. Die A2 ist in Richtung Magdeburg zwischen Thesen und Burgzentrum nach einem Unfall gesperrt. Es staut sich, auch auf der Umfahrung über Burg. Brandenburg A10, westlicher Berliner Ring Richtung Dreieck Werder zwischen Potsdam Nord und Großkreuz, Baustellenstau plus 10 Minuten. Und in Richtung Dreieck Havelland zwischen Dreieck Werder und Vöben 30 Minuten extra. Weitere Staus auf der A12 Frankfurt-Oder Richtung Berlin zwischen Briesen und Fürstenwalde Westen 90 Minuten plus. Und auf der A24 Hamburg Richtung Berlin zwischen Pritzwalk und Herzsprung 10 Minuten plus. Außerdem auf der A115 Dreieck Nutetal Richtung Dreieck Funkturm ebenfalls 10 Minuten extra zwischen Kleinmachnow und Spanischer Allee. Stadtverkehr Berlin, Dahlem, die Königin-Luise-Straße ist Richtung Grunewaldstraße zwischen Arnim-Allee und Königin-Luise-Platz wegen einer Baustelle bis Mitte Dezember gesperrt. Kommen Sie gut durch.
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0: Marie Kaiser und Anna-Dore Krohn.
1: Schönen guten Abend.
2: Guten Abend. Wir stürzen uns mitten rein in dieser Sendung in eine toxische Beziehung. Wir gucken, wie fühlt sich's an, da in so einer On-Off-Liebe festzustecken von Toxi Baby und Herzchen, einem Münchner Paar im neuen Roman Toxi Baby von Dana von Sofrien.
1: Außerdem geht's um eine ganz grundlegende Sache, ohne die unser Büchermagazin nur schlecht funktionieren würde. Wir sprechen über das Sprechen selbst. Daniela Dröschers gleichnamiger Essay ist gerade erschienen und sie erzählt darin unter anderem, wie aus einer schweigenden Frau eine werden kann, die öffentlich spricht.
2: Und wir zwei, wir versuchen jetzt zumindest mal kurz den Mund zu halten, Anna-Dore.
1: Fällt uns schwer.
2: Aber jetzt gibt's Musik. Twin Shadow, Dominoes. Herzlich willkommen.

0: Nicht nur bei den Literaturagenten, sondern generell im Radio wird ziemlich viel geredet und gesprochen. Mit welchem Thema könnte man die Literaturagenten heute also besser eröffnen als mit einem Gespräch über das Sprechen selbst?
1: Sprechen, so heißt das neue Buch der Berliner Schriftstellerin Daniela Dröscher, in dem sie sich das Sprechen genauer vornimmt. Und mit ihr wollen wir jetzt natürlich drüber sprechen. Guten Abend, Daniela Dröscher.
2: Ja, hallo, guten Abend.
0: Frau Dröscher, Ihr Buch über das Sprechen ist Teil einer Reihe aus dem Hansa Berlin Verlag. Und diese Reihe nimmt sich wichtige Lebensthemen vor, zum Beispiel Schlafen, Wohnen, Spielen, Streiten, Altern. Geschrieben unter anderem von Theresia Enzensberger, Karin Köhler oder Doris Dörrie. Warum waren Sie jetzt aber die passende Autorin für das Thema Sprechen?
2: Ja, vielleicht, weil ich öfter mal im Leben ein gewisses Drama mit dem Sprechen erleben durfte und ja zu manchen Zeiten einfach gar nicht oder ganz, ganz wenig gesprochen habe. Und ich glaube, diese Perspektive, die fanden wir interessant.
1: Warum haben Sie dann nicht gesprochen?
2: Weil ich zu schüchtern war, weil ich erstmal den Dialekt in meinem Heimatdorf antrainiert, dann abtrainiert habe. Und letztendlich ging es um Zugehörigkeit oder auch soziales Selbstbewusstsein, kann man, glaube ich, sagen. Ich dachte, ich hatte einfach immer zu viele Fragezeichen und dachte, rede ich so wie die anderen? Ist das gut genug? Ist das schlau genug? Das kam dann später auch an der Universität noch sehr stark hinzu. Genau, es war, glaube ich, eine große Verunsicherung oder Verwirrung, könnte man auch sagen.
0: Sie sind im Hunsrück aufgewachsen in Rheinland-Pfalz und den Dialekt haben Sie eben schon kurz erwähnt, den Becherbacher Platt, so steht es im Buch. Welche Rolle genau hat dieser Dialekt in Ihrer Kindheit gespielt und warum haben Sie mit 17 Jahren entschieden, fortan nur noch Hochdeutsch zu sprechen?
2: Also die Entscheidung für das Hochdeutsch, die ist, glaube ich, meiner Liebe zur Literatur geschuldet gewesen. Ich habe mich aber auch verliebt gleichzeitig und meine erste große Liebe sprach Hochdeutsch. Ich glaube, das hatte auch etwas damit zu tun. Naja, und der Dialekt, der war in meiner Kindheit kompliziert. Das war kompliziert mit dem Dialekt, weil meine Mutter Hochdeutsch mit mir gesprochen hat, zugleich aber auch versucht hat, den Dialekt des Dorfes zu imitieren und weil dieser Dialekt tatsächlich sehr, sehr vielgesichtig war. Also ich habe nicht immer alle verstanden als Kind. Daran erinnere ich mich genau. Ich wollte aber natürlich so reden wie alle anderen, Kinder. Und deshalb habe ich mir die Mühe gemacht. So.
1: Ja, natürlich. Und Sie haben von der ersten großen Liebe und dem Hochdeutschen, das Ihnen da so ganz nahe gekommen ist, gesprochen und berichten im Buch auch, dass das bei Ihnen auch eine Sprachkrise ausgelöst hat, diese erste Liebe. Ein tiefes Misstrauen gegenüber den Worten. Warum versagen einem oft die Worte, wenn einem ja die Gefühle überwältigen?
2: Ja, ich glaube, das hat auch damit zu tun, dass wir das gar nicht so richtig gelernt haben, zum einen unsere Gefühle wahrzunehmen und dann noch sie zu verbalisieren, und zwar so zu verbalisieren, dass der andere Mensch mir gegenüber mich versteht. Ich glaube, das ist wirklich eine Praxis, das muss man einüben, lernen und trainieren und auch in Kauf nehmen, dass man scheitert. So. Und wer immer ein Gefühl äußert, riskiert ja etwas, ne? Weil ich Gefahr laufe, zu viel zu fühlen oder mein Gegenüber findet das albern oder übertrieben oder fühlt was ganz anderes. Also ich mache mich ein Stück weit transparent und nackt und vulnerabel so in so solchen Momenten. Das macht es aber auch interessant und ich glaube, die Literatur hat es ja immer mit Gefühlen zu tun. Vielleicht auch deshalb hat mich das so interessiert.
0: Unbedingt. Sie haben viel beachtete Bücher geschrieben, wie Lügen über meine Mutter, Zeige deine Klasse oder Junge Frau mit Katze. Und wenn man Ihnen jetzt so zuhört, Frau Dröscher, dann merkt man, Sie sprechen gerne und Sie sprechen auch häufig über Ihre Bücher auf Podien oder in Interviews. Was hat denn dazu geführt, dass Sie inzwischen so gerne und so gut öffentlich sprechen?
2: Ich war irgendwann an einem Punkt in meinem Schreiben, da habe ich festgestellt, okay, irgendwie mit mir und dem Literaturbetrieb oder überhaupt mit mir und der Gesellschaft, da gibt es einen Abstand, den verstehe ich gar nicht so richtig, den muss ich mal erkunden. Dann habe ich ein Buch geschrieben, Zeige deine Klasse, heißt es, 2018 erschienen. Und da geht es eben um die soziale Herkunft und auch darum, warum Gesellschaft und Politik immer so weit weg warum sich das so weit weg angefühlt hat. Und ich habe gemerkt im Schreiben, okay, ich bin hier an etwas dran, das ist wichtig, das ist gesellschaftlich wichtig. Ich muss jetzt über meinen Schatten springen oder vom 10-Meter-Brett springen, wie ich das in meinem Essay nenne. und muss das teilen und muss mit anderen darüber ins Gespräch kommen. Und ich glaube, das kann für viele ein sehr, sehr wichtiger Moment sein, das festzustellen, dass die Sache größer und wichtiger ist als das eigene Drama oder die eigene Unsicherheit.
0: Man hat ja so den Eindruck, wer schreibt, muss auch Auskunft geben können. Zum Beispiel in Interviews wie diesem hier. Können Sie aber Kolleginnen und Kollegen verstehen, wie zum Beispiel Patrick Süskind, Elena Ferrante oder Thomas Pynchon, die sich dem Sprechen über ihre Literatur vollkommen verweigern?
2: Das kann ich mehr als verstehen. Also ich glaube, teilweise sind unsere Texte wirklich sehr viel schlauer als wir selbst und wir sind nicht immer die besten ExpertInnen. Das sind wir tatsächlich nicht. Gleichzeitig habe ich mir mein Sprechen ein Stück weit auch erkämpft und im Moment genieße ich das sehr und ich habe das Gefühl, ich kann hier und da noch eine weitere Tür öffnen in den Text hinein oder merke auch im Austausch mit LeserInnen ist es einfach so kostbar, diese Verbindungen und Perspektiven, die da entstehen und der Gedanke, dass ein Buch erst dann vollendet ist, wenn es in der Welt ist und wirklich auf Resonanz trifft, der ist mir im Moment noch sehr, sehr nah und deshalb sitze ich ausgesprochen gern auf Podien und habe auch gerne ein Mikro in der Hand.
1: Aber auch das Gegenteil des Sprechens kommt ja vor in Ihrem Buch, das Schweigen, das schüchterne Schweigen, aber auch das bewusste Schweigen, das Warten, das Nachdenken. Warum tut es gut, auch das Schweigen zuzulassen?
2: Ich glaube, es bietet uns die Möglichkeit, erst einmal ganz im Stillen zu sortieren und vielleicht auch nicht rauszupoltern mit dem Ersten, was einem in den Sinn kommt. Das ist nicht immer das Beste. Also ich mag die spontane Rede oder den Smalltalk oder überhaupt nur dieses flirrende Gespräch. Das ist was Wunderschönes. Mitunter ist aber ein Nachdenken und ein Innehalten nahezu geboten, scheint mir. Und ich habe einfach den Eindruck, gerade in den politischen Debatten sind wir oft sehr, sehr, sehr, sehr schnell mit unserer Wertung oder unserer Verurteilung oder der Anklage oder der Forderung. Das sind so Monologe, die da nahezu gegeneinander geschnitten werden. Und zu einem echten Gespräch, zu einem echten Dialog, würde ich sagen, gehört das Innehalten und wirklich offene Zuhören. Und wenn jemand versucht, mir sofort das Wort eigentlich wieder zu entreißen oder seinen Punkt zu machen, weil der so wichtig ist, dann ist das kein Dialog, dann ist das ein Debattierclub. Und das war mir auch sehr wichtig in meinem Buch hervorzuheben. Sprechen ist nicht automatisch streiten. Ich finde das symptomatisch, wie eng verschaltet diese Begriffe schon sind in unseren Köpfen und Herzen. Aber Sprechen ist viel, viel mehr. Und Sprechen ist miteinander in Verbindung treten. Und dazu gehört das Schweigen, Pause, das Nachfragen, elementar.
0: Nur im Radio könnte das eventuell schwierig werden, wenn wir viel und gerne innehalten und schweigen. Daniela Dröscher über ihr neues Buch Sprechen, erschienen bei Hansa Berlin, hat 112 Seiten und kostet 20 Euro.
1: Und am kommenden Donnerstag liest Daniela Dröscher um 19.30 Uhr aus Sprechen im Buchladen Ocelot, Not Just Another Bookstore in der Brunnenstraße in Berlin-Mitte.
0: Und das Gespräch mit und auch über Daniela Dröscher geht hier im RBB bald ausgiebig weiter, denn ihr Roman Lügen über meine Mutter ist das Buch, das wir in unserer Aktion Berlin liest, ein Buch gemeinsam lesen. Eine Aktion von Radio 1, Radio 3 und dem Landesverband Berlin des Deutschen Bibliotheksverbands. Ab dem 24. Mai geht's los mit zahlreichen Veranstaltungen rund ums Buch und alle Informationen dazu finden Sie auf unseren Webseiten.
1: Wir sagen vielen Dank fürs Gespräch. Vielen Dank, Daniela Dröscher. Wir wünschen Ihnen ganz viele gute Gespräche noch.
2: Dankeschön. Vielen Dank für die Einladung.
1: Tschüss.

Mr. W. Four, Baxter Drury war das. Und jetzt machen wir uns Gedanken um die nächsten 100 Jahre mit Alvin de la Simone, Les 100 prochaines années.

0: Wirkungstreffer. Ein Buch, das mich umgehauen hat.
1: An diesem Wochenende dreht sich in Berlin alles um die Kunst. Es ist Gallery Weekend. Ganz viele Ausstellungen haben eröffnet. In den Galerien, aber auch in den großen Museen gibt es besondere Sachen zu sehen. Im Hamburger Bahnhof, da bespielt die litauische Künstlerin Lina Lapelitė die riesige historische Bahnhofshalle mit einer Installation und einer partizipativen Performance, die heißt We Make Years Out of Hours, und dafür hat die Künstlerin 400.000 Holzwürfel in den Hamburger Bahnhof gebracht. Das Publikum darf die so aufschichten, wie es ihm passt, und da so eigene Holzlandschaften aufbauen.
2: Und dazu läuft aber auch eine Performance mit polyphonen Gesängen, und was wir da hören, sind die Worte von bekannten Dichterinnen und Dichtern, wie zum Beispiel Ocean Vuong, aus deren Texten das Libretto entstanden ist. Und Lina Lapelitė hatte den Glauben, so hat sie es uns erzählt, an die Sprache fast schon verloren, weil diese oft benutzt werde für Propaganda und um Menschen zu manipulieren. Doch dann hat die Künstlerin die Poesie für sich entdeckt und hat uns gesagt, die Wahrheit liegt tatsächlich im Mund der Dichter. Sie können das, was wir in den Zeitungen lesen, in zwei Zeilen ausdrücken.
1: Und das war natürlich die perfekte Vorlage, wenn eine Künstlerin sowas sagt, um die dann auch zu fragen, was sie privat gerne liest und welches Buch bei ihr zuletzt einen Wirkungstreffer gelandet hat.
3: The reason for the really that I read was like the Miranda July on all fours, and I thought that was
4: das letzte Buch, das mir viel Spaß bereitet hat, war Auf allen Vieren von Miranda July. Sonst lege ich Romane oft mittendrin zur Seite, weil es immer noch ein anderes Buch und noch ein anderes Buch gibt, das mich dann noch mehr interessiert. Bei Auf allen Vieren war das anders. Das wollte ich gar nicht mehr weglegen. Zum einen bin ich von Miranda July auch als Künstlerin sehr beeindruckt. Und außerdem schreibt sie eben aus der Perspektive einer Frau um die 40. Ich bin im gleichen Alter. Es ist ein interessantes Alter. Ich mag es wirklich sehr. Ich glaube, es ist ein ganz besonderer Moment im Leben, in dem man viele Dinge in Frage stellt, die man früher als ganz selbstverständlich hingenommen hat. Und auf einmal sind sie nicht mehr selbstverständlich. Ich konnte mich also wirklich mit vielen Dingen in dem Roman identifizieren. Für mich ist Auf allen Vieren ein Buch, das davon erzählt, was es bedeutet, offen zu sein. Es geht um die Freude, sich ein Leben aufzubauen, das nicht vorgegeben ist. Ein Leben, in dem nicht vorgegeben ist, was Familie ist, was eine Frau ist, was ein Mann ist, was ein Kind ist, was Altern ist. All das gestalten wir selbst. Und ich finde es sehr wichtig, innezuhalten und nachzudenken. Ich bin es, die entscheidet. Ich bin es, die dieses Bild zeichnet. Ich muss nicht dem folgen, was mir gesagt wurde. Wenn wir das alle mehr beherzigen würden, ich glaube, das würde der Welt viele Probleme ersparen.
1: Die Künstlerin Lina Lapelitė, gerade zu sehen mit ihrer tollen partizipativen Performance-Ausstellung We Make Years Out of Hours im Hamburger Bahnhof. Sie empfiehlt uns, unsere Leben offen und frei nach unseren eigenen Vorstellungen zu gestalten und dabei vielleicht noch einen Roman zu lesen, nämlich Auf allen Vieren von Miranda July in der Übersetzung von Stefanie Jacobs als Taschenbuch erschienen bei Kiepenheuer und Witsch. 416 Seiten, kosten 15 Euro. Das ist Lorna Bennett, Breakfast in Bed.

0: 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Buch. Toxi ist eine Nervensäge und ein Energieräuber. Er ist gleichzeitig bis zur klinischen Depression niedergeschlagen und hochmütig wie ein Pfau. Er stolziert wie ein Gutsherr durch mein Wohnzimmer und er macht sich seine Gedanken, anstatt zu arbeiten.
1: So spricht die erfolgreiche Millennial-Schriftstellerin Herzchen über ihre On-Off-Liebe Toxi Baby. Doch wenn mit Toxi Baby gerade wieder mal Schluss ist, denkt sie nur an ihn.
0: Den schönsten Mann, den man sich vorstellen kann. Er hat das Gesicht eines Hundewelpen, obwohl er schon über 40 ist.
1: In ihrem Roman Toxi Baby erzählt die Schriftstellerin Dana von Suffrin von einer toxischen Beziehung, die alle Beteiligten in den Wahnsinn treibt. Und doch ganz selten, und wenn dann nur für 5 Minuten, der Gipfel des Glücks ist. Jetzt ist Dana von Suffrin zu Gast bei den Literaturagentinnen.
2: Guten Abend, Dana von Suffrin.
3: Hallo.
2: Guten Abend.
3: Hallo.
2: Toxi Baby, das ist schon mal ein sehr treffender Name für diesen Mann, um den sich alles dreht im Buch. Aber wie sind Sie bitte auf die Idee gekommen, die Ich-Erzählerin Herzchen zu nennen?
3: Das ist wirklich eine lustige Frage. Mir war schon ziemlich früh klar, dass ich die beiden jetzt nicht Andreas und Stefanie nennen möchte. Also ich wollte Namen, die so ein bisschen was Allegorisches vielleicht haben. Und bin dann mehr oder weniger durch Zufall auf eine Tschechow-Erzählung gestoßen, die Herzchen heißt. Ein russischer Freund hat mir aber gesagt, dass das eine ganz schlechte Übersetzung ist. Eigentlich sollte das Seelchen heißen. Das kann ich mit meinem bayerischen S aber nicht so gut aussprechen. Deswegen Herzchen. Und bei in der Herzchenerzählung von Tschechow geht es um so eine liebessüchtige Frau und das hat ganz gut gepasst. Ist aber eine heitere Erzählung auf jeden Fall.
2: Der Roman wird beworben mit dem Label der schlimmste Liebesroman, den man sich vorstellen kann. Dana von Suffrin, ist das wirklich gutes Marketing für Ihr Buch?
3: Also ich muss zugeben, dass das von mir selbst kommt. Zumindest hat das Marketing jetzt nichts dagegen gesagt. Da müssen wir vielleicht mal nach den Verkaufszahlen fragen. Ich hoffe, es passt.
2: Ich denke schon, aber ich denke, es trifft ja auch wirklich den Nerv bei ganz vielen Leuten, die auch das Gefühl haben, sie persönlich stecken in ihrer Beziehung im schlimmsten Liebesroman, den es überhaupt je gab.
3: Also das gibt's wirklich öfter. Also mir erzählen das schon viele Leute, dass sie sich da wiederfinden. Interessanterweise finden viele Männer sich in Toxi wieder und meinen das jetzt aber gar nicht negativ.
2: Was? Aber mir schreiben
3: auch, ja, die schreiben so, Toxi ist genau wie ich, das ist ja toll. Woher weißt du das alles? Und mir schreiben wirklich öfter Frauen an und sagen, oh Gott, das ist alles so schrecklich, das kenne ich alles. Also, aber deswegen haben die beiden ja auch diese Namen, weil ich ja schon versuchen wollte, über was Größeres zu schreiben. Klar, im Roman geht es irgendwie immer um Individuen, aber trotzdem versucht man dann ja, oder man hat dann ja oft den Anspruch, dass man ein bisschen mehr über die Zeit erzählt. Und das wollte ich ja auch.
2: Auf dem Buchumschlag heißt es auch, der Roman seziere die Beziehungsunfähigkeit einer ganzen Generation. Haben Sie denn wirklich den Eindruck, dass vor allem diese Generation andockt oder auch andere?
3: Ich habe schon das Gefühl, dass die Generation, also die Millennials, sich besonders wiederfinden können. Und ich glaube auch, dass sich jetzt in unserer Generation ganz viele Sachen verändert haben, die dann irgendwie auch auf die Beziehungsfähigkeit der Generation Einfluss haben. Ich weiß jetzt ehrlich gesagt, mit den Jüngeren kenne ich mich nicht so gut aus, aber das würde mich natürlich auch interessieren, ob die sich wiederfinden. Ich habe das Gefühl, die machen die Sache vielleicht wieder ein bisschen besser. Aber schauen wir mal, das sehen wir dann ja spätestens in 10 Jahren an den Geburtenraten, glaube ich.
2: Wenn man sich ihr Herzchen so anschaut, dann hängt die wirklich verloren und lose in der Welt. Sie hat ihre Freundinnen, die gemeinsam mit ihr alle Mängel der Beziehung mit Toxi immer wieder durchsprechen, durchanalysieren. Sie stammt aus einer jüdischen Familie. Viele Familienmitglieder sind im Holocaust gestorben. Sie hat zu den Geschwistern kaum Kontakt. Ihre Eltern sind gestorben. Ist dieses lose in der Welt hängen, diese Verlorenheit auch ein Grund, warum diese Frau, die ja sonst alles zu haben scheint, Erfolg als Schriftstellerin, gelingendes Leben, warum die an so einem Mann wie Toxi festhält?
3: Ach, ich glaube auf jeden Fall schon. Ich glaube schon, dass sie irgendeine Art von innerer Leere zu füllen versucht. Und das ist ja auch was, das beobachtet man viel. Und das hat dann, also das ist ja dann oft so, also so eine große, wichtige Lehre, die man gar nicht wegbekommt. Da ist es eigentlich egal, wie viel Erfolg man hat und wie viele Freunde und was für einen von außen als interessant erscheinendes Leben. Ich glaube, da kommen ganz viele gar nicht raus. Und das sind schon auch Sachen, die ich viel beobachtet habe an anderen und nicht zuletzt an mir selbst. Also das ist zum Beispiel die eine Sache, von der ich nicht weiß, ob die jetzt für die Generation wirklich typisch ist. Aber ich habe das Gefühl, dass die Millennials ein bisschen weniger wissen, wo ihr Platz ist. Und die Boomer wussten das, glaube ich, noch leichter, weil die Welt irgendwie einfach ein bisschen sicherer erschien. Und die haben halt geheiratet und Kinder bekommen und sich Häuser und 2 Autos gekauft. Und es sah aus, als würde alles immer so weitergehen oder sogar besser werden. Und das hat sich ja alles in meiner Generation total verändert.
2: Wir haben ja schon gehört, Toxi macht sich lieber seine Gedanken, anstatt zu arbeiten. Also Herzchen ist die Ernährerin in dieser Beziehung. Toxi ist Kapitalismuskritiker und lebt auf Herzchens Kosten. Er lässt sich also aushalten. Das wird immer wieder betont in diesem Roman. Warum spielt Geld und wer was bezahlt in dieser Beziehung eine so wichtige Rolle im Roman?
3: Also ich glaube zum einen schon, weil ich das einfach beobachtet habe. Also ich meine, man kann jetzt, das kann man glaube ich auch nicht leugnen, dass in unserer Gesellschaft Geld halt sehr wichtig ist und dass aber viele Leute das Gefühl haben, so dass egal was sie arbeiten, das Geld reicht einfach nicht mehr und sie können sich irgendwie diese großen Sicherheiten und Wünsche nicht mehr erfüllen. Also Immobilien kaufen und solche Sachen, das spielt glaube ich eine große Rolle. Und ich meine, okay, Toxi ist halt Marxist, das heißt für ihn spielt das nochmal eine besonders große Rolle, weil das halt sein Blick auf die Welt ist. Und ich wollte natürlich auch zwischen den beiden gerne so einen Kontrast konstruieren und das lässt sich über Geld und das ganze Wirtschaftliche natürlich auch gut machen.
2: Das sagt Dana von Sofrien über ihren Roman Toxi Baby. Wir sprechen gleich weiter mit ihr nach einem Song, der passenderweise Yndling heißt. Und das heißt auf Norwegisch Favorit oder Liebling. Könnte nicht besser passen. Time, time, time.

0: Musik aus Oslo von der Künstlerin Inling. Time, time, time.
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2: Und das ist in dieser Woche Toxi Baby von Dana von Suffrin, ein Roman über eine toxische On-Off-Beziehung zwischen Toxi und Herzchen. Sie kommen auf 13 Trennungen in etwa 3 Jahren und erzählt wird der Roman aus der Perspektive von Herzchen, die natürlich Toxi die Schuld an allem gibt.
0: Ja, aber beim Lesen, da erwachen bei dem ein oder anderen Verhalten von Herzchen dann auch so langsam so Zweifel. Ist das jetzt so gesund, stundenlang an der Straßenbahnhaltestelle rumzulungern, um Toxi wiederzusehen, den eigenen Partner eben mit den Freundinnen durchzusprechen die ganze Zeit oder so weit zu gehen und zu behaupten, ich glaube, ich krieg ein Kind zu sagen, obwohl Herzchen ganz genau weiß, dass sie nicht schwanger ist. Hallo nochmal, Dana von Suffrin.
3: Hallo, hallo zurück.
0: Wie sind Sie denn beim Schreiben mit dieser toxischen Seite von Herzchen umgegangen und der Gefahr, ja, sich zu sehr vielleicht auch auf die eine oder die andere Seite zu schlagen, die ja da ist?
3: Also das war mir wirklich von Anfang an ganz, ganz wichtig, dass ich einen Roman schreiben wollte, in dem beide schuld sind. Also was mich weniger interessiert hätte, wäre so eine Täter-Opfer-Geschichte, wo jetzt die eine gut und der andere böse ist oder umgekehrt. Also mir war das schon wichtig, dass die beide das machen und deswegen habe ich sie auch, sagen wir, gar nicht mehr so jung sein lassen. Also die sind jetzt ja schon in ihren späten 30ern oder Anfang 40. Also ich wollte, dass das zwei Erwachsene freiwillig machen und also ohne äußeren Druck und irgendwie auf so eine vielleicht bisschen sadistische Weise auch Freude daran haben.
2: Die beiden haben einen gemeinsamen Hund und wir mussten denken, zum Glück haben sie eben kein Kind. Warum eigentlich nicht, Dana von Suffrin? Wollten Sie das allen Beteiligten ersparen?
3: Ja, das ist wirklich eine gute Frage. Ach, das hätte wirklich alles nochmal ganz geändert und dann hätte das hätte auch, also ich will jetzt nicht sagen, dass der Roman so leicht ist, aber dann wäre wirklich alle Leichtigkeit, glaube ich, weg gewesen, wenn die jetzt wirklich so richtig, also sozusagen ein unschuldiges Menschenleben noch mit hineinziehen. Das habe ich mir wirklich, das habe ich von Anfang an ausgeschlossen. Außerdem gibt's bei Toxi Baby, ja, wie soll ich das jetzt im Abendprogramm nett formulieren? Da gibt es so gewisse funktionelle Probleme. Mhm.
0: Ja, der Sex in der Beziehung ist auch nicht so das Wahre für Herzchen, um es mal so zusammenzufassen. Aber für Scheitern der Beziehung macht gerade Toxi Baby ja immer die Gesellschaft verantwortlich. Also die drehen sich in ihren Diskussionen im Kreis und er sagt, das kann gar nicht klappen mit uns, die Gesellschaft ist schuld. Also er sagt, man müsste eigentlich aus dem ganzen Kapitalismus aussteigen, um Beziehungen vielleicht führen zu können. Wie wichtig ist Ihnen beim Schreiben dieser Überbau, diese gesellschaftliche und politische Dimension im Roman und auch in dieser Figur von Toxi gewesen?
3: Also ich muss schon sagen, dass ich mit dieser Toxi-Figur natürlich schon auch sympathisiere. Und ich meine, was sie sagt, ist jetzt ja nicht falsch. Also stimmt es hier wirklich, dass die Gesellschaft einen nicht ganz so unerheblichen Einfluss auf unser Leben hat und dieser Einfluss nicht immer unbedingt dazu führt, dass alle ihr Leben so leben können, wie sie es eben gerne würden. Also ich sympathisiere eigentlich schon mit seiner Einstellung. Allerdings ist das Problem, wenn man dann halt so ein Hardcore-ideologischer Marxist wird, dass man dann natürlich auch sehr lebensunfähig wird. Und das ist natürlich ein bisschen ist Toxi natürlich auch so als Karikatur eines linken Mannes angelegt. Also das habe ich natürlich auch schon vielfach beobachtet und fand das halt auch einen interessanten Konflikt und dachte auch, das passt ja irgendwie ein bisschen zu der Zeit, in der sich jetzt, glaube ich, zumindest auch alles ideologisch immer mehr verhärtet.
2: Sie haben in einem Interview erzählt, dass Sie die israelische Soziologin Eva Illus beim Schreiben inspiriert hat. Von ihr ist ja der erfolgreiche Essay »Warum Liebe wehtut«. Inwieweit haben Sie sich auch wissenschaftlich auf das Schreiben des Romans vorbereitet?
3: Also wissenschaftlich wäre jetzt viel gesagt, aber ich bin ja Historikerin. Das heißt, ich recherchiere schon immer sehr gerne und ich habe so zwei Quellen gehabt. Das eine waren wirklich andere Liebesromane. Da haben mich vor allem die französischen aus dem 19. Jahrhundert aus irgendwelchen Gründen interessiert. Also ich wollte wissen, was von dem, was dort als Liebesideal präsentiert wird, interessiert uns heute auch noch? Wo können wir andocken? Was hat sich verändert? Und das andere waren wirklich dann soziologische Arbeiten, teils auch philosophische. Byung-Chul Han fand ich auch sehr interessant. Auch ein koreanischstämmiger Philosoph, der in Deutschland lebt. Und eben Eva Illus, die französisch-israelische Soziologin, die wirklich wahnsinnig tolle Bücher dazu geschrieben hat, die auch extrem dicht sind. Und für eine Soziologin arbeitet sie übrigens auch sehr viel mit klassischer Literatur. Das hat mir natürlich auch gefallen. Und die eine ihrer Hauptthesen ist eben auch, natürlich hat sich durch den Kapitalismus und gerade durch den Spätkapitalismus auch in unseren Beziehungen alles verändert, weil auch die Liebe auf eine Weise zum Produkt geworden ist und warenförmig geworden ist. Und wir halt auch sozusagen viel leichter uns trennen, weil wir auf einmal so scheinbar so viele Optionen haben. Also, und sie findet halt diese neue Freiheit, die wir in diesem ganzen Dating- und Liebesbereich haben, die findet sie halt nicht nur positiv, sondern sie sagt, das bringt halt auch neue Probleme mit sich. Und deswegen, da war ich schon sehr, sehr beeindruckt von diesen Arbeiten.
0: Ne? Das merkt man dann an Stellen im Roman, zum Beispiel, wenn Toxie dann zu Herzchen sagt, du kannst mich nicht einfach an der Kasse umtauschen. Ich bin ein Mensch. Ja, beim Lesen hatte ich teilweise auch das Gefühl, in Herzchens Gedankenkarussell so ein bisschen gefangen zu sein, die ja wirklich obsessiv um Toxie kreisen. Und die Sätze sind dann teilweise auch wirklich lang verschachtelt. Inwieweit wollten Sie dieses kreisende Obsessive auch sprachlich einfangen?
3: Also ich habe insgesamt schon einen Hang, so lange Sätze zu schreiben, weil mir das halt immer gefällt in der Literatur, wenn irgendwas uneindeutig ist. Und dann geht man so mit und denkt sich, die Person hat ja total recht. Oh nein, upsi, die hat ja überhaupt nicht recht. Die andere Person hat richtig recht. Also mir gefällt das immer, wenn das alles so im Unklaren bleibt und dir sozusagen die Denkbewegung, die ich vielleicht auch beim Schreiben habe, da ein bisschen mit abgebildet wird. Also so, das ist mir schon wichtig dabei. Und deswegen, glaube ich, habe ich diese Tendenz. Und ja, das stimmt, dass das Herzchen obsessiv ist, und das wird, glaube ich, dadurch ganz gut abgebildet, weil Herzchen, glaube ich, genauso wie Toxie Baby letztlich ja in dieser Beziehung auch nach irgendeiner, man könnte fast sagen, nach einer transzendenten Erfahrung sucht, die sie so ein bisschen aus dem total trivialen Alltag loslöst.
2: Dana von Suffrin. Toxie Baby ist bei Kiepenheuer und Witsch erschienen. 238 Seiten, kosten 23 €. Und wir sagen vielen Dank, Dana von Suffrin, für dieses Gespräch.
3: Ich danke.
0: Dankeschön. Schönen Abend. Tschüss.

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1: Um 19 Uhr mit Werner Schoninger. Guten Abend. Die Eisbären Berlin sind wieder deutscher Eishockeymeister. Die Berliner haben heute das Auswärtsspiel in Mannheim 4:1 gewonnen und so auch die Finalserie mit 4:1 für sich entschieden. Die Eisbären feiern damit ihren 12. Meistertitel. Auf dem ehemaligen Truppenübungsplatz bei Jüterbock im Kreis Teltow-Fläming brennt es weiterhin. Betroffen ist mittlerweile eine Fläche von 113 Hektar. Derzeit lasse man das Feuer kontrolliert abbrennen, sagte ein Feuerwehrsprecher dem RBB. In dem Gebiet explodiere immer wieder alte Munition im Boden, Anwohner seien aber nicht in Gefahr. In Berlin sind wieder Schüsse gefallen. Innerhalb weniger Stunden gab es 2 neue Vorfälle in Neukölln und Schöneberg. Katharina Trümper, RBB 24.
2: Gestern Abend wurden in der Hermannstraße in Neukölln ein 17-Jähriger und ein 25-Jähriger durch Schüsse verletzt. Sie kamen ins Krankenhaus. Der 25-Jährige musste notoperiert werden. Der Täter flüchtete. Am Morgen wurde dann auf ein Café in der Potsdamer Straße in Schöneberg geschossen. Verletzt wurde niemand. In beiden Fällen ermittelt die Sondereinheit Ferrum. Sie soll die vermehrte Schusswaffengewalt in der Stadt bekämpfen, die vermutlich in Zusammenhang mit Revierkämpfen und Schutzgelderpressungen steht. Erst in den letzten Tagen wurden Schüsse auf Geschäfte und Wohnhäuser in Neukölln, Spandau und Tempelhof gemeldet.
1: Außenminister Wadefuhl hat den Iran aufgefordert, die Straße von Hormus sofort zu öffnen. Der CDU-Politiker äußerte sich nach einem Telefonat mit seinem iranischen Amtskollegen Araghchi. Sebastian Segebade.
3: Als enger US-Verbündeter teilen wir das gleiche Ziel, so Wadefuhl. Und weiter, der Iran müsse auch vollständig und nachprüfbar auf Kernwaffen verzichten. Eine Antwort Araghchis auf die Forderungen aus Deutschland ist nicht bekannt. Die Verhandlungen über ein Ende des Iran-Konflikts treten seit Wochen auf der Stelle. Die Straße von Hormus bleibt blockiert. Und damit stecken weiter hunderte Öl- und Gastanker vor der Meerenge fest.
1: Union Berlin hat ein weiteres Zwischenziel im Abstiegskampf der Fußball-Bundesliga erreicht. Durch den 2:1-Sieg von Mainz 05 beim FC St. Pauli können die Köpenicker nicht mehr direkt absteigen. In der zweiten und dritten Liga gab es Niederlagen für Hertha BSC und Energie Cottbus. Die Berliner mussten sich in Magdeburg mit 0:1 geschlagen geben. Die Lausitzer in Duisburg mit 1:2. Und in der Basketball-Bundesliga hat Alba Berlin gegen Chemnitz 82:84 verloren. Soweit die Nachrichten. 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Das Wetter am Abend klar oder leicht bewölkt und überwiegend trocken. Aktuell haben wir in Berlin um 27 Grad und in Neuruppin 25 Grad. Nachts wolkig, vereinzelt Schauer, Tiefstwerte zwischen 15 und 11 Grad. Morgen Sonne und Wolken im Wechsel, am Nachmittag etwas Regen, die höchsten Temperaturen morgen 21 bis 26 Grad. Die Zeit 19.03 Uhr.
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1: Vorsicht in Brandenburg auf der A10, südlicher Berliner Ring. Zwischen Michendorf und Ferch sind in beiden Richtungen Leute auf der Fahrbahn. Eine Meldung aus Sachsen-Anhalt. Die A2 ist in Richtung Magdeburg zwischen Burg Ost und Burg Zentrum nach einem Unfall gesperrt und es staut sich auch auf der Umfahrung über Burg. Nochmal A10, westlicher Berliner Ring Richtung Dreieck Havelland zwischen Dreieck Werder und Vöben. Stau an einer Baustelle plus 20 Minuten. Weitere Staus auf der A12 Frankfurt-Oder Richtung Berlin zwischen Briesen und Fürstenwalde West. Jetzt 2 Stunden Verzögerung. Und auf der A24 Hamburg Richtung Berlin zwischen Herzsprung und Neuruppin 10 Minuten plus. Außerdem auf der A115 Dreieck Nutetal Richtung Dreieck Funkturm zwischen Kleinmachnow und Spanischer Allee 10 Minuten Verzögerung. Wir wünschen Ihnen eine gute Fahrt.
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4: Schönen guten Abend nochmal. Wir reden jetzt in der zweiten Stunde der Literaturagentinnen unter anderem darüber, was es bedeutet, ein kleines Haus zu kaufen. Die Autorin Christine Koschmieder hat darüber geschrieben in dem Buch Ein Haus für mich.
5: Und dazu gibt's noch die besten Taschenbuchempfehlungen für den Mai, in denen wir uns um die super Einsamen und die super Reichen kümmern. Ist für alle was dabei. Das hier ist Decker, Like We Once Did.

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1: An dieser Stelle empfehlen wir Bücher, die gerade frisch als Taschenbuch erschienen sind. Und im Mai, da gab es besonders viel Auswahl. Wir greifen heute mal zwei heraus, die Sie sich als Taschenbuch zulegen sollten, falls Sie die Hardcover verpasst haben.
2: Das eine passt thematisch noch ganz gut zum Tag der Arbeit, den wir vorgestern gefeiert haben. Denn viele, die jeden Tag arbeiten gehen, die fragen sich, warum kann ich mir am Ende des Monats trotzdem nichts mehr leisten? Andere beschäftigen sich mit anderen Fragen wie, was fange ich nur mit 1000 Millionen Euro an? Das sind die Superreichen und die hat Julia Friedrichs für ihr Buch Crazy Rich, die geheime Welt der Superreichen, getroffen. Julia Friedrichs stellt darin Fragen, wie kann es richtig sein, dass sich extreme Vermögen in den Händen von ganz wenigen Menschen ballen? Und sie gibt ungewöhnliche Einblicke ins Privatleben der Superreichen, zum Beispiel im Kapitel Meet up Mr. Super Rich oder der Vormittag, an dem sich 1000 Millionen Euro auf meinen Küchenstuhl setzten. Im Gespräch auf Radio 3 hat sie beschrieben, wie sie diese Begegnung mit den Superreichen empfunden hat.
3: Und ich habe mich mit einem Milliardenerben, mit jemandem aus einer Milliardärsfamilie zu ganz, ganz vielen Gesprächen getroffen. Und als es dann darum ging, wo führen wir die denn, habe ich gesagt, in meiner Küche können wir das machen. Und bevor er dann kam, habe ich wirklich ist meine Wohnung geschrumpft, sekündlich. Ich habe so einen Aufräumflash bekommen, weil ich dachte, das geht ja nicht. Es kam mir alles, mein eigenes Leben kam mir viel schäbiger vor. Und ich glaube, das ist eben das, was Geld in diesem Riesenumfang mit uns macht. Es ist eine Hierarchie. Es macht uns kleiner, es macht uns auch so ein bisschen, ja, devoter. Und auf der anderen Seite merkt man an Menschen, die sehr, sehr viel Geld haben, dass sie oft auch gewohnt sind, die Kontrolle zu haben. Dass die Menschen um sie rum, entweder sind die von ihnen abhängig, weil sie bezahlt werden oder sie wollen was von ihnen. Und das macht, glaube ich, was mit einem, wenn man so einen Riesenhebel, Milliarden, das ist ein gewaltiger Hebel, wenn man den in der Hand hat, das macht, glaube ich, was mit einem, ob man will oder nicht.
1: Wenn Sie diese geheime Welt der Superreichen kennenlernen wollen, Crazy Rich von Julia Friedrichs ist als Taschenbuch bei Piper erschienen. 384 Seiten kosten 14 Euro. Und von den Superreichen kommen wir jetzt zu den Supereinsamen. Supereinsam, eine wilde Fahrt durch die Psyche einer Generation. So heißt der Roman des Schauspielers und Musikers Anton Weil. Darin erzählt er von den großen Themen seiner Generation, von Vereinzelung, Sexualität und Liebe, von Trauer und Aufbruch. Vito will raus, raus aus seiner arschkalten Wohnung in Berlin-Kreuzberg. Nur die Frage ist, wohin? Wie schwierig es ist, sich der eigenen Vergangenheit zu stellen und den Alu-Koffer mit den Tagebüchern seiner Mutter zu öffnen, hat Anton Weil im Gespräch auf Radio 1 erzählt.
4: Ich glaube, weil es sehr schwer ist, sich seinen Traumata zu widmen und natürlich es auch mit einer großen Hoffnung verbunden ist, da sind, er sagt es irgendwann im Buch, es sind wie so Medipacks, wie so Schmerzpflaster, die er braucht, wenn es mal ganz, ganz schlimm ist. Und in dem Moment, wo er es aber aufmacht, kann es auch sein, dass es gar nicht das ist, was ihm den Trost gibt, was den Schmerz mildert. Und solange er es nicht aufmacht, besteht die Möglichkeit, dass da alles drin sein kann. Ja, und in diesem Zwischenzustand ist er, sich das endlich anzugucken, sich dem zu widmen oder es wegzuschieben. Und ich glaube, darum geht es eben genau zwischen Flucht und aber auch Anerkennung, wer man ist, mit seinem Trauer, mit seiner Traurigkeit, mit seinen Themen und dass die einen auch auszeichnen können.
2: Wenn Sie bereit sind, zumindest die Buchdeckel zu öffnen, dann greifen Sie zu Anton Weils Roman. Super einsam ist als Taschenbuch bei Kain und Aber erschienen. 240 Seiten kosten 16 Euro. Das ist Musik von Avalon Emerson. Jupiter and Mars.

0: Goldfrapp, Fly Me Away. Da geht's eher ums Wegziehen und in die Ferne ziehen. Bei uns geht's jetzt eher um sich niederlassen. Von einem eigenen Haus träumen so einige. Gerade in Zeiten der steigenden Mieten und Wohnungsknappheit ist der Traum von den eigenen vier Wänden ziemlich weit verbreitet. Die Autorin, Literaturvermittlerin und Übersetzerin Christine Kohschmieder, die hat's einfach getan. Nach vielen Jahrzehnten in Leipzig in Mietwohnungen hat sie ein kleines Haus in Sachsen-Anhalt gekauft und schreibt darüber in ihrem Buch »Ein Haus für mich«. Das ist in diesem Frühjahr erschienen und mit Christine Kohschmieder sind wir jetzt verbunden. Hallo Frau Kohschmieder.
1: Schönen guten Abend.
2: Nach 21 Umzügen habe ich ein Haus gekauft, so steht es auf dem Einband Ihres Buches, ein Haus für mich. Was war der Anstoß für Sie, nach zahlreichen Mietverträgen diesen Schritt zu tun zum Eigenheim, Frau Kohschmieder?
1: Weniger tatsächlich das Eigenheim oder die vielen vorangegangenen Umzüge als eine häufig vernachlässigte, aber ganz entscheidende Überlegung. Und zwar, dass in den großen Städten unter den klugen Menschen so wahnsinnig viel gesprochen und gewusst wird über die Menschen auf dem Land und im ländlichen Raum und im Osten und der Problematik, die damit einhergeht. Und meine Kinder waren aus dem Haus und die Wohnungen wurden zum Teil zu groß beziehungsweise zu klein. Und dann lag es gar nicht so weit ab zu sagen, wie wäre es denn, dorthin zu gehen und mit diesen viel besprochenen Menschen zusammenzuleben.
2: Und deshalb die Entscheidung, das Häuschen in Sachsen-Anhalt zu kaufen. Denn dort steht Ihr Häuschen in einem kleinen Ort an der mittleren Elbe in der Nähe von Dessau. War das der Ausschlag dafür, was Sie gerade genannt haben, dass Sie selbst vor Ort sein wollten in diesen Regionen, in denen es eben sehr viele AfD-Wähler gibt?
1: Also nicht ausschließlich natürlich. Ich will ja keine Heldinnenerzählung daraus machen. Also dazu kam auch, ich hatte gerade nach über 30 Jahren Trinken 2021 drei Monate in einer Suchtklinik hinter mir. Meine Kinder waren ausgezogen. Es standen so ein paar Zäsuren auch ohnehin an. Und ich glaube, die benannten Gründe hatten mehr damit zu tun, wohin es für mich gegangen ist. Nämlich in den ländlichen Raum bei Dessau in Sachsen-Anhalt. Das hing damit zusammen.
2: Sie beschreiben die Besichtigung und Sie beschreiben die vielen Aufkleber im Haus von der Vorbesitzerin. Unter anderem klebt ein Ananas-Aufkleber am Fenster zum Hof und den machen Sie da zwar ab, aber Sie behalten ihn und kleben ihn dafür im Erdgeschoss an eine andere Tür. Und diese Ananas, die taucht immer wieder auf. Ich dachte, wie so ein Motiv, das Ihre Geschichte begleitet. Ich dachte, das hat so ein bisschen was davon. Einerseits erobern Sie sich das Haus für sich selbst und gleichzeitig bewahren Sie aber auch die Geschichte des Hauses mit diesem Ananasaufkleber, oder?
1: Diesen Gedanken mag ich sehr. Also ich bin Flohmarkt-Fan. Ich habe Second-Hand-Kleidung immer ganz viel gekauft. Und ich mag die Geschichten, die in den Gegenständen stecken. Zum einen, weil wir sowieso nicht dauernd alles neu produzieren müssen. Aber eben auch, weil Geschichten von anderen Menschen da hinein fantasierbar oder ablesbar sind. Und bei einem Haus natürlich nochmal ganz spezifisch oder viel stärker so. Und genau, deswegen ist die Ananas, wie auch so vieles andere, hat vielleicht den Ort gewechselt, aber ist weiterverarbeitet und wiederverarbeitet worden.
2: In Ihren Büchern erkunden Sie ja immer wieder die eigene Biografie, zum Beispiel in Dry oder in Schambereich oder Frühjahrskollektion. Und an einer Stelle in Ein Haus für mich fällt der Begriff des Dangerous Writing, geprägt von Chuck Palahniuk, der Autor von Fight Club. Und damit ist gemeint, das erkennen Sie auch, schreibend ein Risiko eingehen und sich erzählend einer Gefahr stellen. Inwiefern ist das Schreiben über Ihr Leben für Sie ein Risiko oder wie ein Sprung ohne Sicherheitsnetz?
1: Es gibt Geschichten, die sind wir gewohnt zu erzählen in Lebensläufen oder in kurzen Interviews. Wir können sozusagen über Brüche in Biografien hinweggehen. Wir finden für alles eine gute Erklärung. Und ich fand es ganz interessant zu gucken, wie spreche ich denn aufrichtig über Dinge, die mir unangenehm sind, die mich mit Scham erfüllt haben, die ich früher lackiert, betäubt, besser dargestellt habe, als sie waren. Wie nah lässt sich herankommen an sich selber? Und wo gibt es natürlich trotzdem immer wieder Grenzen, wenn man denkt, oh, jetzt war ich aber mutig, jetzt war ich aber offen und ehrlich. Und es bleibt natürlich trotzdem eine kuratierte Erzählung. Also das gelingt einem ja gar nicht, sich von sich selbst zu abstrahieren.
2: Auf jeden Fall ist dieses Buch, wie auch Ihre anderen Bücher, eine sehr erfrischende Lektüre. Ich hatte so das Gefühl, dass mein Kopf so ein bisschen gelüftet wird dabei. Sie denken über das Wohnen nach, über Provinz, über Armut, über Geld, über Geborgenheit, über die neuen Bundesländer, über Vorurteile. Und das Haus, dachte ich dann, ist eigentlich nur so eine Art Erzählmotor. Also man hat den Eindruck, es geht Ihnen weniger ums Ankommen oder ums Einparken oder ums Sesshaftwerden mit diesem Haus, sondern eher um den Prozess, um so eine Art Bilanz oder so eine Neuverortung. Stimmen Sie dazu?
1: Ich bin so beglückt, dass Sie die Erste sind, die das auch so ausspricht, weil ich natürlich häufig gefragt werde, wie ist denn das mit dem Ankommen und wenn man in einem bestimmten Alter und Frau zieht aufs Land und eignet sich was an und dann muss ich immer so ein bisschen abwehren. Und ich finde Ihre Deutungsart, die entspricht mir vollkommen. Und vielleicht lässt sich das noch ergänzen durch ein Bild, an das ich aus meiner Kindheit denken musste, wenn man mit den Eltern in so einer Gaststätte war und hat aus Bierdeckeln, die es damals ja noch gab, so Kartenhäuser gebaut, was ja auch so ein Überbrückungsmodul ist, bis das Eigentliche, in dem Fall das Essen oder das Gespräch oder auch der Konflikt oder was auch immer ausbricht. Und ja, vielleicht habe ich mir ein Häuschen so gebaut, was aber auch durchaus nicht für die Ewigkeit gebaut sein muss.
0: Christine Koschmider über ihr neues Buch Ein Haus für mich. Wir reden gleich weiter mit ihr, unter anderem über ihre Liebe zum Bauhaus und die Frage, ob sich eigentlich nur reiche Leute ein Haus leisten können. Erstmal hören wir aber noch Edwin Collins, A Girl Like You.

0: funktioniert zuverlässig bei diesem Song, dass ich mich wieder fühle wie mit 13, Anne-Dore. Edwin Collins, A Girl Like You. Wir sind im Gespräch mit der Autorin Christine Kohschmieder über ihr Buch Ein Haus für mich. Darin erzählt sie, wie sie sich Stück für Stück ein Häuschen aneignet, ein Haus in Sachsen-Anhalt, es renoviert und in Beschlag nimmt. Und wir wollten jetzt gar keine Musik hören, wir wollten überhaupt gar keine Musik hören, sondern wir wollten Frau Kohschmieder hören. Und ich hoffe, dass wir das jetzt auch hinbekommen. Wir versuchen es nochmal hier, Frau Kohschmieder.
1: Ja, das Buch rührt natürlich auch an eine ganz elementare Frage, nämlich an unser aller Geborgenheitsgefühl. Also wann wird ein Ort zu etwas Eigenem? Wie war das bei diesem kleinen Häuschen in Sachsen-Anhalt? Hat sich das von Anfang an nach Ihrem Zuhause angefühlt oder mussten Sie sich's erst Stück für Stück erobern?
2: Ich glaube, ich muss den Begriff des Zuhauses so ein bisschen abwehren, weil das wird ja auch deutlich, wenn ich über die vorangegangenen Wohnbedingungen spreche, ich gar nicht so richtig verorten kann, was eigentlich dieses Zuhause sein soll. Und natürlich habe ich da im letzten Jahr und auch jetzt in den letzten Wochen, seit das Buch erschienen ist, viel darüber nachgedacht, dass das ja mit einem sicheren Ort, vor dem man keine Angst hat, ihn zu betreten, von dem keine Bedrohung ausgeht. In meinem Fall wäre das sozusagen die Definition von Zuhause. Und da in diesem Haus ich machen durfte, was ich wollte, ich konnte Wände einreißen und Löcher in Wände bohren und werde die nie wieder rückbauen müssen, ist da einerseits schon relativ viel Freiheit und andererseits, und dann sprechen wir natürlich auch wieder von materiellen Bedingungen, ich habe einen großen Kredit aufgenommen, gar nicht für den Erwerb des Hauses, sondern für alles, was da noch dazu kam an Sanierungsarbeiten. Und natürlich ist die Sicherheit nie, weil die Dinge sind teuer, Schulden sind Schulden, die müssen zurückgezahlt werden. Also wer behauptet, mit Schulden sich sicher zu fühlen, das wäre eine bewundernswerte Eigenschaft. Ich besitze die nicht.
1: Sie nennen auch den berühmten Essay von Virginia Woolf, Ein Zimmer für sich allein. Und ich habe dann so gedacht, eigentlich hat sich seit 1929 gar nicht so viel geändert. Denn Woolf schreibt zwar darüber, dass man ein eigenes Zimmer brauche oder wie in ihrem Fall ein eigenes Haus, um kreativ zu sein. Aber sie schreibt eben auch über die wirtschaftliche Seite. Und wer wie Virginia Woolf nicht das Glück hat, eine reiche Tante zu haben, die ihr sehr viel Geld vererbt hat, der muss halt kreativ werden. Wie kreativ müssen Sie bleiben oder sein, Frau Kohschmieder, um dieses Haus zu erhalten?
2: Ich würde gerne noch ein bisschen an einer anderen Stelle einhaken, was den Raum, den man denjenigen bieten kann, die dieses Glück nicht hatten. Also das war ja auch ein Ziel und Zweck mit diesem Haus, zu sagen, ich möchte dort Raum schaffen und bieten, auch für andere, weil ich natürlich überhaupt nicht alleine alt und schrullig in meinem Grundeigentum werden möchte, sondern ich wollte auch einen Ort, an dem ich einen Raum zur Verfügung stellen kann für Menschen, die normale Aufenthaltsstipendien aus verschiedensten Gründen nicht in Frage kommen, die sich diesen Kriterien nicht aussetzen möchten. Also das soll sozusagen niederschwellig und ohne Bedingungen verfügbar werden. Und natürlich schließt sich da dann direkt die Frage an, wie finanziert sich das? Also naja, ich bin ja nebenbei auch ein arbeitender Mensch. Ich schreibe, ich übersetze, ich verdiene ein bisschen Geld und das reicht sozusagen so ziemlich exakt, um die Darlehensraten abzubezahlen und das Haus zu erhalten. Ja, also im Moment geht's ganz okay auf.
1: Was ich auch sehr spannend fand, Frau Kohschmieder, ist, dass Sie immer wieder die Nähe zum Bauhaus in Dessau beschreiben. Das ist nur 20, 25 Minuten mit dem Auto entfernt von dem Ort, in dem Sie jetzt leben. Und das ist Ihnen ganz wichtig. Manchmal fahren Sie dahin, schreiben Sie und mieten sich im Prellerhaus ein, im früheren Atelierhaus der Bauhäusler und verbringen dort eine Nacht, wenn Sie mehr Bauhaus in Ihrem Leben brauchen. Was bedeutet Ihnen diese Nähe zum Bauhaus und warum ist es Ihnen so wichtig?
2: Im Grunde ist es das Bindeglied zwischen dem, was ich dort gesellschaftspolitisch oder von den Beziehungen her möchte und auch ästhetisch möchte. Also man darf ja auch nicht vergessen, oder ich möchte mir schon auch eingestehen, dass es auch rein egoistische Gründe gibt, warum ich mich an Orten aufhalte. Und ich bin ein Bauhaus-Fan. Und wenn man dann auch noch weiß, dass das Bauhaus von sehr liberalen, offenen, zukunftszugewandten Menschen wie Fritz Hesse, dem Oberbürgermeister von Dessau, dem damaligen, und Hugo Junkers nach Dessau geholt wurde, 26, nachdem man es in Weimar schon aus politischen Gründen die heraufziehende NSDAP vertrieben hatte, und dann auf die heutige Zeit guckt, indem wir wieder eine Partei, gerade in Sachsen-Anhalt sehr stark haben, die plötzlich davon anfängt zu faseln, dass eine bestimmte Architektur undeutsch sei und damit das Bauhaus meint, dann habe ich jetzt gerade noch ein Riesenfass aufgemacht, so ganz nebenbei, glaube ich.
1: Ja, es ist aber insofern auch interessant, dass es gerade gegen Ende des Buches auch sehr politisch wird. Sie beschreiben auch, wie Sie vor Ort ankommen. Sie engagieren sich dort in einem Verein, der sich für Demokratie und ein solidarisches Miteinander einsetzt. Zum Beispiel stehen Sie mit Infoständen auf Marktplätzen, veranstalten Workshops zum Umgang mit rechtsextremen Parolen. Wie sehr hat dieses Engagement Ihnen geholfen, in diesem Ort und in dieser Region anzukommen?
2: Ich tue mich so ein bisschen schwer, mich unter Menschen zu werfen. Und Volksfeste sind auch nicht so meins und in Kneipen gehen nun auch schon nicht mehr. Und so war das natürlich eine gute Möglichkeit, überhaupt erstmal erste Kontakte zu knüpfen und dann auch zu wissen, das sind Menschen, die haben ähnliche Vorstellungen von einem Gestaltung des gemeinschaftlichen Miteinanders. Also das war ein guter Einstieg. Aber natürlich, wenn man, so wie ich das versucht habe, in dieser Kommune zu sagen, ich will hier nicht ankommen als die Demokratieerklärerin oder politische Kämpferin, sondern ich möchte vor allem Angebote machen, wie zum Beispiel ein Lesecafé, Biografie-Workshops, also sehr niederschwellig eigentlich, dann war es schon, und das liest sich wahrscheinlich auch heraus, in Teilen frustrierend zu sehen, wie langsam die kommunalen Mühlen mahlen, wenn es darum geht, Unterstützung zu kriegen bei der Zurverfügungstellung von Räumen zum Beispiel.
1: Ja, aber mal sehen, wie es weitergeht. Die Geschichte Ihres Häuschens, Ihres Hauses ist bestimmt noch nicht fertig. Sie stecken ja mittendrin im Prozess des Wohnens und wer weiß, was Sie in den nächsten Jahren dort alles noch aufbauen. Ich danke Ihnen sehr für das Gespräch. Alles Gute für Sie und Ihr Haus, Frau Koschmieder.
2: Vielen, vielen Dank für die schönen Fragen.
3: Und wenn Sie den Traum vom eigenen Haus zumindest in Buchform erstmal verwirklichen wollen, Christine Koschmieders Buch Ein Haus für mich ist im Karnon Verlag erschienen, hat 176 Seiten und kostet 22 Euro.

0: The Boxer Rebellion mit dem Song Diamonds gehört in den Literaturagentinnen auf Radio 3 und Radio 1.
1: Ja, morgen Abend haben wir Robert Seethaler bei uns zu Gast mit seinem neuen Roman Die Straße. Kommt er in den großen Sendesaal ins Haus des Rundfunks, moderiert von unserer Literaturagentenkollegin Gesa Ufer. Robert Seethalers Bücher sind Bestseller. Sein Roman Ein ganzes Leben stand sogar auf der Shortlist des International Booker Prize und wurde verfilmt, wie auch sein Buch Der Trafikant.
2: In seinem neuen Buch, da erzählt er, wie der Titel schon verrät, von einer Straße und den Menschen, die in dieser Straße wohnen. Und das ist keine Straße, die es wirklich gibt, sondern eine ausgedachte.
3: Das ist eine zeit- und ortlose Straße. Ja, die kann, spielt jetzt wahrscheinlich nicht unbedingt in Chile, aber es sollte zumindest überall möglich sein. Mhm. Für mich haben Orte und Zeiten gar nicht die große Bedeutung beim Schreiben. Das sind eher Hintergründe, eher wie ein Bühnenbild, vor dem sich dann das eigentliche Drama, das die menschliche Begegnung abspielt.
1: Ja, auch wenn die Straße Züge von Berliner oder Wiener Straßen trägt, was nicht verwunderlich ist, weil Robert Seethaler in diesen beiden Städten zu Hause ist und pendelt, ist es ihm sehr wichtig, dass diese Straße etwas Exemplarisches hat.
3: Diese Straße habe ich mir selbst zusammengestückelt. Also die ist nicht nur architektonisch und über die Zeit gestückelt, sondern ich habe sie erfunden, ich habe sie gebaut, ich habe sie zusammengesetzt. Und ist ja auch typisch. Man kann sagen, das ist einerseits hässlich, andererseits ist es halt eine gewachsene Straße, eine gewachsene Umgebung. So kenne ich das auch.
2: Und in die Straße, da stellt Robert Seethaler viele Stimmen und Perspektiven gegenüber in kurzen Absätzen. Da tauchen immer wieder Tauben auf. Es sind viele einzelne kleine Geschichten, die zusammen so ein großes Ganzes ergeben. Zum Beispiel über den Jungen im Pyjama, mit dem Robert Seethaler den Roman beginnen lässt. Wir hören jetzt den Anfang des Hörbuchs von Die Straße, gelesen vom Schauspieler Matthias Brandt.
4: Der Junge spannt das Gummiband. Sein Oberkörper ragt zur Hälfte aus der Luke, er trägt ein hellblaues Pyjamahemd, seine Haare hängen ihm wirr und feucht in die Stirn. Er kneift ein Auge zu und schiebt seine kleine rosige Zunge zwischen die Zähne. Weit unten knallt ein Fenster zu und die Tauben auf dem Dachfirst schrecken auf, Geflatter im gelben Morgenlicht. Rote, runde Augen, dürre Beine, spitze Krallen, violetter, moosgrüner, schwarzer Schimmer, panisch ziehen sie hoch, ehe sie sich fallen lassen und in die Straße abtauchen. Für Sekunden sind die staubigen Flügelschläge zu hören, dann ist es wieder still. Das Licht der aufgehenden Sonne lässt die Fenster in den oberen Stockwerken aufleuchten, blitzt in der Flügelspitze eines Flugzeuges, lässt Rauchschwaden erglühen, die aus den Schornsteinen steigen und vom Wind niedergedrückt in Schlieren und Spiralen über Dächer und Mansarden kriechen, ehe sie in die Regenrinnen sinken und sich auflösen. Der Junge blinzelt. Er lässt die Schleuder sinken, wischt sich mit dem Handrücken eine Strähne aus der Stirn und starrt auf die Stelle, wo eben noch die aneinander geschmiegten Körper der schlafenden Tauben waren.
1: Der Anfang von Robert Seethalers Roman Die Straße, hier gelesen von Matthias Brandt. Das Buch ist erschienen im Ullstein Verlag, hat 240 Seiten und kostet 25 Euro.
2: Die Lesung morgen im großen Sendesaal im Haus des Rundfunks, die ist leider schon ausverkauft. Aber Radio 1 und Radio 3 übertragen live ab 19 Uhr. Und wenn Sie das nicht schaffen, dann können Sie das natürlich auch noch im Podcast nachhören auf Radio 1 und auf Radio 3. Und jetzt hören wir Musik von Tori Amos. Welcome to England.

0: Musik aus Texas von Spoon, Hot Thoughts. Und das waren sie auch schon wieder, die Literaturagentinnen für heute. Wir haben gerade mit Christine Koschmider gesprochen über das Buch Ein Haus für mich. Anne-Dore, du hast das gelesen. Hast du das Gefühl danach, jetzt muss ich mir auch dringend ein Haus kaufen? Hat dich das inspiriert?
1: Ach, ich bin eigentlich ganz froh über meinen kleinen Schrebergarten. Es ist ein kleines Häuschen gepachtet, was auch immerhin 4 Wände sind, in die man flüchten kann, wenn man in Kreuzberg wohnt und den 1. Mai da nicht verbringen will. Aber was ich wirklich sehr inspirierend fand, ich war noch nie in Dessau und Christine Koschmider schreibt über dieses wunderbare Prellerhaus dort, die früheren Atelierwohnungen der Bauhausstudierenden. Und da will ich jetzt unbedingt mal hinfahren. Die sind eingerichtet mit Bauhausmöbeln. Ich habe mir das im Internet alles schon angeschaut und sind ziemlich erschwinglich, sehr viel erschwinglicher als ein eigenes Haus auf jeden Fall. Kennst du die?
0: Ja, ich war auch da und war in Dessau, habe mir da auch die Meisterhäuser angeguckt und ich kann es auch nur empfehlen und auf jeden Fall auch an die Elbe fahren. So, und jetzt mit diesen Ausflugstipps beenden wir die Literaturagenten wirklich für heute. Tschüss, machen Sie es gut.
1: Tschüss.

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0: Carsten Steinmetz.
1: Am Ende fliegen die Schläger und die Helme der Eisbärenspieler in die Luft. Die Berliner fallen sich in die Arme und feiern auf dem Eis vor allem ihren starken Torwart Jonas Stettmer. Die Eisbären gewinnen 4:1 in Mannheim und entscheiden auch die Finalserie mit 4:1 Siegen für sich und sind dadurch erneut deutscher Meister.
0: Der Waldbrand auf einem ehemaligen Truppenübungsplatz bei Jüterbock im Kreis Teltow-Fläming hat sich heute weiter ausgebreitet. Wie Brandenburgs Waldbrandschutzbeauftragter Engel dem RBB gesagt hat, ist inzwischen eine Fläche von 116 Hektar betroffen. Das entspricht gut 160 Fußballfeldern.
2: Das Feuer frisst sich so nach und nach durch, aber es bleibt, und das ist auch das Gute, in dieser Fläche, die abgegrenzt ist von den Brandschutzschneisen.
0: Und weil im Boden noch alte Munition liegt, kann die Feuerwehr nicht direkt löschen. In Werder an der Havel ist heute das Baumblütenfest zu Ende gegangen. Die Stadt hat nach eigenen Angaben Zehntausende Besucherinnen und Besucher gezählt. Miriam Berger, RBB 24.
3: Werders Bürgermeisterin Sass zeigte sich zufrieden. Das Baumblütenfest entwickle sich mit dem neuen Konzept schrittweise weiter. Um Exzesse wie in den früheren Jahren zu vermeiden, liegt der Fokus jetzt verstärkt auf Naturnähe und Familienfreundlichkeit.
0: In Berlin sind wieder Schüsse gefallen, diesmal in Neukölln und Schöneberg. Laut Polizei verletzte ein Unbekannter gestern Abend in der Hermannstraße einen 17-Jährigen und einen 25-Jährigen durch Schüsse in die Beine. Heute Morgen wurde auf ein Café in Schöneberg geschossen, verletzt wurde niemand. In beiden Fällen ermittelt eine Sondereinheit. Die Polizei vermutet in der vermehrten Schusswaffengewalt einen Zusammenhang mit Revierkämpfen und Schutzgelderpressungen. Union Berlin hat ein weiteres Zwischenziel im Abstiegskampf der Fußball-Bundesliga erreicht. Durch den 2:1-Sieg von Mainz 05 beim FC St. Pauli können die Köpenicker nicht mehr direkt absteigen. Im zweiten Sonntagsspiel hat Mönchengladbach gegen Dortmund 1:0 gewonnen. In der zweiten und dritten Liga gab es Niederlagen für Hertha BSC und Energie Cottbus. Die Berliner mussten sich in Magdeburg mit 0:1 geschlagen geben, die Lausitzer in Duisburg mit 1:2. Und in der Basketball-Bundesliga hat Alba Berlin gegen Chemnitz 82:84 verloren. Soweit die Nachrichten. 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Das Wetter: nachts teils leicht bewölkt, teils wolkig, vereinzelt Schauer. Die Temperaturen gehen zurück auf 15 bis 11 Grad. Aktuell in Berlin um 26 Grad und in Baruth-Mark 25. Morgen Sonne und Wolken im Wechsel, am Nachmittag etwas Regen, maximal 21 bis 26 Grad und am Dienstag regnerisch und deutlich kühler. Die Zeit 20.03 Uhr.
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0: Zunächst eine Meldung aus Sachsen-Anhalt. Die A2 ist in Richtung Magdeburg zwischen Burg Ost und Burg Zentrum nach einem Unfall weiterhin gesperrt. A12 Frankfurt-Oder Richtung Berlin zwischen Briesen und Fürstenwalde-West Stau an einer Baustelle plus 90 Minuten. Außerdem Stau auf der A115 Dreieck Nutetal Richtung Dreieck Funkturm zwischen Kleinmachnow und Spanischer Allee 10 Minuten plus. Stadtverkehr Berlin A111 Richtung Dreieck Charlottenburg in Höhe Heckerdamm ist die Autobahn nach einem Unfall mit mehreren Fahrzeugen gesperrt Richtung Dreieck Charlottenburg. Lichtenberg und Friedrichshain, die Gürtelstraße ist zwischen Frankfurter Allee und Dossestraße wegen Arbeiten an einer Brücke bis Mittwoch in beiden Richtungen voll gesperrt. Und Tempelhof, der Kolumbiadamm, ist wegen eines Wasserrohrbruchs zwischen Lilienthalstraße und Golzener Straße voll gesperrt. Die Reparatur dauert bis Ende Mai.
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5: Guten Abend und herzlich willkommen zu dieser kleinen Sendung, in der wir ja meistens den irrtümlichen Helden Godot bei seinen ebenso irrtümlichen Abenteuern begleiten. Meistens heißt manchmal nicht. Und dieses manchmal ist zum Beispiel heute. Und das liegt an einem bestimmten Song. Sie kennen das vielleicht, Sie hören irgendwo einen Song, haben Sie noch nie vorher gehört. Das kann ein alter sein, kann ein neuer sein und der lässt Sie nicht mehr los. Gar nicht, weil das so ein großer Ohrwurm ist, sondern weil er Sie berührt. Und das ist mir neulich passiert und zwar mit diesem hier.

Who Knows Where the Time Goes. Das war Nina Simone und das ist dieser Song, der mich nicht mehr losgelassen hat, weil er mich so berührt hat. Wie gesagt, hat keine Ohrwurmqualitäten im klassischen Sinne, sondern ist einfach so groß und schön und wahr, obwohl er so schlicht ist. Und dann wollte ich natürlich herausfinden, was es mit diesem Song auf sich hat. Also sie hat ihn, Nina Simone hat ihn 1969 bei einem Konzert in New York City gesungen. Ich kannte diesen Song, wie gesagt, nicht und habe dann herausgefunden, dass er von Sandy Denny ist. Und Sandy Denny kannte ich auch nicht, habe dann aber herausgefunden, dass sie zu der englischen Folkband Fairport Convention gehört hat und diesen Song geschrieben hat. Da war sie gerade mal 19 Jahre alt. Das war 1966, ist also genau 60 Jahre her. Und wir hören jetzt die Originalversion mit Fairport Convention. Who knows where the time goes?

Who Knows Where the Time Goes, ein Song von Sandy Denny, die wie gesagt zu Fairport Convention gehört und diesen Song geschrieben hat, da war sie erst 19, ein Alter, wo man sich eigentlich kaum die Frage stellt, wohin die Zeit gegangen ist und auch nicht so viel über Vergänglichkeit nachdenkt, wie sie es hier in diesem Lied tut. Sandy Denny selbst hatte dann leider nicht mehr sehr viel Gelegenheit, die eigene Vergänglichkeit zu reflektieren, denn sie starb mit gerade mal 31 Jahren bei einem Sturz von der Treppe. Tragisch. Umso kostbarer ist dieser Song, der immer wieder gecovert wurde und immer noch wird. Und weil jede Version eigen und besonders ist, habe ich mir gedacht, ich spiele sie mal in dieser Sendung. Unkommentiert und auch nicht chronologisch, beginnend mit einer der letzten Aufnahmen aus dem Jahr 2020. Birds on a Wire. Who knows where the time goes?

Who Knows Where the Time Goes. Das war ein 60 Jahre alter Song in 10 beziehungsweise gleich 11 Versionen, und zwar von Nina Simone, Fairport Convention, Birds on a Wire, Desmona, Susanna Hoffs und Matthew Sweet, Liz Wright, Judy Collins, Alila Diane, Daniel Martin Moore und zum Schluss Sinead O'Connor. Und ganz zum Schluss gibt es jetzt noch die Version der Frau, die ihn geschrieben hat. Sandy Denny in der John Peel Session 5 Jahre vor ihrem viel zu frühen Tod im Jahr 1978. Einen schönen Abend wünscht Ihnen Mayim Brasch. Wiederhören.

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2: Um 21 Uhr mit Werner Schoninger. Guten Abend. Die Eisbären Berlin sind zum 12. Mal deutscher Eishockeymeister. In der Finalserie gegen Mannheim hat die Mannschaft heute den entscheidenden 4. Sieg geholt.

0: gesagt hat, ist jetzt eine Fläche von 116 Hektar betroffen.
1: Die südliche und die westliche Flanke, die sind halt noch nicht gesichert. Die sind zwar gegen den Wind, aber auch das Feuer läuft gegen den Wind. Es frisst sich durch das Heidekraut so ein bisschen durch. Also ich rechne damit auch, dass noch über die Nacht die Fläche sich etwas vergrößern wird.
0: Weil im Boden noch alte Munition liegt, kann die Feuerwehr nicht direkt löschen. Bundeskanzler Merz hat die SPD zu einem fairen Umgang in der Koalition aufgerufen. In der Union wachse der Unmut über zu große Zugeständnisse, sagte der CDU-Chef am Abend in der ARD. Merz betonte, die CDU müsse in der Regierung klar erkennbar bleiben. Zugleich bekannte er sich zur weiteren Zusammenarbeit mit der SPD. Spekulationen über eine Minderheitsregierung oder eine Zusammenarbeit mit der AfD wies der Kanzler deutlich zurück. In der armenischen Hauptstadt Erevan hat ein Europagipfel von fast 50 Staats- und Regierungschefs begonnen. Nach einem informellen Abendessen wollen sie über die Kriege in der Ukraine und im Iran sprechen. An dem Treffen der Europäischen Politischen Gemeinschaft EPG nimmt mit dem kanadischen Premier Carney auch zum ersten Mal ein nicht-europäischer Regierungschef teil. Bundeskanzler Merz ist nicht dabei wegen einer CDU-Präsidiumssitzung. Union Berlin hat ein weiteres Zwischenziel im Abstiegskampf der Fußball-Bundesliga erreicht. Durch den 2:1-Sieg von Mainz 05 beim FC St. Pauli können die Köpenicker nicht mehr direkt absteigen. Im zweiten Sonntagsspiel hat Mönchengladbach gegen Dortmund 1:0 gewonnen. In der zweiten und dritten Liga gab es Niederlagen für Hertha BSC und Energie Cottbus. Die Berliner mussten sich in Magdeburg mit 0:1 geschlagen geben, die Lausitzer in Duisburg mit 1:2. Und in der Basketball-Bundesliga hat Alba Berlin gegen Chemnitz 82:84 verloren. Soweit die Nachrichten. 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Das Wetter, nachts leicht bewölkt oder wolkig, vereinzelt Schauer. Die Temperaturen gehen zurück auf 15 bis 11 Grad. Aktuell in Berlin-Kreuzberg 23 Grad, in Templin 22. Morgen Sonne und Wolken im Wechsel, am Nachmittag etwas Regen, 21 bis 26 Grad. Die Zeit 21:03 Uhr.
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3: Ja, und der Mai ist nun offiziell gekommen mit bestem Wetter und Raves für den Erhalt der Clubkultur, unter anderem Raves in der ganzen Stadt, wie auf der Berliner Puschkin-Allee am Freitag gab's an diesem ersten Mai-Wochenende, wobei manche das Fehlen der offensichtlichen politischen Parolen bemängelt haben. Trifft wohl zu, auch wenn ja schon oft in der Musik selbst die Politik auf irgendeine Weise drinsteckt, wie ganz explizit bei diesem Track von Mode Selector.
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Gerade gehört noch Sarah Somers und Adriana Lopez. Somers Track Industrial Espionage ist auf der Compilation We Are Not Alone Part 9 von Alan Alien zu hören. Und im Rahmen der dahinter steckenden Partyreihe hat Alan Alien am Wochenende in der Mayday-Ausgabe von We Are Not Alone aufgelegt. Und dort aufgelegt hat auch Adriana Lopez im RSO in Schöneweide, wo dann übrigens kommende Woche wiederum auch Mozelektor zu sehen sind, zum Abschluss ihrer Tour zum aktuellen Album Classics Volume 1. 3 Abende, leider ausverkauft, aber was ich schon verraten kann, dass die Woche auf Radio 1 noch Tickets im Tagesprogramm verlost werden. Neben vielen Veröffentlichungen, die jetzt anstehen im Mai und auch im Juni, steht auch das Jubiläum der Superbooth in diesem Jahr an. Donnerstag bis Sonntag im Fez, und da legt auch Anna Z wieder auf, die im letzten Jahr schon dabei war, und die legt gemeinsam mit Jay Manuel auf. Und die beiden waren hier in Electricity Ende letzten Jahres zu Besuch und haben uns da einen besonderen Mix zusammengebaut. Den gibt's noch online und in ARD Sounds natürlich zu hören. Das hier ein Remix von Anna Z. Alex.

Helene Rickard featuring Thomas Grödal und Marianne Johansen mit dem Track Lion's Eye. Teil der LP von Helene Rickard, die am 8. Mai erscheint, mit dem Titel Everlasting High. Und über die es jetzt vorab schon heißt, sie fühle sich an wie ein beschwingter, dunstiger Sommertag, der Kindheitserinnerung aus Helenes Jugend im wunderschönen Süden Norwegens Wachrufe. Das werden wir dann nochmal gegenchecken. Neue Musik ist derweil am Wochenende auch von Fortet veröffentlicht worden, Baby Love Cry.

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Baby Love Cry von Fortet, released als zwei Singles mit zwei entsprechenden Remixen. Neue Musik bzw. ein neues Album gibt's auch von Hier Chronik. Am 12. Juni kommt's raus auf Christian Löfflers Label. Way Out wird es heißen und das hier ist einer der Tracks vorab, Below One's Breath.

Electronic Home Listening Sound, so wird manchmal der Klang von Seafeel beschrieben. Irgendwo zwischen Shoegaze, Dub Dance und Dream Pop. Die Band aus London hat nun mit Sol Herz ihr erstes Album seit 15 Jahren veröffentlicht und darauf ist eben auch der Track Until Now zu finden. Im Juni kommt dann eine neue Mastermix-Compilation von Tony Humphries raus. Humphries, einer der frühen House-Music-Promoter, könnte man sagen. Produzent, der seine Mix unter anderem im Radio schon in den 80ern aufgelegt hat und eben jetzt auch noch weiter Musik rausbringt. Und zwar als Running Back Mastermix kommt eine neue Compilation eben am 19. Juni raus. Und im kommenden Mix ist dabei auch der Track Carrie Cow's Beat von Carrie Chandler.

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2: Um 22 Uhr mit Tim Korge. Der erste große Waldbrand in diesem Jahr in Brandenburg wird sich in der Nacht wohl weiter ausbreiten. Das hat der Waldbrandschutzbeauftragte des Landes Engel am Abend RBB 24 Brandenburg aktuell gesagt. Momentan brennt auf dem ehemaligen Truppenübungsplatz bei Jüterbock in Teltow-Fläming eine Fläche von 116 Hektar. Weil im Boden noch alte Munition liegt, kann die Feuerwehr nicht direkt löschen. Innerhalb der Schutzstreifen sollen die Flammen dann von allein ausgehen. Bundeskanzler Merz hat die SPD zu einem fairen Umgang in der Koalition aufgerufen. In der Union wachse der Unmut über zu große Zugeständnisse, sagte der CDU-Chef am Abend in der ARD. Merz

0: Europagipfel von fast 50 Staats- und Regierungschefs begonnen. Bei den Beratungen soll es um die Kriege in der Ukraine und im Iran gehen. An dem Treffen der Europäischen Politischen Gemeinschaft EPG nimmt mit dem kanadischen Premier Carney auch zum ersten Mal ein nicht-europäischer Regierungschef teil. Bundeskanzler Merz ist nicht dabei wegen einer CDU-Präsidiumssitzung. Die Eisbären Berlin sind zum 12. Mal deutscher Eishockeymeister. In der Finalserie gegen Mannheim hat die Mannschaft heute den entscheidenden 4. Sieg geholt. Sportreporter Carsten Steinmetz.
1: Am Ende fliegen die Schläger und die Helme der Eisbärenspieler in die Luft. Die Berliner fallen sich in die Arme und feiern auf dem Eis vor allem ihren starken Torwart Jonas Stettmer. Die Eisbären gewinnen 4:1 in Mannheim und entscheiden auch die Finalserie mit 4:1 Siegen für sich und sind dadurch erneut deutscher Meister.
0: Union Berlin hat ein weiteres Zwischenziel im Abstiegskampf der Fußball-Bundesliga erreicht. Durch den 2:1-Sieg von Mainz 05 beim FC St. Pauli können die Köpenicker nicht mehr direkt absteigen. Im zweiten Sonntagsspiel hat Mönchengladbach gegen Dortmund 1:0 gewonnen. In der zweiten und dritten Liga gab es Niederlagen für Hertha BSC und Energie Cottbus. Die Berliner mussten sich in Magdeburg mit 0:1 geschlagen geben, die Lausitzer in Duisburg mit 1:2. Soweit die Nachrichten. 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Das Wetter. In der Nacht bewölkt, vereinzelt mit Schauern. Die Temperaturen gehen zurück auf 15 bis 11 Grad. Morgen Sonne und Wolken im Wechsel. Am Nachmittag etwas Regen, maximal 21 bis 26 Grad. Die Zeit 22.03 Uhr.
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Paris Forever vom Londoner Produzenten Love Remain Ende April rausgebracht. Das Bild dazu, Menschen, die im Jardin de Luxembourg die Sonne genießen. Und damit nochmal Hallo zu Electricity auf Radio 1. Ich hoffe, Sie haben am Wochenende auch ordentlich die Sonne genossen.

First Intention vom neuen Album Sigils for Survival von Okto Okta, was so viel heißt wie Sigillen für das Überleben. Wobei Sigillen, also Siegel, wenn man das lateinische Wort nochmal übersetzt, hier für magische Symbole steht. Dieser Begriff wird offenbar so im Okkultismus verwendet, um Wünsche oder Absichten darzustellen. Es ist das vierte Album von Okto Okta und das erste seit ihrem letzten Resonant Body, das kam 2019 raus. Ja, und in dieses Album, da hören wir jetzt etwas genauer rein. Zum Hintergrund, Okto Okta heißt mit bürgerlichem Namen Maya Baldry Morrison, ist eine US-amerikanische DJ, Produzentin und Hausmusikerin, geboren in Chicago, aber aufgewachsen in New Hampshire, veröffentlicht seit 2011 als Okto Okta Musik und hat seit ein paar Jahren ein Label gemeinsam mit Eris Drew, die ja im vergangenen Jahr eine wirklich tolle DJ-Kicks-Platte gemacht hat. Auf dem Label der beiden, das da heißt T4T Love Energy, ist jetzt auch eben Sigils for Survival erschienen. Just Listen heißt dieser Track.

Rituals to Exist and Connect von Okto Oktas neuem Album Sigils for Survival, das ja ein bisschen ESO wirken könnte, denn wie schon angeklungen, bezieht Okto Okta hier in der Symbolik das Okkulte mit ein. Und Okto Okta sagt selbst, dass sie mit Sigils for Survival versucht, ihre eigenen Lebensbewältigungstechniken in Zaubersprüche zusammenzufassen. Und so hat sie auch für jeden der Tracks eine Sigille selbst entworfen, um diese Absicht noch magisch zu besiegeln. Diese Siegel, also das Artwork, was dann noch Okto Oktas Schwester Hope finalisiert hat, sieht man nur, wenn man ein Vinyl oder eben physischen Tonträger vor sich liegen hat, was auch leider bei mir noch nicht der Fall ist. Ja, und das alles passt natürlich zu der allgemeinen Herangehensweise, mit der Okto Okta Musik produziert, denn Musik ist für sie die Möglichkeit, Gefühle, Hoffnung und persönliche Botschaften zu transportieren, hat sie mal in einem Interview gesagt. Um das noch etwas konkreter einzuordnen, auf ihrem neuen Album verarbeitet Okto Okta die Erfahrungen der letzten 10 Jahre ihres Lebens, also nach ihrem Coming-out als Transfrau, was viel Sorgen, Ängste mit sich gebracht habe, aber auch sehr viel Freude. Und immer geholfen, sagt sie, diese schwierigen Phasen zu überstehen, aber auch natürlich die schönen Phasen zu begleiten, das habe natürlich die Musik geschafft.

Haustracks als magische Werkzeuge der Selbstermächtigung und Gemeinschaft. So wirken diese auf jeden Fall für Octo-Octa, amerikanische Produzentin, die gerade ihr neues Album Sigils of Survival veröffentlicht hat und aus dem wir jetzt noch einen letzten weiteren Track hören, weil es einfach so schön ist. 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

Electricity verabschiedet sich für heute. Ich bin Laurina Schräder, freue mich auf Releases, Superbooth und Konzerte, die jetzt viel bevorstehen. Wie kommende Woche auch der Auftritt von Mode Selector im RSO und damit sozusagen nochmal der Full Circle zum Beginn dieser Sendung und dem Auftakt des Mais, der immer mit dem Tag der Arbeit und somit politisch beginnt. Der Track Vote or Die von Mode Selector ist vor 20 Jahren nämlich veröffentlicht worden und thematisiert die Wahl von 2004 in den USA allerdings, wo John Kerry für die Demokraten gegen George W. Bush von den Republikanern angetreten ist. Ein Track, der trotzdem irgendwie aktuell bleibt. Vote or Die von Mode Selector und damit erstmal guten Start allen in den Mai.

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1: Alex Carell. Gebetsenergie. Das Gebet ist die mächtigste Energie, die der Mensch freisetzen kann. Denn sie ist ebenso wirklich und wirksam wie die Schwerkraft.
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2: Um 23 Uhr mit Tim Korge. Der Waldbrand auf dem ehemaligen Truppenübungsplatz bei Jüterbock in Teltow-Fläming wird die Feuerwehr wohl auch die nächsten Tage weiter beschäftigen. Wie der Waldbrandschutzbeauftragte Engel RBB 24 Brandenburg aktuell gesagt hat, ist jetzt eine Fläche von 116 Hektar betroffen.
3: Die südliche und die westliche Flanke, die sind halt noch nicht gesichert. Die sind zwar gegen den Wind, aber auch das Feuer läuft gegen den Wind. Es frisst sich durch das Heidekraut so ein bisschen durch. Also ich rechne damit auch, dass noch über die Nacht die Fläche sich etwas vergrößern wird.
2: Weil im Boden noch alte Munition liegt, kann die Feuerwehr nicht direkt löschen. Innerhalb der Schutzstreifen sollen die Flammen von allein ausgehen. Bundeskanzler Merz hat die SPD zu einem fairen Umgang in der Koalition aufgerufen. In der Union wachse der Unmut über zu große Zugeständnisse, sagte der CDU-Chef am Abend in der ARD. Merz betonte, die CDU müsse in der Regierung klar erkennbar bleiben. Zugleich bekannte er sich zur weiteren Zusammenarbeit mit der SPD. Spekulationen über eine Minderheitsregierung oder eine Zusammenarbeit mit der AfD wies der Kanzler deutlich zurück. In Werder an der Havel ist heute das Baumblütenfest.

0: Fest findet jährlich zur Obstblüte statt.
1: Die Eisbären Berlin sind wieder deutscher Eishockeymeister. Die Berliner haben heute das Auswärtsspiel in Mannheim 4:1 gewonnen und so in der Finalserie den entscheidenden vierten Sieg geholt. Die Eisbären feiern damit ihren 12. Meistertitel. Der erste FC Union Berlin spielt auch in der kommenden Saison in der Fußball-Bundesliga. Nach dem 1:1 Unentschieden des VfL Wolfsburg beim SC Freiburg am Abend und der 1:2 Niederlage des FC St. Pauli am Nachmittag kann Union nicht mehr auf einen der letzten drei Plätze abrutschen. Außerdem setzte sich Mönchengladbach in Dortmund mit 1:0 durch. In der zweiten Liga hat Hertha BSC in Magdeburg 0:1 verloren und in der Basketball-Bundesliga hat Alba Berlin gegen Chemnitz 82:84 verloren. Soweit die Nachrichten. 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Das Wetter? In der Nacht bewölkt, vereinzelt mit Schauern. Die Temperaturen gehen zurück auf 15 bis 11 Grad. Morgen Sonne und Wolken im Wechsel, am Nachmittag etwas Regen. Maximal 21 bis 26 Grad. Die Zeit 23.03 Uhr.
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3: Ich wünsche Ihnen einen wunderbaren Sonntagabend. Schön von Schallplatte hören Sie Tim Maia aus Brasilien.

Herzlich willkommen zu Elevation auf Radio 1. Mein Name ist DJ X Delicious und wir können hier mal ganz galant aus dem Wochenende raussteppen. Können noch so ein bisschen Musik aus diesem 1. Mai-Wochenende rausquetschen. Und dabei habe ich Neuerscheinungen wie zum Beispiel Soul aus Australien von Ella Thompson dabei, neuen Rock'n'Roll von Uncle Acid and the Deadbeats oder von der Band Go Ma aus Berlin. Ja, auch ein neues progressives Heavy Epos von der Band Elder habe ich dabei. Und sie hören auch Klassiker aus den 70ern und die ein oder andere rare Perle, auch in Ghana und Mali. Schauen wir mal vorbei. Ja, und jetzt zu Beginn dieses kurze Instrumental, Flores Bellas von Temaya aus Brasilien. Darauf folgt jetzt Rage Against the Machine. Ja, und da habe ich auch meine ganz eigene kleine Verschwörungserzählung dazu. Ja, ja, wie passt das denn zusammen, Tim Maier und Rage Against the Machine? Also ich glaube, dass die vier Herren von Rage Against the Machine Anfang der 90er auch Tim Maier gehört haben und dieses dann da von ihm geklaut haben. Ja, das ist hier meine Verschwörung. Hören Sie mal nach mit Know Your Enemy, schön von Schallplatte. Das ist ein Song, den der Rage-Gitarrist Tom Morello sicher auch am 8. Juni im Berliner SO36 abfeuern wird. Das Konzert dort ist aber leider schon restlos ausverkauft.

Also in Eleanor Rigby von den Beatles steckt tatsächlich ein Proto-Metal-Song drin. Es ist unglaublich. Aber Zoot aus Australien haben das 1971 tatsächlich so interpretiert und ziemlich mächtig. Also denkt man nicht, dass das in dem Song steckt, aber Zoot haben es gemacht. Zé Ibarra ist ein ganz toller Musiker aus Brasilien. Sein Album Afim, was letztes Jahr erschienen ist, ist mir irgendwie durch die Lappen gegangen. Ist wirklich ein tolles Album von vorne bis hinten. Jetzt wird ein Gang runtergeschaltet bei Zé Ibarra. Der Song heißt Segredo.

Sie hören Elevation auf Radio 1 mit Se Ibarra aus Brasilien. Es ist bestimmt nicht das letzte Mal, dass ich was spiele von Se Ibarra. Und jetzt hören Sie The Four Tops mit I Just Can't Get You Out of My Mind.

Neues Ding von Ella Thompson aus Down Under aus Melbourne, Australien. Promise to Keep heißt dieser Song, erschien bei Mr. Bongo Records. Und ebenfalls aus Australien kommen die Rock'n'Roller von Orb, O-R-B, geschrieben.

Sie haben Orb gehört mit End Times und Orb werden auch live spielen in der neuen Zukunft in Berlin-Friedrichshain. Am 12. Juli werden die Australier dort aufschlagen. Ende der Woche ist ein neuer Song rausgekommen von der Berliner Band Go Ma. Der ist BBS BBQ. Ich weiß nicht genau, was das für ein Barbecue, was das für ein Grill sein soll hinter dieser kryptisch-psychedelischen Beschreibung. Go Ma ist auf jeden Fall eine ziemlich vielversprechende Band, Rock'n'Roll Band. Sie selber beschreiben es als Kneipen-Psych und Ende Mai kommt dann das Debütalbum Doppelgänger raus von Go Ma.

Das ist episch, das ist fett, das ist progressiv gestaltet, das ist fast schon UNESCO-Weltkulturerbe, made in Berlin. Sie haben die Band Elder gehört, in Massachusetts gegründet und mittlerweile in Berlin ansässig. Nur Elder klingen wie Elder, also diese 10 Minuten epochalen Tracks, die einen wirklich auf eine Gitarrenreise mitnehmen. Und ich freue mich hier, Capture Release im Radio debütieren zu dürfen von der neuen Platte Through Zero von Elder, die Ende Mai rauskommen wird. Und jetzt etwas direkter auf die Mütze, Rock'n'Roll mit Horrorfilm Einschlag. Uncle Acid and the Deadbeats aus UK haben einen neuen Song draußen, Don't Let It Control You.

Und es ist wirklich in Ordnung, wenn Sie dazu ausgiebig Luftgitarre in Ihrer Küche gespielt haben. Schön von Schallplatte Lynyrd Skynyrd mit On the Hunt. Passend dazu der Texaner Gary Clark Jr. In den USA ist eine ziemlich große Nummer, hat schon Grammys gewonnen, in Europa so mittel. Gary Clark Jr., I Walk Alone, hören Sie von ihm. Und danach gibt's die Nachrichten und noch eine zweite Stunde von Elevation hier auf Radio 1.

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2: Um 0 Uhr mit Tim Korge. Der erste große Waldbrand in diesem Jahr in Brandenburg wird sich in der Nacht wohl weiter ausbreiten. Das hat der Waldbrandschutzbeauftragte des Landes Engel am Abend RBB 24 Brandenburg aktuell gesagt. Momentan brennt auf dem ehemaligen Truppenübungsplatz bei Jüterbock in Teltow-Fläming eine Fläche von 116 Hektar. Weil im Boden noch alte Munition liegt, kann die Feuerwehr nicht direkt löschen. Innerhalb der Schutzstreifen sollen die Flammen von allein ausgehen. Der Brand war am Freitag ausgebrochen. Bewohner umliegender Orte sind aber nicht in Gefahr. Bundeskanzler Merz hat die SPD zu einem fairen Umgang in der Koalition aufgerufen. In der Union wachse der Unmut über zu große Zugeständnisse, sagte der CDU-Chef am Abend in der ARD. Merz betonte, die CDU müsse in der Regierung klar erkennbar bleiben. Zugleich bekannte er sich zur weiteren Zusammenarbeit mit der SPD.
3: Ein Land kommt nicht zur Ruhe, wenn die Menschen das Gefühl haben, dass keine Ruhe und keine Konstanz in der Regierungsarbeit vorhanden ist. Und da tun wir uns immer noch schwer, obwohl wir viel schon hinbekommen haben.
2: Bundeskanzler Friedrich Merz, CDU. Spekulationen über eine Minderheitsregierung oder eine Zusammenarbeit mit der AfD wies er deutlich zurück. Die USA wollen Präsident Trump zufolge am Morgen damit beginnen, in der Straße von Hormus festsitzende Schiffe zu befreien. Trump schrieb in seinem sozialen Netzwerk, mehrere unbeteiligte Länder hätten um Hilfe gebeten. Da sie nichts mit dem Iran-Konflikt zu tun hätten, sollten ihre Schiffe befreit werden und die Länder ungehindert ihren Geschäften nachgehen können, so Trump. Sollte die Aktion in irgendeiner Weise gestört werden, müsse dem mit Härte begegnet werden, schrieb er. Die Eisbären Berlin sind zum

0: Berlin spielt auch in der kommenden Saison in der Fußball-Bundesliga. Nach dem 1:1 Unentschieden des VfL Wolfsburg beim SC Freiburg am Abend und der 1:2 Niederlage des FC St. Pauli am Nachmittag kann Union nicht mehr auf einen der letzten drei Plätze abrutschen. Außerdem setzte sich Mönchengladbach in Dortmund mit 1:0 durch. In der zweiten Liga hat Hertha BSC in Magdeburg 0:1 verloren. Soweit die Nachrichten. 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Das Wetter: in der Nacht bewölkt, vereinzelt mit Schauern. Die Temperaturen gehen runter auf 15 bis 11 Grad. Tagsüber Sonne und Wolken im Wechsel. Am Nachmittag etwas Regen, maximal 21 bis 26 Grad.
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2: Mit schlechten Nachrichten, also rein kalendarisch betrachtet, ist jetzt schon Montag. Ja, nichtsdestotrotz, herzlich willkommen zur zweiten Stunde von Elevation hier auf Radio 1.

Ja, warum musste dieser Sonntag enden? Mary Rose stellt hier die wichtigen Fragen beim Song Blauer Montag, Interpretation des George Ben Klassikers. Jetzt tatsächlich schlechte Nachrichten. Die tolle kanadische Band Timber Timbre, sie haben ihren Frontmann oder Kernmitglied Taylor Kirk letzte Woche verloren. Timber Timbre, tolle kanadische Band, die haben seit 2006 7 Alben veröffentlicht, also Rest in Peace Taylor Kirk. Sie hören hier das düster, funky, brodelnde Grifting von Timber Timbre.

Jetzt wird hier die heftige, die traurige Frage gestellt, is it because I'm black? Und dieser Titel kommt von Oscar Tony Jr., schön von Schallplatte, der sich so wirklich krass gesanglich in den Song reinlegt.

Das Gesangstrio Love Unlimited hier mal ohne Barry White mit dem Song Move Me No Mountain. Und jetzt kommen wir zu der Band Skip Danko B-Movie Road Club. Hinter diesem sperrigen Titel verbirgt sich eine Band aus Ostfriesland, die sich aufgemacht hat in die berühmt-berüchtigte Rancho de la Luna in der kalifornischen Wüste. Also da haben Bands wie Caius oder Queens of the Stone Age oder die Desert Sessions ihre Dinger gedreht und dort hat der Skip Danko B-Movie Road Club die neue Platte aufgenommen. Trippin' on a Chinese Market ist wirklich ein knallbuntes, psychedelisches Rock'n'Roll-Brett geworden. Peter Buck von R.E.M. hat auch mal vorbeigeschaut für einen Song und sie hören den Song No Burn.

Sie haben Futuro Paco gehört, schön von Schallplatte mit dem Titel Fuoco Palud. Ja, und ich habe Lust auf einen Klassiker. Auf dem Plattenteller liegt Fragile von Yes. Und der Opener von diesem Progressive Rock Meilenstein ist Roundabout. Und der Song ist 55 Jahre alt, aber der ganze Titel, die ganze Komposition, aber besonders auch das tolle Bassspiel von Chris Squire, die glänzen und scheinen nach wie vor. Sie hören Roundabout in seiner ganzen 8,5-minütigen Schönheit von Yes.

So wie die Band Yes kreisförmig unterwegs. Searching the Circle heißt dieser Song von Barbara and Ernie. Barbara and Ernie, ganz tolles Duo, die 1971 leider nur ein Album gemacht haben, kann ich sehr, sehr empfehlen. Jetzt geht's nach Mali mit Vieux Faka Touré, der 2022 seinem berühmten Vater Ali Faka Touré ein Album gewidmet. Das heißt dann auch Ali, hat er zusammen eingespielt mit Kruang Bin und schön von Schallplatte hören Sie von dieser Combo Vieux Faka Touré mit Kruang Bin den Song Lobo.

Nach der beinahe schon brutalen Eleanor Rigby-Version in der ersten Stunde von den Australiern von Zoot, jetzt ganz versöhnlich Jalot Dada aus Ghana mit dem tollen Cover von Don't Let Me Down aus dem Jahr 1971, diese Version. Eine Coverversion, die ich wirklich tief in meinem Herzen trage, eine ganz tolle Beatles-Interpretation von Jalot Dada. Diese Sendung kommt zum Ende. Wenn Sie Lust haben, dann hören wir uns nächste Woche hier wieder bei Elevation auf Radio 1 am Sonntagabend um 23 Uhr. Sie können mir auch gerne Feedback schreiben an elevation@radio1.de. Ich freue mich, von Ihnen zu lesen. Mein Name ist DJ Eggs Delicious und der letzte Titel, der kommt von der norwegischen Band Rufus und die wandeln durchaus in den Progressive Rock Fußspuren von Yes. Aus dem Jahr 1974 kommt dieser letzte Titel, Pictures of a Day. Machen Sie es gut.

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2: Um 1 Uhr mit Tim Korge. Bundeskanzler Merz hat die SPD zu einem fairen Umgang in der Koalition aufgerufen. In der Union wachse der Unmut über zu große Zugeständnisse, sagte der CDU-Chef am Abend in der ARD. Zugleich bekannte er sich zur weiteren Zusammenarbeit mit der SPD. Der Forderung der Sozialdemokraten, höhere Einkommen stärker zu belasten, erteilte Merz aber eine Absage. Hauptstadtkorrespondent Benjamin Großkopf.
3: Vizekanzler Klingbeil selbst hatte per Zeitungsinterview die SPD-Forderung untermauert, bei der geplanten Reform der Einkommenssteuer nicht nur zu entlasten, sondern auch zu belasten, und zwar zur Gegenfinanzierung. Und wörtlich, Spitzenverdiener mit sechsstelligen Gehältern müssten ihren Beitrag leisten. Eine Steuerreform ist eines der größten Projekte der schwarz-roten Koalition. Klingbeil hat in seiner Funktion als Finanzminister nun angekündigt, in den kommenden Wochen ein Reformkonzept vorzulegen.
2: Der Waldbrand auf dem ehemaligen Truppenübungsplatz bei Jüterbock in Teltow-Fläming wird die Feuerwehr wohl auch die nächsten Tage weiter beschäftigen. Wie der Waldbrandschutzbeauftragte Engel RBB 24 Brandenburg aktuell gesagt hat, ist jetzt eine Fläche von 116 Hektar betroffen.
4: Die südliche und die westliche Flanke, die sind halt noch nicht gesichert. Die sind zwar gegen den Wind, aber auch das Feuer läuft gegen den Wind. Es frisst sich durch das Heidekraut so ein bisschen durch. Also ich rechne damit auch, dass noch über die Nacht die Fläche sich etwas vergrößern wird.
2: Weil im Boden noch alte Munition liegt, kann die Feuerwehr nicht direkt löschen. Die USA wollen Präsident Trump zufolge am Morgen damit beginnen, in der Straße von Hormuz festsitzende Schiffe zu befreien. Trump schrieb in seinem sozialen Netzwerk, mehrere unbeteiligte Länder hätten um Hilfe gebeten. Da sie nichts mit dem Iran-Konflikt zu tun hätten, sollten ihre Schiffe befreit werden und die Länder ungehindert ihren Geschäften nachgehen können, so Trump. Sollte die Aktion in irgendeiner Weise gestört werden, müsse dem mit Härte begegnet werden, schrieb er. Die Eisbären Berlin sind wieder deutscher Eishockeymeister. Die Berliner haben heute das Auswärtsspiel in Mannheim 4:1 gewonnen und so in der Finalserie den entscheidenden vierten Sieg geholt.

0: Das Wetter: in der Nacht bewölkt, vereinzelt Schauer, die Temperaturen gehen zurück auf bis 11 Grad. Tagsüber Sonne und Wolken im Wechsel, am Nachmittag etwas Regen bis 26 Grad. Die Zeit 1.03 Uhr.
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2: Einen wunderschönen guten Abend. Herzlich willkommen zu Kaleidoskop in den nächsten zwei Stunden her. Auf Radio 1, die erste Kaleidoskop-Sendung im Mai, fängt meistens so an.

Ganz draußen Grundwürde, Manfred Krug und die Günther Fischer Band. Im nächsten Stück wird es nicht draußen grün, sondern auf den Fingernägeln. Green Nails heißt dieses Stück von einem neuen Reissue von einer italienischen Library-Platte aus 1974. Die Barigozzi Group ist das mit Green Nails.

Woman's Colors heißt das Album der Barry Gotzi Group aus dem Jahr 1974 nach den Green Nails von der City Violet Lips und wiederveröffentlicht wird es von dem Label Four Flies Records aus Rom, Spezialist vor allem für italienische Library-Platten und Soundtracks der 70er, aber bei diesem Label kommt auch neue Musik raus. Hier ist ein Stück vom neuen Album der Band Banda Maya, Costa Suta ist es, dieser Track heißt Mo.

Ja, hat mich irgendwie die Gesangslinie des Banda Maya Tracks ein bisschen dran erinnert. Off the Wall, Michael Jackson. Und beim Piano-Intro, da klang so ein bisschen Shout to the Top. Durch hier kommt Musik aus derselben Zeit von einem Nebenprojekt des Style Council Schlagzeugers Steve White. Das ist die Mighty Eltham Funk Federation mit Never Stop aus dem Jahr 84.

Alison Limerick war hier zu hören. Ich habe gerade gelesen, dass sie auch bei Shout to the Top von The Style Council als Background-Sängerin dabei war. Hier ist sie die Gastsängerin beim Nebenprojekt des Style Council-Schlagzeugers Steve White. Die Mighty Eltham Funk Federation war das mit Never Stop. Und von Steve White gibt's ein neues Album auf Acid Jazz Records. Davon kommt dieses Stück, das Steve White Trio mit Changes.

Das Orchestre Polyrhythmo de Cotonou aus Benin. Musik auch von einer neuen Veröffentlichung auf Acid Jazz Records, eine Compilation mit Tracks dieses Orchesters aus den 70ern. Und diese Band ist auch hier zu hören als Begleitband von Antoine Dugbe. Und das ist Musik von einer neuen Compilation auf Analog Africa Records. Tobe Nin heißt dieser Track. Antoine Dugbe et l'Orchestre Polyrhythmo de Cotonou.

Das sind Macho, ein Seitenprojekt der Fatback Band. Mucho Macho ist dieser Track im Original aus dem Jahr 1977. Und das hier ist der Kenny Dope Mix. Ein Edit, den er fürs Label Acid Jazz produziert hat.

Thompson war das aus Melbourne, Promise to Keep, ein Song, den sie zusammen mit Mitgliedern der Band Surprise Chef und Karate Boogaloo aufgenommen hat, ihre neue Single auf Mr. Bongo Recordings. Auch das hier ist Musik aus Australien, das sind Lizzie Bradley und Produzent Inkswell aus Adelaide, Musik von ihrem gemeinsamen Album Sunshine in the Cup, All Night heißt dieser Track.

0: Das war Musik aus Kolumbien von Rizzo Magic aus Bogota, Cumbia Luna. Und weiter geht's mit diesem Cumbia-Ton-Sound. Das ist Rosa Pistola aus Mexiko mit der Nikitoa.
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Rosa Pistola war das, DJ und Produzentin aus Mexiko, die auch ursprünglich aus Kolumbien stammt. Das war ein Track von ihrem neuen Album Incorregible, unverbesserlich. Nikitoa von Rosa Pistola. Der letzte Track hier in der ersten Stunde, Kaleidoskop, kommt von der neuen Ausgabe der Medusozoa Compilation, die jährliche Label Compilation von Tartlet Records. Das ist Black Loops mit Peninsula Mentality. Nach Nachrichten geht's hier weiter mit Kaleidoskop. Bis gleich.

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4: Um 2 Uhr mit Tim Korge. Bundeskanzler Merz hat die SPD zu einem fairen Umgang in der Koalition aufgerufen. In der Union wachse der Unmut über zu große Zugeständnisse, sagte der CDU-Chef am Abend in der ARD. Merz betonte, die CDU müsse in der Regierung klar erkennbar bleiben. Zugleich bekannte er sich zur weiteren Zusammenarbeit mit der SPD. Spekulationen über eine Minderheitsregierung oder eine Zusammenarbeit mit der AfD wies der Kanzler deutlich zurück. Der Waldbrand auf dem ehemaligen Truppenübungsplatz bei Jüterbock in Teltow-Fläming wird die Feuerwehr wohl auch die nächsten Tage weiter beschäftigen. Wie der Waldbrandschutzbeauftragte Engel RBB 24 Brandenburg aktuell gesagt hat, ist jetzt eine Fläche von 116 Hektar betroffen.
5: Die südliche und die westliche Flanke, die sind halt noch nicht gesichert. Die sind zwar gegen den Wind, aber auch das Feuer läuft gegen den Wind. Es frisst sich durch das Heidekraut so ein bisschen durch. Also ich rechne damit auch, dass noch über die Nacht die Fläche sich etwas vergrößern wird.
4: Weil im Boden noch alte Munition liegt, kann die Feuerwehr nicht direkt löschen. Innerhalb der Schutzstreifen sollen die Flammen aber von allein ausgehen. In Werder an der Havel ist das Baumblütenfest zu Ende gegangen. Die Stadt hat nach eigenen Angaben zehntausende Besucherinnen und Besucher gezählt. Miriam Berger, RBB 24.
6: Werders Bürgermeisterin Sass zeigte sich zufrieden. Das Baumblütenfest entwickle sich mit dem neuen Konzept schrittweise weiter. Das habe man auf der Festmeile und besonders beim Festumzug gestern gemerkt, so die CDU-Politikerin. Um Exzesse wie in den früheren Jahren zu vermeiden, liegt der Fokus jetzt verstärkt auf Naturnähe und Familienfreundlichkeit. Das Baumblütenfest findet jährlich zur Obstblüte statt.
4: In der armenischen Hauptstadt Erivan hat ein Europagipfel von fast 50 Staats- und Regierungschefs begonnen. Die Regierungschefs wollen über die Kriege in der Ukraine und im Iran sprechen. An dem Treffen der Europäischen Politischen Gemeinschaft EPG nimmt auch der kanadische Premier Carney zum ersten Mal teil. Und Bundeskanzler Merz ist nicht dabei wegen einer CDU-Präsidiumssitzung. Der erste FC Union Berlin spielt auch in der kommenden Saison in der Fußball-Bundesliga. Nach dem 1:1 Unentschieden des VfL Wolfsburg beim SC Freiburg am Abend und der 1:2 Niederlage des FC St. Pauli am Nachmittag kann Union nicht mehr auf einen der letzten drei Plätze abrutschen. Außerdem setzte sich Mönchengladbach in Dortmund mit 1:0 durch und in der zweiten Liga hat Hertha BSC in Magdeburg 0:1 verloren. Soweit die Nachrichten. Weitere Meldungen aus Berlin und Brandenburg auf RBB 24.